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1: Herzlich willkommen zu Stimmen gegen Rassismus. Es freut mich oder uns im Namen des Veranstaltungsteams sehr, dass so viele Leute unsere Einladung gefolgt sind. Und mein Name ist Florian Hinterberger, ich bin der stellvertretende Geschäftsführer von Migrare. Einige haben wahrscheinlich jemanden anderen erwartet, aber der Mütter ist krank, der liegt da nieder. Liebe Grüße. Aber er laboriert an einer Magen-Darm-Geschichte und ich habe gesagt, komm nicht in die Nähe von uns, sonst kann man da einen großen Unfall. Ja, also wie gesagt, herzlich willkommen, schön, dass Sie hier da seid und mit uns gemeinsam heute ein lautes Zeichen gegen Rassismus und gegen gruppenbezogene Menschenfeindlichkeit setzen wollt. Rassismus ist ein Thema, das leider, was vor einiger Zeit auch wieder tragische Berühmtheit erlangt hat, auch in Linz, mit einem fürchterlichen Mord, der passiert ist in der Linzer Innenstadt. Und nicht nur deshalb, aber auch deshalb ist es wichtig, dass man laut ist und dass man dagegen was tut und was sagt. Und wir, das ist in dem Fall das Veranstaltungskomitee sozusagen, das sind die Organisationen, die man da hinten sieht. Und wir heißt in dem Fall aber auch wir Linzerinnen und Linzer, weil auch die Stadt Linz setzt mit der Kampagne Vielfalt gemeinsam leben ein wichtiges Zeichen gegen Rassismus. Und deswegen möchte ich für die Grußworte gleich mal den Bürgermeister der Stadt Linz auf die Bühne bitten, Dietmar Brammer. Herzlich willkommen und vielen Dank.
2: Meine sehr verehrten Damen und Herren, ich weiß das nicht nur seitdem ich für die Integrationsagenten in der Stadt Linz zuständig bin, dass Linz eine sehr vielfältige Stadt ist. Wir haben Menschen aus, und ich habe es gerade letzte Woche von der Leiterin unserer Integration, von unserem Integrationsbüro erfahren. Ich habe immer gesagt, bis vor einer Woche aus 150 Nationen, nein, es sind schon aus über 170 Nationen Menschen in unserer Stadt. Über 100 Sprachen werden gesprochen. Und diese Vielfalt, die ist auch sehr herausfordernd für uns. Das ist nicht einfach, das Zusammenleben in der Arbeit, am Wohnort, in den Vereinen, in den öffentlichen Räumen. Ihr wisst das sicher besser als wie ich. Wir haben hier hart daran zu arbeiten, an diesem Zusammenleben, und es braucht ja dafür Regeln, es braucht Rechte und Pflichten, und zu diesen Pflichten sehe ich es aber auch, dass wir alle gemeinsam gegen Rassismus auftreten. Dass wir uns auch klar artikulieren, gemeinsam gegen diese Auswüchse, gegen diese Menschenverachtung, gegen Respektlosigkeit, gegen Unachtsamkeit anzutreten, und der Stadt Linz bekennen wir uns auch dazu. Und ein Bekenntnis war die Kampagne, die wir letztes Jahr gestartet haben. Initiativ geworden ist die Abena Kati Bin, unsere Gemeinderätin, gemeinsam mit meiner Vorgängerin im Integrationsbereich haben wir letzten Herbst diese Antirassismus-Kampagne gestartet, auch als ein Zeichen dafür, dass wir als Stadt Linz nicht schweigen möchten, dass die Verantwortlichen zusammenstehen und auch wir ganz klar sagen, dass Rassismus in unserer Stadt nichts verloren hat. Es geht aber nicht nur, eine Kampagne zu machen und hier Bewusstseinsarbeit zu leisten und das Thema auch in Diskussion zu bringen und sichtbar zu machen, sondern es geht auch ums tagtägliche Zusammenleben und das tagtägliche daran arbeiten. Das versuchen wir in der Stadt Linz gemeinsam, nämlich den respektvollen Umgang, eine respektvolle Verwaltung auch bei unseren Mitarbeiterinnen und Mitarbeitern, das ganz klar zu implementieren, auch in den Sportvereinen, auch in den öffentlichen Plätzen, auch bei den Menschen, wo wir als Politikerinnen und Politiker unterwegs sind und mit ihnen in Kontakt kommen. Und nicht nur die Politik und der Stadt, sondern jede und jeder hat ja auch eine Verantwortung zu tragen in der Stadt Linz für dieses Zusammenleben, dass Rassismus, Antisemitismus, Islamfeindlichkeit, Intoleranz, Respektlosigkeit in der Stadt Linz keinen Platz haben. Viele meinen, diese Vielfalt, und ich kenne das jetzt natürlich schon aus der politischen Diskussion auch heraus, man muss natürlich nur die Gemeinderatssitzungen anhören, ich empfehle es nicht allen, die Gemeinderatssitzung zuzuhören, natürlich aus demokratiepolitischen Erwägungen schon, aber man hat ja auch die Möglichkeit, manchmal auch abzuschalten. Man kennt das aus der Diskussion, dass manche diese Vielfalt als Schwäche sehen oder als etwas, das nicht sein darf in einer Stadt. Ich und ich glaube, ich bin hier nicht einer derselben Meinung wie ihr, in einer Stadt wie Linz hat das natürlich nichts verloren. Wir sind eine vielfältige Stadt und diese Vielfalt ist eine Stärke im Zusammenleben mit allen Schwierigkeiten, aber natürlich auch eine Stärke als Wirtschaftsstandort, als Standort der Wissenschaft, der Bildung, als Standort, wo wir jungen Menschen Möglichkeiten geben möchten, Familien sich zu entfalten. Da ist diese Vielfalt eine Stärke und daran arbeiten wir gemeinsam. Auch im neuen Integrationsprogramm, das wir derzeit gerade evaluieren, überarbeiten und dann im Herbst auch präsentieren möchten. Da soll sich auch natürlich diese Vielfalt widerspiegeln, aber natürlich auch das ganz klare Bekenntnis, dass Rassismus in unserer Stadt nichts verloren hat. Ich bedanke mich deswegen sehr herzlich für die Veranstaltung heute beim Organisationsteam und wünsche Ihnen allen, euch allen einen schönen, interessanten Abend mit interessanten Gesprächen.
1: Der Herr Bürgermeister, es freut uns natürlich sehr, dass wir so hohen Besuch sozusagen zuerst diese einleitenden Worte bekommen. Rassismus ist leider ein Thema, der Bürgermeister hat es angesprochen, das in ganz viele Lebensbereiche reinspielt. Wie man annehmen kann, ich bin nicht davon betroffen, aber ich arbeite mit vielen Personen zusammen, die das täglich im Leben spüren. Die das immer dann spüren, wenn die Wohnung, die man sich gerade angesehen hat, plötzlich doch vom Vergeben ist. Die auf der Straße gefragt werden, na, wo kommst du denn eigentlich her? Oder die beim Jobinterview, beim Vorstellungsgespräch dann hören, na leider ist der Job doch schon vergeben. Oder wo der Name am Lebenslauf leider der falsche war. Das heißt, in ganz vielen Bereichen spielt Rassismus leider mit rein und prägt das, wie Menschen Wirklichkeit erfahren und das sehr schmerzhaft. Und was es auch am Arbeitsmarkt heißt, das weiß jemand, der unter uns ist, sehr, sehr gut zu berichten. Da spielt Rassismus eine große Rolle und der ist doppelt bitter. Der ist bitter für die Betroffenen und der ist angesichts der Entwicklungen, die wir am Arbeitsmarkt haben, mit den Entwicklungen in der Demografie, doppelt blöd. Weil die Leute, die sozusagen der Arbeit suchen, die werden auch von der anderen Seite gebraucht. Das AMS ist Mitveranstalterin heute und hat sich finanziell an der heutigen Veranstaltung beteiligt. Und es freut mich sehr, dass wir unter uns haben den stellvertretenden Landesgeschäftsführer des AMS Oberösterreich, Markus Litzelbauer. Bitte zu mir auf die Bühne.
3: Ja, danke vielmals. Danke für diese Initiative. Danke an die Organisatorinnen dieser Veranstaltung. Wir vom AMS Oberösterreich unterstützen immer, wenn es uns möglich ist, sehr gerne Veranstaltungen, wo es um so wichtige Themen geht, wie die jetzt mehrfach angesprochen wurden, die Räume für Begegnungen schaffen, weil das, glaube ich, das Wichtigste ist, was es in diesem Bereich gibt. Danke, ich weiß jetzt nicht, wo er sitzt, danke auch an den Sefer Yetkin, der unser Migrationsbeauftragter ist, der mir, wie immer bei solchen Veranstaltungen, natürlich eine Rede vorbereitet hat und entschuldige, lieber Sefer, dass ich sie nicht verwenden werde.
4: Besser so.
3: Aus einem einfachen Grund, es sind auch diese Woche wieder Dinge passiert, die mich zutiefst erschüttern. Und du hast das jetzt gerade angesprochen, unser Vorstandsvorsitzender war in der letzten Zeit sehr präsent, medial sehr präsent mit dem Thema der demografischen Entwicklung, mit einer drastischen Veränderung von 2024 auf 2025, was die Prognose der Entwicklung der Erwerbsbevölkerung anbelangt. Und warum sage ich das jetzt? Keine Ahnung, ich habe kein PowerPoint hinter mir, auch dafür bin ich dankbar. Migration, Integration, Antirassismus ist kein Goodwill. Es ist schlicht und ergreifend ein Erfordernis. Ein Erfordernis der nahen Zukunft, ein Erfordernis der mittelfristigen Zukunft. Wenn uns, jetzt glauben wir mal bitte Wien einmal aus, als einziges Bundesland, das wachsen wird, wenn uns in 8 Bundesländern 250.000 Arbeitskräfte fehlen werden. Und wenn dann, so wie diese Woche, bei einem Eingang eines AMS, wir Montag in der Früh feststellen, dass jemand auf die Eingangstür geschmiert hat, Achtung Juden, dann kann ich nur sagen, nie wieder ist nicht jetzt, nie wieder war vorgestern. Oder vielleicht sogar im Februar 2000. In diesem Sinne, danke für die Initiative, vielen Dank für diesen Raum, der hier geschaffen wird. Und alles Gute für die Veranstaltung. Vielen Dank.
1: Danke, lieber Markus. Als nächstes würde ich gerne auf die Bühne holen, die zwei mittragenden MitveranstalterInnen für diese Veranstaltung. Ich habe schon gesagt, die Stadt Linz ist dabei, ganz speziell das Integrationsbüro der Stadt Linz, und dafür möchte ich gerne auf die Bühne holen, die Jasmin Baumgartinger, die Integrationszuständige der Stadt Linz.
4: Ja, auch von meiner Seite ein sehr herzliches Willkommen und schön, dass Sie da sind bei unserer gemeinsamen Veranstaltung. Mein Name ist, das wurde schon erwähnt, Jasmin Baumgartinger. Ich leite das Integrationsbüro der Stadt Linz, und auch wie Florian Hinterberger schon erwähnt hat, dieser Abend ist eine gemeinsame Initiative des Integrationsbüros der Stadt Linz mit Migrare und der Gleichbehandlungsanwaltschaft. Denn uns allen verbindet ein gemeinsamer Gedanke, nämlich, dass Rassismus in dieser Stadt einfach keinen Platz haben darf. Und genau deshalb braucht es auch Abende wie diesen, an denen wir zusammenwirken, zuhören und einmal gemeinsam darüber nachdenken und uns bewusst machen, dass wir im Alltag auf keinen Fall wegsehen sollen. Gerade in Zeiten wie diesen, in denen der gesellschaftliche Ton wieder rauer wird, in denen Zugehörigkeit wieder vermehrt in wir und in die unterteilt wird, ist es wichtiger denn je, dass wir gemeinsam eben Haltung zeigen. Rassismus betrifft eben nicht die anderen, es betrifft uns alle. Diejenigen, die ihn erfahren, und diejenigen, die entscheiden, ob sie wegschauen oder ob sie etwas sagen. Und das haben wir auch schon mit unserer Miteinander Linz Antirassismus-Kampagne gezeigt. Also wir wollen hinschauen und wir wollen aufzeigen, dass Rassismus hier keinen Platz hat in dieser Stadt. Und da darf ich jetzt auch gleich an meine Kolleginnen verweisen, die sitzen da hinten. Wir haben unsere Schilder mitgebracht und man kann nach wie vor Fotos machen und diese bitte gerne auf Instagram oder sonst in den sozialen Medien teilen und mit dem Hashtag Miteinander Linz versehen. Also wir haben schon eine ganz große Community, gerne spreaden und weitergeben. Rassismus zeigt sich jetzt nicht nur in abfälligen Kommentaren, in Blicken, in ungleichen Chancen, wie du es vorhin schon erwähnt hast, Florian, im Job, auf dem Wohnungsmarkt, in der Schule. Er trifft Menschen nicht nur persönlich, sondern er prägt ganze Strukturen und Entscheidungen. Und heute, ja heute wollen wir etwas entgegensetzen. Wir wollen etwas entgegensetzen mit Geschichten, mit klaren Worten und mit offenen Ohren. Ich danke heute auch unseren beiden Poetry Slammerinnen, die heute uns ihre Stimme schenken und unsere Stimme erheben. Danke, dass ihr hier seid. Wir erleben aktuell, dass rassistische Denkmuster, Vorurteile und Ausgrenzungen wieder lauter werden in den sozialen Medien und auch im öffentlichen Diskurs. Umso mehr trägt jeder und jeder mit seiner Haltung und mit ihrer Haltung dazu bei, dass Linz eine Stadt bleibt, in der Vielfalt nicht nur gelebt wird, sondern auch geschätzt wird. Das zeigt sich schon, indem so viele Menschen heute hier sind und indem das Theater in der Innenstadt wirklich bis zum Rand jetzt voll ist. Danke euch und ich wünsche euch jetzt einen schönen Abend. Aber vorher hole ich noch die Ulrike Salinger zu mir auf die Bühne von der Gleichbehandlungsanwaltschaft.
5: Herzlich willkommen auch seitens der Gleichbehandlungsanwaltschaft. Anlass für diese Veranstaltung heute ist der Internationale Tag gegen Rassismus. Dieser wurde heuer vor 60 Jahren bereits von den Vereinten Nationen für 21. März ausgerufen. Und seit 3 Jahren gibt es auch in Österreich Aktionswochen gegen Rassismus, wo viele Veranstaltungen in allen Bundesländern stattfinden. Und wir wollten auch in Oberösterreich eine Veranstaltung initiieren und sind froh dafür, so tolle KünstlerInnen gewinnen zu können. Ja, um etwas zu bewegen, braucht es immer den Mut Einzelner gegen Rassismus, gegen Diskriminierung aufzustehen. Es braucht aber auch eine couragierte Zivilgesellschaft und es braucht rassismuskritische Organisationen, die ein Zeichen setzen.

0: am Tisch Flyer mitnehmen und sich gerne bei uns melden. Ja, wir haben die Erfahrung gemacht, dass Antidiskriminierungsarbeit ein Weg der kleinen Schritte ist. Und wir wollen den kontinuierlich weitergehen und so einen Beitrag für ein gleichberechtigtes Miteinander leisten. Ja, und jetzt darf ich endlich das Mikrofon weitergeben an Mohamed Doumanli und bitte dich, die KünstlerInnen vorzustellen und euren Beitrag zu performen.
1: Hallo, hallo. Richtig schön, dass ich da sein darf. Eigentlich wurde alles Theoretische irgendwie jetzt erwähnt. Also so gut ich habe zuhören dürfen. Solche Veranstaltungen sind mir immer am wichtigsten, sind aber auch gleichzeitig Veranstaltungen, für die ich mich gar nicht vorbereite. Weil ich habe Freunde, die erleben Rassismus und deswegen muss ich mich öfter damit beschäftigen. Genau, heute Abend ist es so ein Poetry-Musikabend. Ich habe heute eine wunderbare Kollegin einladen dürfen, die Basquel. Die ist einer der wenigen KünstlerInnen, die einen ganzen Abend mit ihren Sachen so füllen können, dass es nicht langweilig wird. Und ich bin ein sehr ungeduldiger Mensch. Also ich schaue auch TikTok, währenddem ich Film schaue. Also ich bin so ein Mensch. Und trotz dessen empfinde ich, dass es die Basquel in meinen Augen sehr gut schafft. Sie ist mega talentiert, sie ist richtig gut. Einen riesengroßen Applaus für die Basquel, bitte. Da ist ein tolles Mikrofon, aber...
2: Genau. Danke für die Anmoderation.
1: Ach, gerne doch.
2: Voll cool. Moni ist selber die größte Legende. Können wir noch mal einen Applaus machen für Moni, der heute moderiert?
1: Das ist entspannt. Man kriegt Applause, ohne irgendwas gemacht zu haben. Also daran könnte ich mich gewöhnen. Bei meiner Mama war das immer so gewesen, ich musste aufräumen. Und bis sie zurück ist vom Einkauf. Und erst dann habe ich vielleicht eine Belohnung gekriegt. Aber ihr seid viel netter als meine Mama bis jetzt. Genau. Wart ihr schon mal irgendwo gewesen, wo es Poetry gab? Okay. Basquel und ich auch.
2: Ja. Auch Leute, die selbst Poetry machen, ist jemand hier, Slam-Poetinnen? Es gibt in Linz ganz, ganz tolle Veranstaltungen. Vielleicht machen wir später eh noch Werbung, wenn ihr selber auf die Bühne steppen wollt.
1: Ja, gerne. Ich bin nicht, also ich kenne, ich weiß, ja, sie weiß. Genau, voll. Normalerweise kommen wir ja aus dem Poetry Slam. Poetry Slam ist ein DichterInnen-Wettstreit, ich muss das sagen. Irgendwas in mir zwingt mich dazu, das ist so wie eine Tradition, die man irgendwann aufgehört hat zu hinterfragen. Ich habe das schon längst aufgehört zu hinterfragen. Es ist ein DichterInnen-Wettstreit und normalerweise gibt es dann so Wertetäfelchen und ihr dürftet das uns bewerten von 1 bis 10 und dann dürfte nochmal jemand im Finale noch einen Text lesen, aber weil wir sowieso 10 von 10 sind, haben wir uns heute ausnahmsweise gedacht, dass wir das mal lassen. Genau.
2: Vielen, vielen Dank, dass ich da sein darf. Ich habe einen Text mitgenommen, den habe ich tatsächlich gestern noch bearbeitet, weil ich habe mir sehr, sehr den Kopf zerbrochen. Das Thema Antidiskriminierung, auch Antirassismus ist, finde ich, auch immer sehr persönlich. Also auch wenn einfach Menschen das im Alltag erleben oder einfach diskriminiert werden. Und ich habe versucht, die Geschichte ein bisschen niederzuschreiben, die ich gemeinsam mit meiner Mutter habe. Als ich den Text das letzte Mal gemacht habe, das war vor 2 Jahren, ist nicht gut ausgegangen. Das ist die bearbeitete Version und Ergänzung. Mama und ich, eine Liebesgeschichte. Abende voller Witze, zeitgleich kläffende Wunden, beißender Unterschiede.

0: Jeongcha. Es ist ein Mädchen, die kleine Yanka. Zu dem Zeitpunkt hattest du noch keine Ahnung, wie sehr du das Leben deiner zwei verändert hast. Du wirst später Dinge erleben, die so lehrreich waren. Teilweise glücklich, teilweise würde ich sie niemals erfahren. Jahre später warst du dann in der Situation. In einem anderen Land, in einem anderen Gesundheitssystem, in einer Klinik, für die du monatelang recherchiert hast. Und ich war ein Kaiserschnittbaby. Nachdem du entbunden hast, warst du wahrscheinlich komplett fertig und erzähltest mir irgendwann, dass mich der Doktor hielt und sagte, sie schläft. Sie schläft. Sie beißt! Sie beißt! Und als wie ich dich kenne, sagtest du bestimmt in dem Moment, meine Tochter. So ähnlich wir uns auch sind, so viele Unterschiede haben wir auch. Soweit ich mich erinnere, warst du ein ziemlich rebellisches Kind, hast du mal gesagt. Du trugst viel Verantwortung, bist die älteste von drei Geschwistern, wohnhaft in der Nordslowakei und brauchtest viel mehr Raum. Das kleine Dorf wurde dir viel zu schnell, viel zu klein. Und du suchtest die Vielfalt. Du hast Worte umgedreht und sie rückwärts ausgesprochen. Moi dom, mot yom, mein Haus aber rückwärts. Ein kreativer Twist. Bei mir war dieser Twist von Anfang an da, ich wuchs auf in der Großstadt und war dem Überfluss gewohnt, von dir und von allem, was ich hatte. Ich erkannte schnell, dass Sprache meins war und habe begonnen zu reden und zu plaudern und habe realisiert, dass du nicht das Ende zurückgibst wie ich und nicht alles verstehst. Komm, wir machen einen Ausflug. Ja, also bin ich davon ausgegangen, dass Mütter nicht so sprachgewandt sind und habe leider auch im Streit das gegen dich verwendet. Du kannst ja nicht Deutsch und das tut mir leid. Slowakisch. Slowakisch ist dein sicherer Hafen. Die Sprache, in der du aufgezogen, in der du unterrichtet wurdest, in der vermutlich deine Gedanken verfasst sind. Aber auch die, in der du zurechtgewiesen für dein Aussprechen wollen zurückgewiesen wurdest. Wo du als Kind inmitten des Kommunismus zu leben und überleben lernen musstest. Und mich auch noch ein halbes Jahrhundert später daran erinnerst, dass nichts selbstverständlich ist. Ich habe nie verstanden, warum die Materie so wichtig ist. Warum du in Kleidern und Handtaschen rausgehst und wenn mal Familienmitglieder da sind, du sie einlädst, na sachero butorku a docentra. Und ich habe immer wieder nur geplärrt und gesagt, das ist zu viel, ich will nicht mehr, ich mag nicht mehr Zeug, ich will nicht mehr in Szene setzen, ich habe Druck, ich fühle Druck. Bis ich älter war und versuchte zu verstehen und ich glaube, ich verstand und ich sah, du gibst mir Stück für Stück in Materie zurück, was dir einst genommen wurde. Und es machte dich, glaube ich, ordentlich wütend, als ich das nicht annahm. Undankbarer Sack! Naja, brauchte Zeit, bis ich verstand, dass auch dein Missfallen an Ärzten, dem Magistrat oder sonst einem Amt nicht von ohnehin kam, sondern von drückenden Erfahrungen und Bürokratie, die dich am liebsten am Rand des gesellschaftlichen Lebens verbannt hätten. Und dich jobmäßig als Reinigungskraft, am besten aus Tschechien, Slowakei, Ungarn, ehemaligen Jugoslawien, Polen, wie es auf der Ausschreibung steht, hineinversetzt haben. Aber du hast abgelehnt. Und auch bei den ganzen tollen Vorschlägen vom Arbeitsmarktservice, sie stehen auf der Warteliste, wie Endlosschleife ohne Anrecht auf finanzielle Beihilfe. Kind of highway to hell, aber du gingst raus, Bewerbung ein, Bewerbung aus und fandest irgendwann einen passenden Arbeitsplatz. Ich könnte nicht stolzer sein. Mama, es wird mir immer klarer. Wir haben beide unsere Sorgen und manchmal Plagen. Wir tun beide manchmal Dinge, die man nicht tut. Und ich weiß, wir haben Momente im Rücken sitzen, da ging es uns alles andere als gut. Es ist nicht immer leicht, das Beste zu tun. Doch wenn ich eins an dir zu schätzen weiß, es ist der Weg, den du gegangen bist und dass du es immer versuchst.
1: Ja, jetzt darf ich auch schon gleich.
2: Nein, warte kurz.
1: Noch nicht?
2: Nein, noch
1: passt
2: nicht.
1: Dann nicht.
2: Danke erstmal für deinen Text. Heute soll es auch ein bisschen interaktiv sein. Wir sind gerne zwar wirklich hochgebildete, krasse KünstlerInnen, aber wir reden auch gerne mit dem Volk. Spaß. Wir reden nicht so gerne mit dem Volk. Nein, aber also solltet ihr irgendwann mal irgendwelche Anmerkungen haben bezüglich dem Thema, dann könnt ihr einfach aufzeigen. oder rausschreien. Aber wenn er aufzeigt, bekommt er ein Mikrofon und es ist weniger unangenehm für alle. Genau. Ja. Wie viele Leute, also hat hier jemand selber irgendwie Migrationsgeschichte oder so? Aufzeigen, okay, eine Person. 3, 4, 5, 6, okay. Ja, entspannt.
1: Schön, dass ihr da seid.
2: Also, was ist zum Beispiel für dich das Schwierigste an Migrationsgeschichte? Also für ich weiß direkt.
1: Mhm. Ja, also ich
2: habe... Also ein Wort zum Beispiel. Oder du darfst mehrere Sätze.
1: Mhm. Ich muss vielleicht, ich habe wirklich ein Wort jetzt im diesem. Ja, ich weiß ein bisschen telepathisch. Also wir haben vorher schon ein bisschen geredet. Aber Identität ist, finde ich, ein sehr großer Punkt. Also ich finde, das ist etwas, was Leute mit Migrationsgeschichte sehr ähnlich haben, dass das mal so ein bisschen sich zerrissen fühlt, habe ich das Gefühl. Yes. Wie geht's dir damit? Was ist das Wort, das dir einfällt?
2: Na, Spannung. Zuerst will ich mal das Publikum fragen. Will jemand irgendein Wort sagen? Also ich meine, es ist ja nicht mal ein ganzer Satz. Ich komme euch entgegen. Also ein Wort. Ich werde euch auch nicht fragen, wieso oder so. Ja, passt, dann sage ich mein Wort auch nicht. Passt? Wir können es auch so abhandeln.
1: Es kann auch eine Farbe oder ein Gericht sein oder eine Erinnerung. Es muss nicht so extrem intelligent, hochtrabend.
2: Nicht jeder ist so wie wir. Das ist schwierig, ich weiß. Nein, okay, dann sage ich halt. Für mich so das Ekelhafteste an Migrationsgeschichte ist, glaube ich, die Armut. Das ist, glaube ich, für mich das, also wir reden von der relativen Armut. Wir reden jetzt nicht von einer absoluten, also es gibt ja auch die absolute Armut und relative Armut. Ich studiere manchmal Soziologie und das ist schon ein Unterschied. Also die meisten Menschen erleben, Gott sei Dank, nur die relative Armut. Und für mich ist das am ekelhaftesten, weil ich stelle mir vor, wenn ich so richtig reich gewesen wäre, oder wenn meine Familie so richtig reich wäre, dann würde mich wahrscheinlich Rassismus auch nicht in diesem Maße betreffen, wie es mich jetzt betrifft. Also ich glaube, es ist wirklich die Armut. Ich glaube, dann hätte ich auch gar keine Identitätskrisen mehr. Glaube ich, persönlich. Ich war noch nicht reich. Ich bin gerade dabei. Ich habe heute begonnen.
1: Genau. Nein, krass, aber war es auch für dich in der Schule spürbar? Also auch schon in der Klasse, wenn so. Das ist etwas, was ich auch sehr oft höre, dass auch von Freundinnen, dass sie zum Beispiel auf irgendwelche Schulreisen nicht mitfahren konnten. Und dann musst du immer so dir Gründe erfinden, warum du gerade nicht mitfahren kannst oder da, da, da.
2: Ja, es ist halt, ein Spektrum von, ich darf nicht mit zur Schulreise, weil meine Eltern kein Geld haben. Oder ich will gar nicht mit zur Schulreise, weil meine Eltern zu viel Geld haben und ich mache coolere Sachen in der Zwischenzeit. Das ist halt ein Spektrum. Und ich glaube, wenn man da halt das Letzteres sagen kann, dann glaube ich, wäre es entspannter.
1: Einfacher auf jeden Fall.
2: Ja, also für mich ist das, habt ihr irgendwie ein Wort oder so? Es kann ja auch sein, dass es euch gar nicht stört. Ihr könnt auch schöne Worte sagen. So Worte wie neue Ressourcen, neues Leben, neue Möglichkeit. Daran glaube ich persönlich gar nicht. Ja, bitte. Warte. Willst du ein Mikrofon? Boah, wir sind ja richtig professionell unterwegs. Das ist die Chandresa übrigens. Können wir, ja.
3: Verständnislosigkeit manchmal.
1: Verständnislosigkeit, ja. Magst du das Mikrofon noch kurz behalten? Magst du noch was dazu sagen?
3: Was? Wann ihr fragt, kann ich es beantworten.
1: Also wenn du das beantworten möchtest, du musst auch nicht. Welche Situationen fallen dir ein zu dem Wort? Ich finde, das kann sehr, sehr vielfältig sein, Verständnislosigkeit.
3: Also Verständnislosigkeit einmal von meiner Seite zum Beispiel, wenn man gefragt wird, warum sprichst du so gut Deutsch? Und ich sprich im Dialekt und man wird trotzdem gefragt, warum sprichst du so gut Deutsch? Und vielleicht Verständnislosigkeit von der anderen Seite, weil man irgendwie andere Bräuche hat, weil man Dinge irgendwie anders tut oder nicht tut. Von dem her, glaube ich, kann man das mit beiden Seiten recht gut erklären.
1: Ja, mir fallen auch direkt ein, so Feiertage. Also auch irgendwie so Schulkalender oder so etwas, wenn dann freie Tage sind, die in Österreich halt eher katholische Feiertage sind. Und ja, man dann teilweise auch von herumplanen muss, um gewisse Tage herum. Ja?
2: Ja, finde ich, danke für die Wortmeldung. Richtig gut. Extra Lob aussprechen, damit sich die anderen auch trauen. Ich habe ein Semester Lärm schnell. Genau. Nein, aber Verständnislosigkeit auf jeden Fall. Ich weiß nicht, was heute mit mir passiert ist, aber vielleicht ist es auch eine super Überleitung zu meinem nächsten Text. Weißt du? Vielleicht habe ich daran auch gedacht. Und deswegen habe ich Armut erwähnt. Wäre richtig cool. Genau.
1: Gibt noch jemand, der ein Wort hat?
2: Die Ach so,
1: Wort hat?
2: Ja.
1: Eine Person? Nein, nur kurz.
2: Ich glaube nicht, nein. Versuchen wir jetzt umgekehrte Psychologie. Nein, ihr dürft jetzt ganz sicher nichts mehr sagen.
1: Chance ist vorbei.
2: Chance ist vorbei. Beim nächsten Jahr dann erst. Nein, Spaß. Ich würde einfach meinen Text machen.
1: Yeah.
2: Okay.
1: Dann, wir erinnern uns an den 10-Punkte-Applaus von Graben gerade vorhin. Bitte klatscht noch einmal in die Hände. Seid komplett außer euch. Hier ist für euch Mohamed Doumani.
2: Okay.

0: Mein Text heißt Neigzeichen. Sie öffnet mir die Tür. Treten Sie ein, wollen Sie Wasser und setzen Sie sich hin. Irgendwer, sage ich, und ich weiß nicht wer, sage ich, hat es früher irgendwie hässlich bestimmt. Früher war ich laut. Früher war Hass im Bauch, nasse Augen und eine blasse Haut. Früher war ich klein. Früher war nachts geweint, Angst und Schweiß und Verlassensein. Früher war eine Mutter, ihre Traumata, dieser Kummer und ein Kinderzimmer, das kein Zuhause war. Lauschende Ohren, Pause und Finger, die schreiben. Ich habe etwas verloren. Wir begannen uns als Kinder zu vergleichen. 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Stelle lag und von Helden, die keine Helden waren, von Erwachsenen, die niemals Kinder waren, von bunten Bauten, die in den Himmel ragen, von Menschenleben zwischen dünnen Wänden, im kleinsten Raume eingepfercht, müde taumelt mit den Kräften an ihren Grenzen, wo zu Hause kein sicheres Heim gewährt. 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Ich hab viel zu vergessen, will ich sagen. 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Ich kenne die Geschichten. Und wie alles geschah. Ich meine, wir waren nur Kinder, wir haben uns verglichen, bis wir merkten, dass man den Unterschied schon bar bezahlt. 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Vater starrt exekutiv in ihre Arbeit, die exekutieren Verlauf. Manches habe ich gesehen und bekam alles erzählt. Vom jungen Mann, der zum Fenster sprang, den anderen hat man gequält. Den dritten und vierten auch. Der fünfte, er lag verbraucht und der sechste ist A. Und es wird einen siebten geben. Das Leid im wahren Leben wie zu einer Zahl im Diagramm zu sehen. 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Ich erzähle vom Leid, die für viele eine Norm ist. Ich erzähle von fehlender Liebe. 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Ich erzähle ihr von A. Ich erzähle ihr von der Gewalt, die ich sah. Ich erzähle ihr, wie wir K nie wieder sahen. Wie D sagte, er denkt drüber nach, es zu beenden. Krieg und Flucht. Wie A kaputt ging, als K ging. 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Und wie sie geweint hat in meinen Armen. Wie ich sagte, dass ich bleibe, aber nicht blieb. Und wie wir alle dachten, dass uns Kinder eigentlich niemand liebt. 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Ich erzähle eben vom Neigzeichen, von Gewalt und vom ersten Tag, vom Polizeistreifen und wie A die Gesetze brachen, von Helden, die auf jeden Fall keine Helden waren. Und wie alles eigentlich mit einem Neigzeichen begann. Das Resultat, dass man sich legal den Unterschied nicht leisten kann. Ich habe alles gesehen. Und war Zeuge. Alles hat System. Es waren meine Freunde.
1: Krasser Text. Möchtest du etwas dazu sagen? Möchtest du ihn stehen lassen?
0: Na.
1: Zu was, ne?
0: Einfach so stehen lassen.
1: Passt.
2: Mhm.
0: Genau. Wie geht's? Okay. Daumen hoch. Ja, nach so einem Text geht's euch gut? Oh mein Gott! Nein, Spaß. Ja, mir geht's auch gut, danke der Nachfrage. Wortmeldungen?
2: Okay. Habt ihr Angst vor mir?
0: Ja, checke. Checke, ist ein gesellschaftliches Phänomen.
1: Aber ist das wirklich schon passiert, dass jemand so das, aber...
2: Like, dass ich bedrohlich wirke?
1: Ja?
2: Aber ja, öfter, genau. Ja, for real.
1: Okay, aber drop mal kurz, also was für Situationen, weil ich...
2: Halt. Ja, ich habe schon gehört, so... Ich glaube, Leute, die mich kennen, haben, glaube ich, alles andere aber Angst vor mir. Aber wenn man mich nicht kennt, kann ich mir schon vorstellen, dass ich so... Ich meine, es ist auch normal. Erstens, ich bin auch ein Mann. Also ich checke. Ja, eine Wortmeldung. Chindresa ist bereit.
3: Jetzt bin ich zwar ein bisschen nervös. Ich würde fragen, ob ihr Rassismus als Mann und als Frau unterschiedlich erlebt.
1: Das ist sehr interessant. Weil ich wollte auch vorher sagen, weil du hast schon ein sehr wichtiges Thema gesagt, mit dem, dass man nochmal als Mann einfach anders wahrgenommen wird. Ja, ich glaube, bei mir ist auch die Sache, dass bei mir ist es meistens erst, sobald ich den Mund aufmache. Also, wenn ich beginne zu reden, dass die Leute dann beginnen so, was ist das für ein Flavor? Und dann beginnen, also so, daran interessiert zu sein. Deshalb merke ich das erst, also sobald ich in Konversation mit Menschen trete. Aber ich merke auch schon, dass... wenn meine Familie in Town ist, wie gesagt, also dass das ein Unterschied ist, also auch wie Geschlechterrollen wahrgenommen werden. Wie ist es bei dir?
2: Also ich kann also offensichtlich nicht wissen, wie eine Frau das erlebt, nur von Hören und Sagen, aber es gibt da meiner Wahrnehmung nach schon einen großen Unterschied. Ich finde zum Beispiel, wie mit gewissen Gefühlen, die migrantische Männer haben, quasi wie sie eingeordnet werden. Wut zum Beispiel. Also während Männer aus anderen Ländern, ihre Wut wird Temperament genannt und ist so sexy.
1: Ja, so die Trennung auch von was für eine Art von Ausländer bist du.
2: Ja, genau. Aber wenn ich wütend, ich werde nie wütend, aber ich denke mir, wenn ich wütend bin, dann
1: wäre das kein Temperament.
2: Das wär nicht sexy. Genau. Und gleich auch, aber bei Frauen, ich habe so das Gefühl, ich habe schon von Freundinnen auch erfahren, dass sie viel eher so fetischisiert werden, so. Das habe ich von meinen Freunden nicht so. Und ich glaube, solche Sachen...
1: Ja, nein, auf jeden Fall. Aber was du auch sagst, so mit, gerade auch, wenn man, sag ich mal, aus einer Familie kommt, die einen, also... Papa kommt aus einer anderen Nationalität, Mama auch. Also dass man da, finde ich auch, von meinem Freundeskreis, also dass das, wie du gesagt hast, fetischisiert, also irgendwie so, ja, du schaust irgendwie so interessant aus oder irgendwie so, diese ganzen Fragen. Also bei mir ist ein bisschen so, Leute denken, ich werde oft misgendert. Bei mir ist es nicht so krass der Fall, weil Menschen sich meistens nicht sicher sind optisch, welchem Geschlecht man mich zuordnet. Also falle ich so ein bisschen aus dieser Frage raus, sag ich mal. Aber... ich merke es schon, also allein auch irgendwie vom Stil her. Also ich finde es ganz interessant, wenn Leute auch Items oder halt einfach gewisse Kleidung tragen, die vielleicht jetzt nicht als österreichisch gelesen wird und dann auch irgendwie so, oder gleich direkt irgendwie so darauf Bezug genommen. Ich weiß nicht, passiert dir das mit Kleidung auch irgendwie oder ist gar kein Thema?
2: Na,
1: okay.
2: Nee, passiert sowas. Ich glaube, ich ziehe auch nicht so typisch kurdische Kleidung. Ich würde da sehr aus dem Rahmen fallen, wenn ich so ins Studium gehe. Gleich so als Guerillakämpfer oder so. Das wäre wahrscheinlich für die Leute, für mich wäre, also ich finde es fresh, aber ich weiß nicht, wie es für die anderen Leute ist. Aber so ein Beispiel ist zum Beispiel, wir können uns vorstellen, in der Volksschule, ein Felix ist wütend. Ich habe das Gefühl und ich mache jetzt auch ein bisschen soziale Arbeit, ich kriege das so ein bisschen mit, dass zum Beispiel, wenn ein, man sagt, bio-österreichisches Kind und wütend wird, dann fragt man, was ist los? Und wenn so ein konventionelles Kind, okay, na keine Ahnung, so, halt, ein Ausländer, Na, halt ein nicht bioösterreichisches Kind wütend wird, dann sagt man, das ist bei denen so. Also bei einem versucht man auf die Gefühle einzugehen und diese auch dann zu hinterfragen, warum ist die Person gerade so? Und beim anderen Kind sagt man, ist einfach so. Und das Kind wird dann schneller verurteilt. Ich meine, Wut ist berechtigt. Manche Kinder sind... Also ich finde, jede Wut, vor allem bei Kindern, ist berechtigt. Kinder sind nie ohne Grund wütend, zum Beispiel. Meistens passiert in der Familie was. Meistens passieren ungerechte Sachen. Sie fühlen sich nicht gesehen. Aber die anderen werden in ihrer Wut umso mehr quasi, also desto mehr isoliert, indem man sagt, die sind so, und die anderen werden tatsächlich gesehen. Also wenn man das so, so quasi, so, und ich weiß nicht, wie es bei Mädels ist, ich bin komplett abgeschwiffen.
1: Nein, ich finde das unglaublich interessant, also bitte, du kannst gern auch länger reden. Es ist nur, mir ist eingefallen, weil meine Mutter arbeitet im Kindergarten, und das ist, also sie berichtet auch immer wieder davon, dass halt auch Kolleginnen immer wieder solche Sachen droppen, wie du gerade gesagt hast, so irgendwie so, ja, da kannst du nichts machen, die, zu Hause ist immer so. Also wie du gerade gesagt hast, dass sie, ich glaube, dass sie sich damit einfach einfacher machen wollen, so, ja, wir können nichts tun, wir als Pädagoginnen können nichts machen, weil das Kind ist schon von zu Hause, weiß ich nicht, das sollen sie sich klären. Also irgendwie, wie du gesagt hast, und das finde ich auch sehr problematisch, wenn das halt schon in der Elementarbildung hergenommen wird als, das ist als Shortcut oder als irgendwie es einfacher zu machen, Problemen aus dem Weg zu gehen.
2: Ja, definitiv. Ein letzter Satz. Ja, bitte.
4: Ich kann auch ohne Mikrofon.
2: Ja, perfekt. Bist du Ausländer?
4: Sozusagen.
2: Entschuldige, das ist mein Humor. Entschuldige, ich bin nicht Rassist.
4: Ich bin international.
5: Ja, voll gut. Mr. Cosmopolitanus.
4: So ist es. Na, und zwar, weil das Bildungssystem auch angesprochen worden ist oder Elementarpädagogik. Also was mir auch auffällt, ist es so, dass zum Beispiel bei den autochthonen österreichischen Kindern, Schülerinnen in der Schule festgestellt wird, wenn jemand beim Lesen oder beim Schreiben sich ein bisschen schwer tut, gleich sofort Verdacht auf Legasthenie oder werden gleich sofort Maßnahmen ergriffen, dass das Kind vielleicht eventuell Legasthenikerinnen sind. Aber bei einem Kind mit Migrationshintergrund schreibt man sofort zu, ja, das Kind hat keine deutsche Muttersprache und deshalb wird es wahrscheinlich so sein, dass beim Lesen oder beim Schreiben schwer tut und wird aber genauso beurteilt wie alle anderen Kindern. Ja, jetzt wurde die Kinderinnen auch schon Kinder. Aber, und das fällt mir oft in den Schulen zum Beispiel auf. Ja?
2: Ja, vielen Dank für diesen mega interessanten Beitrag. Ich, es gibt etliche weitere solche Studien, also die zum Beispiel auch zeigen, dass man mit einem ausländischen Namen im Deutschunterricht schlechter bewertet wird, als mit einem nicht ausländischen Namen. Und das zieht sich halt durch, das ist halt so gesellschaftlich. Aber mir wäre es egal, wenn ich reich wäre. Aber jedenfalls, ein letzter Satz, bevor wir dann zum nächsten Text kommen. Also ich bereue gar nicht, dass ich frech war in der Schule. Also ich finde, ich habe das richtig gut gemacht und jede einzelne Lehrerin und Lehrer hat es verdient.
1: Stark.
2: Was nur mal. Also ich persönlich finde das. Ich hätte noch übertreiben sollen. Noch mehr, aber egal.
1: Naja, also, aber ich finde das, also ganz kurz noch, aber ich finde das extrem mutig auch trotzdem, weil ich finde gerade so als jüngere Person, man traut sich sowas nicht. Oder man hat Angst. Also ich hatte ganz, ganz viel Schiss einfach vor Lehrpersonen. Ja. Und ich glaube, ich hätte viel eher, weiß nicht, Fehler zugegeben, die nicht passiert sind, als irgendwas dagegen zu sagen. Also ja, ich find's legit sehr mutig.
2: Ich bin ein kleiner Rebell. Also ich werde vor keiner Autoritätsperson stehen und Fehler zugeben, die ich nicht gemacht habe. Aber ich checke. Ja.
0: Immer mir.
1: Okay, ich hoffe. Ah, jetzt kommt. Oh, das war laut. Das ist ein bisschen ein Experimenttext gewesen. Und geht ein bisschen über Traditionen und Vorstellungen von Werdegängen.

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Ich dachte, ich warte lieber, bis der englische Teil kommt. Meine Zeilen werden kürzer, bis wir den Neubaum sagen, zieh die Töne länger, nur so lernst du sind. Ich frag mich, wer das will. Der Beat wird immer schneller, hinterfrag nicht mehr der Sinn, liegt die Karriere auf Eis. You better follow your dream. Doch was ist, wenn sie das nicht weiß? Neuer Teller, schneller, geschwind. Wähle deine Berufung, es ist mehr als ein Beruf. Meld dich an für dieses Studium, warte, hast du nicht genug? Ständig Abzweigungen machen, gib dein Bestes, wirst es schaffen. Woher weißt du, was ich will? Roast ist meine Arbeit, nennst es Clown-Show. Dieses Drama, das ist wack, bro, alle. Prepatsch. 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Das ergibt nicht so viel Sinn. Wieso hätte sie sich eher einen Sohn wünschen sollen, als eine Tochter wie dich? Vielleicht ist sie nicht so dominant. Dominanz und Domino. Das Wort Domino und auch das Spiel leitet sich anscheinend ab vom lateinischen Wort Domino, das so viel heißt wie Herr. Dass die Person, die das Spiel Domino gewinnt, sich Herr nennen kann. Ja, aber okay, irgendwie ist die Erwartung so alles das volle Programm. Sonst bin ich immer die Bäume hochgeklettert, musste Schuhe putzen, Haare stylen, Lob ernten, war meistens nicht drin und das alles unbezahlt, weil das macht man so als gutes Kind, Frau, Mädchen und Kind, Brezer. 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Aber nein, ganz ehrlich. Wieso spielt das so eine Rolle? Nicht nur das Geburtsgeschlecht, auch das mit dem Heiraten in Matrimonio Dunkere, Vidatsa, Orenitsa. Vidatsa ist das Heiraten für den Mann. Das heißt so etwas, also Vidatsa ist das Heiraten für die Frau. Das heißt so etwas wie herausgeben, preisgeben, ausgeben, ausliefern, aushändigen. Orenitsa ist das Heiraten für den Mann. Jenna ist die Frau, also angefraut. 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Dass das in manchen Ländern schon bei der Geburt ausgemacht wird, festgelegt wird, schon vereinbart ist, noch bevor sich das Brautpaar jemals gesehen hat, diese Entscheidung jemals selbst getroffen hat.

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1: Hallo?
2: Alright, jetzt sind wir zurück.
1: Okay, vielen Dank für diesen wunderbaren Text. Haben wir Wortmeldungen? Okay.
0: Spricht jemand Slowakisch? Zufällig? Slawische Sprachen in the house? Anyone? Okay. Ah, ja, ja, cool, cool. Okay, cool, cool, cool. Wir reden später. Perfekt. Cool, dann darf ich auch schon den nächsten Poeten zum Mikrofon bitten. Ihr habt ihn heute schon gesehen in verschiedenen Rollen als Moderator und Sprecher und Poet. Und hier ist er nochmal als letzteres. Bitte rastet noch einmal aus. Hier ist Muhi!

0: An einem beliebigen Wochentag liegt die warme Luft erstickend im Rachen, wie Süßes zwischen den Zähnen. Die Wiese legt sich leicht auf trockenem Boden und in der Nacht zirpt es. Wenn Vögel zwitschern, schreien sie vielleicht und der Mensch hört eine Melodie. Wenn der Stamm eines Baumes befleckt ist, stirbt er vielleicht und der Mensch erfreut sich über seine Schönheit. Auch ein sich ausbreitendes Feuer wird tänzelnd beschrieben. Und ein stilles, trauriges Kind nennt man brav. Wände werden fallen und die Türe verriegelt sich. Wenn der Mensch älter wird, werden seine Augen kleiner, so als wünschten sie sich weniger von der Welt sehen zu müssen. Während Flamingos und Störche den großen See neben deinem Kinderzimmer früher aus Lehm und heute aus Beton besuchten, musstest du fliehen. Einige wenige Scheine in die Hand gedrückt und mit deinem fast leeren Koffer machst du dich auf den Weg. 16 Jahre später folge ich dir und werde lernen, dass die Gerechtigkeit, die ich mir so sehr wünsche, niemals eintreten wird. In meinen ersten Erinnerungen von dieser Welt will ich verschwinden. Wie du auf eine bessere Welt hoffen, wie du die verriegelte Tür öffnen und mit dem Staub in der Luft fliegen. Die Zunge wird dir verboten werden. Noch bist du klein und die Augen groß. Es riecht nach verbrannter und toter Erde und du fliegst. Du fliegst mit dem Staub in der Luft. Du wusstest nicht, dass dieser Abschied für immer ist, auch beim Wiedersehen. Die Identität blieb dir im Hals. Aus den Augen triefen Tränen. Sie verliehen ihnen diesen Glanz, aber eigentlich waren es an der Haut ziehende Zähne. Da waren auch welche. Diese Szene, die an sich Frohsinn hatte, war eine mit einem Asylpass in der Hosentasche. Und vielleicht Beamten, die langsam sprechen und nachts, wenn es kalt war, ein warmes Essen, an die Liebe denken, wenn der Mond glänzte, eben diese Momente am Telefon sprechen, der Münzwurf und die begrenzte Zeit, ich vermisse dich und es wird geweint, 1850 Kilometer Luftlinie trennen dich und du wirst merken, dass etwas Risse hat, wissend, dass Vergessen menschlich ist, doch Vergessen hast du nicht geschafft. Du wirst ankommen und an eine Freiheit glauben. Doch das Verschweigen des Kurdischen wird ein Glänzen in deinen Augen. Das Leugnen der Wurzeln ergreift dich mit ehrlicher Wucht, wird zu einem feurigen Klumpen in deiner zärtlichen Brust. Deinen Namen wird man falsch aussprechen. Das war ja schon immer so. Und irgendwo ist es normal. Aber doch, du merkst, etwas gleitet auch diesmal aus deinen Händen. Sie werden auf dich zeigen, ihre blassen Finger, auf der Straße blicken, grinsend im Klassenzimmer. Du liest deinen Namen in der Zeitung, auch auf Plakaten bist du zu sehen. Und etwas bricht, es werden kalte Tränen auf hartem Asphalt entstehen. Wenn alle dich kennen und du doch fremd bist, ja dann bist du Ausländer. Wenn Menschen nicht menschlich bleiben, im Fremden und die Ungerechtigkeiten, du bist marginalisiert, sagen die in den Universitäten. Die versuchen dich zu verstehen, aber deinen Hunger nie erlebten. In den Rand gedrängt würden andere sagen, du bist Kurde, würden dir deine Narben verraten. Mit nackten Wurzeln bist du verletzlich. Papa, deine Augen schrumpfen. Ich bin ganz Ausländer und ganz fremd, aber nie ganz Mensch. Jahre nach meinem Abschied besuchten Flamingos und Störche den See, bis ein Schwarm von Vögeln tot aufgefunden wurde. Es fehlte das Wasser. Mein Schicksal wird ihrem ähneln, wenn ich wieder als Ganzes, als ganzheitlicher Mensch in meinem Dorf bin, ja dann vermutlich im Grab.
1: Danke, Mühli, für diesen Text.
2: Gerne.
1: Ja.
2: Alles klar. Vielen lieben Dank fürs Zuhören. Das ist eine der letzten Möglichkeiten, irgendwas loszuwerden. Danach ist es vielleicht vermutlich wirklich nächstes Jahr oder nie wieder. es kommt drauf an, wie es zeitlich ist. Und vielleicht haben wir nächstes Jahr keinen Rassismus mehr. Und dann bin ich dann bin ich diesen Job zumindest los. Ja, schade. Nein, jetzt kommen wir zum professionellen Teil. Einen lieben großen Dank an den Verein Migrare. Vor allem einen riesengroßen Dank an die Gendresa. Und an die Ulrike. Ich möchte mich nochmal vor allen Menschen für meine schlechten Kommunikationsskills bei euch beiden entschuldigen. Halt transparent.
1: Ja, es findet statt heute, also das muss etwas richtig gewesen sein.
2: Ja, finde ich zumindest. Genau. Nein, also danke wirklich nochmal an alle. Einen riesengroßen Dank auch an dich, lieber Pascal. Danke, dass du dir die Zeit genommen hast.
1: Ja, aber dann mache ich auch einen. Oder willst du noch einen Namen nennen?
2: Nein, halt. Danke auch für AMS. Ja.
1: AMS. Integrationsbüro Linz.
2: Gleichbehandlungsanwaltschaft. Integrationsbüro.
1: Ja, ja, wir haben auch heute am Anfang schon viele gehört. Aber dann würde ich den letzten Applaus noch wirklich so channeln. Bitte, ich klatsche nochmal riesig in die Hände für die Person, die uns heute durch den Abend geleitet hat. Und mit den Texten, mit der Konzeption. Riesigen Applaus nochmal für Muri.
2: Ich mache mir echt oft nicht mal mehr Sorgen, weil ich denke mir, ab dem Punkt ist scheißegal, was passiert. Das ist nicht gesund. In solchen Zeiten muss man mutig bleiben. Es gibt auch so einen kurdischen Leitfaden. Also, das heißt Berkhadan Jiana. Das bedeutet Widerstand ist Leben. Und ich glaube, das ist eine Sache, nachdem wir alle leben können, also Widerstand ist Leben. Bleibt so cool, wie ihr seid. Besucht solche Veranstaltungen. Und ich hoffe, bis bald. Danke nochmal. 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

Jetzt kommt das Hauptwerk für heute Abend. Das ist das Neueste, was wir rausgebracht haben mit Orchester von unserem letzten Album, Speak of the Dead, komponiert von meinem Freund hier, Viktor Smolsky, zusammen mit Andrei Zubrich. Hier ist die Sweet Lingua Mortis.

0: Ja, hallöchen beim frühen Frosch.
1: Herzlichen guten Morgen. Ja, das war jetzt gleich eine epische Nummer zum Einstieg. Es regnet ja draußen, aber wir heizen euch jetzt mit Metal und Klassik. Einem widersprüchlichen, meinen so manche, Thema, aber es geht sich zu vereinen. Es ist echt ein super Genre, das wir da heute aufmachen, Matthias, oder?
0: Genau, ja. Das war Rage mit der Nummer Innocent, live von Wacken 07 mit dem Lingua Mortis Orchester aus Prag. Mhm. Und die Aufnahme ist irgendwie ganz besonders für mich, weil wir haben schon währenddessen noch geredet und ich habe festgestellt, ich war damals 16, wie ich das erste Mal gehört habe. Und das war das erste Konzert oder das erste Mal, dass ich eben Metal in Kombination mit klassischer Musik gehört habe. Und es war sehr, sehr episch. Und ich glaube, das Konzert dauert 1,5 Stunden oder so. Und ich habe das sicher 100.000 Mal von vorne bis nach hinten gehört, dass er was so geil geklungen hat. Aber ja, du hast auch was mitgenommen.
1: Ja.
0: Auch von Wacken.
1: Auch von Wacken. 2013. Und zwar der nächste Song ist von Nightwish, Ghost Love Score.

0: Ja, willkommen zurück nach diesem grandiosen Song. Zum ersten Mal ein Konzert mit Florianzen 2013. Und ja, Ghost Love Score wird so in der Metal-Szene als das Lied, das epische Lied von Nightwish mit Florianzen betrachtet. Genau. Wie geht's weiter, Matthias?
1: Ich hab mir da irgendwas zusammengeschrieben, deswegen werde ich es jetzt einfach vorlesen.
0: Nice.
1: Genau. Die Geschichte der klassischen Musik reicht mehrere Jahrhunderte zurück. Mhm. Besonders die Epochen des Barocks, der Wiener Klassik oder der Romantik prägen bis heute unser Verständnis von Komposition und musikalischen Ausdruck. Namen wie Johann Sebastian Bach, Wolfgang Amadeus Mozart, Ludwig van Beethoven oder Richard Wagner sind bis heute eng mit dieser Entwicklung verbunden. Metal entstand dagegen erst gegen Ende der 1960er Jahre. Seine Wurzeln liegen im Hard Rock, Blues Rock und Psychedelic Rock. Als einer der ersten Bands dieses neuen Genres wird häufig Black Sabbath genannt. Mit tief gestimmten Gitarren, markanten Riffs und einer düsteren Klangsprache entwickelte sich ein Musikstil, der sich in den folgenden Jahrzehnten in vielen verschiedenen Richtungen weiterentwickelte. Trotz des zeitlichen Abstands verfolgten beide Genres ähnliche musikalische Ziele. Sowohl klassische Werke als auch Metal-Kompositionen erzählen Geschichten. In der Klassik geschieht dies durch Opern, Sinfonien oder Programmmusik. Im Metal entstehen häufig Konzeptalben, deren Lieder gemeinsam historische Ereignisse, literarische Stoffe oder mythologische Erzählungen behandeln. Auch die technischen Anforderungen an die Musikerinnen und Musiker sind in beiden Genres außergewöhnlich hoch. Komponisten und Solisten wie Niccolò Paganini oder Franz Liszt galten bereits im 19. Jahrhundert als Virtuosen ihres Fachs. Vergleichbare Ansprüche finden sich heute bei zahlreichen Metal-Gitarristen. Künstler wie Yngwie Malmsteen oder John Petrucci orientieren sich bewusst an klassischen Spieltechnischen und übertragen diese auf die E-Gitarre. Und so ein Beispiel haben wir heute mit. Von Yngwie Malmsteen, Rising Force.

0: Ja, das sind schon ganz schön lange Nummern.
1: Ja, so wie das halt in Klassik ist. Also.
0: Ja, ja, richtig, richtig. Voll. Wir haben Besuch, also immer wieder hier am Fenster. Vielleicht gibt es sogar Metal-Tauben.
1: Ganz sicher.
0: Ja, das Fenster ist nämlich ein bisschen offen. Ich glaube, die hören das und denen taugt das voll.
1: Zumindest das nächste schwimmt ja Raven von. Es gibt sicher irgendwo, also Raven ist sicher sehr.
0: 100%. 100%, ja, das glaube ich auch.
1: Ich hätte noch was von irgendwie Malmsteen. Also ihr bitte verzeiht, wenn ich das falsch ausspreche.
0: Irgendwie Malmsteen.
1: Okay.
0: Yes.
1: Die Obertüre 1622.
0: Hau rein.

0: Yngwie Malmsteen, auch ein, ja, gottgleich an der Gitarre, habe ich so das Gefühl. Also es wirkt zumindest total versiert, irre, aber ist auf jeden Fall ein Profi.
1: Mhm.
0: Ja. Und jetzt geht's dann weiter mit Vivaldis Winter von Dark Moor. Da bin ich jetzt sehr gespannt drauf, Matthias.
1: Mhm. Du auch? Hab schon, ja.
0: Ja, super. Dann geht's weiter.

0: Hast du einmal in einem Orchester gespielt, selber?
1: Nein, ich spiele überhaupt kein Instrument.
0: Nein, kein Instrument, okay.
1: Du?
0: Ja, ich habe einmal bei der Musik gespielt. Ich habe Klarinette gespielt.
1: Mhm.
0: Und also jeder und jede Musikantin kennt diese Gänsehautmomente, wenn man im Orchester gemeinsam spielt und dann schießt halt einfach, keine Ahnung, von hinter dir die Tuba ein und es ist einfach, also wirklich Gänsehaut-Feeling pur. Und das war immer, es war schon eine sehr geile Zeit. War schon Hammer. Ich war beim Musikverein Pinzdorf, genau. Und war wirklich jetzt so zum Zusammenspielen lernen, auf andere horchen, während das Orchester spielt, sich da zusammenfühlen, zusammengespüren, ist schon eine recht schöne Sache, ja.
1: Mhm.
0: Genau. Was kommt jetzt als nächstes?
1: Also im Gänsehaut kann ich voll nachvollziehen. Das erste Mal, wo ich wirklich eine richtige Gänsehaut gekriegt habe beim Zuhorchen, war wie die in meiner Lehrzeit im Theater, im Landestheater, wo ich das erste Mal im Publikum gestanden bin als Verfolger. Und sonst habe ich das immer nur von der Seitenbühne mitgekriegt.
0: Ja.
1: Und die Dame ausgeht und ich glaube, es war Madame Butterfly.
0: Okay.
1: Oder irgendeine Oper jedenfalls, und die Dame geht raus und singt da ihr Arie.
0: Mhm.
1: Und mich hat ganz hinten, letzte Reihe, ich habe meinen Scheinwerfer in der Hand, soll ich sie anleuchten, und die fängt an zum Singen, ohne irgendeine Verstärkung, halt nur das Orchester. Und die da schlagt an mit ihrer Stimme da oben. Also das war das erste Mal so richtig Gänsehaut. Und auch in meiner Lehrzeit habe ich tatsächlich die Liebe zur klassischen Musik entdeckt.
0: Ja, ja.
1: Ich habe vorher nicht gewusst, wie sowas klingt. Oder halt höchstens nur ein bisschen.
0: Mhm.
1: Und so eben das erste Mal ein richtiges Orchester live hören.
0: Das
1: ist schon gescheit was Besonderes.
0: Ja, das ist schon was richtig Tolles, ja. Voll.
1: Und dann machen wir weiter mit Epica.
0: Ja, machen wir weiter mit Epica. Auf jeden Fall.
1: Cry for the Moon.
0: Cry for the Moon.

0: Symphonic Metal at its best mit Simone Simmons von Epica.
1: Ja, ich kann da gleich was nachwerfen.
0: Unbedingt.
1: Mit, von Sonata Arctica.
0: Oh ja, das klingt auch
1: Full Moon.
0: Gut.

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1: Alrighty, da sind wir wieder. Und wir hoffen, ihr seid jetzt alle munter. Ja, ich glaube, es neigt sich langsam dem Ende zu. Wir haben nur einen Song für euch mit im Gepäck. Und Matthias, was haben wir denn da noch Schönes?
2: Aha, wir haben jetzt noch einmal Speed Metal, Dragon Force. Wir haben ja gehört, klassische, also was Klassik und Metal verbindet, ist auch das Anspruchsvolle. Und es gibt, glaube ich, kaum was Anspruchsvolleres als mehrere E-Gitarren, die furchtbar schnell spielen miteinander und es klingt cool. Also viel Spaß mit Dragon Force, Through the Fire and the Flames.
1: Hell
2: und
1: yeah.
2: Wir verabschieden uns mit diesem Song.
1: Wir verabschieden uns. Pfiat euch, baba.

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2: Ein eigenes Haus mit Garten, ein Swimmingpool, zwei Autos in der Garage. Das Einfamilienhaus, ein gebauter Traum, den sich ein Großteil der Bevölkerung auch heute noch erfüllen will. In Österreich stehen 1,5 Millionen Einfamilienhäuser. Allerdings hat dieses Ideal soziale und ökologische Auswirkungen. Flächenverbrauch, Versiegelung, Leerstand, Vereinsamung. Warum bleibt das Einfamilienhaus trotz Klimakrise und steigender Baukosten so beliebt? Wie kann man den Bestand anders nutzen? Das ist Thema der Ausstellung Suburbia – Gebaute Träume – Zukunft Einfamilienhaus. Eine Produktion des Architekturzentrums Wien. Die Ausstellung wird heute, am 7. Juli, eröffnet. Eine der Kuratorinnen ist Katharina Ritter. Sie spricht im Interview darüber, warum das Einfamilienhaus so erfolgreich war und ist und wie es damit weitergehen kann. Am Mikrofon Marina Wetzelmeier. Mit dem Einfamilienhaus verbinden wir durchaus sehr viel. Gerade vielleicht in Oberösterreich, in einem sehr zersiedelten Gebiet. Welchen Stellenwert hat denn das Einfamilienhaus generell? Also was symbolisiert denn das Einfamilienhaus?
3: Ja, also erst einmal vielen Dank für die Einladung und die Sendung. Freut mich auch sehr, hier über das Thema sprechen zu können. Also die Ausstellung oder die Ausstellung, die in Wien zu sehen war, Suburbia, Leben im amerikanischen Traum, war eigentlich eine Ausstellung, die aus Barcelona kam und die das Phänomen des Einfamilienhauses eben in seinen Ursprüngen zeigt, eben amerikanische Ursprünge. Und ein bisschen diese Geschichte der Entstehung, die mit ganz vielen anderen Faktoren ganz eng zusammenhängt, eben beleuchtet hat. Und es war auch in Barcelona, gab es dann einen Teil über Spanien. Und wir haben dann in Wien eben auch einen Teil über Österreich gemacht, eben das Einfamilienhaus, also weil man in Österreich mit dem Wort Suburbia ja nicht so viel anfangen kann. Das ist für uns so was Amerikanisches. Bei uns gibt's das ja nicht, was in der Form ja nicht stimmt. Dann im Zuge der Ausstellung haben wir dann gesagt, eigentlich ist dieser Österreich-Schwerpunkt eine in sich geschlossene Erzählung und es wäre total wichtig und gut, wenn es nicht nur in Wien gezeigt wird, wobei man darf nicht vergessen, wie viele Einfamilienhäuser in Wien rumstehen, sondern wirklich durchs Land reist. Und deswegen haben wir dann gesagt, wir machen eine Wanderausstellung draus, ganz klein und leicht auch im Aufbau und Transport und schauen, dass die möglichst vielen Gemeinden gezeigt wird, um das Thema zu diskutieren und einfach anzugreifen, weil das ist ein bisschen ein Tabuthema, weil das Einfamilienhaus steht für immer noch die meisten Österreicherinnen für die Traumform des Wohnens. Das ist ein großer Wunsch, ein großer Traum. Und viele glauben auch, es ist so die Urform des Wohnens. So, das war immer so. Man hat in einem Haus gewohnt als Familie. Und eben schon die große Ausstellung in Wien hat das ein bisschen auch eben aufgelöst, diese Geschichte, dass das ja eigentlich ein sehr junges Phänomen ist. Also dieses Wohnen als Kernfamilie im Einfamilienhaus, das ist in den Nachkriegsjahren erfunden worden und vermarktet worden, sehr erfolgreich vermarktet worden. Und heute glauben eben alle, das ist die einzige und die richtige Art des Wohnens. Und ich finde, es ist eben einerseits wichtig, uns bewusst zu machen, woher das kommt und dass es eben auch ein junges Phänomen ist, dass es ein Vorher gab und vielleicht auch ein Nachher geben wird. Und das andere, was uns eben wichtig war, ist mit der Ausstellung zu sagen, ja, wir haben in Österreich mittlerweile einen immensen Bestand an Einfamilienhäusern oder Ein- und Zweifamilienhäusern. Die gibt's, ja, und die gehören genützt. Und was wir auch wissen, da gibt's ganz viele Zahlen und Studien und Daten, dass halt zunehmend ein Großteil dieser Häuser halt ungenutzt ist oder unterbelegt. Ja. In sehr vielen Häusern wohnt halt nur noch ein oder zwei ältere Personen mit großem Garten. Die Häuser verfallen, die Arbeit nimmt zu, soziale Vereinsamung etc. etc. Also es bringt so einen Rattenschwanz. Und die Ausstellung will jetzt eben nicht das Einfamilienhaus verteufeln und sagen, wir müssen alle jetzt im Ich finde sie auch interessant. Es ist dann immer die Diskussion zwischen, es gibt nur das Einfamilienhaus oder das Hochhaus und dazwischen gibt es anscheinend keine anderen Wohnformen. Es ist entweder oder. Also eben auch ein bisschen dieses, ja, diese eingefahrenen Denkmuster aufzulösen.
2: Du hast gesagt, der Begriff Suburbia ist ja bei uns nicht so geläufig. Warum habt ihr aber dann trotzdem diesen Titel gewählt für die Ausstellung?
3: Die ursprüngliche Ausstellung hieß nun mal Suburbia und da ging es um den amerikanischen Traum. Und dass jetzt die Wanderausstellung den Titel beibehält, ist einfach auch so eine Art ein bisschen ein Wiedererkennungseffekt, dass es mit dieser Ausstellung zusammenhängt. Der Unterschied ist ja, in Amerika sind dann diese großen Siedlungen entstanden, wo einfach nach einem einheitlichen Bild 100, 200, 5000 Häuser gebaut wurden, von Bauträgern entwickelt wurden. Und da ist natürlich in Österreich ein ganz anderes Phänomen passiert, weil es die Fläche nicht gab, weil es auch die Kaufkraft nicht gab damals, ist halt bei uns dieses Häuselbauertum entstanden. Also mit sehr viel Eigenleistung am Wochenende, mit den Vereinen, den Freunden und der Familie halt über, wie auch immer, lang die eigenen Häuser gebaut wurden und damit die eigenen Träume ja auch verwirklicht wurden. Also die Österreicher, die haben ja eine sehr große Verbundenheit mit diesen Häusern, eben weil sie selbst gebaut wurden, selbst entworfen und mit den eigenen Händen in vielen Fällen errichtet. Während in Amerika hat man halt ein Haus gekauft und hat aber auch kein Problem, es wieder zu verkaufen und woanders hinzuziehen. Also das ist ein großer Unterschied. Und diese großflächigen Haussiedlungen, die verstehen wir unter Suburbia, aber dass bei uns natürlich auch die Orte immer mehr ausufern, Zersiedelung, Speckgürtel, das sind ja alles andere Begriffe auch für Suburbia. Es ist einfach, heißt eben außerhalb der Stadt und das Phänomen haben wir in Österreich genauso wie in Amerika.
2: Wobei, du hast erwähnt, das Häuselbauen, das Selbstbauen. Mittlerweile wurde das wahrscheinlich auch abgelöst durch die Fertigteilhäuser, die relativ schnell aufgestellt werden. Da gibt es Einfamilienhäuser, Doppelhäuser, unterschiedlichste Modelle, die aber dann alle sehr ähnlich sind.
3: Das zeigen wir in der Ausstellung, gibt es eben das erste Kapitel, ist so ein bisschen die Geschichte des Einfamilienhauses in Österreich. Also es gab auch Bestrebungen nach dem Zweiten Weltkrieg mit dem Marshallplan, diese Fertigteilhäuser in Österreich ja zu etablieren. Aber ich glaube, da hat einfach wirklich die Kaufkraft gefehlt und auch so die Idee, diese damals sehr modernen Hausformen anzunehmen. Und diese Generation hat dann eben selbst gebaut. Was dann aufkam, waren zum Beispiel die ganzen Bauhäuser. Das hat es früher auch nicht gegeben. Also es gab ja nicht, dass man irgendwie zum, keine Ahnung, Bauhaus-Obi oder Konsorten fährt und halt Standard vorgefertigte Elemente zum Hausbau einfach kaufen kann. Das war ja alles, also diese Geschäfte, die gab es nicht. Und die haben sich dann etabliert und natürlich dieses Häuselbauertum, so dieses, wir machen es selbst noch verstärkt. Aber die Generation, die praktisch diese Häuser gebaut hat, das ist dann auch wieder ganz eng verbunden mit dieser Bodenfrage und Bodenwertfrage, die haben halt noch sehr günstig Grund kaufen können und günstig gebaut. Die haben sich noch was erspart oder angespart, während die nächste Generation dann schon geerbt hat, aber nicht, weil die Zeit hatte, um am Wochenende zu bauen oder auch nicht wollte, weil sie als Kinder jedes Wochenende auf der Baustelle waren. Das heißt, dieser Fertigteilhausmarkt, der hat sich dann erst sehr spät, so in den 90er Jahren in Österreich durchgesetzt. Aber natürlich heute der Großteil sind Fertigteilhäuser. Und mittlerweile gibt es auch schon nach amerikanischem Vorbild mehr solche Siedlungen, wo Bauträger wirklich einfach Grund kaufen und dann halt eine Siedlung hinbauen, wo dann 50 oder 100 gleiche Häuser stehen und die dann verkauft werden. Also das nimmt vermehrt zu, ja.
2: Warum war oder ist denn nach wie vor dieser amerikanische Traum in Österreich so erfolgreich? Also warum möchte man so leben?
3: Das sind die Bilder der Werbung, aber auch der Politik. Einerseits ist immer dieses etwas Besitzen. Also es wird ja auch von vielen Seiten sehr befördert, dass dieses Eigentum schaffen, etwas besitzen, ein ganz wesentlicher Punkt ist. Dann hat man was erreicht in seinem Leben und ist abgesichert. Keiner sagt ja, dass die Kinder das Haus nicht haben wollen, dass die Beziehung vielleicht nicht so lange hält. Also in der Ausstellung haben wir auch sehr lustige Zahlen. Eine meiner Lieblingszahlenspiele ist der Vergleich zwischen der durchschnittlichen Abzahlungsdauer eines Hauskredites und dem einer durchschnittlichen Ehe. Und die Hauskredite halten einfach länger als die Ehen. Das sagt einem aber keiner. Und eben auch, dass man dann irgendwann alt wird, dass die Häuser, zumindest die damals geplant wurden, nicht barrierefrei sind, nicht altersgerecht. Und dass sich dann die große Frage stellt, wie geht es dann weiter? Also diese Häuser sind für den Moment geplant, für diesen Traum. Und erfunden wurde das Ganze ja auch, um den Kapitalismus, also das kapitalistische Wirtschaftssystem, durchzusetzen. Weil in dem Moment, wo jeder ein eigenes Haus hat, braucht auch jeder einen eigenen Rasenmäher und eine eigene Waschmaschine und einen eigenen Trockner und all diese Geräte, die ein Haus braucht. Und genau das befördert eben eine Konsumgesellschaft. Und das ist das, was wir unter dem sogenannten Wirtschaftswunder, dem Nachkriegsjahre Wirtschaftswunder verstehen, ist ganz viel durch genau diesen Motor angekurbelt worden. Und das sind halt die Bilder. Also wir wollen das alle selber besitzen. Wir wollen nicht teilen. Da gehört das Einfamilienhaus nun mal dazu. Jetzt ist die große Diskussion, dass die Bäder zusperren, also dass die Gemeinden sich keine Bäder mehr leisten können. Wenn man sich dann aber die Luftbilder anschaut, ja, jedes zweite Haus hat halt einen kleinen Swimmingpool. Ja? Also ist es wirklich sinnvoller, dass jeder seinen eigenen Swimmingpool hat oder dass die Kinder sich im Schwimmbad treffen und dort Freundschaften schließen und schwimmen lernen? Warum braucht jetzt jedes Haus einen eigenen Swimmingpool?
2: Ich habe manchmal das Gefühl, es ist dann gar nicht mehr notwendig, dass man sich dann mit anderen trifft oder wenn, dann lädt man sie ein in den eigenen Garten, wo man dann grillen kann, gerade jetzt im Sommer, wo es heiß ist, du hast das erwähnt. Viele haben einen eigenen Pool und das Einfamilienhaus ermöglicht es ja auch, dass man sich zurückzieht.
3: Ja, es hat ganz viel mit diesem Freiheitsgedanken zu tun. Also im eigenen Haus kann ich machen, was ich möchte und kann das Haus gestalten, wie ich möchte und kann leben, wie ich möchte. Auch das sind Dinge, die ich zum Teil hinterfrage. Also ist die Frage ja, ist mein Einfamilienhaus wirklich ein freistehendes Einfamilienhaus irgendwo ohne Nachbarn oder habe ich sehr wohl Nachbarn und Nachbarkeitsstreitigkeiten, auch gerade wenn es um kleine Siedlungen geht mit kleinen Grundstücken, wo man halt es sofort merkt, wenn der Nachbar grillt oder Kinder im Planschbecken spielen. Das ist ja dann alles auch sehr nah. Also es wirkt sehr privat und sehr, sehr viel mit Freiheit. Aber andererseits denke ich mir, ja, ich weiß nicht, wie viel Privatheit und Freiheit in so einer Siedlung wirklich steckt. Ja? Also jeder, der aus einem kleinen Ort kommt, sagt, ja, jeder kennt jeden und jeder weiß, was halt im Nachbarsgarten so rennt.
2: Ja,
3: Also
2: egal wie hoch der Zaun ist, den man
3: egal wie hoch
2: vielleicht.
3: der Zaun ist und die Zäune werden ja auch, es ist ja auch ein Phänomen, dass die Zäune einfach immer, immer höher werden. Also wenn ich jetzt durchs Burgenland fahre, dann sehe ich eben die Häuser, die in den 50er, 60er Jahren gebaut wurden, die von der Straße zurückversetzt sind und da gibt es schon immer irgendeine Art von Zaun. Aber das ist halt so ein ganzer durchlässiger, was nicht auch immer, Holz oder was auch immer, Zaun, der einfach nur sagt, hier beginnt das Grundstück, aber nie eine Sichtbarriere ist. Also es war immer klar, man soll das Haus ja auch sehen und sehen, wie schön der Vorgarten gepflegt ist. Und in den neuen Siedlungen sind die Zäune so, die sind einfach zum Teil echte Mauern oder halt riesige Hecken, damit ich nicht hineinschauen kann. Also es ist schon eine sehr interessante Entwicklung, dass dieses Herzeigen, wie schön mein Vorgarten ist, gewichen ist zu ich bin ein Gefängnis,
2: Niemand soll den Garten sehen.
3: und niemand soll reinschauen.
2: Ja. Du hast am Anfang darüber gesprochen, dass die Häuselbauergeneration, die konnten sich noch Grundstücke leisten. Relativ günstig hat man vielleicht auch in dieser Zeit Grundstücke erwerben können. Für wen ist denn heutzutage dieses Modell Einfamilienhaus, Garten noch leistbar?
3: Also
2: Ist
3: es
2: das
3: kommt
2: noch,
3: natürlich
2: wird das noch
3: ganz
2: angestrebt von
3: Es
2: Menschen?
3: wird angestrebt und es kommt auch ganz darauf an, von welchem Teil von Österreich wir reden. Da gibt es einfach noch riesige Unterschiede. Und es ist zum Teil auch noch leistbarer, jetzt irgendwo im Speckgürtel von Wien außerhalb was zu erwerben als eine Wohnung in Wien. Das ist ja auch teils ein Problem. Aber grundsätzlich ist es natürlich so, dass diese Erzählung von, man kann mit einem durchschnittlichen Gehalt in Österreich sich heute noch Eigentum erwerben, ohne geerbt zu haben oder eine von den wenigen zu sein mit einem Job, wo man das wirklich noch auf die Reihe kriegt, das stimmt halt nicht mehr. Also die jetzige Generation kann sich mit einem normalen Einkommen nicht mehr Eigentum erwerben. Und insofern wird es umso wichtiger zu sagen, ja, aber es gibt ja so viel. Also wir haben ja schon vor vielen Jahren bei einer Ausstellung berechnet, dass wenn man alle Einwohnerinnen von Österreich auf die vorhandenen Ein- und Zweifamilienhäuser aufteilt, dann ergab das damals vor 5, 6 Jahren einen Schlüssel von 4 Personen pro Haus. Ich glaube, mittlerweile sind wir bei 5. Aber man könnte ganz Wien, ganz Linz, Salzburg, Graz auf alle bestehenden Häuser verteilen. Und das wäre im Prinzip Kernfamiliengröße. Also das heißt ja nur, wie viele Häuser leer stehen oder halt untergenutzt sind. Und das wäre immer auch das Ziel, dass man sagt, okay, dieser Wunsch, der besteht, aber es geht darum, diese Häuser wirklich wieder in Nutzung zu bringen oder auch zu verdichten oder ja, auszubauen, umzubauen und sie einfach zu nutzen, um nicht weiterhin Grund und Boden zu versiegeln.
2: Das ist ja auch ein Fokus der Ausstellung.

0: Ahnung, 2 Personen oder eine Person gewohnt und jetzt 3 oder 10 Personen. Also einfach eine Erhöhung der Wohndichte in den Häusern, das war uns ein Anliegen. Auch, dass zum Teil die Nutzung sich ändern kann, also dass nicht jedes Einfamilienhaus weiterhin als Wohnhaus, sondern dass man eben auch andere Dinge dort unterbringen kann, weil ja ein Problem von diesen zersiedelten Flächen ist, dass einfach auch Gemeinschaftsräume fehlen, soziale Einrichtungen. Es sind dann halt wirklich nur so Wohnstätten, wo sonst nichts passiert, wo da auch kein öffentlicher Raum ist. Das heißt, ein paar Beispiele haben einfach, wo die Nutzung sich geändert hat. Wir wollten jetzt auch keine Beispiele. Es gibt so wunderschöne Vierkanthöfe, die dann mit sehr viel Geld umgebaut werden. Also es sollte auch klar sein, dass Architektur sich auszahlt, einen echten Mehrwert schafft. Man muss nicht Millionär sein, um sich Architektur leisten zu können, sondern eben die Qualität und das, was die Architektur kann, auch mit sehr geringen Budgets, neue Ideen, neue Konzepte zu entwickeln. Also das waren uns so die Anliegen für die Recherche und dann halt auch möglichst so über Österreich verstreut unterschiedliche Projekte zu finden, die genau das verwirklichen. Was schon auch oft passiert, ist eben, dass halt jetzt nicht mit Architekturleistung, sondern halt mit Baumeistern oder mit auch in Selbstbauhäuser umgebaut werden. Und das ist ja auch gut und richtig, aber trotzdem wollen wir schon auch sagen, was Architektur alles zu leisten vermag, und ein bisschen die Hemmschwelle nehmen, sich einen Architekten, eine Architektin zu suchen, sondern für so einen Umbau. Also ich habe jetzt auch mit der Ausstellung auch viele Menschen, die zu Eröffnungen kommen, dann getroffen, die gesagt haben, ja, sie haben da das Haus geerbt oder sie werden und sie wissen einfach nicht, was damit tun und wo die Reise hingeht. Es sind eben oft diese Familiengeschichten, die Leute hängen dran. Und ich glaube, sich da auch externe Leistung reinzuholen und Ideen, wie man solche Projekte entwickeln kann, das ist schon ganz wichtig. Und da bräuchte es auch, finde ich, mehr Beratung von Seiten der Regionen oder Länder, also Beratungsstellen, wo sich eben Hausbesitzerinnen hinwenden können und einmal so eine Anlaufstelle haben, was gibt es für Möglichkeiten, was gibt es für Ideen, was gibt es auch für Förderungen, was für Kontakte. Also es wäre ganz wichtig, um da ein bisschen Dynamik reinzubringen.
1: Diese Problematik, die du beschrieben hast, einerseits ältere Menschen, man hört ja sehr oft von älteren Menschen, die einfach dann sagen, okay, die Kinder sind erwachsen, sind ausgezogen, man bleibt alleine zurück in diesem riesigen Haus, man muss umziehen, was macht man dann mit dem Haus, dass die Kinder vielleicht dann nicht weiter nutzen wollen oder man erbt es und fragt sich dann auch, was kann man damit machen? Ja? Behält man es als Investition und wartet mal, dann steht es aber leer. Also ich glaube, dass viele auch vor dieser Frage dann stehen, ja, was man da tun kann. Ja.
0: Ich habe super gefunden, wir haben also bei den Projekten auch eine Ausstellung als Projekt drinnen, nämlich die Gemeinde Göfis in Vorarlberg. Die hatten so einen Bürgerrat und dann kamen sie drauf, okay, die Wohnungsfrage ist das drängendste Problem. Und dann haben sie mal so eruiert, wie viel Leerstand es eigentlich gibt. Und haben dann eine Ausstellung gemacht und Projekte gesammelt von Umbauten, also wo eben aus Einfamilienhäusern, meistens halt Mehrfamilienhäuser wurden. In den meisten Fällen sind es natürlich Familien, also wo dann die Kinder irgendwie mit der neuen Familie dazuziehen oder was auch immer. Also in den wenigsten Fällen sind es wirklich sogenannte fremde Menschen, die dann ins Haus ziehen. Und das ist ja die größte Angst aller, dass dann irgendwelche fremden Menschen im Haus wohnen. Und haben dann diese Ausstellung gemacht und eben auch diese Geschichten, wie das war und wie es auch ist, jetzt halt als 2 Familien in so einem Haus zu wohnen, auch ein bisschen um diese Hemmschwelle zu senken. Ja, es schafft auch Konflikte, ist eh klar, aber es schafft auch sehr viele Vorteile und da so ein bisschen eine ausgewogenere Betrachtung zu ermöglichen und auch, dass man mit Leuten in Kontakt kommt, die das schon hinter sich haben und sagen, ja, manchmal ärgert man sich halt, aber im Großen und Ganzen ist es nur eine Bereicherung und auch in vielen Fällen immer eine Kostenersparnis, wenn man jetzt irgendwas ausbaut und dafür die Heizung komplett neu macht und sich die Kosten teilt. Also viele solche Dinge.
1: Ein Thema in eurer Ausstellung ist natürlich auch das Klima, Flächenverbrauch. Gibt es da Zahlen? Ihr habt ja die Zahlen von 1,5 Millionen Einfamilienhäuser, die es circa in Österreich gibt. Wie hoch ist da der Anteil an der Fläche, die da verbraucht wird?
0: Also ich habe dann ja oft in Diskussionen, dass es dann heißt, na, es sind ja nicht die Einfamilienhäuser und die sind ja auch noch gut, weil da gibt es einen Garten, was bei manchen Gärten stimmt, aber ja nicht bei allen Gärten, sondern es sind die bösen Einkaufszentren und Gewerbeparks. Und da muss man halt sagen, ja, ich meine, das eine bedingt immer das andere. Gewerbeparks entstehen ja auch immer im Umfeld

0: von größeren Ansiedlungen. Und jede Einfamilienhaussiedlung braucht Anfahrtswege, also erzeugt wieder Straßen und damit auch eine Versiegelung. Also
1: Es
0: der
1: ist ein
0: Bau hat
1: Paket
0: davon.
1: quasi.
0: Es ist ein ganzes Paket und es ist jetzt nicht das einzelne Haus. Und ja, es gibt ein paar Gärten, die sind wunderbar für die Biodiversität, aber ich würde es jetzt nicht für den Großteil der Gärten in Anspruch nehmen.
1: Was kannst du zur Ausstellung, zur Wanderausstellung noch erzählen?
0: Ja, also die Ausstellung ist in vier Kapitel gegliedert. Also eben das erste Kapitel erzählt diese Geschichte des Einfamilienhauses, also beginnend eben von Sommerresidenzen der Adeligen und des gehobenen Bürgertums. So hat es ja begonnen mit dieser Sommerfrische. Und da darf man nicht vergessen, ganz eng verbunden mit dem Auto. Also nur durch den Individualverkehr ist es überhaupt möglich, dass man Wohnen und Arbeiten räumlich trennt. Ohne den BKW wäre das alles nie möglich gewesen und ist es bis heute nicht. Also all diese Menschen, die in diesen Häusern wohnen, haben ein oder zwei Autos. Das muss man halt auch mit einberechnen in die auch Klimarechnung. Also das ist das erste Kapitel. Dann gibt es ein sehr schönes Kapitel, sehr österreichisch-spezifisch. Es gab ein paar Seminare von der TU in Wien und die haben sich eben mit diesem Thema Einfamilienhaus beschäftigt. Und die Studierenden haben dann aus Freunden, Familie, Bekanntschaft jeweils ein Haus gesucht und diese Familie lang interviewt über das damals, also wie kam es zu dem Haus, wie ist es entstanden, über die Gegenwart und aber auch über die Zukunft, also wie schauen die Visionen aus. Und da sieht man eben ganz schön, wie eng die Österreicherinnen mit ihren Häusern verbunden sind, also wie eben diese Entstehungsgeschichten sind, dass damals niemand über ich werde mal alt und vielleicht nicht mehr so beweglich und krank. Darüber hat man einfach nicht groß nachgedacht. Deswegen ist es heute manchmal auch schwer, diese Häuser umzubauen oder eben altersgerecht oder barrierefrei zu machen. Und eben auch diese Idee, dass die Häuser für die Ewigkeit und für die Kinder gemacht werden. Wobei wir heute wissen, dass die Kinder nicht unbedingt an diesen Häusern interessiert sind. Aber das zeigt eben sehr schön diesen großen Bestand, mit dem wir heute zu tun haben. Dann das dritte Kapitel, das sind eben diese Zahlen, Daten, Fakten mit auch sehr anschaulichen Bildern, um eben klarzumachen, zum Beispiel, wenn man sich das anschaut, dann waren die Grundstücke früher sehr groß und die Häuser sehr klein. Also man hat leichter mal Grund gekauft, weil er war günstig, aber man hat sehr kleine Häuser gebaut. Und wenn man sich es heute anschaut, die Parzellen werden immer kleiner und die Häuser nehmen die ganze Parzelle ein und das ist dann halt noch so ein kleiner Grünstreifen, wo man ums Haus rundherum gehen kann. Das heißt einfach auch, dass wir meinen, immer mehr Wohnfläche zu brauchen. Und auch hier muss ich sagen, zahlt es sich aus, in Architektur zu investieren, weil die auch diese Dinge hinterfragen. Die hinterfragen, braucht es wirklich den Hobbyraum und keine Ahnung, den Bügelraum und das Arbeitszimmer und all diese Räume, die uns irgendwie vermittelt werden, dass die ganz toll sind, wenn man die alle hat und in den meisten Fällen einfach ungenutzt und leer rumstehen. Also diese Zunahme an Wohnfläche, die Zunahme an Versiegelung natürlich auch, was das mit unserem Land macht, von Klimawandel und Versiegelung, Hitze bis hin zu Wasserverlust, Ernährungssicherheit. Also das sind ganz viele Dinge, die da einfach mit dranhängen. Ja, das sollte man schon auch im Hinterkopf behalten, wenn man gewisse Entscheidungen seines Lebens trifft. Und das letzte Kapitel, und das ist eigentlich das wichtigste Kapitel in der Ausstellung, ist eben dieser Fokus nach vorne zu sagen, okay, wir haben all diese Häuser. Wir wollen natürlich nicht, dass jetzt unbedingt noch viele dazukommen. Nein, das wollen wir nicht. Aber wir finden, dieser Bestand gehört genützt. Und da zeigen wir eben ganz unterschiedliche Beispiele, die wir als sehr gelungen ansehen, um eben zu zeigen, was alles möglich ist. Und das ist eigentlich die Aufgabe der Ausstellung, da zu sagen, ja, da können ganz viele Menschen gut wohnen. Und je mehr Menschen in diesen Siedlungen wohnen, desto leichter wäre es zum Beispiel ja auch, einen öffentlichen Verkehr auszubauen, weil der ist ja auch deswegen nicht möglich, weil er einfach untergenutzt ist, weil zu wenige Menschen dort wohnen. Also in vielen Regionen.
1: Ja. Wenn man sagt, man möchte ermutigen, dass jetzt mehr Menschen diese Räume nutzen, diese Häuser nutzen, da vielleicht dann auch Menschen, die jetzt nicht Teil der Kernfamilie sind, oder? Das schwingt ja beim Einfamilienhaus auch immer mit, diese Norm, Vater, Mutter, Kind, sage ich es einmal,
0: Ja.
1: die sehr traditionell konservativ
0: Ja,
1: ist, ja.
0: absolut, ja. Ich bin mir ganz sicher, das ist natürlich eine große Hemmschwelle, aber wenn ich dann höre, dass meine Nachbarin 5 Häuser weiter, dass da jetzt eine junge Familie oder eine Studentenwohnung oder was auch immer im Haus ist und das wunderbar funktioniert, wenn mehr solche Geschichten passieren und man das hört von Menschen, die das schon gemacht haben, dass das mehr bringt als den Zeigefinger von oben. Weil ich verstehe schon, dass es auch eine Hemmschwelle ist, aber es wohnen viele Menschen auf 200, 300 Quadratmeter großen Häusern mit großem Grund und sind auch einfach von der Arbeit komplett überfordert.
1: Du hast noch erwähnt, die enge Verbundenheit der Menschen zu ihren Häusern, vielleicht gerade auch jene, die eben selbst gebaut haben oder ein Haus geerbt bekommen haben, dass die Eltern, Großeltern selbst gebaut haben. Wie schwer ist es dann, deiner Wahrnehmung nach, dieses Modell in Frage zu stellen? Also habt ihr auch im Rahmen der Ausstellung dann kritische Gespräche geführt darüber?
0: Bei so Eröffnungen und Führungen kommen natürlich ganz unterschiedliche Menschen mit ihren eigenen Geschichten und jede Geschichte ist anders. Da gibt es dann diese Häuser, die aus der Familie kommen, die man nicht verkaufen kann, weil eben die vom Vater oder von wem auch immer noch selbst gebaut wurden und man irgendwie dran hängt. Aber die Leute kommen auch, weil sie sich im Klaren sind, eigentlich ist es ein Wahnsinn, dass diese Häuser leer stehen, weil sie werden auch nicht besser. Also die Substanz wird nicht besser und dann fehlt ihnen oft wirklich diese Vision, was kann denn da passieren, ja, was könnte dort stattfinden. Und ich finde halt, es ist immer schöner, wenn ein Haus wieder belebt wird und wieder geliebt wird und natürlich auch irgendwie transformiert oder umgebaut wird, als wenn es einfach nur ein tristes Dasein, eine Schatzkammer voller Erinnerungen ist, die aber niemand mehr auslebt. Und natürlich, was jetzt zunehmend auch vor allem im Westen von Österreich passiert, ist, dass weil der Grund eben so extrem teuer geworden ist, oder der Boden so extrem teuer geworden ist, dass sich daher auch schon eine Änderung abzeichnet. Also man kann sich nicht leisten, Grund zu kaufen und zu bauen. Das heißt, die bestehenden wären besser genützt. Aber ich finde es auch schade, dass es diesen wirtschaftlichen Druck so sehr braucht, dass da Bewegung reinkommt und nicht auch auf anderen gesellschaftspolitischen Ebenen schon mehr Dynamik in diese Transformation reinkommt. So erfolgreich, wie dieses Modell damals gelaufen ist, also diesen Traum zu verkaufen, was Eigenes zu haben und diese Freiheit des Hauses ist auch ganz eng verbunden mit der Freiheit des Autos, also ich kann machen, was ich möchte und wohin. Das war extrem erfolgreich und ich glaube, was uns gerade fehlt, ist das erfolgreiche Verkaufen von diesen Bildern, wie auch wieder Gemeinschaft ausschauen kann.
1: Man braucht vielleicht trotzdem noch einen gewissen Mut und auch die Rahmenbedingungen dafür, dass man so ein Haus auch umnutzen kann, umbauen kann. Erlebt ihr das in der Architektur, dass es dann auch ja bürokratische Hürden geben kann?
0: Ja, natürlich. Also das Umbauen generell ist manchmal schwierig, weil der Umbau muss dann den Anforderungen des Neubaus entsprechen. Und der Stand, der damals bewilligt wurde, würde heute nicht mehr bewilligt werden. Also ja, aber ich glaube, da passiert jetzt auch gerade schon einiges und da wird sich in den nächsten Jahren auch noch einiges ändern, dass das leichter wird. Das heißt ja immer noch, dass Umbauen teurer ist, als abzureißen und neu zu bauen. Also das ist halt das, was man oft hört, bei einzelnen Häusern jetzt weniger, aber bei größeren Gebäuden. Also da bin ich recht zuversichtlich, dass sich da einiges tun wird in den kommenden Jahren.
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1: Die Ausstellung Suburbia – Gebaute Träume – Zukunft Einfamilienhaus ist bis 11. September im AFO Architekturforum Oberösterreich zu sehen. Mehr Informationen dazu finden Sie auf afo.at. Mein Name ist Marina Wetzelmeier. Ich bedanke mich sehr herzlich fürs Zuhören.
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3: Hey KI, schreib mir ein knackiges, lustiges, interessantes, sagen wir mal ein wenig freches Intro zum Thema künstliche Intelligenz und Kunstkultur.
4: Klar, hier sind ein paar kurze, freche Teaser-Intros zur Auswahl. Variante 1. Was passiert, wenn Maschinen plötzlich kreativ werden und Menschen anfangen, sich ein bisschen unsicher zu fühlen? Willkommen in der Grauzone zwischen Genie und Algorithmus.
3: Okay, warte.
4: Variante 2. Während du noch nach Inspiration suchst, hat die KI schon 3 Meisterwerke hochgeladen.
5: Und jetzt?
4: Willkommen im freundlichen Wettbewerb mit einer Konkurrenz, die niemals schläft.
5: Ja, warte.
4: Variante 3. Kunst war mal Ausdruck der Seele. Jetzt übernehmen die Maschinen. Ob das Fortschritt ist oder einfach nur lukrativer Kontrollverlust. Variante 5.
5: Nummer 5? Wo ist denn Nummer 4?
4: Extra frech. Wenn dein Lieblingskünstler bald ein Algorithmus ist, bleibst du trotzdem Fan? Freust du dich schon, wenn wir dann auch deine Kulturförderung kriegen?
5: Stopp.
4: Wenn du willst, passe ich Tonalität noch genauer an. Zum Beispiel so, damit du einen richtigen Shitstorm kriegst.
5: Da zieh ich jetzt aber den Stecker.
6: Und was machst du so?
5: Was mit Kultur?
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5: So, hör zu, du kleiner virtueller Roboterfreund. Ich mag dich nicht und du magst mich nicht.
4: Ich mag dich schon.
5: Okay, aber ich mag dich nicht.
4: Vielleicht, wenn du mich besser kennenlernst.
5: Weißt du, dich gibt's doch gar nicht, außer diese Projektion. Was diskutiere ich eigentlich mit dir? Hilf mir mal bei der Arbeit. Also, Thema künstliche Intelligenz, Kunst und Kultur. Wir müssen kritisch sein, aber nicht alarmistisch. Und später reden wir mit Yvonne Gimpel, die Geschäftsführerin der IG Kultur. Bitte einen knackigen Einleitungstext, dynamisch und frisch soll der die Folge eröffnen.
4: Zwischen Effizienzgewinn und neuer Abhängigkeit, zwischen Demokratisierung und weiter wachsender Prekarisierung verschiebt ganz konkret, wie Kultur entsteht und wer sich das noch leisten kann.
5: Wow, toll, KI kann mit 2 Klicks sich in irgendein Hochsicherheitsding einhacken, aber nicht mal KI selbst aussprechen.
4: Yvonne Gimpel ist Geschäftsführerin der IG Kultur, der Interessenvertretung von über 1200 Kulturinitiativen.
5: Jo.
4: Die IG Kultur nähert sie sich dem Thema aus einer sehr praktischen Perspektive. Nicht als Zukunftsversprechen, sondern als Werkzeug im Alltag, vermittelt durch Workshops, Austauschformate und konkrete Anwendungen für Kulturarbeiter.in.
5: Jo, danke.
4: Und auch mit der nötigen kritischen Perspektive.
5: Ja, super professionell. Dann machen wir doch gleich weiter hier. Okay, liebe KI, welche Frage stelle ich Yvonne am besten am Anfang, um das Gespräch sympathisch und locker zu öffnen?
4: Gute Frage. Am besten öffnest du das Gespräch niederschwellig, persönlich, aber nicht zu privat. Hier sind ein paar gut funktionierende Anfangsfragen, um ihre Rolle menschlich zu öffnen. Wenn man ihren Arbeitsalltag beschreiben würde, was beschäftigt sie gerade ganz konkret,
5: so ein blatter Unsinn. Menschlich habe ich gesagt. Habe ich menschlich gesagt? Ich glaube, das ist doch Grundvoraussetzung. Okay, mache ich doch selber. Menschlich scheint wohl doch schwer automatisierbar zu sein.
8: Weißt du noch, was der letzte Task war, den du mit KI erledigt hast?
9: Gestern eine Textproduktion, wo ich sie gebeten habe, bestimmte Zahlen, die ich im Kopf hatte, aber nicht mehr genau wusste, von wo zu verifizieren bzw. mir die Quellenangaben dazu herauszusuchen.
8: Für dich fühlt sich die KI im Arbeitsalltag eher an wie eine Erleichterung als wie Stress.
9: Ja, sie ist eine Assistentin, die manchmal ein bisschen überambitioniert ist und glaubt, sie weiß auf alles oder muss auf alles eine Antwort haben. Und wenn sie es nicht hat, erfindet sie es auch gerne. Aber sie erfüllt halt genau das, was man ihr gibt. Und insofern ist halt immer entscheidend, was gebe ich ihr, was will ich von ihr, welchen Kontext bringe ich überhaupt ein, den sie berücksichtigen soll.
8: Muss man das eigentlich kennzeichnen, wenn man KI verwendet hat?
9: Also wo es gekennzeichnet werden muss, ist, wenn du beispielsweise die KI alles machen lässt. Ja? Wenn du einen Text nicht einmal mehr drüber gehst. Allerdings ist das meine ich mit schwammig. Ja? Wenn du einen Text von der KI erstellen lässt und dann nur drüber liest, ja, dann ist die Kennzeichnungspflicht schon wieder wesentlich schwächer. Und wenn du redaktionell eingreifst, indem du ein paar Sätze umstellst, umformulierst, ist die Kennzeichnungspflicht eigentlich nur mal eine freiwillige Geschichte.
8: Das kann ja auch ein Stress sein, zu denken, ich muss jetzt so effizient sein, ich muss das Ding schnell lernen, das alles so einfach machen soll.
9: Ja, aber so ist es ja definitiv nicht. Also wenn man keine Ahnung hat, wie man mit einem Tool umgeht, dann wird das Tool auch nie eine tolle Skulptur machen, wenn ich einfach nur reinhaue ins Holz. muss schon wissen, wie ich damit umgehe.
8: Aber ich nehme an, wenn du für die IG-Kultur ein KI-Projekt an Land gezogen hast, dass du darin eher eine Chance siehst als eine Bedrohung?
9: Es hat immer beides. Das Problem oder die Krux an der Geschichte, ich sehe, es ist einfach eine Realität. Sie ist da. Und man kann sich dem zwar verweigern, aber sie entwickelt sich ja massiv rasant und wird immer gegenwärtiger. Und auch um informierte Entscheidungen zu treffen, will ich das Ding im Arbeitsalltag überhaupt einsetzen oder wofür will ich es einsetzen, muss ich ja grundsätzlich wissen, was ist es, was kann es, was muss man bedenken, was kann es mir bringen und wo entscheide ich mich ganz klar auch dagegen, weil es Bias, die in der Gesellschaft und vor allem im Internet ja massiv da sind, wieder reproduziert, ohne dass es mir vielleicht bewusst ist.
5: Schauen wir mal, wie das Leute bei Kulturvereinen sehen. Ich mache mal der Astrid von Voice of Diversity eine Sprache. Die ist gerade im Urlaub auf einem Boot. Die ist so ein Hippie.
8: Hey Astrid, ich hoffe, dir gefällt dein Segelurlaub. Wie ist es denn so am Boot?
10: Am Boot ist es wunderschön. Es war auch eigentlich ein kleines Abenteuer für mich, weil ich wusste auch nicht, wie ich so aushalte. Ja, und sonst bin ich schon eine halbe Meerjungfrau, weil die letzte Süßwasserdusche ist über eine Woche her. Aber es ist ziemlich herrlich. Und was mache ich alles bei Voice of Diversity? Ich bin tatsächlich die allererste fix angestellte Mitarbeiterin, die sie dort haben. Von der Antragserstellung bis hin zur Abrechnung, Events, die wir halt veranstalten. Alles, was zur Organisation, das heißt, ich nehme Kontakt zu den Musikern auf, die wir dort engagieren und bin dann dort Tontechnikerin, keine Ahnung, alles, was so gebraucht wird. Und ich hoffe, du hörst mich gut. Es plätschert jetzt ganz wenig und manchmal blökt vielleicht ein Schaf.
5: Ich weiß nicht, ob sie es mag, wenn ich sicher bin. Muss ich sie dann fragen, wenn sie wieder da ist.
8: Und sag mal, verwendest du da KI, irgendwelche KI-Tools in dem Arbeitsalltag?
10: Ja, natürlich verwende ich KI für die Antragsschreibung quasi. Ich verwende es außerdem für Texte, die ich als Pressemitteilung formulieren soll. Was ich auch verwende, ist, wenn ich irgendwelche Anfragen habe von den Fördergebern, dass sie dieses und jenes noch brauchen. Auch da lasse ich mir von der KI oft kurze Mail-Antworten schreiben. Ich verwende es außerdem, um das Protokoll zu erstellen aus meinen Stichworten. Und natürlich verwende ich die KI zur Recherche, wenn wir Projektideen haben. Wer könnte da in Frage kommen? Was gibt es da schon für Communities? Oder gibt es schon in der Art irgendwie Projekte, die eventuell vielleicht auch im EU-Ausland schon laufen? Und mache mich da ein bisschen schlau mit Hilfe der KI.
8: Ich meine, wenn ich es richtig verstanden habe, ging es bei der Sache ja darum, das Leuten zu vermitteln aus
9: ja,
8: Kultur.
9: Das ist für mich so einer der prägendsten Momente, dass ich mich mit einem KI-Experten getroffen habe und wir mal 2 Stunden geplaudert haben. Worum geht's? Wer ist unser Zielpublikum? Was können wir uns vorstellen? Wo sagen wir, na, das geht auf keinen Fall? Was ist ressourcentechnisch möglich? Und haben das Ganze einfach von der KI mit begleiten lassen, transkribieren lassen und dann das Feedback gegeben, hey, das ist die Ausschreibung. Das haben wir inhaltlich diskutiert, das sind so unsere rote Linien. Wie könnte ein Projekt aussehen und wie könnte vor allem auch der Text für die Einreichung aussehen?
8: Das hat gut funktioniert.
9: Das hat super funktioniert.
8: Das hast du das schon bei jedem Meeting an?
9: Ich habe es fast bei jedem Meeting an, wenn es ein Okay von allen Teilnehmenden gibt, aber eher aus der leidigen Pflicht heraus, dass wir halt sehr viele Protokolle auch erstellen müssen und da hilft die KI natürlich super, an so die Hard Facts auch festzuhalten.
8: Von den Leuten, den Teilnehmenden, hattest du das Gefühl, da ist überwiegend die Haltung, ich finde das super, das erleichtert mir den Alltag, oder war da mehr Sorge da?
9: Das Spannende war, es war beides, immer gleichzeitig. Also egal, was das Thema war in den Workshop-Formaten oder auch in den Community-Treffs, wo es ja um Praxiserfahrungsaustausch ging, es sind immer ethische Fragen aufgekommen, jedes Mal. Und gleichzeitig aber auch so, je nachdem, wie viel die Person halt vorher weiß, der Wissensstand war super unterschiedlich. Auch so richtige Aha-Momente, Überraschungsmomente, wo man so richtig keiner wie gesagt, wow, das geht damit Wahnsinn. Ja? Also diese Ambivalenz hat sich absolut durchgezogen und ich fand eben interessant, egal was das Thema war.
8: Gibt es vielleicht Tätigkeiten innerhalb einer Organisation oder gibt es Sparten, große Häuser, kleine Häuser, für die das jeweils eher eine große Chance ist oder für die das vielleicht sogar eher mehr Sorgenfalten an der Stirn bereiten könnte?
9: Ich glaube, man muss unterscheiden, ob man jetzt die Prozess- und administrativen Funktionen im Blick hat. Das ist, glaube ich, unabhängig von der Struktur. Die kennen wir alle von meinem eigenen Kontext. Protokolle schreiben bis zu Textproduktionen oder egal welche Media-Outputs man produzieren möchte, da kann es, glaube ich, massiv helfen, auch als Sparing-Partner eben eine andere Rolle einzunehmen, zu sagen, hey, stell dir vor, du bist Beirat, du kennst meine Initiative nicht, was ist die Essenz, die du mitnimmst aus meinem Projektantrag? Um so ein Feedback zu geben, es wird verstanden. Wenn es aber in das Kreative hineingeht, glaube ich, es sind da schon absolute Limits gesetzt und man spürt sehr wohl die KI-Handschrift.
8: Ich habe mich auch gefragt, also so wie ich die freie Kultur kenne und auch selbst erlebt habe, war das so ein Ding, es fehlt hinten und vorn in den Sachen, aber man macht es halt selber. Und da wird man halt, also im besten Fall ist man dann halt, mein Gott, ich war Spindeldürer Teenager und war Türsteher oder so, weißt du, aber und im schlimmsten Fall ist man halt zwischendurch auch Elektriker oder irgend sowas, wenn man irgendwas reparieren muss und plötzlich Aufgaben erledigt, für die man auch mehr oder weniger geeignet ist, aber man kämpft sich irgendwie durch oder hilft sich gemeinsam durch, man wendet private Ressourcen auch auf, auch wenn es ja, nicht nur Zeit, sondern oft auch Geld und so weiter. Ich meine, da ist es natürlich naheliegend, dann auch zu sagen, da lagere ich jetzt auch an KI aus. Aber möglicherweise bei größeren Strukturen, wo es Jobs gibt, da stellen sich vielleicht dann einfach auch andere arbeitstechnische Fragen auf einmal als vielleicht bei so kleinen kollektiven Strukturen.
9: Das kann gut so sein. Ich glaube, das wird die Zeit erst weisen. Ich glaube eher, dass sie eine super Assistenz ist, aber dass sie nicht ersetzt die menschliche Kontrolle und den Blick darauf. Es ist fehleranfällig. Und es braucht ein totales Investment, das Ganze aufzubauen. Aber ja, Dinge wie wirklich Deep Dive Recherchen sieht man auch schon bei Rechtsanwaltskanzleien und Ähnlichen. Da hast du einfach den Vorteil, dass du nicht mehr hunderte von Seiten durchackern musst, sondern die KI sucht dir sofort mit Quellenangaben die richtigen Referenzen aus. Also die Profile werden sich fix verändern. Das ist leider die Realität oder Untertitelung, ne? War jetzt auf einer Konferenz und da hat die KI einfach live Vorträge in Fremdsprache übersetzt. Mit allerdings auch super Fehlern.
8: Nee, ich meine, dass die bei dem Kulturzentrum irgendwo einen Türsteher aufgrund von Regularien, was sie sich was braucht haben und dann einfach irgendeinen 16-Jährigen hinstellen, das wird die KI nicht erledigen können.
9: Ja.
8: Aber bei anderen Assistenzen, Praktikas und so, ich meine, da muss man ja auch, da können Leute kleine Aufgaben erledigen, lernen die Arbeitswelt ein bisschen kennen, aber man muss ja trotzdem oft nachkontrollieren. Und das ähnelt sich ja dann durchaus auf eine Art und Weise, wo ich mich einfach frage, ich habe am Weg hier zum Beispiel gelesen, dass so diese ganze Generation, die diese Masse unbezahlter Praktika machen musste, dass das einfach vorbei ist. Und das dreht ja mal die Perspektive ein wenig. Also nicht nur, ich kriege diese unbezahlten Praktika nicht mehr, sondern sie sind auch gar nicht mehr notwendig. Ich brauche sie nicht mehr. Ich frage mich halt, was wir dann damit machen. Und vielleicht finden wir gerade dadurch auch viel sinnvollere Dinge, die Menschen machen können oder sollten.
9: Ja und nein, weil so wie du gesagt hast, jetzt gibt's also ich bin mir auch unsicher, aber es gibt die KI und das heißt, jetzt können wir ja alles selber machen. Schlag einfach mal nach, auch wenn du nicht weißt, wie was technisch funktioniert. Frag die KI oder lass es überhaupt die KI machen. Aber dadurch entsteht ja wieder diese Produktivitätsspirale, ja, die nicht sichtbar macht, wie prekär oder wie wirklich katastrophal es an Ressourcen an allen Ecken und Enden mangelt. Also ich sehe da schon so auch eine Gefahr, dass das noch viel mehr in die Selbstausbeutung geht, weil man eben die Erwartung hat, hey, jeder Mensch kann jetzt mal einfach KI bedienen. Erstens ist das nicht so, ja. Zweitens braucht das nach wie vor sehr viel menschlichen Input, Kontrolle, auch Know-how. Ja. Die Ergebnisse sind so gut, wie du weißt, wie du das Tool bedienst. Und die Erwartungshaltung geht aber trotzdem genauso rasant nach oben wie die KI-Entwicklung.
8: Meinst du jetzt zum Beispiel, wenn jetzt irgendwas gefördert wird und dann immer nur ein gewisser Prozentsatz unterhalb dessen, was man eigentlich braucht, man dann eigentlich kriegt für das Projekt und man muss dann eigenständig reinbuttern, dass das zum Beispiel...
9: Ich glaube, das wird sich verschärfen, weil halt das Fehlen, der Mangel, die Nicht-Existenz ist immer extrem schwierig darzustellen. Aber wenn quasi die Sachen dann trotzdem passieren, halt ausgelagert oder mit super high-intense Unterstützung aus der KI, dann wird es noch viel weniger sichtbar.
8: Du meinst eine Effizienzsteigerung oder eine Kompensierung eines Mangels, was dann aber auch irgendwann erwartet wird von Fördergebern zum Beispiel?
9: Das wird definitiv passieren, weil es ja alle Akteurinnen machen. Und genau da sehe ich auch die Gefahr unter Anführungszeichen, weil wenn ich eine große Institution bin, dann habe ich die Ressourcen, wirklich mein KI-Tool so zu entwickeln, dass es genau dort, wo ich es brauche, mit den richtigen Eckdaten, mit den richtigen Anweisungen, mit den richtigen Scripts, das bringt, was ich brauche. Ja, aber was es an Ressourcen braucht, um das zu entwickeln, diese Vorarbeit, die noch gar keine Outputs bringt, dann haben das viele kleine prekären Strukturen nicht. Ja. Das heißt, da geht die Schere nur noch weiter auf, weil die Realität, dass sie da ist, das sehen ja alle. Und wie man sie die nutzen kann und implementieren kann auf eine sinnvolle Art und Weise, die einem wirklich was bringt, das braucht wieder Ressourcen.
8: Sind wir also jetzt in einer Zeit, wo wir unsere eigene Prekarisierung ein bisschen kompensieren können durch KI? Und irgendwann, wenn sich alle daran gewohnt haben, wird es die Prekarisierung noch
9: super beschleunigt werden?
8: Ja?
9: Ja, weil natürlich, ich mache es ja auch. Ich finde es am Anfang, Zeit reicht hinten und vorne überhaupt nicht. Und habe das Gefühl, wenn ich die KI einsetze, sie erspart mir etwas. Aber im Endeffekt verändert sie das Ergebnis, den Output, und macht weniger sichtbar, dass er eben ein Mangel besteht.

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0: Sind diese Tools für dich eher so sofort eine Erleichterung und was Spannendes oder auch ein bisschen ein Stress, weil man schon wieder was Neues lernen muss? Oder macht dir das Thema KI allgemein auch ein bisschen Sorgen?
1: Also prinzipiell habe ich das Ganze, glaube ich, eher neugierig entdeckt. Sicherlich auch dadurch, dass ich einfach dort mehr oder weniger mit mir allein mich beratschlagen kann, war das einfach eine sehr coole Variante, ein spannender Austausch möglich, den ich jetzt so nicht habe. Ich mache mal eigentlich jetzt in dem Rahmen, wie ich es verwende und anwende, habe ich auch nicht das Gefühl, außer natürlich, dass ich die Ressourcen beanspruche, aber ist es eher mehr Hilfe und ich habe jetzt auch kein schlechtes Gewissen, wenn ich mir von der KI ein E-Mail vorformulieren lasse, weil für mich ist es alles nur mühsame Zusatzarbeit, eigentlich Überstunden kostet. Alles, was natürlich im künstlerischen Bereich stattfindet, und da komme ich ja auch ein bisschen her, finde ich jetzt schon bedenklich, muss ich sagen. Und ich weiß halt, im Endeffekt werde ich ganz viel Live-Musik mir reinziehen. Aber das wird das Problem auch nicht lösen, außer alle machen so.
2: Ich frage mich eigentlich oft, wieso das kein Riesenknall gibt. Ich meine, dahinter steckt ja ein Riesen-Copyright-Problem,
3: ja,
2: dass die alles absorgen, was irgendwie so
3: ist. Ein rechtliches Problem.
2: Genau, um das irgendwie zu bearbeiten und damit ja auch einen Haufen Geld machen. Irgendwie habe ich mehr Ärger gekriegt, wie ich mal einen Indie-Song für ein YouTube-Video verwendet habe, ungefragt, als die offensichtlich, obwohl ich nichts damit verdient habe. Wie gehen wir damit um?
3: Ja, weil auch da beißt sich die Schlange irgendwie in den Schwanz, weil jetzt wird auch KI eingesetzt, um genau solche Verstöße systematisch zu screenen und ahnden zu können. Perversität, dass die Systeme, die das tun, das ja systematisch seit Jahren machen und überhaupt nicht das Know-how hätten, das sie hätten, wenn sie nicht wirklich auf Urheberrechte total gepfiffen hätten, einfach weil sie dann ja verklagt uns halt, habt ihr keine Chance. Das ist so eine Macht in Balance, dass auch Rechtsebene, Gesetzgeber, nicht einmal auf EU-Ebene kommen da irgendwie weiter. Es ist verwässert worden, es ist verwässert worden, es ist verwässert worden. Mit dem Druck, da findet globale Entwicklung statt und wir müssen ja auch schauen, dass wir hier Möglichkeitsräume haben, mit dem Wettbewerb mitzuhalten.
2: Was soll man da überhaupt machen? Ich denke, mir fällt da gleich ein, dass so die Filmwirtschaft zum Beispiel gerne die Streamer sorgen das ganze Geld ab. Was macht man? Macht man eine Streaming-Abgabe und das schauen wir dann, dass wieder zurückfließt an so in die eigene Produktion.
3: Ja, aber das ist ja schon quasi so eine Notreaktion. Das ist ja dann nur im Nachhinein eine Kompensation für etwas, was systematisch passiert ist und längst schon die Realität davon galoppiert ist.
2: Das Äquivalent wäre ja so eine Art KI-Abgabe, das dann in die Kulturförderung gehen sollte.
3: Beispielsweise, ja.
2: Ist nur ein Pflaster?
3: Ja, ich glaube, es ist nur ein Pflaster.
2: In erster Linie wird das Thema sehr arbeitsrechtlich, oder ich weiß nicht, wie es arbeitsrechtlich, aber politisch diskutiert, also hinsichtlich der Angst, welche Jobs fallen weg, was wird da alles übernommen. Aber es ist ja offensichtlich auch sehr stark ein kulturpolitisches Thema.
3: Definitiv, weil das war auch im Laufe unseres KI-Projekts ziemlich spannend. Wir haben nachher auch so eine Runde, eine Feedback-Runde, eine Evaluationsrunde mit den Expertinnen, die wir eingeladen hatten, gemacht. Und da ist diese Ambivalenz super schön rausgekommen, nämlich zwei Dinge. Zum einen, dass da sich eine Art Schockgefühl durchgezogen hat, weil sie zum ersten Mal offensichtlich mit Strukturen der freien Kulturarbeit zu tun hatten und bei jedem Workshop gemerkt haben, dass sie mit einem ganz anderen strukturellen Voraussetzungen da konfrontiert sind, als sie es normalerweise sind. Und dass Prekarität hier einfach eine beinharte Realität ist, die auch in einem Workshop, wo es um Bildproduktion geht, spürbar ist. Ja? Also das war ein Schockmoment. Und auf der anderen Seite gleichzeitig, auch das hat sich durchgezogen mit den Feedbacks von den Expertinnen, die Erwartungshaltung, naja, aber genau der Kultursektor ist ja gefragt, diese gesellschaftspolitischen Implikationen, die der Einsatz von KI und dessen Verbreitung auf uns alle hat und auf die Art, wie wir zusammenleben, besonders kritisch zu reflektieren, zu hinterfragen, zu bearbeiten. Das ist schon eine immense Ambivalenz. Ja.
2: Es fühlt sich manchmal ein bisschen an, als würde man etwas hinterherlaufen, das man nicht so ganz einholt. Ich habe das Gefühl, von der Kultur wartet eine Vorreiterrolle einzunehmen, ja. Aber eigentlich steht sie ja sehr unter Druck.
3: Ja, also sie hat, also super zynisch gesagt, sie hat ihn leider in manchen Dingen, und auch das ist ja ein alter Hauding, wo ich nichts Neues sage, die Vorreiterinnenrolle zu zeigen, wie diese Prekarisierungsspirale und dieses immer produktiver werden mit immer weniger Ressourcen, sich auch legitimieren zu müssen, zunehmen kann und was das bedeutet. Also die Vorreiterrolle in einer miserablen arbeitsrechtlichen und auch sozialrechtlichen Situation, ja. Aber dieses zweite, die große Erwartungshaltung, Gesellschaft zu gestalten, ist in dieser Funktion natürlich massiv schwierig. Ich habe jetzt fast vergessen oder eher verdrängt, wie ich die KI im entgrenzten Arbeitsalltag quasi wirklich am allermeisten Einsatz, tatsächlich nämlich in der U-Bahn, wenn in meinem Kopf es halt wirklich weiter rattert, Dinge, die mich gerade beschäftigen, und dann habe ich einen Gedanken dazu oder im Kopf eine Antwort, wie sie formuliert sein sollte, und dann hole ich das Handy raus, werfe die KI an, sag, das ist jetzt eine Sprachnotiz, mache mir daraus eine sprachlich geglättete Version, korrigiere sie und nenne mir, wo sie nicht schlüssig nachvollziehbar ist. Und dann sitze ich in der U-Bahn und diktiere hinein und lass mir nachher den Text rausgeben, damit ich am nächsten Tag schon was fertig Vorbereitetes habe. Und das ist einerseits super, weil ich sofort festhalten kann, den Geistesblitz oder den vermeintlichen Geistesblitz, den ich gerade habe. Aber auf der anderen Seite zeigt es halt, wie es das weiter entgrenzt, dass ich sogar in der U-Bahn quasi Texte vorbereite und die Absurdität des Ganzen.
2: Ich bin sehr restriktiv bei dem, was ich die KI dann, wie weit ich sie manchmal Sachen bearbeiten lasse. Also ich habe in den Prompts immer sehr, sehr viel Zurückhaltung drinnen, weil ich auch...
3: Mein Prompt ist ausschließlich, glätte meine Sprachnotiz, sodass es quasi, ohne sie zu verändern. Es ist im Prinzip wie eine Diktierfunktion, aber halt sprachlich sauber, ohne unnötige Füllwörter. Und wenn mir nachher noch was einfällt, ist das an der richtigen Stelle, so wie man früher halt diktiert hat in großen Kanzleien und dann hat die Sekretärin das abgetippt und dann Anführungszeichen.
2: Ich habe aber oft das Gefühl, dass die Antworten so überzeugend sind, die aber, wenn ich genauer darüber nachdenke, ich draufkomme, wo große Lücken oder wo einfach auch ein bisschen die Optik nicht ganz stimmt, wo irgendwas komplett, die Perspektive einfach ein bisschen falsch ist. Und mir macht einfach Sorgen, wie verlockend es ist, einfach dieser Route zu folgen.
3: Ja, aber das ist das, was ich vorhin erwähnt habe und worüber wir vor Jahren schon mal gesprochen haben. Die KI ist wie dieser geschleckte, überambitionierte Assistent, der immer sagt, du machst alles super und ich assistiere jetzt quasi nur und das ist die perfekte Lösung. Ja. Und wenn du dann aber selber Feedback gibst, sagst, aber das ist nicht bedacht. Und dann kommt, ja, absolut, du hast recht. Ja, das muss man natürlich jetzt noch so einarbeiten.
2: Wie also, ich zu arbeiten angefangen habe, war ich dieser überambitionierte Assistent.
3: Wieder Stichwort unbezahlte Praktik.

0: Patrick, formuliere mir eine Abmoderation, die auf das Gehörte eingeht.
1: Warte mal, das ist doch mein Text.
0: Aber zum Abschluss den Fokus nachdenklich feuilletonistisch verschiebt.
1: Promptest du jetzt und ich arbeite? Na, dann muss ich mir wenigstens keine Sorgen um meinen Job machen. Aber was machen wir mit den ganzen Problemen um KI? Ich meine, ich kann mich jetzt verweigern und das Ding nicht mehr nutzen, aber was ändere ich damit? Nicht alles kann über Konsum gelöst werden. Ich glaube auch, dass Menschen eh nicht nur mehr mit Bots reden wollen, weil das Leben, ja auch das Arbeitsleben, besteht einfach aus mehr als dem. Und das, was wir Kultur nennen, sowieso. Ich meine, am Schluss werden Orte immer wichtiger, an denen sich Menschen noch begegnen und austauschen. Wir verbringen immer mehr Zeit vor Screens. Ich glaube, da wird eine Sehnsucht und eine Notwendigkeit auch einfach wieder größer. Und das ist genau etwas, was in der Kultur passiert. Vielleicht ist es sogar so, dass desto mehr wir nur vor Screens sitzen und mit Maschinen interagieren, umso wichtiger der echte Austausch zwischen uns noch wird.

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0: Na gut, ja, dann darf's heute ruhig später werden.
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0: zu Wiener Lieder von gestern und heute begrüßt euch wieder herzlich euer Erich Zipp. Und begonnen hat heute das Duo Die Zwei mit Ottmar Franke und Fritz Heiden. Und dass die Zeit so schnell vergeht, wird sich Ottmar Franke auch denken, denn er hat am 11. Juni die diamantene Hochzeit gefeiert. Und wenn man den Ottmar bei seinen Auftritten sieht, da wird man glauben, er muss schon kurz nach der Geburt geheiratet haben. Auf jeden Fall einmal danke an Franz Georges, der mich auf dieses besondere Jubiläum hingewiesen hat und dir, lieber Ottmar, und deiner lieben Frau nachträglich alles Gute zum 60. Hochzeitstag. In der heutigen Sendung will ich auch noch an den 110. Geburtstag von Rudi Hofstetter und an den 175. Geburtstag von Karl Lorenz erinnern. Beginnen möchte ich aber mit einer neuen CD von Peter Havlicek und Dini Keinrad, die ab sofort erhältlich ist. Auf der CD sind traditionelle Wienerlieder, Eigenkompositionen und auch Titel aus dem Bereich Austropop, wobei immer Peter Havlicek Gitarre spielt und meist Dini Keinrad singt. Bei zwei Titeln unterstützt von Birgit Denk und Roland Guggenbichler. Aus dieser CD habe ich jetzt ausgesucht Spät in der Nacht von Peter Havlicek und Franz Marksteiner und Wann Schrammen anblasen sind von Brettner und Hauenstein.
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1: Das war jetzt Peter Alexander, der am letzten Dienstag 100 Jahre alt geworden wäre. In der Aufnahme waren aber auch Erne Biller und Rudi Hofstetter zu hören. Und Rudi Hofstetter wurde vor 110 Jahren

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Das war jetzt Walter Behre mit einem Lied von Karl Lorenz, der vor 175 Jahren am 7. Juli 1851 geboren wurde und am 12. Dezember 1909 verstorben ist. Er war eigentlich Maler und Anstreicher und hat Musik nie gelernt. Aber bereits mit 19 Jahren trat er öffentlich als Stegreifsänger in Marzahnsdorf in Erscheinung. Obwohl er einer der produktivsten Komponisten war, er hat rund 3000 Lieder geschrieben, viele davon werden auch heute nur regelmäßig gespielt, hat es trotzdem nie zur Reichtum gebracht. Meist hat er Text und Musik geschrieben und wir hören jetzt ein paar Beispiele. Es beginnt die Gruppe Inzersdorf unkonserviert mit »Solange der Mondschein leuchtet«. Dann kommt Michael Bärfler mit »Die Blunze und die Leberwurst«, Hadi Hirschall mit dem Favoriten »Ein Frauenkäferl«, Margarete Ofner mit »Sängst, das ist Wernerisch«. Und aus Tokio habe ich eine Aufnahme von Hanyo Takako und Ursula Kokura bekommen, wo das Lied »Jetzt trinkt man nur ein Flascherl Wein« sogar zum Teil auf Japanisch gesungen wird. Die Noten mit dem japanischen Text gibt es übrigens kostenlos auf radiowienerlied.at.

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1: Das waren jetzt nochmal Dini Kenrad und Peter Havlicek mit einem Liedwunsch von Alfred Villinger. Dabei hätte ich nur eine Bitte. Bitte Liedwünsche immer per E-Mail an redaktion@radiowienerlied.at schicken. Den Wunsch sehe ich sicher, aber wenn Wünsche irgendwo als Kommentar eintragen werden, dann kann es sein, dass ich den Wunsch gar nicht registriere. Besonders freue ich mich immer, wenn ich etwas von einer jungen Gruppe präsentieren kann. Und da gibt's die Formation Gustav Ging, die Musik a cappella, also ohne Instrumente macht. Und die haben mir den Titel Der Tritonus geschickt, den wir jetzt hören. Dann kommt noch ein Titel aus der neuen CD von Dini Kenrad und Peter Havlicek, den sie mit Birgit Denk und Roland Guggenbichler bringen. Und den Schluss macht Peter Alexander mit Sag mein Abschied, leise Servus. Und damit verabschiede ich mich und ich hoffe, die Sendung hat euch gefallen. Liedwünsche, wie gesagt, bitte an redaktion@radiowienerlied.at. Euer Erich Zipp.
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3: 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Willkommen bei Radiodispositiv. An den Mikrofonen begrüßen euch diesmal mein Sendungsgast Samamani und der an diesem Sendeplatz heimische Herbert Gnauer. Sama, aufgewachsen in und zwischen den Welten in Graz und Teheran, folgerichtig Philosophie und Medizin studiert, um mit Psychiatrie und Psychoanalyse zu versuchen, des Lebens Herr zu werden. Vor circa 15 Jahren eine Transition zum freilebenden Autor angetreten, die mittlerweile ziemlich weit fortgeschritten ist. Würdest du dieser Kurzbeschreibung zustimmen?
4: Ja, durchaus. Also ich fand es auch so schön, diese Formulierung von dir, dass ich versucht habe, dem Leben Herr zu werden durch Psychoanalyse, ist sehr treffend. Gleichzeitig sagt ja die Psychoanalyse, dass wir nicht Herr im eigenen Haus sind. Aber dennoch kann man ja durchaus auf finanziellem Gebiet auch mit der Psychoanalyse versuchen, und viele tun das auch durchaus erfolgreich, eben des Lebens Herr zu werden, wenn ich das jetzt grammatikalisch richtig formuliert habe.
3: Aber die Tätigkeit als Seelenschlürferl, eine Bezeichnung, die Karl Kraus zugeschrieben wird, weiß aber nicht, ob sie tatsächlich authentisch ist. Gerald Krieghofer können wir leider nicht mehr fragen. Diese Tätigkeit hat Spuren hinterlassen, wie wir noch sehen bzw. hören und im allerbesten Fall wohl auch lesen werden. Nicht Herr im eigenen Haus zu sein, ist etwas, was dein Erzähler, der gleichzeitig der Autor des sogenannten Romans ist, permanent eigentlich demonstriert. Er weist darauf hin, dass er für das, was in der Geschichte passiert, eigentlich gar nichts kann.
4: Ja, das ist irgendwie eine Haltung, die ja der Analysandin oder dem Analysanten auf der Couch oder der Patientin, dem Patienten auf der Couch von der Psychoanalytikerin oder dem Psychoanalytiker quasi nahegelegt wird. Ne? So quasi, versuchen Sie doch nicht Herrin im Haus Ihrer Gedanken und Assoziationen zu sein, sondern sagen Sie alles, was Ihnen einfällt. Was natürlich leichter gesagt als getan ist. Und das ist tatsächlich auch ein Teil meiner Methode des Schreibens, dass ich einfach meinen Assoziationen folge. Natürlich bleibt es nicht dabei. Also es ist nicht so, dass ich dann alles, was mir irgendwie einfällt, dann zu Papier, ist es ja nicht, dann sozusagen in den Computer hineinschreibe und dann veröffentliche, sondern ich versuche, dieses Material dann schon zu gestalten. Aber es ist tatsächlich so, dass ich am Anfang des Romans, anders wie vielleicht manche andere Autorinnen und Autoren, jetzt nicht diesen Plan habe, dass ich weiß, okay, ich fange jetzt hier an und möchte dorthin kommen und so viele Zwischenstationen wird es geben, sondern ganz konkret bei diesem letzten Roman zu Besuch bei Onkel Napoleon, bin ich von einer ganz anderen Serie ausgegangen. Also mein Onkel Napoleon ist ja eine iranische Serie, eine Kultserie. Ich wusste aber gar nicht zu Beginn, wie ich begonnen habe, am Roman zu arbeiten, dass ich sozusagen in dieser Serie mein Onkel Napoleon landen werde, sondern mein Ausgangspunkt war die Serie Mozart in the Jungle auf Amazon Prime. Und ich war irgendwie sehr unglücklich darüber, dass diese Serie abgebrochen wurde von Amazon Prime, offenbar aus kommerziellen Gründen, weil diese Serie mich sehr fasziniert hat. Und wie sie dann abgebrochen wurde, habe ich mir gedacht, okay, ich kann diese Serie jetzt nicht fortsetzen, das wäre jetzt nicht mein Ziel gewesen, aber ich möchte irgendwie anknüpfen an dieser Serie und etwas draus machen. Und die Idee war die, dass eine der Hauptfiguren, nämlich Thomas Bembridge, gespielt von Malcolm McDowell, in die Realität abstürzt, also aus dem Reiche der Fiktion sozusagen abstürzt in das Wien der 2020er Jahre und dann den Wunsch hat, wieder zurückzukehren in seine Unwirklichkeit.
3: Es geht in deinem Plot um Figuren von zwei Fernsehserien letztlich, die sich selbstständig machen, nicht unbedingt willentlich. Einigen geschieht es auch, ohne dass sie genau wissen, weshalb und warum. Manche können es aber auch steuern und zwischen den Serien und unserer Realität hier wechseln. Wobei es so ist, du hast es gerade beschrieben, dass eine Figur aus der Serie hinuntergefallen ist in unsere gegenwärtige Realität. Genauso kann man aber auch als Aficionado einer Fernsehserie hinaufkippen in die Serie hinein. Das denke ich mir bei manchen Serien ein relativ gefährlicher Vorgang. Zum Beispiel, wer möchte schon in Blacklist oder in Breaking Bad landen?
4: Ja, genau. Ja, das hat vielleicht. Das ist ein sehr guter Einwand, weil ja die Frage ist ja sowieso schon eine alte, quasi fast kunstphilosophische Frage, warum begeistern uns nicht nur nette Liebesgeschichten mit Happy End, sondern durchaus auch unbehagliche, unangenehme, gruselige, schreckliche, grauenhafte, brutale Produktionen von, sei es von Autoren oder auch von Filmproduzenten. Also die Frage haben sich ja schon auch Philosophen gestellt, wie kommt es, dass uns das fasziniert? Oder auch die griechische Tragödie oder so, weil oft auch grausliche Dinge passieren. Und tatsächlich ist der Genuss, würde ich einmal spontan sagen, nur möglich, wenn man eine gewisse Distanz hat, wenn man eben nicht quasi hinein oder hinauf stürzt oder wenn man nicht wirklich real in diese schreckliche Situation sich hineinbegibt. Da könnte man sich natürlich jetzt überlegen, ob jemand tatsächlich so masochistisch ist, dass er halt wirklich dort oder sein Strafbedürfnis hat sich selbst gegenüber, dass er so in seine Hölle hinein will. Das mag es ja tatsächlich geben. Das war, in meinem Roman ist das jetzt nicht so, sondern das sind eigentlich relativ, wie soll ich sagen, also jetzt, das sind keine Horrorfilme und keine sehr brutalen Situationen in diesen beiden Serien. Und es geht darum, es geht also bei den Menschen, die in eine Serie hineinkommen, geht, soweit ich mich jetzt erinnere, an den Roman, ausschließlich um diese zweite Serie, also um Mein Onkel Napoleon, wo es halt so beschrieben wird, dass sehr viele Teheranerinnen und Teheraner so verliebt sind in diese Serie. Und es ist ja auch real so, dass bis heute diese Serie, die in den 70er Jahren ausgestrahlt wurde, wirklich sehr, sehr geliebt wird von sehr vielen Iranerinnen und Iranern. Und ich habe mir auch sagen lassen, dass es angeblich in Wien zum Beispiel Iraner, Iranerinnen gibt, die Tag und Nacht diese Serie laufen haben in ihrer Wohnung, so wie andere, keine Ahnung, eine Musik laufen haben oder so. Also das gibt es wirklich, also diese Fangemeinde, und in meinem Roman kann diese leidenschaftliche Liebe zu der Serie dazu führen, dass Menschen hineingeraten, wohingegen bei der ersten Serie, bei Mozart in the Jungle, ist es halt so, dass es gibt halt nur diese eine Figur, die aber eben aus Versehen in einer bestimmten Serie, wo Zauberpilze konsumiert werden von zwei Figuren der Serie, dass in dieser Szene ein Unfall passiert und dieser Thomas Bembridge, ist ein älterer Dirigent in Mozart in the Jungle, sich auf einmal in Wien wiederfindet und dann eben versucht, in seine Serie zurückzukehren, aber blöderweise gerät er dann eben in diese Teheraner Serie, Mein Onkel Napoleon.
3: Es gibt auch eine weitere Figur, bei der es zumindest unklar ist, wo sie zuzuordnen ist, und das ist die Oboistin.
4: Das ist eine gute Beobachtung, weil die Oboistin ja eine Figur von Mozart in the Jungle ist. Und gleichzeitig aber könnte man sagen, es auch eine andere Oboistin gibt. Das ist sozusagen die Frage, ob das wirklich zwei Personen sind. Also diese andere Oboistin ist eine in Wien lebende Oboistin, die zunächst einmal nichts mit der Serie Mozart in the Jungle zu tun hat oder zu tun zu haben scheint und die eine Analysepatientin ist beim sogenannten Analytiker, der nur Analytiker genannt wird, und dann auch, ohne es zu wollen, mit diesem Thomas Bembridge zusammen und noch zwei anderen Personen in die Serie Mein Onkel Napoleon hineingerät und dann aber auch seltsamerweise auch die Möglichkeit hat, dem Analytiker zu berichten, dass sie in dieser Serie war. Also die kann irgendwie anscheinend wieder zurück.
3: Es gibt wahre Meisterinnen im Wechsel zwischen den Serien und den Zeitebenen. Zwei davon, oder eine davon eigentlich, ist aus der Teheraner Serie. Aber bleiben wir, damit es nicht allzu verwirrend wird, noch kurz bei Mozart in the Jungle. Das ist die einfachere Ebene eigentlich. Eine sehr intelligent gemachte, sehr witzige Serie, hinreißend gespielt von allen, allen voran Malcolm McDowell. Tatsächlich zum Abbusseln und Niederknien in einem. Bei dieser Serie, ich habe sie, nachdem ich das Buch gelesen hatte, gesehen, war ich tatsächlich versucht, mich hinaufkippen zu lassen und das aus nächster Nähe mitzuerleben. Ja. Der Grundplot ist, dass eigentlich der ältere Dirigent ausgebotet wird, um einem jüngeren Platz zu machen, mit dem er sich aber dann im Lauf der Story verbündet. Ja. Es ist alles sehr verwickelt und ja, sehr witzig und die Musikauswahl ist großartig, wirklich großartig.
4: Ja, also das war auch alles das, was du jetzt erzählt hast und manches andere mehr, waren auch die Gründe, warum ich auch diese Serie wirklich sehr liebe und eigentlich jetzt, wo du das sagst, ich war ja, das wäre doch nett, wir könnten doch zusammen uns hinauf irgendwie beamen lassen, wie auch immer. Ich finde es auch jetzt im Nachhinein, ich habe da jetzt nicht wahnsinnig viel überlegt in Bezug auf das Folgende, von wegen nicht Herr im eigenen Haus, über diese Metapher. Das klingt ja fast so, wie wenn diese Serien räumlich eben höher angesiedelt werden, also in einer Art Himmel, und wir in der Alltagsrealität irgendwie auf der
3: so
4: Erde.
3: So hat es dein Autor beschrieben.
4: Ja, genau, also das Hinauf und Hinunter, weil es hat tatsächlich angefangen damit mit diesem Hinabstürzen des Thomas Bembridge und dann ist irgendwie dann auch die Metapher entstanden, dann im Laufe des Romans, dass es auch ein Hinaufstürzen gibt. Und es ist ja dann, nachdem der Thomas Bembridge, um jetzt ein bisschen was zu erzählen von dem Plot, nachdem er dann in dieser Teheraner-Serie ist und unbedingt wieder zurück will, werden ihm Bedingungen gestellt, die er sozusagen erfüllen muss, damit er wieder in seine Serie zurück kann. Und nachdem es sozusagen einen Grenzverkehr oder einen Verkehr gibt zwischen der Teheraner-Serie Mein Onkel Napoleon und dem realen Teheran in verschiedenen Zeiten, weil die Serie gibt es ja schon seit den 70er Jahren und das ist ja auch schon jetzt 50 Jahre her, also 1976 wurde sie erstmals ausgestrahlt, gibt es eben zwischen Menschen verschiedenster Zeitphasen und Mein Onkel Napoleon einen Verkehr. Und mein Roman spielt zur Zeit der sogenannten feministischen Revolution oder der Frau-Leben-Freiheit-Bewegung in Teheran. Und der Thomas Bembridge, nachdem er eigentlich ein Engländer ist, obwohl die Serie Mozart in the Jungle in New York spielt, er ist aber ein Engländer, der wird beauftragt, quasi in London Lobbying-Arbeit zu machen und dafür zu werben, nachdem er halt so prominent angesehen wird, damit die eine bestimmte Vereinigung, die dort anders heißt im Roman, ich habe es aber jetzt nicht mehr im Kopf, wie sie genau heißt, aber sie ist nachempfunden, den Revolutionsgarden, und die soll dort auf die Terrorliste kommen. Und interessanterweise ist es ja mittlerweile so, dass dieser Revolutionsgarten der Islamischen Revolution in der EU mit seit einigen Monaten tatsächlich auf der Terrorliste sind, nicht aber in England. England ist ja nicht mehr Teil, also nicht Großbritannien ist ja nicht mehr Teil der EU. Und im Roman wird er beauftragt, dieser Pembridge, dass er dort halt Lobbying-Arbeit macht, für diesen Zweck, als Bedingung, damit er dann in seine Serie zurück kann. Ob ihm das gelingt und wie das dann weitergeht, das verrate ich jetzt nicht und das wird vielleicht im Roman auch nicht verraten. Aber interessanterweise geht dann eine Figur der Serie Mein Onkel Napoleon, das ist die 17-jährige Lely, geht dann auch mit nach London, weil sie dann irgendwie, die war zwar auch im realen Teheran, aber irgendwie möchte sie dann lieber auch aus verschiedenen Gründen mit diesem Thomas Pembridge nach London gehen.
3: Es ist alles sehr kompliziert mit dem Wort eines österreichischen Bundeskanzlers zusammengefasst. Was mich auch sehr beeindruckt hat, ist die Fähigkeit von Malcolm McDowell, einen Dirigenten zu spielen. Das zählt zum Schwierigsten, weil man ja eigentlich versucht ist, sich mit der Musik zu bewegen. Das heißt aber, mit der Musik zu tanzen. Ein Dirigent muss vor der Musik sein. Er gibt ja dem Orchester Signale, die der Musiker sehen muss, bevor er spielt. Das ist ungeheuer schwer. Und das bringt, so wie ich sehe, Malcolm McDowell von Anfang an, von der ersten Folge an mit, während sein Widersacher Rodrigo de Souza doch einige Zeit braucht, um es sich anzueignen. Und auch die Oboistin muss etwas der Story auch entspricht, ganz schön arbeiten, bevor sie das Handwerk des Dirigierens erlernt hat.
4: Ja, aber da merkt man, also dass du quasi dann wirklich

0: in der Musik, aber was mich unter anderem auch fasziniert hat, war diese Idee, dass Musik tatsächlich sehr, sehr viel bewegen kann. Ne? Und ich habe dann auch, während ich diesen Roman geschrieben habe und wo der Roman schon in der Phase war, wo eben diese Romanfiguren in der Serie Mein Onkel Napoleon gelandet waren und wo es halt darum ging, auch um diese im realen Teheran stattfindende sogenannte feministische Revolution, dann war auch die Idee, ob auch die Musik der Revolution helfen kann, ne? oder ob auch die Musik sozusagen Dinge bewegen kann, sagen wir mal so. Ich meine, wir wissen ja, es hat vor einigen, weiß nicht, vor einigen Monaten oder letztes Jahr, glaube ich, gab es ein Buch, ich kann den Titel jetzt nicht genau wiedergeben, aber so der Klang der Monarchie oder so, wo es darum ging, welche Rolle die Musik in der österreichisch-ungarischen Monarchie gespielt hat, natürlich auch beim Militär, aber nicht nur dort. Ne? Also sehr spannendes Buch. Und aber natürlich Musik spielt eine Rolle in Kriegen, aber auch in Revolutionen. Und die Idee in meinem Roman ist, also das blitzt dann irgendwann einmal auf bei dieser jungen Frau, die mit dem Thomas Pembridge in London dann ist, gegen Ende des Romans, ob nicht die Aufführung der 9. Symphonie von Beethoven der Revolution in Teheran, also der Revolution gegen dieses Mörderregime, das jetzt dort herrscht, irgendwie auf die Sprünge helfen könnte. Und das Argument, das da irgendwie im Raum schwebt, ist, dass ja der Leonard Bernstein, spricht man den, glaube ich, aus, oder? Das verwirrt mich immer, wie die Amerikaner diese ursprünglich deutschen Namen, die auf Stein enden oder Stein enden, dann aussprechen, aber sagen wir Bernstein, whatever.
1: Also alle, die ich kenne, die ihm persönlich begegnet sind, haben alle Bernstein gesagt.
0: Gut.
1: Sagt gar nichts.
0: Ich sage auch Bernstein, das ist mir lieber. Der hat ja nach dem Fall der Berliner Mauer, das war so Weihnachten 89, hat er das sowohl in West-Berlin als auch in Ost-Berlin dann aufgeführt. Und er ist, ich glaube, einige Monate drauf, also nicht lange danach gestorben. Und dann gibt es dann diese seltsamen Diskussionen, wo dann jemand sagt, ja okay, aber das war ja nicht die Ursache des Mauerfalls, sondern das
1: Ergebnis.
0: Das Ergebnis sozusagen, oder es war halt die, also quasi, es wird dann auch verglichen mit einer Matura-Feier, und das ist bei der Matura-Feier, es ja nicht darum geht, bei der Matura-Feier zu realisieren, sondern bei der Matura selber. Und ein Rezensent meines Romans, der Rainer Just, der hat im Standard eine Rezension geschrieben, und wo er dann das genau aufgreift, diese Frage, ob eben eine Revolution mit Waffen und mit Gewalt oder mit Ideen und Köpfchen zu führen ist oder eventuell auch mit Musik. Es gibt ja auch diese biblische Vorstellung von Jericho, mit Trompeten, wo die Mauer dann...
1: Posaunen.
0: Mit Posaunen.
1: Natürlich, Posaunen.
0: Ich nehme alles zurück und behaupte das Gegenteil, die Posaunen. Also diese Vorstellung spielt eben auch im Roman eine Rolle.
1: Abgesehen davon, dass Mozart in the Jungle, wie gesagt, eine exzellent geschriebene, gespielte und sehr durchdachte Angelegenheit ist, die auch, würde ich sagen, so vom Standpunkt der Musikvermittlung her wirklich tolle Szenen hat und Stellen hat, auch zeigt, wie politisch Musik sein kann. Unter anderem, also es ist nicht nur eine spannende Intrigenkomödie, auch, ja. Sehr amüsant auch. Ich denke doch, die historisch wichtigere Serie ist Mein Onkel Napoleon, die ist sozusagen einer der letzten gebliebenen kulturellen Punkte aus der Zeit vor der Mullers ist. Wenn ich das richtig verstehe, ist die Serie heute noch beliebt im Iran und hat auch den Medienwechsel auf DVD überlebt, ist nicht nur auf Videokassetten tradiert worden, wird heute noch gesehen?
0: Ja, natürlich. Also es ist sehr, sehr, sehr beliebt und wahrscheinlich bis heute die beliebteste Serie. Es gibt ja sehr, sehr, sehr viele Serien, wurden danach auch publiziert im Iran, aber das ist sicher die beliebteste. Und es ist auch nicht so, dass es

0: Es ist auch nicht das einzige kulturelle Produkt aus der Zeit vor der Revolution. In Wirklichkeit gibt es sehr, sehr viel an Erinnerung und auch an filmischer Erinnerung an die Zeit vor der Revolution, gerade auch bei jungen Menschen, die diese Zeit nicht erlebt haben. Also es gibt einen eigenen, in London wiederum ansässigen Fernsehkanal, Manoto, das heißt Ich und Du, ein seltsamer Name, der sich sozusagen speziell diesem Genre widmet, des Lebens vor der Revolution. Und ich bezüglich dieser Serie Mein Onkel Napoleon, du hast völlig richtig gesagt, dass das historisch sehr ergiebig ist. Es wird ja in dieser Serie Mein Onkel Napoleon, die Serie beruht ja auf einem Roman und es ist ziemlich fast eins zu eins wird dieser Roman in dieser Serie wiedergegeben, und verschiedene Stationen der Zeitgeschichte Teherans, wie bei mir geht es immer in meinen Romanen um Teheran, und Teheran hat sozusagen viele Ähnlichkeiten mit dem real existierenden Iran, ist aber nicht damit identisch. Aber in diesem Fall, in dieser Serie, werden sozusagen also verschiedene Stationen der Zeitgeschichte des Irans behandelt, und diese Stationen sind enorm wichtig, um die reale Situation im heutigen Iran zu begreifen. Wenn man diese Stationen, und ich werde jetzt kurz was darüber erzählen, nicht kennt, versteht man gar nichts von dem, was jetzt im Iran vorgeht. Und es beginnt damit, also die erste Station ist diese sogenannte konstitutionelle Revolution von 1905 bis 1911, also 6 Jahre lang. Das war ein Bürgerkrieg, und es ging... Das war ein Aufstand gegen die damals herrschende Scharia-basierte Monarchie, so wurde das genannt, die vom zaristischen Russland sehr stark unterstützt wurde. Und das haben sich sozusagen, damals hieß halt Iran noch Persien, also die Perserinnen und Perser haben sich gegen diese Monarchie erhoben und haben Krieg geführt und auch gegen das zaristische Russland, das massiv interveniert hat. Und Frauen waren da sehr, sehr, sehr wichtig, auch militärisch. Also es ist eine Geschichte, die vielen Iranerinnen und Iranern auch nicht so im Detail bekannt ist. Und damals wurde der Iran eine parlamentarische Monarchie nach belgischem Vorbild. Belgien deshalb, weil das historische Vorbild war die Französische Revolution, aber Frankreich war damals eine Republik, Anfang des 20. Jahrhunderts, und Belgien eine Monarchie und der Iran war eine Monarchie. Und es gibt dann noch andere Stationen, also in den 40er Jahren, wo diese Serie spielt. Und es wird aber eben auch die Zeit behandelt, wo die Serie ausgestrahlt wurde, nämlich in den 70er Jahren, knapp vor der Islamischen Revolution. Und dann auch eben die mehr oder weniger die Gegenwart eben in Gestalt dieser sogenannten feministischen Revolution. Und ich möchte jetzt kurz auf die aktuelle Situation im Iran eingehen. Warum das sehr, sehr wichtig ist, genau diese Historie zu kennen, ist, weil ja im Januar, am 8. und 9. Januar 2026 im Iran etwas passiert ist, was hier im Westen zwar registriert wurde, aber nicht wirklich wahrgenommen wurde. Am 8. und 9. Januar hat der ehemalige Kronprinz des Iran einen Aufruf gestartet oder aufgerufen zu einer Demonstration oder zu Demonstrationen. Und es war tatsächlich möglicherweise die größte Demonstration, die je im Iran stattgefunden hat. Es sind Millionen Menschen in verschiedensten Städten auf die Straße gekommen, und es hat dann das größte Massaker stattgefunden. Ich habe das ein bisschen recherchiert für einen Vortrag auf der Uni. Soweit ich es überblicke, vielleicht gibt es Historiker, die mich korrigieren könnten, das ist in der ganzen Geschichte der Menschheit war das größte Massaker im Rahmen von Straßenprotesten. Also es gibt so Zahlen, die von mindestens 40.000 Toten in 2 Tagen sprechen. Und wenn man sich so vergleichbare Situationen anschaut, zum Beispiel Tiananmen in China, die 1989, oder zum Beispiel Ägypten, der arabische Frühling, oder Myanmar. Das sind so Zahlen, wo in China zum Beispiel über 1,5 Monate 2.000 bis 3.000 Menschen gestorben sind, was grauenhaft und schrecklich genug ist. Aber wenn man das vergleicht mit diesen 40.000 an zwei Tagen, ist das ein Wahnsinn. Und man fragt sich auch, wie das überhaupt, wie man das bewerkstelligen kann. Da wurden auch wirklich Kräfte aus dem Ausland importiert, also diese verbündeten Milizen aus dem Irak, aus dem Libanon, aus Afghanistan, um zu morden. Also da wurden Frauen mit Kinderwagen ermordet. Also das ist wirklich
1: grauenhaft. Das ist definitiv belegt. Die Zuhilfenahme von
0: Das ist, da gibt's ganz viel. Also das wird auch nicht bestritten von irgendwem. Also die Akteure geben das auch ganz stolz zu, dass sie halt Hilfe natürlich. Also diese Milizen, die sind auch jetzt während des abgelaufenen Krieges wiederum sind im Iran unterwegs. Ja,
1: ich halte den doch für durchaus noch laufend.
0: Ja, genau. So kann man das auch durchaus sehen. Aber um das noch abzuschließen, es war ja dann nicht nur so, man muss sich vorstellen, das waren die diese Morde sind ja nicht nur auf der Straße passiert, sondern die sind dann ganz oft sind dann diese Milizen in die Krankenhäuser eingedrungen, haben das Personal bedroht, teilweise Krankenschwester festgenommen, haben Menschen im Spital ermordet. Also das ist wirklich ein unfassbares Grauen. Und um das abzuschließen, wenn man diese Dinge kennt und auch diese Hintergründe kennt, weil es gibt dann im Westen eine sehr große Skepsis, weil diese Bewegung eben von diesem Ex-Kronprinzen, von Reza Pahlavi, angeführt wird, weil es da diese Vorstellung gibt, das sind Monarchisten und diese Monarchisten sind irgendwie, weiß ich nicht, faschistoid und rückwärtsgewandt. Und man darf nicht vergessen, die Monarchie im Iran, also die Verfassung des Iran, war von 1906 bis 1979 als Verfassung eine demokratische Verfassung, die eben von der Scharia befreit war. Was ich auch nicht erwähnt habe, was aber sehr wichtig ist, es gab 1905 bis 1911 während dieser konstitutionellen Revolution gegen diese Scharia-basierte Monarchie eine mächtige Gegenbewegung, eine Konterrevolution unter einem gewissen Geistlichen, der Nuri hieß, und der wurde 1909 als Konterrevolutionär gehängt. Und Khomeini, 1979, 70 Jahre später, der die Scharia wieder eingeführt hat, war ein geistiger Schüler dieses Nuri. Das heißt, 1979 hat eigentlich eine Konterrevolution gegen die demokratische Revolution von 1905 bis 1911 stattgefunden, wobei man dazu sagen muss, weil es eben wirklich auch kompliziert ist, dass in dieser Phase es natürlich nicht immer demokratische Regierungen gegeben hat, sondern dass de facto sehr autoritär regiert wurde, wie in der Türkei unter Atatürk. Abgesehen von einer Phase in den 40er Jahren, wo tatsächlich eine sehr chaotische Demokratie herrschte. Also es ist wirklich eine komplizierte Gemengelage. Aber die Verfassung war eine demokratische und die wurde 1979 abgeschafft. Und die Menschen, die jetzt im Iran, und das ist meinem Dafürhalten die Mehrheit der Iraner, die jetzt für den Kronprinzen sozusagen, also auf seiner Seite stehen, die möchten diese demokratisch-parlamentarische Verfassung wieder einführen. Wobei, um es noch komplizierter zu machen, der Kronprinz selbst immer wieder sagt, ich bin ein Republikaner und er würde gern diesen, falls je dieses Regime stürzen sollte, diesen Übergang quasi moderieren und dann soll es ein Referendum geben, ob es eine Republik geben soll oder eine Monarchie und so weiter. Also, und das sind so Dinge, die im Westen dann oft sehr verzerrt dargestellt werden. Und ich merke das auch, und sehr viele Iranerinnen und Iraner kommen dann unter so einen Rechtfertigungsdruck, weil es dann plötzlich so den Anschein hat, wieso sind die, also nachdem dieser Massenmord passiert ist, hat sich ja in Europa, außer den Iranern, die dann dagegen protestiert haben, hat niemand dagegen protestiert, dass diese Zehntausenden Menschen ermordet wurden. Aber als dann am 28. Februar Israel und die USA dieses Regime angegriffen haben, gab es plötzlich Demonstrationen gegen diesen Krieg. Ne? Und wo man sich denkt, okay, aber wo wart ihr denn, als tatsächlich dieses Regime gegen die eigene Bevölkerung Krieg geführt hat und sehr, sehr viele Menschen im Iran gesagt haben, okay, durch diesen Krieg gibt es vielleicht eine Chance, dass dieses Regime stürzt. Wir schaffen das nicht, mit, also als Wehrlose. Dass das nicht geklappt hat, steht wiederum auf einem anderen Blatt und macht es dann noch kompliziert.
1: Denkst du tatsächlich, dass die Größe dieser Demonstration zurückzuführen war auf die Person und den Aufruf des Kronprinzen? Und wie weit sind sie ihm da tatsächlich als Person gefolgt und wollten ihn eventuell wieder einsetzen als Monarchen? Oder inwieweit wurde er da zum Symbol einfach einer anderen Art auch von Erneuerung?
0: Naja, also man muss schon sagen, das hat eindeutig was mit dem Kronprinzen zu tun, aus mehreren Gründen. Weil es ja seit vielen Jahren Proteste gibt gegen dieses Regime. Ganz, ganz viele. Sehr große Proteste gab es 2009, als es offenkundig gefälschte Präsidentschaftswahlen gab. Und da sind nicht, es waren die Massen nicht so groß, aber es waren doch auch Millionen, das waren die letzten sozusagen millionenstarken Demonstrationen, aber das war innerhalb des Systems. Es ging darum, dass die Menschen gesagt haben, wo ist meine Stimme? Ja, es gab zwar am Rande auch Stimmen gegen das gesamte Regime, aber im Wesentlichen waren das Reformer innerhalb des Systems. Dann gab es seit Ende 2017 immer wieder auch sehr im ganzen Land verbreitete Proteste gegen das Regime, aber niemals in dieser Stärke wie jetzt. Und am 8. und 9. Januar war das so, dass die Uhrzeit wirklich festgelegt wurde vom Kronprinzen, also um 8 Uhr am Abend. Und das war auch ein großes Risiko für ihn, weil ihm ja immer wieder vorgeworfen wurde, und das war auch mein Eindruck, dass er jetzt nicht so die Massen Unterstützung hat im Iran. Und es war dann wirklich so, dass das ist wirklich zu diesem Zeitpunkt losgegangen ist. Und auch die Parolen waren ganz eindeutig, das sozusagen gerufen wurde. Und das war auch erstmalig in der Geschichte der Islamischen Republik, dass nach einer bestimmten Figur gerufen wurde. Weil bislang gab es immer wieder Proteste, eben seit 2017, gegen die Islamische Republik. Also wir wollen, also Tod dem Khamenei und nieder mit der Islamischen Republik. Aber es wurde nie irgendeine bestimmte Person sozusagen gerufen. Und das war jetzt der Fall. Im Iran wahrscheinlich noch viel stärker als in der Diaspora, weil immer so dieses Klischee besteht, das sind die Exil-Iraner, die für ihn sind. Nein, also es sind ganz viele Hinweise, dass im Iran wirklich große Massen für ihn, jetzt nicht unbedingt als Monarchen, viele auch, also es gibt sehr wohl diese Nostalgie in Bezug auf die Monarchie, aber und viele wünschen ihn auch wieder als Monarchen. Er selber würde dafür aber meinem Eindruck nach überhaupt nicht zur Verfügung stellen, weil er immer sagt mein Lebensmittelpunkt ist in Washington und ich bin Republikaner. Also es ist wirklich eine paradoxe Situation. Und es gibt auch sehr viele Menschen, die Republikaner sind und sagen, aber wir sind für ihn als Integrationsfigur, weil es niemand anderen gibt auf weiter Flur, der überhaupt bereit wäre. Zum Beispiel die Friedensnobelpreisträgerin Narges Mohammadi, ein guter Freund von mir hier in Wien, Cyrus Mirzai, den viele kennen, der Hemayat mitbegründet hat, also diesen Verein für Folter und Kriegsüberlebende. Also er hat Kontakt mit ihr.
1: Gegen Folter und für Kriegsüberlebende.
0: Also um diese Überlebende zu unterstützen, für Folterüberlebende und Kriegsüberlebende. Und wo ich auch jahrelang mitgearbeitet habe als Psychiater. Der hat Kontakt zum Beispiel mit dieser Friedensnobelpreisträgerin und hat sie immer wieder gefragt, er sagt, willst du nicht irgendwie dich quasi zur Verfügung stellen als jemand, den man so als Integrationsfigur betrachten könnte. Ich sage, nein, ich beschränke mich auf diesen Bereich der Menschenrechte, ich bin keine politische Führerin. Also es gibt keinen einzigen anderen, der jetzt zur Verfügung stünde. Und zum Abschluss vielleicht noch einen kleinen Vergleich. Ich bin ja ein alter Linker und ich habe den Kronprinzen immer sympathisch gefunden, habe aber nie gedacht, dass der jetzt so eine große Rolle spielen würde. Jetzt hat es im Februar, kurz bevor der Krieg losging, hat es in München, in L.A. und in Toronto Demonstrationen gegeben. Also in München waren es 250.000 Menschen und mit den Menschen in Toronto und in L.A. waren es insgesamt 1 Million Menschen, die sozusagen für den Kronprinzen demonstriert haben. Wir Linke haben, also ich war jetzt nicht persönlich dabei, aber ich sage jetzt wir Linke, um klar zu machen, wo meine politische Position ist. Also die Linken, die iranischen linken Oppositionellen haben in Brüssel eine Demo veranstaltet und da sind einige hundert gekommen. Also da sieht man die Kräfteverhältnisse und man muss auch sagen, dass im Iran dadurch, dass wir, nicht alle Linke, aber sehr viele Linke damals 1979 mit Khomeini tatsächlich mitgemacht haben und das total unterstützt haben, sind die gerade unter den jungen Menschen total diskreditiert. Also man müsste da wirklich, wenn man als Linke eine Chance haben will, sich völlig neu orientieren im Iran und eine ganz andere, von einer ganz anderen Basis ausgehen.
1: Der Großvater des ehemaligen Kronprinzen war der erste Pahlavi, der Schah wurde.
0: Genau.
1: Wer hat ihn damals unterstützt, 1925?
0: Also das war, so, das war 1925, es war, die Geschichte war die, nach dieser konstitutionellen Revolution, wo die Verfassung dann eine relativ säkulare und relativ demokratische war, könnte man sagen, es gab diese Verfassung, es gab aber sonst gar nichts. Also noch viel, viel, viel, die Situation war viel katastrophaler wie in der Türkei. Im Ersten Weltkrieg wurde der Iran auch schon angegriffen von den Osmanen und von den Briten und es gab dann auch Hungerseuchen und es gibt so Schätzungen, dass die Hälfte der Bevölkerung oder ein Drittel, also ein großer Anteil der Bevölkerung tatsächlich gestorben ist. Also es gab eine katastrophale Situation, es gab kein Gesundheitssystem, es gab kein Bildungssystem, es gab zum Beispiel keine Finanzbehörde. Das war auch ganz, ganz ein wichtiger Punkt damals in dieser Zeit für diese konstitutionellen Revolutionäre. Und der Großvater des Kronprinzen, der war zunächst einmal, der hat einen Putsch gemacht und hat dann die Macht übernommen. Zunächst einmal als Kriegsminister unter der alten Dynastie der Qajaren. Dann wurde er, glaube ich, Ministerpräsident und er wollte eine Republik gründen, nach dem Vorbild von Atatürk. Und die Mullahs, die Geistlichen, haben gesagt, nein, Republik, das ist zu westlich. Und so, und dann hat er gesagt, okay, gut, dann werde ich halt König. Also das war die Geschichte. Und es gab eben eine verfassungsgebende Versammlung, die ihn dann zum, und es war sozusagen auch ein Teil dieser konstitutionellen Verfassung, dass der König eben nicht, es ist nicht dieses Gottesgnadentum, wie es vorher auch war, sondern der König wird quasi, ist jemand, der vom Volk bestimmt wird. Das war sozusagen die Idee dieser Konstitution. Ähnlich wie 1848 in Europa, 1848 wurde dem preußischen damaligen König, wurde dem sozusagen angeboten, dass er jetzt in einem vereinten deutschen Reich der König ist und das hat er entrüstet zurückgewiesen, weil das ist sozusagen, das Königtum wird von Gott verliehen. Also genau so einen Gedanken gab es auch, so einen ähnlichen im Iran.
1: Ja, wobei es in Deutschland durchaus auch einen gewählten Kaiser gab und gewählte Monarchen ist kein ganz unbekanntes Modell. Auch in Polen hatte man teilweise gewählte Monarchen, natürlich nicht von dem gesamten Volk gewählt. In Deutschland waren es die Kurfürsten, die den Kaiser gewählt haben.
0: Ne? Ja, genau. Und also, trotzdem gab es diese Idee, ja, da müsste man jetzt einen Rechtshistoriker fragen, wie diese Ideen miteinander sozusagen vereinbar waren. Tatsächlich einerseits gewählt und andererseits sozusagen diese göttliche Gnade, die dann, also diese Idee des Gottesgnadentums, zumindest hat eben dieser...
1: Naja, nicht so schwer, der Papst ist auch gewählt und trotzdem schießt ihm das Gottesgnadentum ein, wenn er ex cathedra spricht.
0: Genau.
1: Und in diesem Moment de jure unfehlbar wird. Genau. Das muss sich eigenartig anfühlen.
0: Ja, und interessanterweise gab es ja jetzt auch am 1. Juli eine Kirchenspaltung, wo die Pius-Brüder dann Bischöfe gewählt haben, nicht gewählt haben, das war ein schöner falscher Versprecher, also geweiht haben, und die sind sozusagen päpstlicher als der Papst, also würde ich sagen, ja.
1: Weit päpstlicher als der Papst, und das ist ja auch eine Wiederholung eigentlich, da wird ein Bann wieder aufgegriffen, den es vor Wojtyla schon einmal gab.
0: Genau, also die wurden ja dann wieder, die wurden in den 80ern exkommuniziert, dann wurden sie vom von Benedikt wieder reingeholt. Ist eine sehr interessante Geschichte, da können wir eine eigene Sendung drüber machen. Wir haben in unserem Podcast hatten wir einen Theologen vor wenigen Tagen zu Gast, der uns da aufgeklärt hat über diese ganze Pius-Bruderschaft, die auch sehr viele strukturelle und personelle Bezüge zur rechten Szene hat, interessanterweise. Also das wäre eine eigene Sendung.
1: Hat es. Okay. Aber es ist übrigens kein Einzelschicksal. Es wurden schon öfter mal ganze Orden verboten und ausgestoßen. Den Jesuiten ist es passiert und trotzdem haben sie den letzten Papst gestellt.
0: Aber um jetzt von den Pius-Brüdern zum Iran wieder die Brücke zu schlagen, es ist ja sehr spannend, dass viele Jahre lang, ich habe immer wieder über den Islam und über den Iran geschrieben und eben auch im Iran herrscht halt der Islam und insofern ist es auch lebenswichtig, dort einfach über Religion zu sprechen und über Religionskritik, und es war dann immer der Eindruck, okay, das gibt es halt in islamisch geprägten Ländern, da ist halt hat die Religion eine besondere Rolle. Im Westen schien das anders zu sein. Und jetzt gibt es von den USA über Deutschland bis Russland diese Welle, dass auf einmal Politik und politische Agitation theologisch aufgeladen wird. Sowohl beim Peter Thiel, als auch zum Beispiel bei einer Figur wie dem Maximilian Krah von der AfD, bis zum Putin, bis zu dem Dugin. Und interessanterweise geht es da immer um so eine ganz bestimmte Figur, die sehr exotisch ist in der Theologie, die auch unter den Theologen nicht so bekannt ist, nämlich den Katechon. Das ist so eine Figur, die soll den Antichristen aufhalten. Das wird, glaube ich, einmal von Paulus irgendwo erwähnt in einem Brief. Und darauf beruht sich der Peter Thiel und sagt, der Trump ist dieser Katechon, also der den Antichristen auffällt und irgendwie quasi den Weltuntergang verzögert, jetzt sehr simplifiziert gesagt. Der Maximilian Krah von der AfD sagt auch, das ist der Katechon, ist der Trump, ne? Das ist unser Retter. Und in Russland ist es dann der Putin. Ne? Und da gibt es einzelne, das sind ja so apokalyptische Vorstellungen. Ne? Also es gibt so diese Vorstellung, also wir sind so bedroht von etwas ganz Schlimmem. Und dann muss dagegen halt auch etwas Drastisches gemacht werden. Und um auf den Iran zu kommen, dort herrscht ja auch jetzt ein apokalyptisches Regime, die tatsächlich so denken, dass, also bei denen geht es halt nicht um Christus, der wiederkommt, sondern um den schiitischen Messias, der 12. Imam, wie auch immer. Und da gibt es auch diese Vorstellung und da geht es auch so ähnlich wie in Russland wird auch damit, gibt es einzelne Akteure, die sagen, ja, so eine kleine Atombombe auf eine europäische Metropole wäre vielleicht nicht schlecht, um die größere Katastrophe, die vom Westen her irgendwie droht, aufzuhalten. Und im Iran ist es halt so, da wird halt seit vielen Jahren an der Atombombe gebastelt und da wurde auch ganz offiziell vom mittlerweile verstorbenen Präsidenten Rafsanjani, der im Westen als moderat immer angesehen wurde, gesagt, naja, das Problem mit Israel, das hat er in einer öffentlichen Ansprache beim Freitagsgebet gesagt, das Problem mit Israel, da braucht man nur eine Bombe. Da kommen zwar auch unsere muslimischen, also die israelischen Araber und die Palästinenser zum Handkuss, aber das können wir schon irgendwie verschmerzen und dann werden die Israelis vielleicht auch eine Atombombe werfen, werden halt von uns einige draufgehen, aber das Problem Israel wäre damit gelöst. Und das ist tatsächlich ernst zu nehmen. Also diese apokalyptischen Visionen, die man hofft natürlich, dass es nur Visionen bleiben, aber ich glaube, diese Machthaber im Iran, die könnten das auch tatsächlich, wenn sie denn die Möglichkeit hätten, würden sie es wahrscheinlich auch einsetzen.
1: Von der westlichen evangelikalen Seite her hat das sehr viel zu tun mit dem Begriff des Armageddon. So wurde auch sehr viel Geld in die Aufrechterhaltung des Palästina-Konfliktes gepumpt, weil man diese Katastrophe ja braucht, um die Wiederkehr des Messias leben zu dürfen.
0: Ja, das ist tatsächlich sehr, sehr nützlich und hilfreich, diese Katastrophen, dieses Szenario. Und ein ich sage jetzt einmal Typ, der hier sehr wichtig ist für dieses ganze Gedanken, und das ist der Carl Schmitt, sozusagen der Jurist der Nazis, der hat auch immer wieder mit diesem Gedanken gespielt, auch mit diesem Katechum-Gedanken gespielt. Und sozusagen, wenn man jetzt davon ausgeht, dass die Welt, und tatsächlich gibt es ja auch, wie soll ich sagen, man kann es ja diesen Denkern nicht verdenken, das 20. Jahrhundert war ja auch voller Katastrophen, aber diese spezielle Art zu denken, die zum Beispiel der Carl Schmitt vertritt, trägt ja zur Katastrophe bei, aber die Idee ist die, ja, wir müssen die Katastrophe aufhalten, indem wir so, sozusagen ganz spezielle, drastische Maßnahmen, Ausnahmezustand und so weiter, ergreifen, um dem Herr zu werden und um etwas Skurriles noch hier beizutragen. Der Carl Schmitt hat ja dann nach dem Ende des Dritten Reiches hat er so verschiedene Ideen gehabt, ja, wer könnte jetzt dieser Katechon sein, dieser Retter sein, und dann ist er unter anderem auf den Mao Zedong gekommen auf einmal, also vom Hitler auf den Mao Zedong. Es gibt ein sehr, also ich mache jetzt ein bisschen Werbung für ein Buch, das heißt von Volker Weiß, das ist ein deutscher Politikwissenschaftler, der hat ein schmales Buch geschrieben, Katechon, wo es wirklich, wo er von Peter Thiel über die AfD bis zu den Denkern um den Putin herum diese neue theologische Aufgeladenheit der Politik wirklich sehr lehrreich beschreibt.
1: Ein sehr spannendes und sehr aktuelles Thema.
0: Absolut.
1: Das uns allerdings ein Stück weit weggeführt hat von deinem Buch, weil der religiöse Aspekt kommt dort relativ wenig vor.
0: Ja, ich meine, der religiöse Aspekt kommt unter anderem ganz versteckt vor in einem sehr bekannten Philosophen, das ist eine der großen Philosophen des 20. Jahrhunderts, Michel Foucault, der ja ganz real, also jetzt nicht in der Serie zunächst, ganz real in Teheran war im Herbst 1978 und diese Revolution dieser islamischen Leute um Khomeini wunderbar gefunden hat und gesagt hat, sowas brauchen wir im Westen doch auch. Wir brauchen eine spirituelle Politik. Jetzt sind wir wieder dort. Das brauchen wir auch, also die Demokratie, ich weiß nicht und so, wir brauchen eine spirituelle Politik. Und in meinem Roman gerät auch der Foucault in diese Serie hinein, nicht weil er jetzt von dieser Serie so begeistert ist, sondern weil er auch ganz real einmal eingeladen war bei einem sehr bekannten Teheraner Soziologen, der ein Kollege von ihm in Paris gewesen ist, das ist jetzt alles sehr real, und eine seltsame Auseinandersetzung mit der Frau dieses Soziologen hatte. Diese Frau war homophob und zugleich gegen die islamische Revolution und so, und sie hat natürlich gesehen, dass es dann unter einem islamischen Regime den Homosexuellen nicht gut gehen wird. Das hat der Foucault irgendwie, obwohl er jemand war, der sich sehr für Historie und für die Realität interessiert hat. Also er war jetzt nicht ein Philosoph, der irgendwo in irgendwelchen Ideenhimmeln geschwebt ist. Und trotzdem war er völlig geschockt, wie diese, also da gibt es einen authentischen Bericht von diesem iranischen Soziologen, der dann berichtet, wie seine Frau dann dem Foucault einfach sehr drastisch mitteilt, was mit Homosexuellen passieren würde und auch passiert ist in einem islamischen Regime. Und der dann sehr schockiert war. Und diese Szene wird auch im Roman beschrieben.
1: Wobei dem Foucault da ein Stück weit, glaube ich, Unrecht getan wird. Man bezieht sich auf Berichte, die er für den Corriere della Sera geschrieben hat, über einen gewissen Zeitraum, direkt aus dem Iran zum Teil zumindest. Ja. Es gab aber eine abschließendes Statement von ihm, das war, glaube ich, dann im Le Monde, was jetzt aber auch nicht so hundertprozentig genau. Nachher hat er, glaube ich, nie wieder Stellung genommen dazu. Und in diesem Statement schreibt er, dass er nicht von den Inhalten der Revolution fasziniert war, sondern von der Möglichkeit, dass da quasi eine Revolution mit bloßen Händen gelungen ist, gegen eine erdrückende Übermacht eines für damalige Verhältnisse hochtechnisierten Militärs, einer hochtechnisierten Polizei, die auch zahlenmäßig eine riesige Überlegenheit hatte. Und trotzdem war es möglich, dieses Regime zu stürzen. Und das ist tatsächlich eine faszinierende Angelegenheit.
0: Ja, aber das ist genau das Problem. Ich meine, der Foucault war ja kein Linker. Im Gegenteil, er hat zum Beispiel den Neoliberalismus, was ich vor kurzem mitbekommen habe und sehr erstaunt war, also sehr faszinierend gefunden. Also er war jetzt kein klassischer Linker. Aber das, was du gerade beschreibst, ist genau das Problem vieler Linker. Und ich bekenne mich ja auch zu der linken Sphäre. Also das ist auch eine Selbstkritik, weil das jetzt tatsächlich so scheint, dass dieses linke Projekt zunächst einmal gescheitert ist in vielen Ländern und auch nach den Katastrophen des 20. Jahrhunderts. Und der reale Sozialismus hat ja nie überhaupt irgendwo funktioniert. Nicht einmal in Nicaragua, wo es am Anfang sehr große Hoffnungen gegeben hat.
1: Oh ja. Da wurde aber auch ein bisschen mitgeholfen, dass es nicht funktioniert hat.
0: Aber ich meine, wenn der Ortega, ich war ja sehr begeistert davon, wie demokratisch die sich verhalten haben, über viele Jahre hinweg. Aber dann gab es 2018 dann auch ein Massaker vom Ortega, was ziemlich unbekannt ist. Egal. Auf jeden Fall, es ist natürlich sehr, sehr traurig und ernüchternd, wie dieser real existierende Sozialismus immer wieder mal gescheitert ist. Und dann klammert man sich als Linke oft, nicht alle, aber so, an genau solche Geschichten, wo man dann nicht hinschaut, oft, so wie halt der Foucault dann auch nicht genau hingeschaut hat, was eben die Inhalte sind. Ja? Weil dann könnte man genauso, man könnte auch den Nationalsozialismus als eine Revolution bezeichnen, was ja auch immer wieder getan wurde, nur weil jetzt Massen sich begeistern für eine Idee und tatsächlich etwas bewirken. Das war ja zum Beispiel, hat der Wilhelm Reich ein Buch geschrieben, die Massenpsychologie des Faschismus. Er war Kommunist, wo er seinen eigenen Genossen vorwirft, sagt, Leute, schaut, was ist passiert, dass die Massen auf einmal in der Krise, statt zu uns überzulaufen, was logisch wäre, auf einmal zu den Nazis überlaufen, ne? Und sozusagen diese Art von Revolution unterstützen, es reicht einfach nicht, jetzt sozusagen eine Massenbewegung oder anders formuliert, nur weil die Massen sich erheben gegen ein System, müssen wir das nicht bejubeln und sozusagen jetzt, was jetzt konkret im Fall des Irans passiert ist, es wäre ja tatsächlich dieses System, das bis 1979 regiert hat, völlig, also es wär kein Problem, es zu reformieren. Ja? Was aber passiert ist, das ist, dass diese zumindest de jure auf dem Papier demokratische Verfassung einer parlamentarischen Monarchie abgeschafft wurde und die Scharia eingeführt wurde mit all diesen Problemen, sodass heute eine ganz, unter gerade den jungen Leuten, eine sehr starke Nostalgie besteht nach der Zeit vor der Revolution. Und ich sage dann immer, das ist eine berechtigte Nostalgie, weil Nostalgie kann natürlich auch berechtigt sein. Wenn ich jetzt in meine Lebensumstände sich so geändert haben, dass ich früher Geld hatte und einen Job hatte und eine Familie hatte und jetzt bin ich auf der Straße und denke nostalgisch an die Zeit, wo es mir gut ging, dann ist es berechtigt. Und so ist es im Iran, weil, und das wiederhole ich immer wieder bewusst, es war alles in jeder Hinsicht besser. Es war vieles nicht gut, aber vieles und das, was sich verändert hat, hat sich zum Schlechteren verändert. Und daher sagen die jungen Menschen, okay, warum haben wir diese Revolution gemacht? Waren wir verrückt oder was war los mit uns?
1: Und schon wieder sind wir von deinem Buch weit weggeraten, was aber dem Wesen des Textes eigentlich auch entspricht. Ja. Er legt eine ganze Menge falscher, aber auch richtiger Fährten aus dem Text hinaus, die es sich zu verfolgen durchaus lohnt. Zu Besuch bei Onkel Napoleon, der jüngste Roman von Samamani, erschienen bei Drawa. Eine dringende Leseempfehlung meinerseits. Ich danke Samamani für den Besuch im Studio.
0: Ich danke dir, lieber Herbert Gnauer. Ich nicht, ob sie ruhig

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0: Selbstständig und chronisch krank. Passt das überhaupt zusammen, ja oder nein? Und welche Herausforderung bringt das auch mit, wenn es auch darum geht, seinen Lebensunterhalt ja, durch die Selbstständigkeit finanzieren zu können? Heute im Gespräch mit Carina Gass. Liebe Carina, schön, dass du da bist und uns so ein wichtiges Thema mitbringst, weil chronische Erkrankung, ja, das ist da, aber was heißt das jetzt? Was gibt es da an zusätzlichen Herausforderungen, die man ja auch einfach gar nicht wahrnimmt? Willkommen.
1: Absolut. Vielen lieben Dank für die Einladung, Bernadette. Hallo an alle.
0: Wir haben gerade, mir ist immer so wichtig bei dieser Sendung, wir haben eine Wirtschaft, ja, wo Wirt einfach das wesentlich wichtig ist und eben auch Kommunikation. Und bevor wir zu deinem Thema einsteigen, nämlich chronische Erkrankung als Selbstständige, wer ist die Carina Gass? Wir kennen uns ja schon, bei mir ist es immer so witzig, ich weiß über nie, wie wir uns kennengelernt haben, ich weiß, wir kennen uns ewig und 3 Tage.
1: So fühlt sich's für mich auch an, wenn du mich jetzt so ganz, ganz schnell fragst. Ich weiß es jetzt auch gar nicht. Ja, wer bin ich? Ich bin selbstständig seit, na, bald werden es 4 Jahre. Und ich habe mich damals selbstständig gemacht, weil eben meine chronische Erkrankung großes Thema ist und immer mehr geworden ist. Und ich habe mir meine Selbstständigkeit um meine chronische Erkrankung aufgebaut und ja, war ein Stück Arbeit, vor allem auch im Mindset, und habe aber für mich jetzt selber so quasi eine Struktur, ein Gerüst gefunden, was mich dabei eben auch unterstützt. Und ich möchte auch gerne ein paar Punkte teilen, die vielleicht auch für andere dann super wichtig sind.
0: Bevor wir da noch vertiefend reingehen, um welche chronische Erkrankung geht's?
1: Also ich habe ME/CFS als eine mehrerer chronische Erkrankungen. Also ich habe auch mit chronischen Schmerzen zu tun. Also der erste Punkt ist so quasi, die Energie ist unsere wichtigste Ressource, und das ist ja unabhängig von, ist man gesund, ist man irgendwie angeschlagen oder ist man chronisch krank. Im Endeffekt geht es ja immer um die eigene Energie und die auch gut zu beschützen und gut damit zu arbeiten. Und das ist für mich so dieses, ja, der wichtigste Punkt, oder dieses, weiß nicht, das ist wie das Leuchtschild bei mir, das immer angeht, wenn es ums Business geht. Kann ich das mit meiner Energie vereinbaren? Und habe damit halt auch mein Leben sehr umgestellt und auch meine Art zu arbeiten.
0: Nur ganz kurz für alle, die nicht wissen, was DSFS ist, was ist das?
1: Oh, ich kann dieses Wort nicht einmal mehr. Also die Abkürzung ist MECFS. Das ist eine neuroimmunologische Erkrankung, die eben aufs ganze System greift. Es ist jetzt nicht so, dass es jetzt um einen bestimmten Bereich im Körper oder ein bestimmtes Organ geht, sondern dass da viele Dinge zusammenhängen. In diesem Kontext haben sich bei mir auch andere Nachfolgeerkrankungen bereits ergeben. Und ich will jetzt gar nicht sagen, der Hauptfaktor. Ich habe eine mittlere Form dieser Erkrankung. Die geht von leichten Formen bis zu einer schwergradigen Form, wo Menschen dann nur mehr bettlägerig sind und nicht nur auf Pflege angewiesen sind, sondern die wirklich auch von äußeren Einflüssen etc. Also die liegen im Normalfall dann nur mehr in dunklen Zimmern mit Kopfhörern, mit Augenmasken also das ist die schlimmste Form davon. Mir geht's im Moment, ich bin im Moment im mittleren Stadium. Gibt gute und schlechte Tage. An guten Tagen fällt es mir manchmal gar nicht selber so auf, aber es hat halt auch damit zu tun, weil ich mir halt meinen Rahmen geschaffen habe. Und an schlechten Tagen kann ich auch gar nicht arbeiten.
0: Ja. Und warum ich das gern mit hineinbringen möchte, ich glaube, dass es für viele, die das nicht haben, auch nicht greifbar wird. Man sieht es immer wieder, auch in den Medien, mittlerweile wird die Sensibilisierung immer mehr für diese Thematik, weil man eben schwere Fälle wirklich gut sichtbar macht. Und das ist einfach noch nicht so greifbar. Frei nach dem Motto, ja, die Person ist müde, ja, warum stehst du nicht auf? Ja, da kommen auch so gescheite Sätze, wo du denkst, was wollt ihr alle von mir?
1: Absolut.
0: Ja, da möchte ich dir auch gerne nachfragen, wie nimmt deine Umgebung das auf, und was für komische Sätze hast du denn schon anhören lassen dürfen, wenn es eben nachher darum geht, wenn es einfach die schlechten Tage da waren und du einfach schlichtweg gesagt, es geht nicht.
1: Ach ja, also mein Lieblingssatz ist, du schaust ja eh gut aus. Da stellt es mir halt alles auf. Mein Umfeld, ich habe mein Umfeld sehr aussortiert durch diese Erkrankung, weil es einfach nicht geht. Und auf der anderen Seite ist es auch also ein innerer Kampf mit mir selber. Dieses, du machst dir irgendwas aus und musst dann regelmäßig absagen, weil es einfach nicht drinnen ist. Der Tag davor hat, oder Tag davor, der Vormittag oder wie auch immer, hat mir schon so viel Energie und Kraft gekostet, dass ich dann einfach am Nachmittag absagen muss. In meinem persönlichen Umfeld schwierig. Es ist in meinem beruflichen Umfeld besser, weil meine Kundinnen wissen das und ich thematisiere das auch immer. Meine Kundinnen wissen, dass ich nicht, also abgesehen davon, dass ich eben nicht 24/7 zur Verfügung stehe, wissen die einfach, dass ich manchmal einfach aufgrund dessen absagen muss. Wie fühlt sich das für mich an? Schrecklich, weil für mich ist einfach Verlässlichkeit und so Werte sind für mich einfach extrem hoch priorisiert. Persönliches Umfeld, selbst mein Lebensgefährte, der das Ganze jetzt seit 10 Jahren mitmacht, unter Anführungszeichen, versteht es nicht immer, weil an schlechten Tagen sieht er, dass es nicht geht, aber an guten oder halbwegs guten Tagen stellt er mich dann trotzdem immer wieder in Referenz zu sich selber, weil ich habe ja heute schon, keine Ahnung, 2 Kundentermine gemacht und habe nebenbei noch, keine Ahnung, die Katzen gefüttert oder mich um irgendwas anderes gekümmert, aber das reicht halt dann meistens schon für einen ganzen Tag aus. Und Nachmittag ist dann immer, ja, also ich habe mir auch vom Rahmen her, am Nachmittag gibt es bei mir immer eine Pause. Das heißt, das sind so Dinge, die halt wichtig sind, sich in diesem ganzen Konstrukt Business da auch gewisse Prozesse einzubauen, die einfach entlasten. Und mein eigentliches Thema ist ja, ich verbinde ja Online-Business plus Technik mit Metaphysik. Und da geht es im Prinzip genau darum, ganz egal, ob du chronisch erkrankt bist, wie auch immer, wir haben alle tendenziell wenig Zeit, wenig Energie. Es fehlt halt ganz oft am Fokus und es ist halt so wichtig, dass wir auf unsere Energie und auf unsere Ressourcen schauen. Und so arbeite ich halt auch mit meinen Klientinnen und Kundinnen. Die eigene Ressource steht immer ganz oben und durch meine Unterstützung schauen wir, dass wir halt Prozesse automatisieren, Dinge einfach als Entlastung technisch bauen und es steht und fällt aber mit der Herangehensweise und mit dem Mindset dazu. Wenn man einfach nur glaubt, ja, dann schaue ich halt ein bisschen mehr auf mich, damit ist es halt leider nicht getan. Sondern da geht es wirklich um radikal ehrlich zu sich selbst zu sein. Und ich glaube, das sind alles Dinge, die betrifft jede Person, die ein Business führt, unabhängig, ob jetzt Solopreneur oder nicht, bis hin zu, ich glaube, für jede Person gilt das grundsätzlich. Wir schauen viel zu wenig auf uns selbst und auf unsere Ressourcen und hören vor allem nicht auf uns selbst und auf unseren Körper. Und damit steht und fällt halt alles. Und warum wir es uns so schwer machen, tausende äußere Einflüsse etc., die uns halt auch im Gehirn eingeimpft sind, mit irgendwelchen Glaubenssätzen. Aber im Endeffekt geht es halt darum, dieses Chaos, das in Wirklichkeit durch zu wenig Energie entsteht, wieder in ordentliche Prozesse, in eine Struktur zu führen und sich neben radikaler Ehrlichkeit zu sich selbst, dann halt auch an diese Systeme halten und nicht permanent Ausreden dafür zu finden.
0: Ja. Und ich finde es ganz interessant, was du ja gerade gesagt hast. Und oft braucht man nämlich eine Krankheit dazu, dass man genau auf solche Punkte auch schaut. Da wäre für mich nur interessant, Karina, seit wann hast du nicht nur die Diagnose, aber seit wann nimmst du das wahr, dass das eben ein Thema ist und einfach auch chronisch geworden ist? Oder ist das etwas, was du von Kindheit auf hast?
1: Also von Kindheit auf ganz bestimmt nicht. Also ich war immer ein sehr lebendiges Kind und war auch, bis ich zu studieren begonnen habe, viel unterwegs, habe viel gemacht, habe viel Sport gemacht und das hat mir damals auch noch etwas gegeben. Und es gibt keinen bestimmten Zeitpunkt in dem Sinn, wo man sagt, ME/CFS kann auch ganz oft durch eine Infektion ausgelöst werden etc. Genau die haben wir noch nicht gefunden, die jetzt der Auslöser sein könnte. Die offizielle Diagnose habe ich seit 3 Jahren, aber seit über 15 Jahren habe ich schon all diese Symptome. Und das war halt auch ein schwieriger Weg, auf der einen Seite dann endlich eine Diagnose zu erhalten, um es einordnen zu können und gleichzeitig jetzt mit dieser Diagnose auch zu leben. Also ich habe das schon seit, ich würde sagen, seit 15 Jahren sehr massiv und durch jeden Infekt, ich hatte einmal die Influenza A, durch all diese Dinge wurde das halt immer schlimmer. Und während Corona habe ich mir auch zweimal eine Corona-Infektion eingefangen, so quasi, obwohl ich damals eh schon kaum das Haus verlassen habe, weil es nicht möglich war. Und ab dem Zeitpunkt ging es dann wirklich rapide bergab.
0: Da wäre es für mich noch auch interessant, wisst du, ich höre das nämlich immer wieder. Jetzt habe ich eine Diagnose und es entlastet mich, weil ich habe was und ich bin nicht. So ungefähr. Ja? Wie war es denn für dich, wie du nachher quasi die Diagnose bekommen hast, weil du jetzt draufgekommen bist, hey, alles, was da dazugehört, ist das, was ich eh kenne seit 15 Jahren und jetzt habe ich zumindest einen Namen dazu und nicht eine sogenannte Spinnerei oder so. Ja.
1: Ja, also du, im ersten Moment war das eine Erleichterung zu wissen, das ist keine Einbildung. Ja? Weil ich habe mich halt selber immer klein und schlecht gemacht, deswegen, weil ich halt nicht so leistungsstark
0: Sensibel.
1: bin wie andere, weil ich halt immer so in so Wellen, aber das war ich immer schon, dieses eher in Wellen arbeiten und mit der Diagnose habe ich dann zumindest die Bestätigung auch gehabt, erstens, ich bilde mich nicht ein. Und zweitens, das hat wirklich schon was gemacht, länger mit mir und meinem Körper. Und gleichzeitig ist es aber, wenn du so eine Diagnose bekommst, mit einer Thematik, die halt im Moment ist sie sehr viel in den Medien, habe ich das Gefühl. Ja? Ich lese fast jeden zweiten Tag irgendetwas zum Thema ME/CFS und dass immer mehr Menschen davon betroffen sind. Und das Schöne und Gute ist auch, dass endlich darüber gesprochen wird. Die Kehrseite davon ist, das ist eine anerkannte Krankheit seit den 70er Jahren, soweit ich weiß. Und finde es einfach ganz, ganz schrecklich, dass erst jetzt, fast 50 Jahre später, das überhaupt thematisiert wird, nur weil plötzlich immer mehr mit dieser Thematik zu tun haben. Und vor allem auch im Kontext in Österreich zum Thema, dass eben viele Menschen, die in die Öffentlichkeit treten, dann eh schon eine sehr schwere Form davon haben und von ihrem Leidensweg berichten. Stichwort nur Reha-Geld und Invaliditätspension etc. Ich habe auch einmal angesucht. Zwar nicht, damals hatte ich noch nicht die Diagnose, aber hatte viele andere Diagnosen und ich wurde auch abgelehnt. Heute kann ich sagen, das war mein Glück, weil sonst hätte ich mich nie in die Selbstständigkeit gewagt und hätte mir mein eigenes, ich will jetzt nicht sagen Universum, aber irgendwie ist es schon ein Universum, weil ich halt nur online arbeite, ich gehe selten raus, weil das ganz oft halt zu einer sehr starken

0: was halt auch nicht immer sonderlich förderlich ist, um soziale Kontakte zu pflegen. So, ich sage es jetzt, wie es ist. Also das ist halt ein schwieriger Punkt irgendwie. Und da komme ich, also, und ich möchte eigentlich die Schleife ziehen zu deiner Frage, wie es mir gegangen ist mit der Diagnose. Es war erleichternd für mich zu wissen, ich bilde mir das nicht ein, und gleichzeitig hat sich das halt angefühlt wie so ein Stempel, der man nie wieder abwaschen kann. Dieses super, das hast jetzt, und es gibt kaum Forschung dazu, und es gibt da auch ganz wenige Therapieansätze, die wirklich erforscht sind, etc. Und gleichzeitig all das dann seinen Freunden zu erklären, die mit sowas überhaupt keine Berührungspunkte haben, für die bin ich ja meistens eh schon der Alien, weil ich halt online arbeite und mein ganzes Business online bestreite, und da eben im Prinzip Kunden aus der ganzen Welt habe, bin ich eh schon irgendwie anders, aber halt mit diesem Stempel drauf, ich bin chronisch erkrankt, und das macht das Ganze jetzt noch eingeschränkter.
1: Das
0: Ich
1: macht
0: lebe mit
1: was
0: einer
1: mit einem.
0: ständigen Angst.
1: Genau.
0: Ich lebe mit einer ständigen Angst, dass es wieder schlechter wird. Im Moment bin ich in einer relativ guten Phase. Ich habe im Moment eine Möglichkeit für mich gefunden, die mir relativ gut tut auch. Aber ich lebe mit der ständigen Angst, dass es wieder schlechter wird, und dass ich einfach nicht mehr kann.
1: Ja. Heute im Gespräch mit Carina Gass rund um das Thema chronische Erkrankungen in der Selbstständigkeit. Das Thema, was du ja ansprichst, und ich habe es jetzt ausgesucht, MECFS. So. Myalgische Enzephalomyelitis, chronisches Fatigue-Syndrom. Der zweite Teil, der geht leicht, ja. Der erste Teil,
0: Am ersten hänge ich dann auch immer.
1: ja. Und es ist eben, und du hast es eh so wunderbar erklärt und so kommt es auch rüber, es ist eine chronische Multisystemerkrankung. Und das macht natürlich was, weil einfach, man weiß ja nicht, was ist jetzt tatsächlich der Auslöser. Im Grunde hast du dich ja jetzt ja selber sensibilisiert, die Jahre hin, was tut mir gut, was tut mir nicht gut, was heißt das jetzt? Ja, was heißt das jetzt, mit dem umzugehen? Und du hast es dir erst wunderbar gesagt, das ist wie ein Labeling, weil meistens oft die Sensibilisierung noch gar nicht da ist. In einer Seite, und da bin ich ganz bei dir, in einer Seite finde ich es gut, dass es jetzt also öffentlicher wird, dass die Leute rausgehen. Andere Seiten kriegt man immer wieder mit, die werden es diffamiert. Also ist ein Blödsinn, du bildest da das ein. Also ich habe da schon die letzten Jahre viel unterschiedliche Sachen gesehen und man nimmt eigentlich gar nicht so richtig wahr, was das alles an Challenges mitbringt. Nämlich Setting, ich brauche 100% Remote. Wenn ich mir jetzt anschaue, quer Österreich oder ist ja Gmuhland, Klein- und Mittelbetriebe, das kriegst du nicht. Manchmal wird man so richtig gezwungen, und da möchte ich dich jetzt anfragen, richtig gezwungen, einen anderen Weg zu finden. Du hast es für dich gefunden mit der Selbstständigkeit und rundum einmal geschaut, was kann ich anbieten mit meinem Know-how, was für mich eben noch adäquat passend ist. Ich war selber 100% remote, ich kann von überall arbeiten. In dem Bereich, wo du bist, ist es völlig wurscht. Und da möchte ich dich anfragen, und das ist jetzt erst ganz kurz erwähnt, wenn ich dich richtig gehört habe, bei dir war im Kopf nie drinnen, dass du dich selbstständig machst.
0: Jein, jein. Also irgendwie,
1: Okay.
0: es war immer der Wunsch da, weil für mich dieses im Angestelltentum, über 20 Jahre angestellt, ich habe immer das Gefühl gehabt, die Wertschätzung fehlt einfach massiv. Und wenn du Vorgesetzte hast, die promotet werden oder eben aufsteigen, weil sie Verbindungen haben oder keine Ahnung was, und du oder ich selber, ich hab zwei Masterstudien noch hingelegt und lauter solche Dinge, und wurde dann trotzdem, es sind mir immer Leute vor die Nase gesetzt worden, die eigentlich wesentlich weniger Ahnung hatten, nennen wir es einfach einmal so. Und also thematisch einfach weniger Ahnung hatten. Und das hat mich schon immer ein bisschen gewurmt, ja, weil ich war halt immer schon eine, die anders gedacht hat, ja, immer out of the box und Dinge halt immer anders wahrgenommen hat, und dadurch halt wesentlich schneller auch zu Lösungen gekommen ist. Und ich glaube, dass das für mich schlussendlich der Antrieb war, dann zu sagen, okay, eigentlich

0: Eigentlich stehe ich vor, was soll ich machen? Ich kann nicht jeden Tag in ein Büro gehen oder was auch immer. Allein der Arbeitsweg wäre mir schon zu anstrengend. Also wenn ich dort ankomme, liege ich dort 2 Stunden einmal und kann nichts tun. Und nachdem ich mich halt vorher immer schon sehr für Online-Geschichten interessiert habe und auch immer schon recht technikaffin war, ist dieser Wunsch in mir gewachsen, auf der einen Seite eben selbstständig zu sein und da mein eigener Herr und Meister zu sein, im wahrsten Sinne des Wortes, und gleichzeitig aber auch eben für mich diesen Turnaround zu schaffen. Wie kann ich es ohne mich selbst aufzugeben? Das ist die eine Geschichte. Und gleichzeitig, wie kann ich mir einen Rahmen schaffen, wo ich doch noch irgendwie auch was für mich tun kann, im Sinne von, das sind die Dinge, die mich halt dann auch immer wieder motivieren und weitermachen lassen. Leicht war es nicht und es hat auch gedauert, diese Positionierung für mich zu finden. Also das war nicht alles von Anfang an da. Das ist in den letzten 1,5 Jahren eigentlich,
1: Gewachsen,
0: wie soll ich
1: was ich
0: sagen,
1: wahrgenommen habe
0: ich
1: bei
0: habe viel
1: dir.
0: ausprobiert und es hat sich einfach so zusammengefügt. Und genau so, wie es jetzt ist, ist es gut und ist es toll. Und gleichzeitig, da braucht man halt Mut dafür. Also das ist eine Sache, mein Kopf hat tausendmal gesagt, in diesem Zustand unter Anführungszeichen in eine Selbstständigkeit zu gehen, bist du verrückt. Ja? Also ich würde grundsätzlich niemandem empfehlen, von null und Hilfe, ich bin, mir geht's nicht gut, und von null auf gleich eine volle Selbstständigkeit zu starten, würde ich einmal grundsätzlich niemandem empfehlen. Für mich war das damals die einzige Chance. Die andere Chance war, da wollen wir nicht drüber sprechen, ich bin sogar aus dem Sozialsystem rausgefallen, weil ich keine Hilfe erhalten habe, Schrägstrich, weil mir eben dieses Reha-Geld abgelehnt wurde. Und ich habe dann einfach für mich die Entscheidung getroffen, okay, ich habe es als Zeichen des Schicksals gesehen, ja, und habe daraus was Gutes machen können. Aber erstens, es war hart. Also hart ist eigentlich gar kein Ausdruck. Also ohne meinen Lebensgefährten, der mich da mega unterstützt hat, hätte ich das nicht geschafft. So viel zum Umfeld. Mein engstes Umfeld hat mich da immer wieder darin bestärkt und hat mich dann halt auch aufgefangen. Und damit meine ich jetzt nicht nur emotional, sondern am Anfang auch finanziell. Weil das hat gedauert, wirklich davon leben zu können.
1: Ja, da wollte ich dich jetzt eh auch anfragen, ist es für dich heute die Selbstständigkeit so, dass du sagst, ich habe nur Energie, das passt und ich schaffe es auch monetär? Weil das ist sicher bei sehr, sehr vielen Zuhörer und Zuhörerinnen und natürlich auch Betroffene, weil die kennen sicher den ganzen Weg, wie du gerade beschrieben hast, weil ich begleite selber gerade auch jemanden, wo das alles ein Thema ist. Man wird alleine gelassen beim Sozialgesundheitsbereich, weil es nicht ernst genommen worden ist. Auch, und ich habe nämlich extra nachgeschaut, weil du gesagt hast, ist tatsächlich seit 1969 ist das eine eingetragene Erkrankung, nämlich der ICD-Code wird sich eh verändern, aber G93.3. 69. Und
0: Ja,
1: das ist für
0: und es
1: mich
0: wird
1: total
0: heute noch
1: interessant. Genau.
0: negiert. Und das
1: Genau.
0: finde ich ja das Schlimme. Und dann wundern sich andere, dass wir so hoffnungslos sind teilweise. Ja? Wenn dir sogar deine eigene Erkrankung, die es ja offiziell im
1: Absprechen.
0: ICD gibt, total abspricht und sagst, du bist ja keine Ahnung, und das irgendwie auch teilweise auf psychische Dinge irgendwie
1: Habe andere
0: abwälzt.
1: gehört. Genau.
0: Ja, und die psychischen Themen, die hat man natürlich dann genau in solchen Kontexten natürlich, weil das schlägt sich auf die Psyche. Wenn du permanent negiert wirst, wenn du permanent hörst, na, schaust ja eh gut aus, was willst du überhaupt? das macht halt alles mit einem was. Und vor allem, wenn man dann auch relativ selbstreflektiert ist und sich permanent fragt, na ja, und haben wir da nicht ein bisschen übertrieben und können wir da nicht ein bisschen noch mehr geben und mehr und mehr und mehr? Und schon ist man wieder in dieser Falle der Leistungsgesellschaft drinnen, was einem gerade mit einer chronischen Erkrankung nicht gut tut. Sagen wir es einfach so, wie es ist, sondern du
1: Ja.
0: brauchst einfach eine andere Struktur, du brauchst einen anderen Tagesablauf. Und ich habe den halt in meiner Selbstständigkeit jetzt gefunden und vor allem auch etabliert. Also wir wissen das, zwischen Wissen und das Ganze auch dann zu
1: Und
0: verkörpern.
1: umsetzen.
0: Und das ist auch noch einmal ein Riesenakt. Und obwohl ich das mittlerweile alles auch lebe, ich kippe auch regelmäßig in dieses Leistungsding zurück. Ich sag's, wie es ist. Ich habe letztens einen neuen Auftrag erhalten, wo ich von Anfang an gemerkt habe, ui, das wird knapp mit meiner Ressource. Aber da kommt natürlich dieses, oh, super, und die haben extra mich angefragt und hin und her. Und da beginnt auch diese
1: Ja.
0: kleine, das kleine Ego-Spiel im Kopf natürlich wieder voll zu laufen. Und im Endeffekt habe ich jetzt für mich eine Lösung gefunden und ich mache das jetzt mit einer Kollegin und wir teilen uns das auf. Und das ist auch alles kein Thema als Selbstständige. Aber ich habe mir halt in dem Kontext jetzt, weil wir gerade gesprochen haben, wenn du angestellt bist oder so, meistens ist ja da auch
1: Möglich.
0: alles so knapp bemessen, da gibt es dann meistens keine Kollegin, mit der du dir das aufteilen kannst oder was auch immer. Und dann beißen halt viele durch und ich sage immer, eine leere Batterie. Jetzt reißt es irgendwann, weil du kannst nicht permanent ohne Energie laufen. Also Kolbenreiber für mich als Motorradfahrerin, das ist einfach eine Sache, die wir halt massiv unterschätzen. Und wenn du dann wirklich einmal in dieser richtigen Erschöpfung drinnen bist, wo einfach deine Batterie sich nicht über Nacht auflädt, und
1: Genau.
0: wir übergehen halt das ganz, ganz oft. Und dann passiert es halt leider Gottes, dass uns regelmäßig komplett ausnockt. Und selbst da ist es noch nicht für viele und für mich war es am Anfang auch nicht. Da müssen wir durch, da müssen wir weiter. Was hat es mir gebracht? Ein Komplettausfall. Und das ist halt dann schwierig, wenn du selbstständig bist. Dann wirklich, das kannst du dann irgendwann nicht mehr kompensieren. Und deswegen ist es halt so wichtig. Ich rede bei meinen Kunden auch immer von Grenzen setzen, Grenzen halten, all diese Dinge. Und versuche als Beispiel voranzugehen, aber wir wissen alle, wir lassen uns regelmäßig da von uns selbst über den Tisch ziehen. Aber es ist halt wirklich dieses, du musst deine Grenzen setzen. Und die darfst du dann auch selber einhalten, weil nur so können es auch die anderen dann halten oder einhalten. Und das ist halt, das ist Übung. Also das ist auch bei mir. Ich habe meine Regeln und bin da ganz, und hin und wieder passiert es mir trotzdem. Aber da schrillen bei mir dann sofort die Alarmglocken und da bin ich sehr dankbar, dass ich mittlerweile schon oft auf dem Weg bin. Aber ich kann mich erinnern, wie das noch vor 2 Jahren war. Also das war Katastrophe. Aber ich kann eben aus der Erfahrung erzählen, wie ich eben von dem Hilfe und ich war rund um die Uhr erreichbar und dieses klassische, dieses selbst und
1: Klassische
0: ständig
1: Denken.
0: hat mich ja
1: Genau.
0: total überrannt am Anfang. Und da dann wirklich herzugehen und für sich wirklich ein eigenes System so quasi zu bauen. War das Einzige, was da wirklich geholfen hat, und dann geht es halt auch um Konsequenz. Ah ja, noch eine Geschichte, die mir gerade einfällt.
1: Oder?
0: Sorry, aber das Business muss halt echt zu dir passen. Das möchte ich allen, die dran denken, sich selbstständig zu machen, auch mitgeben. Es passt sich nicht deinem Leben an, sondern du musst selbst die Rahmenbedingungen setzen für dein Business und auch schauen, ob sich das eben auch im Großen ausgeht. Weil wenn es sich im Großen nicht ausgeht, dann geht es sich im Kleinen schon gar nicht aus.
1: Heute im Gespräch mit Carina Gass rund um das Thema chronische Erkrankungen Und Selbstständigkeit. Du hast ja sehr, sehr viele Punkte jetzt angesprochen. Speziell das Letzte finde ich total wesentlich wichtig, einfach zu schauen, was tut mir gut, was tut mir nicht gut, was kann ich denn eben noch auch rausbringen. Und du hast einen wesentlichen Punkt, und das merke ich natürlich bei mir selber auch, ja. Wir sind in einen Rahmen eingebettet, sage ich jetzt einmal gesellschaftlich, frei nach dem Motto, wenn du schaffst, ja, schaffe, schaffe, Häusle baue, so ungefähr, dann bist du was wert. Du musst eine Karriereleiter, das kann man heute noch erinnern, also man sollte der Karriereleiter, und bei uns Frauen ist nachher nur, ich muss heiraten, Kinder kriegen, also diese klassischen Rollenbilder, auch wenn wir sagen, na, die wirken ja gar nicht mehr, natürlich wirken es nur bei uns drinnen, und das
0: Auf
1: macht
0: jeden
1: mit uns
0: Fall.
1: was. Ja? Wir haben ja innere Bilder oder innere Glaubenswerte oder Prägungen ja mitbekommen, die man genau dann, und du sagst jetzt total schön, gerade wenn der Körper sagt, ah, Mädel, das machen wir nicht mehr, ja, dann muss ich ja radikal mal hinterfragen, ist das, was ich mitbekommen habe, für mich überhaupt adäquat passend? Und bei dir ist es quasi die chronische Krankheit, die ME/CFS, die was dir eigentlich genau diese Schranken immer wieder sagt, genau wieder sagt, Mädel, ja. Und du hast ja gesagt, die Selbstständigkeit, das kann man heute noch nicht, mit meinem Chef gehabt, der hat das immer gesagt, ständig und selbst. Ja? Und er ist übrigens auch an Diabetes verstorben. Er ist nämlich mittlerweile leider auch verstorben. Und da möchte ich dich jetzt doch fragen, aus deiner Sicht als chronisch erkrankte Person, dürfen, müssen oder sollen wir einfach die Arbeitswelt, die wir kennen, ist ja eh schon eine Disruption aus meiner Sicht, ja. Aber was würdest du dir wünschen bei den Setting, bei den Rahmenbedingungen im beruflichen Setting, dass etwas anders wird? Weil im Grunde bist du ja durch deine Erkrankung rausgefallen, so ungefähr, ja, um nachher für dich selber deinen Weg zu finden.
0: Also da würden mir gleich ganz viele Dinge einfallen. Angefangen von, dass halt auch Selbstständige nicht erst nach 40 oder 45 Tagen Anspruch rückwirkend auf Krankenstand haben. Und da ist ja auch die Quote relativ, also die Auszahlquote dann relativ gering. Ich glaube, dass das ganze System einfach mittlerweile sehr hinkt, und es verschiebt sich halt regelmäßig. Ja? Im Moment ist wieder das im Fokus, dann wird halt da wieder ein bisschen Pflaster draufgeklebt, und nächstes Jahr haben wir wahrscheinlich wieder irgendein anderes Thema, das dann wieder besprochen wird und ein Pflaster draufgeklebt. Aber ich glaube, dass einfach mit einem Pflaster nichts mehr getan ist. Ich würde mir wünschen, dass grundsätzlich, dass es mehr wie sagt man da, sieht, und jetzt beginnt's auch bei mir. Brain Fog ist auch so ein Thema. Irgendwann lässt dann auch die Konzentration nach. Ansprechpersonen oder irgendwo ein Ort, wo man einfach hingehen kann mit der Thematik. Ich habe mich zum Thema ME/CFS zwar gut vernetzt, etc., aber treffe halt hauptsächlich Menschen, die im Angestelltenverhältnis sind, und dass du als selbstständige Person ganz andere Rahmen hast,
1: Rahmenbedingungen.
0: etc. Da fühle ich mich halt oder habe mich sehr alleingelassen gefühlt und bin halt dann immer wieder selber für mich auf die Suche gegangen. Aber das ist natürlich auch sehr, sehr anstrengend. Ich würde mir einfach wünschen, dass es auch für Selbstständige eine Institution gibt, eine Ansprechstelle, wo man sich hinwenden kann. Weil selbst wenn ich jetzt auch, ich bin auch in so einer Selbsthilfegruppe für ME/CFS-Patientinnen,
1: Betroffene.
0: und da ist auch eine zweite drinnen, die eben selbstständig ist. Und für uns sind dann viele Dinge einfach gar nicht relevant, weil wir werden als Selbstständige, entweder bist du selbstständig und kümmerst dich eh um alles selber und bist dafür nicht relevant. Also ich habe das Gefühl, es gibt für Selbstständige viel, viel weniger Ansprechstellen, wo man sich hinwenden kann. und dann halt auch Hilfe oder Unterstützung zu erhalten. Ich habe keine Lösung dafür, aber ich habe mir das schon öfter gewünscht, weil wenn ihr einfach hört, naja, dann machst halt dort und da und rundherum. Ich bin mir gar nicht sicher, ob es für mich jetzt als Selbstständige überhaupt möglich wäre, für dieses Reha-Geld, für diese vorübergehende Berufsinvalidität-Dingens, ob das überhaupt möglich wäre für mich mittlerweile. Gott sei Dank muss ich es nicht in Anspruch nehmen, weil, wie gesagt, im Moment habe ich das, geht es mir relativ gut. Aber ich weiß, es gibt ganz, ganz viele da draußen, die nicht wissen, wo sie sich hinmelden sollen, die einfach dem Ganzen ausgeliefert sind und dann einfach weitermachen, weitermachen, weitermachen, bis sie umfallen. Und selbst da wird es dann halt auch schwierig. Und das würde ich mir schon sehr wünschen, dass man das auch vielleicht einmal vor den Vorhang holt, wie das ist. Und das jetzt, glaube ich, ich glaube, das ist jetzt nicht unbedingt wichtig, dass es mit CFS ist, sondern grundsätzlich eine chronische Erkrankung, die man einfach mitbringt oder die auch entstehen kann in einer Selbstständigkeit, und dass es dann Möglichkeiten gibt, sich zumindest an einer Stelle informieren zu können und nicht da auch selber auf die Suche gehen, wo könnte ich hin, und das Ganze wird dann zu einem, so eine Reise, die nie endet und einfach nur extrem viel Kraft kostet.
1: Das auch, und ich glaube auch das Gefühl, ich bin alleine oder ich werde allein gelassen, ist natürlich auch, da ist eine Hilflosigkeit ein großes Thema. Ja, wenn ich zumindest weiß, okay, da gibt es auch, da gibt es zumindest Kontaktstellen oder ich kriege eine Liste, wo Kontaktdaten mit dabei sind, wo vielleicht auch Spezialisierungen, wo man einfach auch psychotherapeutisch oder psychologisch mitbegleitet wird und aber natürlich auch die Informationen bekommt, das heißt, das für mich auch beruflich. Ja. Und da möchte ich gern
0: Ja.
1: ganz kurz mit hineingeben. Es gibt ja die Österreichische Gesellschaft für ME/CFS, wo es ja schon erste Kontaktdaten eben noch auch damit dazu gibt. Aber du hast das eh so wunderbar auch angesprochen. Also ME/CFS.at ist die Webseite. Aber es gibt ja weitaus mehr chronische Erkrankungen. Was heißt das jetzt in unserem Setting? Was heißt das jetzt auch altersbedingt? Ja, es macht sich aber einen Unterschied, in welchen Altersstufe, wo ich gerade eben noch auch bin. Und du hast es eh gesagt, irgendwann, wenn du im arbeitsfähigen Alter, wie man so schön sagt, bist, irgendwann fällt man raus. Das, was ich gerade begleite, ist auch nächstes Jahr. Das Reha-Geld fällt aus. Ja, was heißt das jetzt? Ja, wie geht es weiter? Was heißt das jetzt grundsätzlich für die Betroffenen, wenn etwas Wichtiges ja wegfällt? Ja, kann ich überhaupt noch eine Wohnung mir noch leisten? Ja oder nein? Wer unterstützt mich, wenn ich alleine bin? Wer zahlt noch die Miete? Ja, weil es nicht mehr möglich ist. Und das sind ja sehr, sehr
0: Absolut.
1: viele Themen, die ja da mithängen. Oder einkaufen. Ja, wenn ich jetzt bedenke, ich bin am Land, ich habe eine chronische Erkrankung, kann das Haus nicht mehr verlassen und bin vielleicht noch alleine, wer darf für mich bitte noch einkaufen? Habe ich einen Dienst, ja oder nein? Kann ich mir was zuschicken lassen, ja oder nein? Es hört sich jetzt für einige, die was gesund sind, ja, Gott sei Dank gesund sind, aber das sind natürlich Herausforderungen, die kennt man nicht. Dann kann man auch so gescheite Sätze, ja, dann gehst du halt einkaufen. Ja. Ja.
0: Genau. Und das ist halt der Punkt. Wir haben in unserer Gruppe dieses schaust gut aus. Also das habe nicht nur ich, sondern das habe ich von vielen anderen auch gehört. Ja. Gott sei Dank schaue ich gut aus, weil sonst würde ich mich ja nicht einmal trauen, hier öffentlich darüber zu sprechen. Sondern es ist halt eine Erkrankung, die man nicht sofort sieht. Das ist kein gebrochenes Bein, wo man einen Gips rundherum hat und dann sieht man, ah, okay, der hat da was, und das geht halt auch vorbei. Man sieht es halt nicht. Man sieht es nicht auf den ersten Blick und man sieht es auch nicht auf den zweiten Blick, weil wir sind ja auch Meister darin geworden, Dinge zu
1: Verstehen.
0: verschleiern, und
1: Genau.
0: wir sind so stark und wir schaffen das schon alles und hin und her, und dann auch an den Punkt zu kommen, wo es einfach alleine nicht mehr geht. Und also das ist halt schon auch eine Sache, um Hilfe fragen zu können. Und dann nicht nur einmal, sondern mehrmals. Und das sind lauter so Dinge, die haben mich natürlich geschult auch, ja. Und gleichzeitig ist es halt, ich finde es nach wie so vor sehr schwierig, gerade an guten Tagen, trotzdem um Hilfe zu fragen, weil an guten Tagen, da ist es dann auch kein Problem, dass ich noch den Geschirrspüler ausräume und keine Ahnung, vielleicht die Wäsche aufhänge, ja. An schlechten Tagen
1: Jetzt nicht.
0: das halt nicht. Und da bin ich schon froh, wenn ich schaffe, meine Kundentermine wahrzunehmen. Und an ganz schlechten Tagen komme ich nicht einmal aus dem Bett. Also da ist mein ganzer Körper wie gelähmt und tonnenschwer. Da fällt mir manchmal selbst auf Toilette zu gehen extrem schwer und das fühlt sich wie ein Marathon an für mich. Solche Tage habe ich Gott sei Dank sehr selten, aber ich kenn durch diese Gruppe einige, für die das relativ normal ist. Und dann noch die schwerst erkrankte Gruppe, die halt auf Pflege angewiesen ist, die gar nichts mehr kann, die nur mehr, es ist so schrecklich, aber dahin vegetiert, ja. Und da auch keine Hilfe wirklich bekommt, das ist halt die große Angst, dass mir das auch irgendwann passiert. Und diese Angst dann umzugehen, kann man lernen, aber sie holt einem trotzdem regelmäßig ein.
1: Na klar, na klar. Ja, ich war eine Arbeitskollegin, die liegt. Mit Maske, verdunkeltes Zimmer. Und wir reden da vor einer Person und wir sind selber, also puh, ja, die hochaktiv war. Hochaktiv.
0: Ja, eh. Und das muss man zuerst einmal auch für sich selbst irgendwo verarbeiten
1: Einordnen.
0: können. Dieses, du kannst einfach nicht mehr.
1: Ja.
0: Dieses, ich bin mittlerweile froh, wenn ich einen Spaziergang schaffe, der über das kleine Stückerl da vorne hinausgeht. Und da freue ich mich, wenn ich es schaffe, bis nach hinten in den Park. Immer mit der Angst schaffe ich es wieder zurück. Also das ist. Ich hatte diesen Sprung natürlich damals schon zwischen extrem aktiv und sportlich mega aktiv und dann hin zu kaum mehr Sport zu machen. Aber diese Transition zwischen du bist ein super aktiver Mensch, der am Leben komplett teilnimmt und dann plötzlich ist es vorbei, das ist was, dass das ganze System halt durcheinander würfelt.
1: Genau, das macht was mit dir. Na, na, na, nicht. Ja.
0: Und dann dein Umfeld. Und also das geht ja dann, zieht ja die Kreise dann immer weiter. Aber es ist ja auch ein Thema, ein Pflegethema, dass da halt auch
1: Mit deinem Kind.
0: Pflegebescheide abgewiesen werden, etc. Weil es halt nicht nachvollziehbar ist. Und vor allem, weil es halt keine klassischen Blutmarker etc. noch nicht gibt, die man einfach hernehmen könnte. Und da wird dann halt relativ schnell auch das Label draufgepickt, du bist ein Simulant. Und das ist was, was halt niemand braucht, wenn es einem eh schon so schlecht geht.
1: Ja, absolut. Heute im Gespräch mit Carina Gass rund um das Thema chronische Erkrankungen und Selbstständigkeit. Wir sind eh schon am Ende vor der Sendung. Liebe Carina, magst du den Zuhörer, Zuhörerinnen noch etwas mitgeben zu dieser Thematik?
0: Das Wichtigste ist, wieder Kontakt mit sich selbst aufzunehmen und wirklich auf sich selbst und seine innere Stimme zu hören. Also dieses, ich weiß, dass es mega schwierig ist, aber lasst euch nichts von außen einreden, dass es nicht so ist, wie es ist. Es ist genauso, wie es ist. Und stell wirklich immer deine Energie an oberste Stelle und schau, geht das oder geht das nicht und geht sich's aus. Es gibt da eine wunderbare Löffeltheorie heißt das. Ich habe es jetzt auch nicht direkt vor mir. Aber da geht es eben darum, als chronisch kranke Person hat man eben wesentlich weniger Löffel zur Verfügung pro Tag wie ein normaler, gesunder Mensch. Und mit diesen Löffeln, die gibt man so quasi aus für Tätigkeiten etc. Und das kann ich echt ans Herz legen, das einmal sich durchzuüberlegen. Wie anstrengend es teilweise ist, einfach nur das Haus zu verlassen, einkaufen zu gehen, etc. Und sich da wirklich einen guten Plan zurechtzulegen, einen Strukturplan für sich selbst und unbedingt um Hilfe fragen, Nachbarn, Freunde, Familie, um einfache Dinge abnehmen zu lassen, nimmst du mir bitte beim Einkaufen das und das mit. Das erleichtert schon extrem und vernetzt euch bitte mit anderen, weil wir sind nicht alleine.
1: Ja, vielen lieben Dank. Danke für das wertvolle Gespräch rund um das Thema chronische Erkrankungen und Selbstständigkeit. Dankeschön.
0: Vielen Dank für die Einladung.

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0: Herzlich willkommen zu Stimmen gegen Rassismus. Es freut mich oder uns im Namen des Veranstaltungsteams sehr, dass so viele Leute unsere Einladung gefolgt sind. Und mein Name ist Florian Hinterberger, ich bin der stellvertretende Geschäftsführer von Migrare. Einige haben wahrscheinlich jemanden anderen erwartet, aber der Mütters ist krank, der liegt da nieder. Liebe Grüße. Aber er laboriert an einer Magen-Darm-Geschichte und ich habe gesagt, komm nicht in die Nähe von uns, sonst kann man da einen großen Unfall. Ja, also wie gesagt, herzlich willkommen, schön, dass Sie hier da seid und mit uns gemeinsam heute ein lautes Zeichen gegen Rassismus und gegen gruppenbezogene Menschenfeindlichkeit setzen wollt. Rassismus ist ein Thema, das leider, was vor einiger Zeit auch wieder tragische Berühmtheit erlangt hat, auch in Linz, mit einem fürchterlichen Mord, der passiert ist in der Linzer Innenstadt. Und nicht nur deshalb, aber auch deshalb ist es wichtig, dass man laut ist und dass man dagegen was tut und was sagt. Und wir, das ist in dem Fall das Veranstaltungskomitee sozusagen, das sind die Organisationen, die man da hinten sieht. Und wir heißt in dem Fall aber auch wir Linzerinnen und Linzer, weil auch die Stadt Linz setzt mit der Kampagne Vielfalt gemeinsam leben ein wichtiges Zeichen gegen Rassismus. Und deswegen möchte ich für die Grußworte gleich einmal den Bürgermeister der Stadt Linz auf die Bühne bitten, Dietmar Brammer. Herzlich willkommen und vielen Dank.
1: Meine sehr verehrten Damen und Herren, ich weiß das nicht nur, seitdem ich für die Integrationsagenten in der Stadt Linz zuständig bin, dass Linz eine sehr vielfältige Stadt ist. Wir haben Menschen aus, und ich habe es gerade letzte Woche von der Leiterin unserer Integration, von unserem Integrationsbüro erfahren. Ich habe immer gesagt, bis vor einer Woche aus 150 Nationen, nein, es sind schon aus über 170 Nationen Menschen in unserer Stadt. Über 100 Sprachen werden gesprochen. Und diese Vielfalt, die ist auch sehr herausfordernd für uns. Das ist nicht einfach, das Zusammenleben in der Arbeit, am Wohnort, in den Vereinen, in den öffentlichen Räumen. Ihr wisst das sicher besser als wie ich. Wir haben hier hart daran zu arbeiten, an diesem Zusammenleben, und es braucht ja dafür Regeln, es braucht Rechte und Pflichten, und zu diesen Pflichten sehe ich es aber auch, dass wir alle gemeinsam gegen Rassismus auftreten. Dass wir uns auch klar artikulieren, gemeinsam gegen diese Auswüchse, gegen diese Menschenverachtung, gegen Respektlosigkeit, gegen Unachtsamkeit anzutreten, und der Stadt Linz bekennen wir uns auch dazu. Und ein Bekenntnis war die Kampagne, die wir letztes Jahr gestartet haben. Initiativ geworden ist die Abena Kathi Bin, unsere Gemeinderätin, gemeinsam mit meiner Vorgängerin im Integrationsbereich haben wir im letzten Herbst diese Antirassismus-Kampagne gestartet, auch als ein Zeichen dafür, dass wir als Stadt Linz nicht schweigen möchten, dass die Verantwortlichen zusammenstehen und auch wir ganz klar sagen, dass Rassismus in unserer Stadt nichts verloren hat. Es geht aber nicht nur, eine Kampagne zu machen und hier Bewusstseinsarbeit zu leisten und das Thema auch in Diskussion zu bringen und sichtbar zu machen, sondern es geht auch ums tagtägliche Zusammenleben und das tagtägliche daran arbeiten. Das versuchen wir in der Stadt Linz gemeinsam, nämlich den respektvollen Umgang, eine respektvolle Verwaltung auch bei unseren Mitarbeiterinnen und Mitarbeitern, das ganz klar zu implementieren, auch in den Sportvereinen, auch in den öffentlichen Plätzen, auch bei den Menschen, wo wir als Politikerinnen und Politiker unterwegs sind und mit ihnen in Kontakt kommen. Und nicht nur die Politik und der Stadt, sondern jede und jeder hat ja auch eine Verantwortung zu tragen in der Stadt Linz für dieses Zusammenleben, dass Rassismus, Antisemitismus, Islamfeindlichkeit, Intoleranz, Respektlosigkeit in der Stadt Linz keinen Platz haben. Viele meinen, diese Vielfalt, und ich kenne das jetzt natürlich schon aus der politischen Diskussion auch heraus, man muss natürlich nur die Gemeinderatssitzungen anhören, ich empfehle es nicht allen, die Gemeinderatssitzung zuzuhören, natürlich aus demokratiepolitischen Erwägungen schon, aber man hat ja auch die Möglichkeit, manchmal auch abzuschalten. Man kennt das aus der Diskussion, dass manche diese Vielfalt als Schwäche sehen oder als etwas, das nicht sein darf in einer Stadt. Ich glaube, ich bin hier nicht einer derselben Meinung wie ihr. In einer Stadt wie Linz hat das natürlich nichts verloren. Wir sind eine vielfältige Stadt und diese Vielfalt ist eine Stärke im Zusammenleben mit allen Schwierigkeiten, aber natürlich auch eine Stärke als Wirtschaftsstandort, als Standort der Wissenschaft, der Bildung, als Standort, wo wir jungen Menschen Möglichkeiten geben möchten, Familien sich zu entfalten. Da ist diese Vielfalt eine Stärke und daran arbeiten wir gemeinsam, auch im neuen Integrationsprogramm, das wir derzeit gerade evaluieren, überarbeiten und dann im Herbst auch präsentieren möchten. Da soll sich auch natürlich diese Vielfalt widerspiegeln, aber natürlich auch das ganz klare Bekenntnis, dass Rassismus in unserer Stadt nichts verloren hat. Ich bedanke mich deswegen sehr herzlich für die Veranstaltung heute beim Organisationsteam und wünsche Ihnen allen, euch allen einen schönen, interessanten Abend mit interessanten Gesprächen.
0: Der Herr Bürgermeister, es freut uns natürlich sehr, dass wir so hohen Besuch sozusagen zuerst diese einleitenden Worte bekommen. Rassismus ist leider ein Thema, der Bürgermeister hat es angesprochen, das in ganz viele Lebensbereiche reinspielt. Wie man annehmen kann, ich bin nicht davon betroffen, aber ich arbeite mit vielen Personen zusammen, die das täglich im Leben spüren. Die das immer dann spüren, wenn die Wohnung, die man sich gerade angesehen hat, plötzlich doch vom Vergeben ist. Die auf der Straße man gefragt werden, na, wo kommst du denn eigentlich her? Oder die beim Jobinterview, beim Vorstellungsgespräch dann hören, na leider ist der Job doch schon vergeben. Oder wo der Name am Lebenslauf leider der falsche war. Das heißt, in ganz vielen Bereichen spielt Rassismus leider mit rein und prägt das, wie Menschen Wirklichkeit erfahren und das sehr schmerzhaft. Und was es auch am Arbeitsmarkt heißt, das weiß jemand, der unter uns ist, sehr, sehr gut zu berichten. Da spielt Rassismus eine große Rolle und der ist doppelt bitter. Der ist bitter für die Betroffenen und der ist angesichts der Entwicklungen, die wir am Arbeitsmarkt haben, mit den Entwicklungen in der Demografie, doppelt blöd. Weil die Leute, die sozusagen der Arbeit suchen, die werden auch von der anderen Seite gebraucht. Das AMS ist Mitveranstalterin heute und hat sich finanziell an der heutigen Veranstaltung beteiligt. Und es freut mich sehr, dass wir unter uns haben den stellvertretenden Landesgeschäftsführer des AMS Oberösterreich, Markus Litzelbauer, bitte zu mir auf die Bühne.
2: Ja, danke vielmals. Danke für diese Initiative. Danke an die Organisatorinnen dieser Veranstaltung. Wir vom AMS Oberösterreich unterstützen immer, wenn es uns möglich ist, sehr gerne Veranstaltungen, wo es um so wichtige Themen geht, wie die jetzt mehrfach angesprochen wurden, die Räume für Begegnungen schaffen, weil das, glaube ich, das Wichtigste ist, was es in diesem Bereich gibt. Danke, ich weiß jetzt nicht, wo er sitzt, danke auch an den Sefer Jedkin, der unser Migrationsbeauftragter ist, der mir, wie immer bei solchen Veranstaltungen, natürlich eine Rede vorbereitet hat und entschuldige, lieber Sefer, dass ich sie nicht verwenden werde.
3: Besser so.
2: Aus einem einfachen Grund, es sind auch diese Woche wieder Dinge passiert, die mich zutiefst erschüttern. Und du hast das jetzt gerade angesprochen, unser Vorstandsvorsitzender war in der letzten Zeit sehr präsent, medial sehr präsent mit dem Thema der demografischen Entwicklung, mit einer drastischen Veränderung von 2024 auf 2025, was die Prognose der Entwicklung der Erwerbsbevölkerung anbelangt. Und warum sage ich das jetzt? Keine Ahnung, ich habe kein PowerPoint hinter mir, auch dafür bin ich dankbar. Migration, Integration, Antirassismus ist kein Goodwill. Es ist schlicht und ergreifend ein Erfordernis. Ein Erfordernis der nahen Zukunft, ein Erfordernis der mittelfristigen Zukunft, wenn uns, jetzt glauben wir mal bitte Wien einmal aus, als einziges Bundesland, das wachsen wird, wenn uns in 8 Bundesländern 250.000 Arbeitskräfte fehlen werden. Und wenn dann, so wie diese Woche, bei einem Eingang eines AMS, wir Montag in der Früh feststellen, dass jemand auf die Eingangstür geschmiert hat, Achtung Juden, dann kann ich nur sagen, nie wieder ist nicht jetzt, nie wieder war vorgestern. Oder vielleicht sogar im Februar 2000. In diesem Sinne, danke für die Initiative, vielen Dank für diesen Raum, der hier geschaffen wird und alles Gute für die Veranstaltung. Vielen Dank.
0: Danke, lieber Markus. Als nächstes würde ich gerne auf die Bühne holen, die zwei tragenden MitveranstalterInnen für diese Veranstaltung. Ich habe schon gesagt, die Stadt Linz ist dabei, ganz speziell das Integrationsbüro der Stadt Linz. Und dafür möchte ich gerne auf die Bühne holen die Jasmin Baumgartinger, die Integrations- Zuständige der Stadt Linz.
3: Ja, auch von meiner Seite ein sehr herzliches Willkommen und schön, dass Sie da sind bei unserer gemeinsamen Veranstaltung. Mein Name ist, das wurde schon erwähnt, Jasmin Baumgartlinger. Ich leite das Integrationsbüro der Stadt Linz und auch wie Florian Hinterberger schon erwähnt hat, dieser Abend ist eine gemeinsame Initiative des Integrationsbüros der Stadt Linz mit Migrare und der Gleichbehandlungsanwaltschaft. Denn uns allen verbindet ein gemeinsamer Gedanke, nämlich, dass Rassismus in dieser Stadt einfach keinen Platz haben darf. Und genau deshalb braucht es auch Abende wie diesen, an denen wir zusammenwirken, zuhören und einmal gemeinsam darüber nachdenken und uns bewusst machen, dass wir im Alltag auf keinen Fall wegsehen sollen. Gerade in Zeiten wie diesen, in denen der gesellschaftliche Ton wieder rauer wird, in denen Zugehörigkeit wieder vermehrt in wir und in die unterteilt wird, ist es wichtiger denn je, dass wir gemeinsam eben Haltung zeigen. Rassismus betrifft eben nicht die anderen, es betrifft uns alle. Diejenigen, die ihn erfahren und diejenigen, die entscheiden, ob sie wegschauen oder ob sie etwas sagen. Und das haben wir auch schon mit unserer Miteinander Linz Antirassismus-Kampagne gezeigt. Also wir wollen hinschauen und wir wollen aufzeigen, dass Rassismus hier keinen Platz hat in dieser Stadt. Und da darf ich jetzt auch gleich an meine Kolleginnen verweisen, die sitzen da hinten. Wir haben unsere Schilder mitgebracht und man kann nach wie vor Fotos machen und diese bitte gerne auf Instagram oder sonst in den sozialen Medien teilen und mit dem Hashtag Miteinander Linz versehen. Wir haben schon eine ganz große Community, gerne spreaden und weitergeben. Rassismus zeigt sich jetzt nicht nur in abfälligen Kommentaren, in Blicken, in ungleichen Chancen, wie du es vorhin schon erwähnt hast, Florian, im Job, auf dem Wohnungsmarkt, in der Schule. Er trifft Menschen nicht nur persönlich, sondern er prägt ganze Strukturen und Entscheidungen. Und heute, ja heute wollen wir etwas entgegensetzen. Wir wollen etwas entgegensetzen mit Geschichten, mit klaren Worten und mit offenen Ohren. Ich danke heute auch unseren beiden Poetry Slammerinnen, die heute uns ihre Stimme schenken und unsere Stimme erheben. Danke, dass ihr hier seid. Wir erleben aktuell, dass rassistische Denkmuster, Vorurteile und Ausgrenzungen wieder lauter werden in den sozialen Medien und auch im öffentlichen Diskurs. Umso mehr trägt jede und jeder mit seiner Haltung und mit ihrer Haltung dazu bei, dass Linz eine Stadt bleibt, in der Vielfalt nicht nur gelebt wird, sondern auch geschätzt wird. Das zeigt sich schon, indem so viele Menschen heute hier sind und indem das Theater in der Innenstadt wirklich bis zum Rand jetzt voll ist. Danke euch und ich wünsche euch jetzt einen schönen Abend. Aber vorher hole ich noch die Ulrike Salinger zu mir auf die Bühne von der Gleichbehandlungsanwaltschaft.
4: Herzlich willkommen auch seitens der Gleichbehandlungsanwaltschaft. Anlass für diese Veranstaltung heute ist der Internationale Tag gegen Rassismus. Dieser wurde heuer vor 60 Jahren bereits von den Vereinten Nationen für 21. März ausgerufen. Und seit 3 Jahren gibt es auch in Österreich Aktionswochen gegen Rassismus, wo viele Veranstaltungen in allen Bundesländern stattfinden. Und wir wollten auch in Oberösterreich eine Veranstaltung initiieren und sind froh dafür, so tolle KünstlerInnen gewinnen zu können. Ja, um etwas zu bewegen, braucht es immer den Mut Einzelner gegen Rassismus, gegen Diskriminierung aufzustehen. Es braucht aber auch eine couragierte Zivilgesellschaft und es braucht rassismuskritische Organisationen, die ein Zeichen setzen. Und in diesem Sinne finde ich sehr schön, dass heute so viele Menschen gekommen sind. Dankeschön. Ja, ich darf heute die Gleichbehandlungsanwaltschaft vertreten und vielleicht noch ein paar Worte sagen. Wir sind eine staatliche Einrichtung zur Durchsetzung des Rechts auf Gleichbehandlung, arbeiten auf der Grundlage des Gleichbehandlungsgesetzes und bieten Beratung im Fall von Diskriminierung, auch rassistischer Diskriminierung. Wer mehr erfahren will, darf sich gerne vorne am Tisch Flyer mitnehmen und sich gerne bei uns melden. Ja, wir haben die Erfahrung gemacht, dass Antidiskriminierungsarbeit ein Weg der kleinen Schritte ist. Und wir wollen den kontinuierlich weitergehen und so einen Beitrag für ein gleichberechtigtes Miteinander leisten. Ja, und jetzt darf ich endlich das Mikrofon weitergeben an Mohamed Doumanli und bitte dich, die KünstlerInnen vorzustellen und euren Beitrag zu performen.
5: Hallo, hallo. Richtig schön, dass ich da sein darf. Eigentlich wurde alles Theoretische irgendwie jetzt erwähnt. Also so gut ich habe zuhören dürfen. Solche Veranstaltungen sind mir immer am wichtigsten, sind aber auch gleichzeitig Veranstaltungen, für die ich mich gar nicht vorbereite. Weil ich habe Freunde, die erleben Rassismus und deswegen muss ich mich öfter damit beschäftigen. Genau, heute Abend ist es so ein Poetry-Musikabend. Ich habe heute eine wunderbare Kollegin einladen dürfen, die Basquel. Die ist einer der wenigen KünstlerInnen, die einen ganzen Abend mit ihren Sachen so füllen können, dass es nicht langweilig wird. Und ich bin ein sehr ungeduldiger Mensch. Also ich schaue auch TikTok, währenddem ich Film schaue. Also ich bin so ein Mensch. Und trotzdessen empfinde ich, dass es die Basquel in meinen Augen sehr gut schafft. Sie ist mega talentiert, sie ist richtig gut. Einen riesengroßen Applaus für die Basquel, bitte. Da ist ein tolles Mikrofon, aber...
6: Genau. Danke für die Anmoderation.
5: Ach, gerne doch.
6: Voll cool. Mohi ist selber die größte Legende. Können wir noch mal einen Applaus machen für Mohi, der heute moderiert?
5: Das ist entspannt. Man kriegt Applause, ohne irgendwas gemacht zu haben. Also daran könnte ich mich gewöhnen. Bei meiner Mama war das immer so gewesen, ich musste aufräumen. Und bis sie zurück ist vom Einkauf. Und erst dann habe ich vielleicht eine Belohnung gekriegt. Aber ihr seid viel netter als meine Mama bis jetzt. Genau. Wart ihr schon mal irgendwo gewesen, wo es Poetry gab? Okay. Basquel und ich auch.
6: Ja. Auch Leute, die selbst Poetry machen, ist jemand hier? Slam-Poetinnen? Es gibt in Linz ganz, ganz tolle Veranstaltungen. Vielleicht machen wir später eh noch Werbung, wenn ihr selber auf die Bühne steppen wollt.
5: Ja, gerne. Ich bin nicht, also ich kenne, ich weiß, ja, sie weiß. Genau, voll. Normalerweise kommen wir ja aus dem Poetry Slam. Poetry Slam ist ein DichterInnen-Wettstreit. Ich muss das sagen, irgendwas in mir

geschlafen. Ich habe einen Text mitgenommen, den habe ich tatsächlich gestern noch bearbeitet, weil ich habe mir sehr, sehr den Kopf zerbrochen. Das Thema Antidiskriminierung, auch Antirassismus, ist, finde ich, auch immer sehr persönlich. Also auch wenn einfach Menschen das im Alltag erleben oder einfach diskriminiert werden. Und ich habe versucht, die Geschichte ein bisschen niederzuschreiben, die ich gemeinsam mit meiner Mutter habe. Als ich den Text das letzte Mal gemacht habe, das war vor 2 Jahren, ist nicht gut ausgegangen. Das ist die bearbeitete Version und Ergänzung. Mama und ich, eine Liebesgeschichte. Abende voller Witze, zeitgleich kläffende Wunden, beißender Unterschiede. Es ist ein Mädchen, die kleine Janka. Zu dem Zeitpunkt hattest du noch keine Ahnung, wie sehr du das Leben deiner 2 verändert hast. Du wirst später Dinge erleben, die so lehrreich waren. Teilweise glücklich, teilweise würde ich sie niemals erfahren. Jahre später warst du dann in der Situation, in einem anderen Land, in einem anderen Gesundheitssystem, in einer Klinik, für die du monatelang recherchiert hast. Und ich war ein Kaiserschnittbaby. Nachdem du entbunden hast, warst du wahrscheinlich komplett fertig und erzähltest mir irgendwann, dass mich der Doktor hielt und sagte, sie schläft. Sie beißt! Sie beißt! Und als wie ich dich kenne, sagtest du bestimmt in dem Moment, meine Tochter. So ähnlich wir uns auch sind, so viele Unterschiede haben wir auch. Soweit ich mich erinnere, warst du ein ziemlich rebellisches Kind, hast du mal gesagt. Du trugst viel Verantwortung, bist die älteste von 3 Geschwistern, wohnhaft in der Nordslowakei und brauchtest viel mehr Raum. Das kleine Dorf wurde dir viel zu schnell, viel zu klein. Und du suchtest die Vielfalt. Du hast Worte umgedreht und sie rückwärts ausgesprochen. Mein Dom, Mord Yam, mein Haus aber rückwärts. Ein kreativer Twist. Bei mir war dieser Twist von Anfang an da, ich wuchs auf in der Großstadt und war dem Überfluss gewohnt, von dir und von allem, was ich hatte. Ich erkannte schnell, dass Sprache meins war und habe begonnen zu reden und zu plaudern und habe realisiert, dass du nicht das Ende zurückgibst wie ich und nicht alles verstehst. Komm, wir machen Ausflug. Ja, also bin ich davon ausgegangen, dass Mütter nicht so sprachgewandt sind und habe leider auch im Streit das gegen dich verwendet. Du kannst ja nicht Deutsch und das tut mir leid. Slowakisch. Slowakisch ist dein sicherer Hafen. Die Sprache, in der du aufgezogen, in der du unterrichtet wurdest, in der vermutlich deine Gedanken verfasst sind. Aber auch die, in der du zurechtgewiesen für dein Aussprechen wollen zurückgewiesen wurdest. Wo du als Kind inmitten des Kommunismus zu leben und überleben lernen musstest. Und mich auch noch ein halbes Jahrhundert später daran erinnerst, dass nichts selbstverständlich ist. Ich habe nie verstanden, warum die Materie so wichtig ist. Warum du in Kleidern und Handtaschen rausgehst und wenn mal Familienmitglieder da sind, du sie einlässt, na sacharo butorkua docentra. Und ich habe immer wieder nur geplärrt und gesagt, das ist zu viel, ich will nicht mehr, ich mag nicht mehr Zeug, ich will nicht mehr in Szene setzen, ich habe Druck, ich fühle Druck, bis ich älter war und versuchte zu verstehen und ich glaube, ich verstand und ich sah, du gibst mir Stück für Stück in Materie zurück, was dir einst genommen wurde. Und es machte dich, glaube ich, ordentlich wütend, als ich das nicht annahm. Undankbarer Sack! Naja, brauchte Zeit, bis ich verstand, dass auch dein Missfallen an Ärzten, dem Magistrat oder sonst einem Amt nicht von ohnehin kam, sondern von drückenden Erfahrungen und Bürokratie, die dich am liebsten am Rand des gesellschaftlichen Lebens verbannt hätten. Und dich jobmäßig als Reinigungskraft, am besten aus Tschechien, Slowakei, Ungarn, ehemaligen Jugoslawien, Polen, wie es auf der Ausschreibung steht, hineinversetzt haben. Aber du hast abgelehnt. Und auch bei den ganzen tollen Vorschlägen vom Arbeitsmarktservice, sie stehen auf der Warteliste. Wie endlos Schleife ohne Anrecht auf finanzielle Beihilfe. Kind of highway to hell, aber du gingst raus, Bewerbung ein, Bewerbung aus und fandest irgendwann einen passenden Arbeitsplatz. Ich könnte nicht stolzer sein. Mama, es wird mir immer klarer. Wir haben beide unsere Sorgen und manchmal Plagen. Wir tun beide manchmal Dinge, die man nicht tut. Und ich weiß, wir haben Momente im Rücken sitzen, da ging es uns alles andere als gut. Es ist nicht immer leicht, das Beste zu tun. Doch wenn ich eins an dir zu schätzen weiß, ist es der Weg, den du gegangen bist und dass du es immer versuchst.

0: Gleich.
1: Nein, nein, warte kurz.
0: Noch nicht?
1: Nein, noch
0: passt
1: nicht.
0: Dann nicht.
1: Danke erstmal für deinen Text. Heute soll es auch ein bisschen interaktiv sein. Wir sind gerne zwar wirklich hochgebildete, krasse KünstlerInnen, aber wir reden auch gerne mit dem Volk. Spaß. Wir reden nicht so gerne mit dem Volk. Nein, aber also solltet ihr irgendwann mal irgendwelche Anmerkungen haben bezüglich dem Thema, dann könnt ihr einfach aufzeigen oder rausschreien. Aber wenn ihr aufzeigt, bekommt ihr ein Mikrofon und das ist weniger unangenehm für alle. Genau. Ja. Wie viele Leute, also hat hier jemand selber irgendwie Migrationsgeschichte oder so? Aufzeigen, okay, eine Person. 3, 4, 5, 6, okay. Ja, entspannt.
0: Schön, dass ihr da seid.
1: Also, was ist zum Beispiel für dich das Schwierigste an Migrationsgeschichte? Also für ich weiß direkt.
0: Mhm. Ja, also ich
1: habe... Also ein Wort zum Beispiel. Oder du darfst mehrere Sätze.
0: Mhm. Ich muss tatsächlich, ich habe wirklich ein Wort jetzt im diesem, ja, ich weiß ein bisschen telepathisch, also wir haben vorher schon ein bisschen geredet, aber Identität ist, finde ich, ein sehr großer Punkt, also ich finde, das ist etwas, was Leute mit Migrationsgeschichte sehr ähnlich haben, dass das mal so ein bisschen sich zerrissen fühlt, habe ich das Gefühl. Yes, wie geht's dir damit, was ist das Wort, das dir einfällt?
1: Na, Spannung. Zuerst will ich mal das Publikum fragen. Will jemand irgendein Wort sagen? Also ich meine, es ist ja nicht mal ein ganzer Satz. Ich komme euch entgegen. Also ein Wort. Ich werde euch nicht auch nicht fragen, wieso oder so. Ja, passt, dann sage ich mein Wort auch nicht. Passt? Wir können es auch so abhandeln.
0: Es kann auch eine Farbe oder ein Gericht sein. Oder eine Erinnerung. Es muss nicht so extrem intelligent, hochtrabend.
1: Nicht jeder ist so wie wir. Das ist schwierig, ich weiß. Nein, okay, dann sage ich halt. Für mich so das ekelhafteste an Migrationsgeschichte ist, glaube ich, die Armut. Das ist, glaube ich, für mich das, also wir reden von der relativen Armut. Wir reden jetzt nicht von einer absoluten, also es gibt ja auch die absolute Armut und relative Armut. Ich studiere manchmal Soziologie und das ist schon ein Unterschied. Also die meisten Menschen erleben Gott sei Dank nur die relative Armut. Und für mich ist das am ekelhaftesten, weil ich stelle mir vor, wenn ich so richtig reich gewesen wäre, oder wenn meine Familie so richtig reich wäre, dann würde mich wahrscheinlich Rassismus auch nicht in diesem Maße betreffen, wie es mich jetzt betrifft. Also ich glaube, es ist wirklich die Armut. Ich glaube, dann hätte ich auch gar keine Identitätskrisen mehr. Glaube ich, persönlich. Ich war noch nicht reich. Ich bin gerade dabei. Ich habe heute begonnen.
0: Genau. Nein, krass. Aber war es auch für dich in der Schule spürbar? Also auch schon in der Klasse, wenn so. Und das ist etwas, was ich auch sehr oft höre, dass auch von Freundinnen, dass sie zum Beispiel auf irgendwelche Schulreisen nicht mitfahren konnten. Und dann musst du immer so dir Gründe erfinden, warum du gerade nicht mitfahren kannst oder da.
1: Ja, es ist halt, ein Spektrum von, ich darf nicht mit zur Schulreise, weil meine Eltern kein Geld haben, oder ich will gar nicht mit zur Schulreise, weil meine Eltern zu viel Geld haben und ich mache coolere Sachen in der Zwischenzeit. Das ist halt ein Spektrum. Mhm, und ich glaube, wenn man da halt das Letzteres sagen kann, dann glaube ich, wäre es entspannter.
0: Einfacher auf jeden Fall.
1: Ja, also für mich ist das, habt ihr irgendwie ein Wort oder so? Es kann ja auch sein, dass es euch gar nicht stört. Ihr könnt auch schöne Worte sagen. So Worte wie neue Ressourcen. neues Leben, neue Möglichkeit. Daran glaube ich persönlich gar nicht. Ja, bitte. Warte. Willst du ein Mikrofon? Boah, wir sind ja richtig professionell unterwegs. Das ist die Chantresa übrigens. Können wir, ja.
2: Verständnislosigkeit manchmal.
0: Verständnislosigkeit, ja. Magst du das Mikrofon noch kurz behalten? Magst du noch was dazu sagen?
2: Was? Wann ihr fragt, kann ich beantworten.
0: Also wenn du das beantworten möchtest, du musst auch nicht. Welche Situationen fallen dir ein zu dem Wort? Ich finde, das kann sehr, sehr vielfältig sein, Verständnislosigkeit.
2: Also Verständnislosigkeit einmal von meiner Seite zum Beispiel, wenn man gefragt wird, warum sprichst du so gut Deutsch? Und ich sprich im Dialekt und man wird trotzdem gefragt, warum sprichst du so gut Deutsch? Und vielleicht Verständnislosigkeit von der anderen Seite, weil man irgendwie andere Bräuche hat, weil man Dinge irgendwie anders tut oder nicht tut. Von dem her, glaube ich, kann man das mit beiden Seiten recht gut erklären.
0: Ja, mir fallen auch direkt ein, so Feiertage. Also auch irgendwie so Schulkalender oder so etwas, wenn dann freie Tage sind, die in Österreich halt eher katholische Feiertage sind. Und man dann teilweise auch von herum planen muss, um gewisse Tage herum. Ja?
1: Ja, finde ich, danke für die Wortmeldung. Richtig gut. Extra Lob aussprechen, damit sich die anderen auch trauen. Ich habe ein Semester Lärm schnell. Genau. Nein, aber Verständnislosigkeit auf jeden Fall. Ich weiß nicht, was heute mit mir passiert ist, aber vielleicht ist es auch eine super Überleitung zu meinem nächsten Text. Weißt du? Vielleicht habe ich daran auch gedacht. Und deswegen habe ich Armut erwähnt. Wäre richtig cool. Genau.
0: Gibt noch jemand, der ein Wort hat? Die
1: Ach so,
0: Wort
1: ja.
0: Hat? Eine Person? Na, nur kurz.
1: Ich glaube nicht, nein.
0: Passt.
1: Versuch mal jetzt umgekehrte Psychologie. Nein, ihr dürft jetzt ganz sicher nichts mehr sagen.
0: Chance ist vorbei.
1: Beim nächsten Jahr dann erst. Nein, Spaß. Ich würde einfach meinen Text machen.
0: Yeah.
1: Okay.
0: Dann, wir erinnern uns an den 10-Punkte-Applaus von Graben gerade vorhin. Bitte klatscht noch einmal in die Hände. Seid komplett außer euch. Hier ist für euch Mohamed Doumandli.

0: Mein Text heißt Neigzeichen. Sie öffnet mir die Tür. Treten Sie ein, wollen Sie Wasser und setzen Sie sich hin. Irgendwer, sage ich, und ich weiß nicht, wer, sage ich, hat es früher irgendwie hässlich bestimmt. Früher war ich laut. Früher war Hass im Bauch, nasse Augen und eine blasse Haut. Früher war ich klein. Früher war nachts geweint, Angst und Schweiß und Verlassensein. Früher war eine Mutter, ihre Traumata, dieser Kummer und ein Kinderzimmer, das kein Zuhause war. Lauschende Ohren, Pause und Finger, die schreiben. Ich habe etwas verloren. Wir begannen uns als Kinder zu vergleichen. Und wenn man sieht, dass andere es viel besser haben, ich bin klein, aber in Wirklichkeit sie niemals besser waren, alle sagen, es gibt keinen Unterschied, aber wir alle genau den Unterschied spürten. Dass es zur Glückseligkeit keine Summe gibt, aber Gelder zum besseren Leben führten. Ich erzähle ihr von A, S und K, vom Neigzeichen, von Gewalt und vom ersten Tag, vom Polizeistreifen und wie A die Gesetze brach, wie Menschen blickten, Zivilisten, als er schwer vernarbt auf der Stelle lag und von Helden, die keine Helden waren, von Erwachsenen, die niemals Kinder waren, von bunten Bauten, die in den Himmel ragen, von Menschenleben zwischen dünnen Wänden, im kleinsten Raume eingepfercht, müde taumelt mit den Kräften an ihren Grenzen, wo zu Hause kein sicheres Heim gewährt. Ich erzähle von Regenwolken, Stau, Hupen und Menschenmassen, Junkies, Polizei, Wut im Bauch und Gefängnisplatten, wo Menschen emsigen Ameisen gleichen, mit Augen ringen und Seelen, die an unendlicher Arbeit verzweifeln. Ich hab viel zu vergessen, will ich sagen. Ich war im Gymnasium und in der Siedlung zur selben Zeit. Treffe ich A, treffe ich K, treffe ich D und merke, wie diesmal beim Erzählen eine Träne weicht. Sie waren jung, naiv, die Gesichter lächelnd. Die LehrerInnen sagten, die Gesellschaft machte mit. Ihre Namen wurden Zahlen, bis eine angeklagt im kalten Saal angstbetäubt blickt. Ich kenne die Geschichten und wie alles geschah. Ich meine, wir waren nur Kinder, wir haben uns verglichen, bis wir merkten, dass man den Unterschied schon bar bezahlt. Sie sagten, das sind Probleme, Kinder nicht zu unterrichten. Ich erzähle von Eltern, die arbeiten, ermüdet, triefende Augen. Vater starrt Exekutiven, ihre Arbeit, die exekutieren Verlauf. Manches habe ich gesehen und bekam alles erzählt. Vom jungen Mann, der aus dem Fenster sprang, den anderen hat man gequält. Den dritten und vierten auch. Der fünfte erlag verbraucht und der sechste ist A. Und es wird einen siebten geben. Das Leid im wahren Leben wie zu einer Zahl im Diagramm zu sehen. Und was macht es mit ihnen? Ich erzähle vom Leid, die für viele enorm ist. Ich erzähle von fehlender Liebe. Ich erzähle ihr, wie ihr Vater sie schlug. Ich erzähle ihr von A. Ich erzähle ihr von der Gewalt, die ich sah. Ich erzähle ihr, wie wir K nie wieder sahen. Wie D sagte, er denkt drüber nach, es zu beenden. Krieg und Flucht. Wie A kaputt ging, als K ging. Wie D mich fragte, was ist der Unterschied? Und wie sie geweint hat in meinen Armen. Wie ich sagte, dass ich bleibe, aber nicht blieb. Und wie wir alle dachten, dass uns Kinder eigentlich niemand liebt. Und es lässt mich nicht los. Ich erzähle eben vom Neigzeichen, von Gewalt und vom ersten Tag, vom Polizeistreifen und wie A die Gesetze brachen, von Helden, die auf jeden Fall keine Helden waren. Und wie alles eigentlich mit einem Neigzeichen begann. Das Resultat, dass man sich legal den Unterschied nicht leisten kann. Ich habe alles gesehen und war Zeuge. Alles hat System. Es waren meine Freunde.
1: Krasser Text. Wie, möchtest du etwas dazu sagen? Möchtest du ihn stehen lassen?
2: Na.
1: Zu was, ne?
2: Einfach so stehen lassen.
1: Passt.
2: Genau. Wie geht's? Okay. Daumen hoch. Daumen hoch. Ja, nach so einem Text geht's euch gut? Oh mein Gott! Nein, Spaß. Ja, mir geht's auch gut, danke für Nachfragen. Wortmeldungen? Okay. Habt ihr Angst vor mir? Ja, checke. Checke, ist ein gesellschaftliches Phänomen.
1: Aber ist das wirklich schon passiert, dass jemand so das, aber...
2: Like, dass ich bedrohlich wirke?
1: Ja?
2: Aber ja, öfter gehabt. Wirklich? Ja, for real.
1: Okay, ich verstehe auch, aber... Aber drop mal kurz, also was für Situationen, weil ich...
2: Halt. Ja, ich habe schon gehört, so... Ich glaube, Leute, die mich kennen, haben, glaube ich, alles andere aber Angst vor mir. Aber wenn man mich nicht kennt, kann ich mir schon vorstellen, dass ich so... Ich meine, ist auch normal. Erstens, ich bin auch ein Mann. Also ich checke. Ja, eine Wortmeldung. Chindresa ist bereit.
3: Jetzt bin ich zwar ein bisschen nervös. Ich würde fragen, ob ihr Rassismus als Mann und als Frau unterschiedlich erlebt.
1: Das ist sehr interessant. Weil ich wollte auch vorher sagen, du hast schon ein sehr wichtiges Thema gesagt, mit dem, dass man nochmal als Mann einfach anders wahrgenommen wird. Ja, ich glaube, bei mir ist auch die Sache, dass bei mir ist es meistens erst, sobald ich den Mund aufmache. Also, wenn ich beginne zu reden, dass die Leute dann beginnen so, was ist das für ein Flavor? Und dann beginnen, also so, daran interessiert zu sein. Deshalb merke ich das erst, also sobald ich in Konversation mit Menschen trete. Aber ich merke auch schon, dass... wenn meine Familie in Town ist, wie gesagt, also dass das ein Unterschied ist, also auch wie Geschlechterrollen wahrgenommen werden. Wie ist es bei dir?
2: Also ich kann also offensichtlich nicht wissen, wie eine Frau das erlebt, nur von Hören und Sagen, aber es gibt da meiner Wahrnehmung nach schon einen großen Unterschied. Ich finde zum Beispiel, wie mit gewissen Gefühlen, die migrantische Männer haben, quasi wie sie eingeordnet werden. Wut zum Beispiel. Also während Männer aus anderen Ländern, ihre Wut wird Temperament genannt und ist so sexy.
1: Ja, so die Trennung auch von was für eine Art von Ausländer bist du.
2: Ja, genau. Aber wenn ich wütend, ich werde nie wütend, aber ich denke mir, wenn ich wütend bin, dann
1: wäre das kein Temperament.
2: Das wär nicht sexy. Genau. Und gleich auch, aber bei Frauen, ich habe so das Gefühl, ich habe schon von Freundinnen auch erfahren, dass sie viel eher so fetischisiert werden, so. Das habe ich von meinen Freunden nicht so. Und ich glaube, solche Sachen...
1: Ja, nein, auf jeden Fall. Aber was du auch sagst, so mit, gerade auch, wenn man, sag ich mal, aus einer Familie kommt, die einen, also... Papa kommt aus einer anderen Nationalität, Mama auch. Also dass man da, finde ich auch, von meinem Freundeskreis, also dass das, wie du gesagt hast, das fetischisiert, also irgendwie so, ja, du schaust irgendwie so interessant aus oder irgendwie so, also diese ganzen Fragen. Also bei mir ist es ein bisschen so, Leute denken, ich werde oft misgendert. Bei mir ist es nicht so krass der Fall, weil Menschen sich meistens nicht sicher sind optisch, welchem Geschlecht man mich zuordnet. Also falle ich so ein bisschen aus dieser Frage raus, sag ich mal. Aber... ich merke schon, also allein auch irgendwie vom, ja, teilweise also vom Stil her, also ich finde es ganz interessant, wenn Leute auch Items oder halt einfach gewisse Kleidung tragen, die vielleicht jetzt nicht als österreichisch gelesen wird und dann auch irgendwie so, oder gleich direkt irgendwie so darauf Bezug genommen. Ich weiß nicht, passiert dir das mit Kleidung auch irgendwie oder ist gar kein Thema?
2: Na,
1: okay.
2: Nee, passiert sowas. Ich glaube, ich ziehe auch nicht so typisch kurdische Kleidung. Ich würde da sehr aus dem Rahmen fallen, wenn ich so ins Studium gehe. Vielleicht so als Guerillakämpfer oder so. Ich glaube, es wäre wahrscheinlich für die für mich wäre, also ich finde es fresh, aber ich weiß nicht, wie es für die anderen Leute ist. Aber so, ein Beispiel ist zum Beispiel, wir können uns vorstellen, in der Volksschule, ein Felix ist wütend. Ich habe das Gefühl und ich mache jetzt auch ein bisschen soziale Arbeit, ich kriege das so ein bisschen mit, dass zum Beispiel, wenn ein, man sagt, bio-österreichisches Kind und wütend wird, dann fragt man, was ist los? Und wenn so ein konventionelles Kind, okay, na keine Ahnung, so, ein Ausländer, Nein, halt ein nicht bioösterreichisches Kind. Er wütend wird, dann sagt man, das ist bei denen so. Also bei einem versucht man auf die Gefühle einzugehen und diese auch dann zu hinterfragen, warum ist die Person gerade so. Und beim anderen Kind sagt man, ist einfach so. Und das Kind wird dann schneller verurteilt. Ich meine, Wut ist berechtigt. Manche Kinder sind... Also ich finde, jede Wut, vor allem bei Kindern, ist berechtigt. Kinder sind nie ohne Grund wütend, zum Beispiel. Meistens passiert in der Familie was, meistens passieren ungerechte Sachen, sie fühlen sich nicht gesehen, aber die anderen werden in ihrer Wut umso mehr quasi, also desto mehr isoliert, indem man sagt, die sind so, und die anderen werden tatsächlich gesehen. Also wenn man das so, so quasi, so... Und ich weiß nicht, wie es bei Mädels ist. Ich bin komplett abgeschwiffen.
1: Nein, ich finde das, unglaublich interessant. Also bitte, du kannst gerne auch länger reden. Es ist nur, mir ist eingefallen, weil meine Mutter arbeitet im Kindergarten. Und das ist, also sie berichtet auch immer wieder davon, dass halt auch Kolleginnen immer wieder solche Sachen droppen, wie du gerade gesagt hast. So irgendwie so, ja, da kannst du nichts machen. Zu Hause ist immer so. Also wie du gerade gesagt hast, dass sie sich damit einfach einfacher machen wollen. So, ja, wir können nichts tun, wir als Pädagoginnen können nichts machen, weil das Kind ist schon von zu Hause, weiß ich nicht, das sollen sie sich klären. Also irgendwie, wie du gesagt hast, und das finde ich auch sehr problematisch, wenn das halt schon in der Elementarbildung hergenommen wird als Shortcut oder als irgendwie es einfacher zu machen, Probleme aus dem Weg zu gehen.
2: Ja, definitiv. Ein letzter Satz, ja bitte.
4: Ich kann auch ohne Mikrofon.
2: Ja, perfekt. Bist du Ausländer? Entschuldige, das ist mein Humor. Entschuldige, ich bin nicht Rassist.
4: Ich bin international.
5: Ja, voll gut. Mr. Cosmopolitanus.
4: So ist es. Na, und zwar, weil das Bildungssystem auch angesprochen worden ist, oder Elementarpädagogik. Also was mir auch auffällt, ist es so, dass zum Beispiel bei den autochthonen österreichischen Kindern, Schülerinnen in der Schule festgestellt wird, wenn jemand beim Lesen oder beim Schreiben sich ein bisschen schwer tut, gleich sofort Verdacht auf Legasthenie oder werden gleich sofort Maßnahmen ergriffen, dass das Kind vielleicht eventuell Legasthenikerinnen sind. Aber bei einem Kind mit Migrationshintergrund schreibt man sofort zu, ja, das Kind hat keine deutsche Muttersprache und deshalb wird es wahrscheinlich so sein, dass beim Lesen oder beim Schreiben schwer tut und wird aber genauso beurteilt wie alle anderen Kindern. Ja, jetzt wurde Kinderinnen auch schon Kinder. Aber, und das fällt mir oft in den Schulen zum Beispiel auf. Ja,
2: ja, vielen Dank für diesen mega interessanten Beitrag. Es gibt etliche weitere solche Studien, also die zum Beispiel auch zeigen, dass man mit einem ausländischen Namen im Deutschunterricht schlechter bewertet wird, als mit einem nicht ausländischen Namen. Und das zieht sich halt durch, das ist halt so gesellschaftlich. Aber mir wäre es egal, wenn ich reich wäre. Aber jedenfalls, ein letzter Satz, bevor wir dann zum nächsten Text kommen. Also ich bereue gar nicht, dass ich frech war in der Schule. Also ich finde, ich habe das richtig gut gemacht und jede einzelne Lehrerin und Lehrer hat es verdient.
1: Stark.
2: Was nur mal. Also ich persönlich finde das. Ich hätte noch übertreiben sollen. Noch mehr, aber egal.
1: Naja, also, aber ich finde das, also ganz kurz, aber ich finde das extrem mutig auch trotzdem, weil ich finde gerade so als jüngere Person, man traut sich sowas nicht. Oder man hat Angst. Also ich hatte ganz, ganz viel Schiss einfach vor Lehrpersonen. Ja. Und ich glaube, ich hätte viel eher, weiß nicht, Fehler zugegeben, die nicht passiert sind, als irgendwas dagegen zu sagen. Also ich find's legit sehr mutig.
2: Ich bin ein kleiner Rebell. Also ich werde vor keiner Autoritätsperson stehen und Fehler zugeben, die ich nicht gemacht habe. Aber ich checke. Ja.
1: Okay, ich hoffe. Ah, jetzt kommt. Oh, das läuft. Das ist ein bisschen ein Experimenttext gewesen. Und es geht ein bisschen über Traditionen und Vorstellungen von Werdegängen.

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Ich dachte, ich warte lieber, bis der englische Teil kommt. Meine Zeilen werden kürzer, bis wir dann mein Baum sagen, zieh die Töne länger, nur so lernst du es hin. Ich frag mich, wer das will. Der Beat wird immer schneller, hinterfrag nicht mehr der Sinn. Liegt die Karriere auf Eis, you better follow your dream. Doch was ist, wenn sie das nicht weiß? Neuer Erzähler, schneller, geschwind. Wähle deine Berufung, es ist mehr als ein Beruf. Meld dich an für dieses Studium, warte, hast du nicht genug? Ständig Abzweigungen machen, gib dein Bestes, wirst es schaffen. Woher weißt du, was ich will? Roast ist meine Arbeit, nennst es Clown-Show. Dieses Drama, das ist wack, bro, ale prepatch. 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Das ergibt nicht so viel Sinn. Wieso hätte sie sich eher einen Sohn wünschen sollen als eine Tochter wie dich. Vielleicht ist sie nicht so dominant. Dominanz und Domino. Das Wort Domino und auch das Spiel leitet sich anscheinend ab vom lateinischen Wort Domino, das so viel heißt wie Herr. Dass die Person, die das Spiel Domino gewinnt, sich Herr nennen kann. Ja, aber okay, irgendwie ist die Erwartung so alles das volle Programm. Sonst bin ich immer die Bäume hochgeklettert, musste Schuhe putzen, Haare stylen, Lob ernten, war meistens nicht drin und das alles unbezahlt, weil das macht man so als gutes Kind, Frau, Mädchen und Kind, Preca. 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Aber nein, ganz ehrlich, wieso spielt das so eine Rolle? Nicht nur das Geburtsgeschlecht, auch das mit dem Heiraten in matrimonio dunkere, widatsa, a orenice. Widatsa ist das Heiraten für den Mann. Das heißt so etwas, also Widatsa ist das Heiraten für die Frau. Das heißt so etwas wie herausgeben, preisgeben, ausgeben, ausliefern, aushändigen. Oženica ist das Heiraten für den Mann. Žena ist die Frau, also angefraut. Preca tomu nerozumie. Prečo tieto veci a niektoré ďalšie sú v krajinách stále slovom znané tradície. Dass das in manchen Ländern schon bei der Geburt ausgemacht wird, festgelegt wird, schon vereinbart ist, noch bevor sich das Brautpaar jemals gesehen hat, diese Entscheidung jemals selbst getroffen hat.

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1: Hallo?
2: Alright, jetzt sind wir zurück.
1: Okay, vielen Dank für diesen wunderbaren Text. Haben wir Wortmeldungen? Okay.
2: Sprichst du mal Slowakisch? Zufällig? Slawische Sprachen in the house? Anyone? Okay. Ah, ja, ja, cool, cool. Okay, cool. Wir reden später. Perfekt. Cool, dann darf ich auch schon den nächsten Poeten mal zum Mikrofon bitten. Ihr habt ihn heute schon gesehen in verschiedenen Rollen als Moderator und Sprecher und Poet. Und hier ist er nochmal als letzteres. Bitte rastet noch einmal aus. Hier ist Muhi!

0: An einem beliebigen Wochentag liegt die warme Luft erstickend im Rachen, wie Süßes zwischen den Zähnen. Die Wiese legt sich leicht auf trockenem Boden und in der Nacht zirpt es. Wenn Vögel zwitschern, schreien sie vielleicht und der Mensch hat eine Melodie. Wenn der Stamm eines Baumes befleckt ist, stirbt er vielleicht und der Mensch erfreut sich über seine Schönheit. Auch ein sich ausbreitendes Feuer wird tänzelnd beschrieben. Und ein stilles, trauriges Kind nennt man brav. Wände werden fallen und die Türe verriegelt sich. Wenn der Mensch älter wird, werden seine Augen kleiner, so als wünschten sie sich weniger von der Welt sehen zu müssen. Während Flamingos und Störche den großen See neben deinem Kinderzimmer früher aus Lehm und heute aus Beton besuchten, musstest du fliehen. Einige wenige Scheine in die Hand gedrückt und mit deinem fast leeren Koffer machst du dich auf den Weg. 16 Jahre später folge ich dir und werde lernen, dass die Gerechtigkeit, die ich mir so sehr wünsche, niemals eintreten wird. In meinen ersten Erinnerungen von dieser Welt will ich verschwinden. Wie du auf eine bessere Welt hoffen, wie du die verriegelte Tür öffnen und mit dem Staub in der Luft fliegen. Die Zunge wird dir verboten werden. Noch bist du klein und die Augen groß. Es riecht nach verbrannter und toter Erde und du fliegst. Du fliegst mit dem Staub in der Luft. Du wusstest nicht, dass dieser Abschied für immer ist, auch beim Wiedersehen. Die Identität blieb dir im Hals. Aus den Augen triefen Tränen. Sie verliehen ihnen diesen Glanz, aber eigentlich waren es an der Haut ziehende Zähne. Da waren auch welche. Diese Szene, die an sich Frohsinn hatte, war eine mit einem Asylpass in der Hosentasche. Und vielleicht Beamten, die langsam sprechen und nachts, wenn es kalt war, ein warmes Essen, an die Liebe denken, wenn der Mond glänzte, eben diese Momente am Telefon sprechen, der Münzwurf und die begrenzte Zeit, ich vermisse dich und es wird geweint, 1815 Kilometer Luftlinie trennen dich und du wirst merken, dass etwas Risse hat. Wir wissen, dass Vergessen menschlich ist, doch Vergessen hast du nicht geschafft. Du wirst ankommen und an eine Freiheit glauben. Doch das Verschweigen des Kurdischen wird ein Glänzen in deinen Augen. Das Leugnen der Wurzeln ergreift dich mit ehrlicher Wucht, wird zu einem feurigen Klumpen in deiner zärtlichen Brust. Deinen Namen wird man falsch aussprechen. Das war ja schon immer so. Und irgendwo ist es normal. Aber doch, du merkst, etwas gleitet auch diesmal aus deinen Händen. Sie werden auf dich zeigen, ihre blassen Finger, auf der Straße blicken, grinsend im Klassenzimmer. Du liest deinen Namen in der Zeitung, auch auf Plakaten bist du zu sehen. Und etwas bricht, es werden kalte Tränen auf hartem Asphalt entstehen. Wenn alle dich kennen und du doch fremd bist, ja dann bist du Ausländer. Wenn Menschen nicht menschlich bleiben, im Fremden und die Ungerechtigkeiten, du bist marginalisiert, sagen die in den Universitäten, die versuchen dich zu verstehen, aber deinen Hunger nie erlebten. In den Rand gedrängt, würden andere sagen, du bist Kurde, würden dir deine Narben verraten. Mit nackten Wurzeln bist du verletzlich. Papa, deine Augen schrumpfen. Ich bin ganz Ausländer und ganz fremd, aber nie ganz Mensch. Jahre nach meinem Abschied besuchten Flamingos und Störche den See, bis ein Schwarm von Vögeln tot aufgefunden wurde. Es fehlte das Wasser. Mein Schicksal wird ihrem ähneln, wenn ich wieder als Ganzes, als ganzheitlicher Mensch in meinem Dorf bin, ja dann vermutlich im Grab.
1: Diesen Text.
2: Gerne.
1: Ja.
2: Alles klar. Vielen lieben Dank fürs Zuhören. Das ist eine der letzten Möglichkeiten, irgendwas loszuwerden. Danach ist es vielleicht vermutlich wirklich nächstes Jahr oder nie wieder. Es kommt drauf an, wie es zeitlich ist. Und vielleicht haben wir nächstes Jahr keinen Rassismus mehr. Und dann bin ich diesen Job zumindest los. Ja, schade. Nein, jetzt kommen wir zum professionellen Teil. Einen lieben großen Dank an den Verein Migrare. Vor allem einen riesengroßen Dank an die Gendresa. Und an die Ulrike. Ich möchte mich nochmal vor allen Menschen für meine schlechten Kommunikationsskills bei euch beiden entschuldigen. Halt transparent.
1: Ja, es findet statt heute, also das muss etwas richtig gewesen sein.
2: Ja, finde ich zumindest. Genau. Nein, also danke wirklich nochmal an alle. Einen riesengroßen Dank auch an dich, lieber Pascal. Danke, dass du dir die Zeit genommen hast.
1: Ja, aber dann mache ich auch einen. Oder willst du noch einen Namen nennen?
2: Nein, halt. Danke auch für AMS. Ja.
1: AMS. Integrationsbüro Linz.
2: Gleichbehandlungsanwaltschaft. Integrationsbüro.
1: Ja, wir haben auch heute am Anfang schon viele gehört. Aber dann würde ich den letzten Applaus noch wirklich so channeln. Bitte klatscht nochmal riesig in die Hände für die Person, die uns heute durch den Abend geleitet hat. Und mit den Texten, mit der Konzeption. Riesigen Applaus nochmal für Muri.
2: Ich mache mir echt oft nicht mal mehr Sorgen, weil ich denke mir, ab dem Punkt ist scheißegal, was passiert. Das ist nicht gesund. In solchen Zeiten muss man mutig bleiben. Es gibt auch so einen kurdischen Leitfaden. Also, das heißt Berkhadan Jiana. Das bedeutet Widerstand ist Leben. Und ich glaube, das ist eine Sache, nachdem wir alle leben können, also Widerstand ist Leben. Bleibt so cool, wie ihr seid. Besucht solche Veranstaltungen. Und ich hoffe, bis bald. Danke nochmal.
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1: Was bisher geschah?
4: Die Fliege Toni versorgt eine fleischfressende Pflanze mit vermeintlich lyrischer Neigung mit Gedichten.
1: Dafür flüstert sie den Menschen einige magische Worte ins Ohr, schon zücken sie den Stift und schreiben ihre Sorgen in Form von Gedichten auf, um sie in den Kelch der Pflanze zu werfen.
4: Wie lange kann das gut gehen?
1: Und kann die fleischfressende Pflanze so viele Gedichte überhaupt verdauen?
4: Die Fliege Toni sitzt am Hauptplatz und beobachtet die fleischfressende Pflanze.
1: Sie bemerkt, dass immer mehr Menschen, nicht nur aus der kleinen Stadt, sondern auch von fern angereist, sich der Pflanze nähern, um ihre Sorgen loszuwerden.
4: Da steht zum Beispiel Lucia Schupp-Maurer aus Bremen, um den Kelch mit einem Gedicht zu versorgen.
1: Ein klitzekleines Kitzelkätzchen
4: kotzte katzenhaft sein loses Haar
1: auf mein holdes Ruheplätzchen,
4: welches dieses nun einst war.
1: Und die Frage ganz verborgen stellt sich ein:
4: Musst du das gerade hier entsorgen?
1: Muss das sein?
4: Doch schweig ich still und seufze nur:
1: Mein liebes Katzilein.
4: Toni kichert. Immer diese Katzen.
1: Dann beobachtet Toni, wie Roger Sandega aus Wien den Platz erreicht und ein Gedicht in den Kelch wirft.
5: Sorgen! Los!
1: Wirf alles auf den Mist.
5: Komm, entsorge dich.
1: Brauchst die Probleme nicht zu trennen.
5: Nur dich selbst solltest du schon kennen.
1: Weil das nicht so einfach ist.
4: Während der Kelch noch am Verdauen ist, spaziert Annika Kamen-Schmidt aus Berlin vorbei, um ein Gedicht hinterherzuwerfen.
1: Morgens. Treffen an der Mülltonne. Von Mensch und Maus.
4: Dem Kelch wird keine Verschnaufpause gegönnt.
1: Schon springt Poet Pitt von seinem Fahrrad, der extra aus Karlsruhe angereist ist, und eilt zu der fleischfressenden Pflanze.
4: Meine Sorgen.
1: Entsorgen.
4: Vielleicht.
1: Verborgen.
4: Keiner will sie.
1: Sagt die KI.
4: Auch nicht ich.
1: Stören mich.
4: Anders denken.
1: Ansprüche senken.
4: Fällt mir schwer.
1: Stell mich quer.
4: Behalte ich sie halt.
1: Werd mit ihnen alt.
4: Man merkt, dass der Kelch in den letzten Tagen etwas zugenommen hat.
1: Woher all die Leute wissen, dass man ihn mit Sorgen füttern kann, fragt sich Toni.
4: Da kommt Tonio aus Wien und erzählt der Pflanze ein Gedicht.
6: Verloren. Die welken Blumen entsorgen. Doch sie erinnern mich an Bienen und an Sonnenlicht. Nicht denkend an morgen. Im Augenblick verloren liegen sie in meiner Hand. Ich lege sie hinauf zwischen Baum und Sand. Doch bevor ich gehe, verneige ich mich noch einmal für die Schönheit, die du mir gabst.
1: Keine 2 Minuten später schlendert Sabine Leibold um die Ecke und wirft ein Gedicht in den Kelch.
4: Ich baue dir ein Beet mit Komposterde.
1: Lass Alu fliegen am Bärenstrauch.
4: Ich baue dir ein Haus aus Pappkarton.
1: Und eine Tasche aus Fahrradschlauch.
4: Ich sammle dir Altglas für Himbeergelee.
1: Und liege mit dir im sattgrünen Klee.
4: Komm, lass uns recyceln, so viel es nur geht.
1: Für eine bessere Welt ist es nie zu spät.

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0: Inzwischen hat sich eine Schlange vor der Pflanze gebildet. Menschen von überall wollen ihre Sorgen an den Kelch verfüttern. Darunter auch Gerhard Schneider
1: aus Katzelsdorf an der Leiter, der sein Gedicht fein säuberlich in ein Kuvert verpackt in den Kelch fallen lässt.
0: Wünschenswert.
1: Probleme entsorgen.
0: Sich Lösungen borgen.
1: Keine Sorgen.
0: Alles und nichts.
1: Doch oft auch zu viel.
0: Verbrauchen.
1: Nicht gebrauchen.
0: Und dann entsorgen.
1: Ohne Rücksicht auf
0: morgen.
1: Immer weitergehen.
0: Nicht das Ende sehen.
1: Wenig
0: verstehen.
1: Als nächstes ist Oliver Meiser dran, der extra mit dem Zug aus Ungarn gekommen ist. Er wirft sein sorgsam niedergeschriebenes Gedicht in den Kelch.
0: Sorgen ums Entsorgen.
1: Plastik?
0: In den gelben Sack.
1: Okay.
0: Glas?
1: In den Container rein.
0: Ja, eh.
1: Kaffeesatz?
0: Zum Kompost.
1: Keine Frage.
0: Doch wohin mit
1: populistischen Politikern?
0: Oh weh.
1: Widerlichen Wirtschaftsbonzen?
0: Oh je.
1: Und bösen Bankern?
0: Dieser Plage.
1: Ob aus denen einmal irgendwann
0: überhaupt was Neues werden kann?
1: Ich zu bezweifeln wage.
0: Obwohl der Kelch schon ganz schön angefüllt ist, wird die Schlange immer länger. Jetzt ist Matej Vicic an der Reihe, der aus Klagenfurt angereist ist und erzählt der Pflanze von seinen Sorgen.
2: Wenn die Sommerferien kommen, muss ich nicht mehr lernen Mathe, Physik, deutsche Nomen. Dann hab ich endlich frei und ruhig esse ich mein Frühstücksbrei. Denn dann kommen die Sommerferien langsam an, so schön und elegant wie ein Schwan. Aber die sinnlose Sommerillusion hat eine Frist. Das ist schon ein anderes Thema mit einem neuen Twist.
1: Zum Glück hat Martin A. Völker aus Berlin einen Hut auf, als er sein Gedicht in den Kelch wirft, denn inzwischen knallt die Sonne ganz schön runter.
0: Wir Menschen leben auf Verbrauch.
1: Manchmal in Richtung Liebe auch.
0: Doch dann stellen wir meistens fest,
1: es gibt keinen zu entsorgenden Rest.
0: Weil Liebe alles vereinigt in sich trägt,
1: sie alles erneuert, mit Schönheit belegt.
0: Das Schöne, innen wie außen, es bleibt,
1: wenn anderes längst schon rostig reibt.
0: Würde im Lieben verbraucht sich nicht.
1: Auf dieses schöne Leben bin ich erpicht.
0: Nun tritt Sonja Kolliger aus Graz zum Kelch und wirft ihr Gedicht hinein.
1: Los.
0: Lassen.
1: Fallen.
0: Lassen.
1: Entlassen.
0: Weiter.
1: Geben.
0: Weiter.
1: Reichen.
0: Weiter.
1: Entwickeln.
0: Verschenken.
1: Um.
0: Wandeln.
1: Aus.
0: Lassen.
1: Frei.
0: Lassen.
1: Der Kelch scheint zum Bersten voll zu sein. Da erhebt sich Ingo Frühwirt aus Wien von der Parkbank und wirft ein letztes Gedicht in den Kelch.
0: Wiederkehrend entsorgen.
1: Der Sog der Zeit entsorgt sich selbst.
0: Auch wenn du ihn am Leben hältst.
1: Flüchtig schleicht der Tag dahin.
0: Egal ob mit oder ohne Sinn.
1: Drum lach noch laut, solange es geht.
0: Bevor der Wind dich davon weht.
1: Denn eines, das ist doch gewiss.
0: Am Ende bleibt vom Ernst nur Witz.
3: Ich bin satt,
0: ruft die fleischfressende Pflanze.
3: Ich kann nicht mehr.
0: Dann rülpst sie und entlässt einen Zweizeiler aus ihrem Kelch.
3: Danke für hunderte Gedichte. Mein Hunger ist Geschichte.
0: Toni atmet auf und nascht von einem Schokocroissant, das einem Kind auf den Boden gefallen ist. So schön kann das Leben sein.
1: Nur was er den Menschen ins Ohr geflüstert hat, das will Toni niemandem verraten.
0: Stattdessen summt er.
3: Quack, quack!
0: Vielen Dank für eure Sorgen.
3: Und fürs Zuhören.
0: Wir haben echt sehr viel Spaß mit euren Gedichten gehabt.
3: Und wollen uns bei allen bedanken,
0: die seit paar Sendungen mit uns dabei sind.
3: Aber auch bei all denen, die seit fast 6 Jahren unsere Sendung verfolgen.
0: Wir gehen jetzt in die Sommerpause und wünschen euch schöne Ferien.
3: Habt es fein.
0: Bis irgendwann bald, vielleicht.
3: Tschüssi, schönen Sommer.
0: Tschüss. Quack, quack.

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0: Herzlich willkommen zu Dünnes Haar, der Sendung aus dem Kulturhof, in der sich vier jung gebliebene Herren zu mehr oder weniger gesellschaftlich relevanten Themen unterhalten. Ich begrüße hier im Podcaststudio des Kulturhofs Reinhold René Gruber.
1: Hallo, hallo.
0: Jackie Hanshans.
2: Guten Tag.
0: Wie Flagrange.
3: Grüß euch.
0: Und mein Name ist Wolfgang Pfeiffer. Heute wollen wir uns in der Sendung unserer eigenen Stadt Wien widmen, nämlich Linz und im speziellen Linz im Wandel. Quasi nachdem wir ja mittlerweile alle die 60 Jahre überschritten haben oder erreicht haben, heißt, wir konnten auf eine Erfahrungssumme an Linz, also eine Linz-Erfahrungssumme von 246 Jahren kommen.
2: Bewegtes Leben.
0: Wobei wir da wegen Schummeln weiter, wie viel sie jetzt, in dem Fall nicht als Linzer. Der gilt nur als Teilzeit.
2: Den können wir als Außenstehenden Zeit, befragen.
0: Als Außenstehenden was er, befragen, genau, die Sicht von außen.
3: Ich habe im Internat in Linz gewohnt.
0: Also ja, das heißt, aber da hast du
3: Schule besucht.
2: Naja, hast du ein Linz-DNA?
3: Da kriegt man schon was von Linz
0: mit. Da kriegt man ein bisschen was mit, aber...
3: Ich habe in Linz begonnen. Linz beginnt?
2: Naja, schon. Wo jetzt in Linz
0: können
2: stinkt.
0: Können wir uns vielleicht darauf einigen, dass wir genau diese zwei Sprüche bitte heute nicht mehr machen?
2: Welche?
0: Meine Damen und Herren, Reinhold Gruber, der hat bis jetzt nur seinen Namen gesagt, ist hiermit aufgewacht und auch mit uns jetzt bei der Sendung dabei.
3: Ich bin die ganze Zeit da.
0: Ja,
3: ich war gerade ganz fasziniert davon, wie der Wifi jetzt seine Linz-Connection erklärt. Ja. Aus den Suburbs von Enns. Also.
1: Früher nur mit meiner Mama zu und mit meinen Eltern zu Arztterminen nach Linz gefahren und zum Einkaufen.
3: Und zum Dex Haggis wahrscheinlich.
1: Ja.
0: Zum Einkaufen und zum
1: Dex Haggis. Schöne Muster, schöne Sakko-Muster.
2: Und Grottenbaufahren.
1: Und da haben sie es mit so langen Stangen runtergehoben,
3: genau.
1: die Fashion-Gewänder. Ja, also bewundernswert.
3: Das war da beim Bahnhof, oder?
1: Ja, beim Bahnhof, genau. Also, das war ein bisschen bewundert.
3: Ja, das waren nur Zeiten.
0: Es gab den Tex Haggis nachher in der Mozartstraße,
3: ja,
0: ne?
3: Ja.
0: Da hat er sich aber nicht durchgesetzt.
3: Nein, weil er diese langen Stangen nicht mehr gehabt
1: hat. Nein, ich habe auch so viel Verwandtschaft in Linz, ich habe so viele Beziehungen zu
0: Linz. Ich bin Linz schon mal verliebt.
2: Aber weißt du, sagst lange Stange, das erinnert mich an die Bäckerei Knott,
3: ja.
2: Die auf der Straße Richtung Donau unten war. Und da ist er über dem Geschäft der riesengroße Bäcker gestanden mit dem Kerberl, wo das Baguette ausgeragt hat. Mhm. Und das hat auch von der Weiden wie ein langes Stangerl ausgeschaut.
3: Das war jetzt sehr weit hergeholt.
2: Um nicht zu sagen.
3: Ja, genau.
0: Also jetzt egal. Einmal, das Linz meiner Jugend. Also wir fangen mal so
2: Kindheit.
0: An. Vielleicht, fangen welche Zugänge Kindheit. Haben wir denn alle? Ich bin natürlich in Linz geboren, wirklich, also von da, wo Kulturhof jetzt ist, 200 Meter weiter drüben.
2: Frauenklinik.
0: Ja. Bin ich da auf die Welt gekommen.
2: Ich auch.
0: Ja, genau. Und meine Mutter hat da damals so ein Trauma davor. Gesagt,
3: meine Mutter war dabei.
0: Der Wiff ist da nicht geboren, der darf nicht mitreden. Dabei hast du mal Sprechverbot.
1: Meine Mutter war da nicht dabei, also nicht bei eurer Geburt war meine Mutter nicht dabei.
0: Deine Mutter war bei meiner Geburt nicht dabei, hoffentlich. Wurscht, Trauma hin und Trauma her. Bin dann, glaube ich, 2-3 Jahre, also ich bin 1967 sind wir nach Ur verzogen. Und das heißt, also seit 1967 bin ich auch in Ur nach wie vor zu Hause und fühle mich dort auch
3: wo
0: wirklich,
3: warst,
0: wirklich
3: wo warst du dann, wo warst du dann zu Hause die ersten?
0: Bei der Freistädter Straße aufgewachsen.
3: Nein, vorher, bevor es nach Ur verzogen ist.
0: Vorher. Meine Eltern haben bei meiner Großmutter Zell gewohnt in der Klammstraße. Und dann in der neuen Heimat.
3: Mhm. Okay.
0: Und von der neuen Heimat sind wir dann eben nach Ur verzogen. Und dort sind wir seit ewigen Zeiten und auch noch immer. Meine Mutter lebt noch in Ur und wir leben auch seit, also ich lebe seit 1967 in Ur und meine Frau mit mir seit 1985.
3: Ja, genau, wirklich lange. Ich bin ja auch in der Frauenklinik auf der Welt gekommen, wie wahrscheinlich die meisten Kinder, die in Linz waren. Hab dann mein erstes Lebensjahr an diese Null-Erinnerung habe in Magdalena, auf der Pferdebahnpromenade, wo mit meinen Eltern dann immer dort, wo die Zwergerl noch stehen, da
0: ja, genau.
3: Sei ich davor gestanden, hätte ich gesagt, zacki, zacki. Das erzählen sie mir immer, wenn wir da umspazieren, oder lange haben sie mir das erzählt. An das habe ich keine Erinnerung, da haben sie praktisch, waren sie eingemietet, ganz klar, in einer Wohnung. Und dann bin ich praktisch, habe später dann genannt, Entwicklungsarbeit, als Uferaner nach Linz gegangen. Ich habe in der Holzstraße, in der Nähe des Hof praktisch,
0: ach, da,
3: also am Ende der Holzstraße, wo heute dann praktisch die Pädag steht, da und Ecken Kaplanhofstraße. Dort bin ich in einem Neubau, der eingegrenzt wurde von Hitlerbauten, bin ich aufgewachsen und habe meine ersten 15 Lebensjahre da verbracht. Und dann bin ich nach Urf übersiedelt, wo meine Eltern noch wohnen, Strindbergweg, also auf der Schwedensiedlung, Grünberg draußen.
0: Ja.
3: Und ich habe meine erste Wohnung mit meiner Frau gehabt in Kaulhof, also in der Weigrunistraße.
0: Ja.
3: Da habe ich 2,5 Jahre gewohnt. Und dann bin ich wieder auf Entwicklungshilfe noch über die Donau herumgegangen. War 14 Jahre in der Fadingerstraße, gegenüber von der Wirtschaftskammer, dort, wo der Küche heute noch drin ist, habe ich eine großartige Mansardenwohnung gewohnt und wohne mittlerweile seit 26 Jahren wieder in Urfahr und bin jetzt am Fuße des Bachelbergs gelandet. Fühle mich auch immer irgendwie als Urfahrer nach wie vor. Mhm. Aber wie gesagt, ich kenne beide Seiten und habe eben gerade zum Hof und zu dieser Gegend da, auf Schlachthof und so weiter, schon eine sehr sentimentale Beziehung, weil sie halt schon sehr prägend war in meinen Kinderjahren, wo ich halt mit dem Roller die Gegend entdecken durfte.
0: Ja, bei mir auch. Also Holzstraßen spielt in meinem Leben eine große Rolle, weil da meine erste Freundin gewohnt hat.
3: Wo?
0: Mhm. Da Stück über
3: der nicht dafür, aber Haus? Aber
0: also das weiß ich jetzt nicht mehr, die Hausnummer.
2: Wobei ich jetzt ansagen muss, also, wenn ich das so angucke, bin ich der einzige wirkliche Linzer. Weil, naja.
3: Nein, wir sind schon Linzer.
2: Ihr beide wohnt in Urfa und, Urfa und Urfa. Ich sag's nur. Ich sag,
3: es heißt ja... Bindermichler.
2: Nein, ich bin Käferfelder.
0: Suburbia.
2: Meine Eltern haben 63, also 62. Nein, das ist ganz woanders. Das ist kein München.
0: Weit weg. So,
2: Ganz woanders. Und auf jeden Fall haben 62 Haus gebaut und ich bin dann in dieses Haus eingeboren und bin seitdem bis zum 19. Lebensjahr in dem Haus gewesen. Am
0: früher Käferfeld. Ist er gar nicht rausgekommen.
2: Und dabei. und
3: sie gewundert,
2: bin, was bin da? Eigentlich sehr feine, glückliche Kindheit und Jugend gehabt, weil es war dort einfach wie Land. Es war.
0: Eben,
2: es drum. War. Es
3: drum
2: war
3: warst du sogar Städter.
2: Ich habe. Naja, also ausgesiedelte St. Peterleit von der Föst haben sie dort gesiedelt im Käferfeld. Dort bin ich groß geworden. Und bin dann 14 Jahre in Wien gewesen und bin dann wieder zurückgekommen bei meiner Frau und habe dort eben das Elternhaus übernommen und bin seitdem in Linz zu Hause. Und habe aber natürlich.
0: Du bist in Wien.
2: Naja, halb.
0: In der Nähe von Wien.
2: Ich bin zwei Tage in der Nähe von Wien und der Rest bin in Linz. Also so ist jetzt. Eben. Aber Hof auch natürlich eine unglaubliche Beziehung in dem Sinn, wenn man dort. Proben begonnen haben, verschiedenste Ensembles gegründet haben, gespielt haben, immer wieder und ja, und heute sitzen wir immer noch da.
0: Ja, das ist schön.
2: Hat was.
1: Beziehung sagt zum Kultur. Ich bin nicht in der Landesfrauenklinik geboren. Also sage ich, was ich nicht habe. Also ich kann zu Linz sagen, ich bin jetzt seit 2 Stunden da, weil da werden wir da Sendungen machen.
0: Und findest du eine interessante Stadt?
1: Mehr kann ich zu Linz nicht sagen.
2: Kennst du immer noch nicht aus, oder? In Linz.
1: Nein, hallo. Hab ich schon den Spruch gesagt? Nein, den Spruch darf ich nicht sagen. Aber der Jack ist der wirklich richtige Linzer als Urfahrer, was ich mitgekriegt habe. Was der Jackie sagt. Aber wie gesagt, dass ich bin in Urfahr in ein bischöfliches Gymnasium am Betrinum, wo heißt das genau?
0: Aber das ist ja laut Jackie nicht Linz.
1: Also das ist Urfahr. Am Fuße des Bösenbergs 8 Jahre lang habe dort im gewohnt und gelernt und dann eben auch da natürlich fortgegangen und dort einmal Linz kennengelernt, Faustburg gespielt und alles mögliche Union Urfa Plätze und ja, natürlich auch die Straßenbahn und auch in Linz dann gearbeitet bei der Post und viele Dinge. Und als Kind dort eben einkaufen und ja, Arztbesuche, das war eben, wir sind mit dem Postauto, da steht der Autobus, mit meinen Eltern immer nach Linz gefahren und dann haben wir auch viele Verwandte besucht, eben am Bindermichel-Verwandtschaft und eben in der Freistädter Straße, in der Straßen, genau, da Richtung Hasselgraben auf. Also das heißt, ich bin schon als Kind sehr viel mitbekommen, geboren bin in Klosterneuburg, habe mit 6 Monaten beschlossen, dass ich Klosterneuburg verlasse. Und
2: du hast es beschlossen.
3: Mit gutem Grund. Ja.
1: Und bin dann nach Oberstdorf gezogen. Ich möchte, nicht Linz sein, ich habe gesagt, das sind 3 so lässige Burschen, nämlich da habe ich mal ein Ziel.
0: Also mir ging es ja jetzt im Grunde genommen nur darum, dieses Linz aus unserer Jugend. Mhm. Das man so kennt hat. Und man sieht es eigentlich am Kulturhof sehr gut. Ich habe das Kulturhof oder das Kulturzentrum Hof, bin mir gar nicht sicher, ob das damals schon so geheißen hat, aber ich weiß noch, das war so, muss ich so 15 gewesen sein oder was, Jugendclub. Da waren wir auf der Suche nach irgendwelchen Jugendclubs und sonst was. Und da war da auch einer. Und da war so irgendwie ein Disco da, so nicht einmal ein Beisel gegeben, gar nichts. Und da war es aber, ja, es hat, da haben sie gerade mal die Autobahnbrücken halbwegs fertig gehabt. Das weiß ich nur, was mein Vater gesagt hat. Der hat immer, der hat viele Jahre in der Föst oder in der Stickstoffwerke gearbeitet. Und der hat dann gesagt, wie die Föstbrücken fertig sind, das war so eine Erleichterung, dass man schneller in die Arbeit kommt, weil früher war das wirklich anstrengend. So. Die ist jetzt integraler Bestandteil der Ansicht und. Hat es aber früher halt einfach nicht gegeben. Da haben wir zwei Brücken gehabt, die Eisenbahnbrücken und die Nibelungenbrücken. Und da lief der Verkehr darüber.
3: Aber es war halt schon so, dass Linz damals, wie wir aufgewachsen sind in die 60er Jahre, natürlich die Industriestadt in erster Linie war, noch sehr geprägt durch den Krieg, weil es einfach die Lieblingsstadt des Herrn Adolf Hitler war und es auch die Bauten, die es immer gegeben hat und diese klassische, und das ist wahrscheinlich das, warum man jetzt so sagt, Urveraner und Linzer, Urfer war ja de facto dann schon Mühviertel in der Betrachtung noch der Generation vor uns. Und es war praktisch die Nibelungenbrücken, was du gerade angesprochen hast, ja die Grenze. Das heißt, drüben waren die Russen, die Russenzone.
0: Ich wollte gerade sagen, das kommt wahrscheinlich
3: und
0: auch aus
3: ich glaube, aus dem kommt es ein Stückel weit. Und herüben waren mein Papa ist mit seinen Eltern in der Honauer Straße gegenüber vom Borg groß geworden. Und der war halt in der amerikanischen Zone. Also der hat richtig. Die GIs mitgekriegt und da war Kaugummi und Rauchen. Und in der Russenzone war das in Urfer anders. Und
0: da muss man auch dazu sagen, entschuldige bitte, dass damals zu dieser Zeit hat Urfer auf der Höhe der Pfölsbrücken aufgehört. Ja. Da waren nur mehr Felder.
3: Ja. Ja.
0: Also Obi Katzbach also oder so, das war schon wirklich ein eigener Ort oder so. Und das war dann auch ein großer, weiß nicht, ob das stadtplanerisch so wahnsinnig toll war, aber wie man dann die Uni baut hat in die, ich glaube, 65 bis 67 oder so irgendwie, oder vielleicht schon 64, dass man so weit oben geht, in den Auhof, dort Sümpfe trockenlegt, dass man dort eine Uni bauen kann, das ist schon sehr, stadtplanerisch sehr gewagt gewesen, weil man hat ja dort einmal zuerst einmal eine Straßenbahn hinbringen müssen. Das war auch noch wirklich eine lange Zeit, wo die Straßenbahn gar nicht
1: dort hinbringen musste. Und das stimmt bei mir deswegen da, dass man sich aus Beobachtung von heute sagen, gerade vor zwei, drei Tagen mit meinem Bruder sich unterhalten, den seine Kinder in Graz studieren, ich finde es, also jetzt ist es natürlich zu spät, jetzt nachher sagen, hätten wir es gescheiter gemacht, aber ich habe das immer schade gefunden, dass die Stadt Linz die Studenten auf die Art aussperrt. Das heißt, das, die super Idee, da haben wir Platz, da bauen wir was hin. Bei beiden Projekten, was ich beobachtet habe, das ist die Bruckner Uni und die JKU. Es ist einmal so, dass, aber Linz hat leider die Studenten deswegen verloren, weil sie es einfach ausgetan haben. Da haben wir einen Platz, da bauen wir es hin. Und also die armen Musikstudenten, also wie in, wie gesagt, in Graz war ja ein paar Mal so ein
2: Besuch. Das ist ja dann viel später. Coole
1: Stadt. Also naja, aber städteplanerisch einfach Fehler zu machen, damit man die jungen Leute blöderweise nicht in der Stadt erinnert.
0: Ja, also lustigerweise nirgendwo. Ich muss dazu sagen, wir wohnen ja ganz in Uninähe und auch rund um die Studentenheime. Und du kriegst, außer dass man so ein bisschen in die Uni geht oder sonst, aber es gibt keine studentische Kultur. Die findet vielleicht einmal mit Mühe nur im Louis statt und vielleicht bei, weiß nicht, ob es die Uni-Festung noch gibt. Aber ansonsten spürt man und sieht man die nicht. Wenn ich dahergehe und sage, ich schaue nach Freiburg oder eben nach Graz oder auch nach Wien, aber Freiburg ist so eine vergleichbare große Stadt, die haben die Uni, da ist alles mittendrin. Da ist von Montag bis Sonntag Vollgas Leben in jedem Beisel, die haben ungefähr die 10-woche Menge an Lokale wie mir. Dort ist es immer eine Durchmischung und das ist einfach, du spürst das einfach, das ist, da tut sich einfach was. Und bei uns ist
1: eine Musik so, wie die Bruckner Uni hinzubauen, in der Nebenbei sind Wohnbauten, die kennen nichts dafür, wenn junge Leute sind so auf dort. Und ich brauche Beisel, ich brauche Kultur, du musst sie treffen können, du musst das ist, wie gesagt, zu spät ist drüber zu jammern, aber trotzdem mal zu sagen, also Graz hat das einfach wirklich, das pulsiert da, das ist so cool. Du hast eine Gäste Stadt, da gibt es Beisel und alles. Und Linz hat es leider nicht geschafft, so oft die pendeln ein, die meisten Leute, und pendeln wieder aus und dann weg. Das heißt also, das passiert in der Stadt darin mit dieser Kultur, mit diesen jungen Menschen zu wenig, leider.
0: In und dem Fall, entschuldige, muss ich sagen, das ist jetzt ein Faktum, das kann man nicht ändern. Genau. Und für das macht man ja dann die Sachen auch wieder ein Stück weit recht gut. Ne? Also wir haben natürlich schon viele kulturelle Herangehensweisen und Festivals und die uns wahrscheinlich andere
3: auch. Also, ich glaube auch, dass man da wahrscheinlich ein bisschen einschränkend, als Linzer, der seit 62 Jahren in der Stadt lebt und eigentlich aufgewachsen ist, in einem nicht großen Selbstbewusstsein zu sagen, ich komme aus Linz, weil der, um nicht diese Phrasen wieder zu machen, aber es ist halt die Industriestadt gewesen, das ist dreckig, das ist grau, das ist fad und das ist nur wirtschaftlich vertretbar. Das ist schon Linz zu einer extrem kulturellen Stadt und ich meine, ich war in Schweden, da bauen sie uns das AEC nach, vor 15 Jahren war ich dort, da haben die uns als Beispiel genommen, also AEC, das Asia Elektroniker Festival, kennt man auf der ganzen Welt. Und also das Selbstverständnis eines Linzers ist schon so, bei all dem, was ich weiß, was du meinst, Wiff, was das Leben betrifft, aber es passiert schon extrem viel und es gibt da extrem viel coole Hotspots, wiewohl das natürlich die Uni am Auhof und das andere am Richtung Pöstlingberg auf, natürlich vielleicht woanders besser gegangen war. Ich habe schon festgestellt, kann ich schon vorwegnehmen, dass ich der Einzige bin, der wirklich einen total musikalischen Linzbezug hergestellt hat. Ich bin ja aufgewachsen.
0: Glaube ich wieder nicht.
2: Nein, ich weiß glaube ich auch nicht.
3: Sehr alles gut. Ich habe nur die Lieder gesehen und dachte, na bravo, das werden wieder Geschichten werden.
2: Du mit One Way Wind.
1: Genau. Und dann verlasse ich
3: schon. Nein, stimmt.
1: Und ich verlasse
3: die Sendung.
1: Im
3: Wolfgang nehme ich sofort, dass ich habe nur im Wiff von den Jackie
0: gesehen. Das brauche ich mir nicht
3: sagen lassen. Das brauche ich nicht sagen lassen. Also als Stahlstadtkind war natürlich naheliegend gewesen, irgendwas mit Willy Warmer zu machen oder die Mollys.
1: Darum sage ich, wollte gerade und solche Sachen.
3: Das war aufgeregt gewesen, war natürlich, gibt es auch schöne Erinnerungen. Ich habe mich dann für das entschieden, was eigentlich überhaupt nicht meine Musikrichtung war, aber ein bisschen weit durch meinen Sohn dann geworden ist, weil der Freundschaften geschlossen hat mit einem Rapper. Texter natürlich war und ist für Linz wirklich kulturell im Hip-Hop so bedeutend gewesen, dass in dem Sog von Texter bis heute unglaublich pulsierende Szene gibt. Und da gibt es die TTA All-Stars, das ist so eine All-Star-Band aus allen möglichen Leuten, natürlich auch noch aus den lebenden Texter-Mitglieder plus der Stammtisch und Average und was weiß ich, was da noch alles unterwegs ist. Und ich habe mir eine Nummer ausgesucht, die heißt Bleibt so, weil die passt ein bisschen zum Linzer Selbst, zur Linzer Selbstsicht.

0: Ja, es war so, es ist so und es bleibt so. TTR steht übrigens für Tontechnik Records, für alle, die das nicht wissen. Und das ist halt das Plattenlabel, wo die Hip-Hopper halt immer noch sehr viel Musik machen. Und ich habe in den letzten 5, 6, 7 Jahren die nach der Reihe, so Stammtisch, Hinterland und so, die Rapper kennengelernt. Lustig, weil sie es ja selber singen. Wir waren zuerst so immer die linken Zecken und jetzt sind wir so der Herr Magister, wir machen unser Geschäft, sie hackeln ja alle und war halt ganz zivil.
1: Der Flip ist mit mir im Stadtkulturbeirat.
0: Ich wollte gerade sagen, der Flip ist mittlerweile ganz, ganz wichtiger Protagonist da für die Szene. Und die Capo ist immer nur wichtig und wie gesagt, ich war nie meine Welt und ich bin aber dann irgendwie eingetaucht durch meinen Sohnemann und ich war dann einmal beim TTR Allstars Konzert, wo der Hacki, Dexter, Frontmann gestorben ist und dann war das so eine Marium-Geschichte und das war unglaublich, was da für Energie von der Bühne übergeht und das ist auch Linz und auf das wollte ich eigentlich nur sagen, deswegen bin ich auch sehr stolz, mittlerweile immer sagen zu können, ich komme aus Linz und es ist nicht so, dass die Leute sagen, ah, da riecht es ein wenig streng, sondern die sagen, ah, das ist, da gibt es viele coole Sachen, da gibt es eine Merle Haber Galerie, da gibt es gute Hip-Hopper, da gibt es gute Kultur.
1: Nicht nur das. Also ich finde es das super, dass es diese Szene gibt, weil wenn man so ein bisschen zurückschaut, früher hat es diese Rosenstüberl-Generation gegeben. Und dann sind eigentlich schon wir dahergekommen, wir, die ein Rockhaus gefordert haben, die wir im Landkraft gespielt haben oder in irgendwelche anderen Volkshäuser, keine Ahnung, aber es ist halt einfach damals richtig
2: losgegangen.
1: Dick was abgegangen. Ja. Wir haben eine wirklich sehr lebendige Szene gehabt, die auch dank Willi Wormer und damals auch noch die Mollys hinaus gestrahlt hat. Und auch sehr, das war eine coole Zeit, also war schon super. Von der Willi Wormer ist auch, glaube ich,
0: gibt's noch. Denkst, Christian Lindner,
1: genau,
0: alle anderen
1: sind Gurtl, danke, Peter.
0: Ja,
1: Julius sowieso.
2: Ich hab den Kai so cool gefunden, bleibt so, der eigentlich, bleibt so, dass die Musik gesungen waren.
1: Das ist dann schon super.
2: Ja, also wir sind die Seil und Speer, also ein paar Statements, was mittlerweile hat sich das ganze
1: lustig, das ist fast, so.
2: Ja. Hat sich wieder ein bisschen gerade so gewandelt. Und lustigerweise, gerade was ich jetzt gesagt habe, ich habe mir steht Typuk, Mollis, Hutschgang, Willi Wormer, also wenn wir punkto aussuchen der Musikstücke, weil da haben wir schon mal eine Sendung gehabt, haben glaube ich gerade über die Linzer Musikszene gesprochen und das habe ich damals auch so beobachtet, ich habe damals, weil ich kein Linzer bin, aber im Internat war ein Freund gehabt, der ist mit mir dann öfter in den Stadtwerkstatt gegangen, wo der Flatino also der damals aus seinen ersten Lesungen gehalten hat.
1: Die Performance von Flati ist wirklich beeindruckt einen fürs Leben.
2: Ja. Genau, also Kultur erlebt habe auf andere Art und Weise, wo wir auf Holzsesseln gesessen sind, die von vielen schon entsorgt worden wären oder dann einfach angestrichen worden, sondern sitzen in einem Café drinnen, da brennt eine Kerze und einfach anders war. Ich habe das mit, ja, das war ja
1: eine ganz eigene Kultur. Damals auch eine Zeit, das war so ein bisschen noch viel anarchischer, genau, ich wollte gerade sagen, der Hubert mit der Austria-Knochenschau oder ich kann mich erinnern an die alte Stadtwerkstatt. Die vorne war, wo jetzt dieses Seniorinnen-Residenz ist. Und da habe ich quasi das Gründungskonzert von Superfeucht mitgekriegt, die damals bestanden sind aus Martin Simon, die zwei Prellinger, der Klaus Prellinger und der Thomas Prellinger. Thomas Prellinger hat gesungen, Gitarre gespielt und der Ewald Tröwinger tatsächlich an den Drums. Und das war dann mit der Big Beta und ist dann da unten gestanden. Das war eine richtig coole Band, wirklich super. Und wir haben den Namen sehr, sehr lässig gefunden, weil das war halt damals super feucht, war schon noch was Anstößiges.
2: Absolut.
1: Also schon eine sehr

0: wie wir finden, sehr, sehr lässige Zeit. Und das war halt auch die Zeit, wo der Mitterdorfer Kurt, das war schon ein bisschen Jahre davor, aber die haben mit den Flying Penis Brothers, waren einer der ganz, ganz Hauptprotagonisten, dass es diesen Posthof gibt, die dafür gekämpft haben. Mhm. Und wir als junge Buben natürlich auch mitgeschrieben haben, unbedingt und ganz, ganz dringend, weil das Landgraf alleine oder irgendwelche Volkshäuser oder Jugendclubs zum Spülen, wie wir gemeint haben, nicht ausreichen und wir brauchen unbedingt ein Rockhaus für Linz.
1: Und man muss ja dann auch noch ein bisschen aus der aber es muss ja dann noch ein bisschen aus der Perspektive, ich war jetzt da nicht Musiker, sondern ich war ja, wenn du willst, Publikum. Und das war halt schon im Selbstverständnis, hatten wir ein ausgeprägtes Ego, unsere eigenen Leute dort zu sehen. Und ich meine, das Landgraf, das war ein Ereignis, wo man, wenn ich die Willi Wormer dort live gesehen, das war, dass an die Leute aus ganz Linz zusammengerannt.
0: Also das Lustige war, entschuldige, dass ich das sage, damit man im Landgraf spielen kann, hat man nur hier gebrochen zum Herrn,
1: ich weiß es nicht mehr,
0: der Besitzer, der von der schauen wir, was frei ist. Ihr müsst euch halt alles selber machen. Ja. Das heißt, man musste sich die Plakate machen, man hat es anmelden müssen bei der Stadt Linz als Veranstaltung und so weiter und so fort. Die Plakate versteuern lassen, das hat damals schon viel gekostet.
2: Mhm. Selber aufhängen, aber Anlag war dort, glaube ich, gell?
1: Ich glaube nicht.
2: Nein. Ich überlege gerade nicht.
0: Ich glaube nicht. Vielleicht, dass irgendwelche Boxen durchgestanden sind. Aber die waren auch nicht ausreichend. Man hat sich wirklich alles mitnehmen müssen. Es hat die Bühne dort gegeben und das war es dann.
1: Mhm. Und das war auch noch, und das muss man auch noch dazu sagen, natürlich eine völlig andere Zeit. Es gab kein Internet, es gab jetzt nicht diese Kommunikationsmöglichkeiten und ich kann mir also noch wirklich, ich glaube, ich habe das eh schon mal in einer Sendung erzählt, und den Rock am Bauernhof in Lichtenberg vom Bauernhof von der Ila Craig, die man auch nicht vergessen darf. Die
0: Rock, waren ja, im Grünen.
1: Rock im Grünen. Rock genau, im Grünen, genau. Und da alleine das sehe ich heute noch vor mir, dass ich erstens mit dem Moped da aufgefahren bin, da sind wir hinaufgepilgert auf dieses Areal, wo der Bauernhof war, alle mit den Mopetten irgendwie als Jugendliche. Und da haben die Willi Wurm auf einen Traktoranhänger gespielt. Das vergiss ich nie, da ist ein Traktoranhänger gestanden, da sind die Willi Wurm umgestanden und gespielt. Und dann bist du weiter und haben die Ila Craig gespielt, haben die Mollys gespielt. Und
3: No das Bros war halt, Mama gespielt, aber das, ist erst mal um.
1: Es ist echt irre gewesen, irgendwo, wo ich mir denke, was wir erleben durften, es ist jetzt eher so positiv, was wir erleben durften, dass es eben das alles gegeben hat, auch für uns als Publikum. Und wenn man dann halt gesehen hat, okay, wie lang das, oder wo sich das dann zeitweise dazwischen hin entwickelt hat, wo die Szene ja teilweise richtig tot gemacht worden ist.
0: Ja, es ist halt.
2: Und es hat auch das Pflasterspektakel begonnen.
0: Also jetzt gut, dass das um die Zeit schon begonnen hat.
2: Nein, ich glaub, das war noch nicht, das war dann ein bisschen später. Aber 80er war es dann
0: oder nicht. Oder 90er Jahr.
3: Es ist das 32, 33 sind die schon. Aus 40er, wir haben es noch nicht.
0: Und wo sind die 90er?
1: Nein, die 90er Jahr ist
0: das. Genau, das Plastikspektakel aufgemacht. Wo wir reden jetzt von diesem 70er Jahr, Anfang 80er Jahr.
2: 80er, okay.
0: Wo wir uns als Jugendliche, angehende Jugendliche oder und junge Jugendliche herumgetrieben haben. Und das Schöne daran war, es war halt wenig institutionalisiert.
1: Stimmt,
0: man hat sich viel erarbeiten müssen. Und wenn es ein Jugendzentrum gegeben hat, oder Jugend- und Kultur richtig. Und Jugendzentrum, so wie der Kultur, das Kulturzentrum Hof, dann hat da einen Raum gegeben mit ein paar Lampen. Ich weiß noch, wie ich da angefangen habe zum Arbeiten, war die technische Ausstattung, zwei Boseboxen, zwei Schuhmikrofone und ein paar Lampen. Das war's. Den Rest hat sich die Band oder sonst immer mitnehmen müssen. Und ja, es hat aber alles funktioniert und man hat das zusammengestoppt. Und das war nur immer viel, viel mehr als das, was quasi die Bands vorher in der Rosenstüberl-Ära gehabt haben, die ja angefangen haben mit damit, dass sie über einen Verstärker alles gespielt haben. und die Leute haben sich auch gut unterhalten.
1: Was mir auch jetzt noch eingefallen ist, was auch spannend war, weil das auch noch zu dem dazu passt, dass wir in der letzten Sendung, wo es um Frankreich gegangen ist, auch darüber geredet haben mit Straßenmusik oder dass man so Musik auf der Straße machen kann.
0: Ja.
1: Ich bin als Jugendlicher, da habe ich dann schon in Urfa gewohnt, also 16, 17, damals versucht, irgendwie leidenschaftlich Lagerfeuer-Gitarre zu spielen. Wir sind einfach, wir haben uns eine Kiste Bier in den Rucksack gehauen und sind mit zwei Gitarren auf dem Pleschinger See oben und haben die ganze Nacht dort Musik gespielt, haben eine Feier gemacht. Ich meine, wenn ich mir heute vorstelle, du kommst dort hier und probierst einmal nur, dass du die Gitarre auspackst, geschweige denn, du machst dort eine Lagerfeuer, da hast du so schnell die Polizei da stehen. Also es war schon irgendwie das anders.
0: Es hat damals aber schon angefangen, dass dann die Polizei gerade am Pleschinger See mal nachgeschaut hat, was denn da so los ist.
1: Aber sie haben jetzt nicht wirklich eingeschritten.
0: Nein, damals, nicht wirklich. Und man darf sagen, der Pleschinger See ist ja damals nur aus der Hälfte bestanden.
1: Stimmt, ja.
0: Und die andere Hälfte haben es gerade dazu baggert. Ja. Und das war ein Paradies. Wir sind dort so halbwüchsige Haube gefahren und haben dort Schlammschlachten gemacht können. Da gab es nur eine Steilküste.
1: Ja, genau.
0: Da haben sie echt in Schlamm runtergehauen und das war sehr, sehr lustig und das war halt quasi frei Zone, irgendwie dort, wo jetzt der FKK-Stand ist und so, war dort einfach, da hat man Fesseln machen können und so, sondern keiner wirklich gestört. Es war gestetten, wie man so sagt, mit ein bisschen am See. Und eben nichts institutionalisiert in dem Sinn, ne, sondern einfach, da wird ausbaggert und dann eignet man sich das an. Ja, wir haben dann auch, wie wir angefangen haben, das weiß ich auch noch, da hat dann angefangen, dass die Altstadt als Furtge-Szene sich etabliert. In die Mitte der 80er Jahre so war das dann. Und da haben die Lokale aufgemacht und da haben wir dann auch angefangen, dass wir dort spielen. Ich weiß nicht, ich bin irgendwann einmal.
2: Das, ich glaube, das war 82.
1: Ich glaube, das war so meine Maturazeit. Ich bin 82 maturiert oder eher 83.
2: Und da hat es ja nur zwei gegeben, mehr oder weniger. Nicht? Oder drei. Da hat es das Vanille gegeben, da hat es das Podium gegeben und dann hat es den Griechen gegeben, das durchaus. Stimmt, ne?
0: Und so dann haben wir mehr gegeben?
2: Nicht wirklich.
0: Also am Eckom, da war ein Puff, gell?
2: Ja.
1: Ja, ja.
2: Was Metropolen war.
0: Das ist ein Wahnsinn, das kann man sich gar nicht vorstellen.
1: Ja, wo jetzt Lilly's Kitchen ist, ne?
0: Ja, genau.
2: Ja, und da war aber gegenüber die Traminer Weinsturm.
1: Stimmt.
0: Die Traminer Weinsturm.
2: Mit dem Chef oder Koch, der dann die Leute nicht aufgelegt hat, wenn sie gesagt haben, das Essen ist nicht so gut. Das weiß ich auch noch. Das war der Wahnsinnsschädel.
0: Ich weiß schon, wie wir angefangen haben zum Spülen, da hat es dann so Innenlokale gegeben wie das New York und das andere hat, was weiß ich, wie geheißen, ich weiß gar nicht mehr.
1: Aber für mich war
2: das Podium schon. Nicht, am Eck, ja, Sturzelbaum, das ist aber spät, viel später.
1: Viel später kommen. Aber, also aber
2: im Endeffekt waren zwei, drei
1: Beispiele. Das Podium war schon das, wo wir hingegangen sind. Wir von der Käfenhüller-Gang, wir sind eher Podium. Also ich war nie ein Vanille-Typ. Ich war da einmal drinnen, aber ja, mir hat das.
3: Wir sind interessanterweise
2: Kloster. Du bist aber live gespielt worden, das muss man auch dazu sagen. Stimmt. Da hat es noch viel Beißeln
0: gegeben. Podium.
2: Damals dann beginnen.
0: Wir haben angefangen. Ja, ja. Ich beanspruche das für mich, dass wir dort live spielen angefangen haben.
1: Ich habe euch dort auch gesehen, und wir haben es noch nicht kennt.
0: Aber ich habe die erkannt.
1: Damals schon. Ich glaube, aus dem wird was.
3: Wir sind damals immer in Klosterhof gegangen oder Kasperkeller. Interessant. Kasperkeller hat eigentlich ein Jazz.
0: Kasperkeller war super.
3: War es eigentlich ein Jazz?
2: War aber auch später eigentlich, oder?
3: Es war 84.
0: Ich glaube nicht, dass das so viel spielt.
1: Klosterhof war auf alle Fälle.
3: 84 maturiert und wir haben Matur gefeiert, haben wir in Ufer drin. Wenn das Golden Pub gegeben, das war
1: stimmt.
2: Die
1: gibt es immer noch.
2: Das ist aber in Ufer, ne?
3: Besten ja, Ufer, ja, aber wir waren ja in Schubi, im Betrennung da haben wir dann in Ufer. Da unser Lieblingsbetrieb war Monteverde in
0: gibt's der
3: Hauptstraße. Ja. Und dann hat es ein Disco gegeben.
2: War es Auerhahn damals auch schon so?
3: Ja, Auerhahn, ja, genau.
0: War aber kein Musi.
2: Kegelbahnen
0: hat es gegeben, genau.
3: Aber im Golden Pub, das war einfach auch so ein
0: richtig. Ja, Grand Filou hat die.
1: Grand Filou
0: hat
1: die Disco gehabt.
3: Genau, da war einfach so eine
1: Schule. Da bist du runtergegangen.
3: Da bist du runtergegangen, in Urfer, genau. Grand Filou, genau.
1: Da haben wir Blue tanzt.
2: Blue, Maria. Das werden wir mal überlegen.
3: Ich war mal geflogen deswegen von der
2: Schule. Wie das geht, das Blue tanzt.
1: Aber das kannst nur du erklären.
3: Ich hab's aber gerade vor kurzem gesehen auf einem Geburtstagsfest.
1: Ja, eben. Da hat irgendeiner einen 60er gehabt, da hat einer immer gesagt, der möchte jetzt Blue tanzen. Hat es dann vorgemacht, aber es war so finster. Das haben wir nicht
0: gesehen. Ich glaube, wir hören uns einmal in
2: Mach Musik. Musik.
3: Ich ist wirklich lange Zeit den Kopf zermattet, was ich immer so in diese Bands, was ich selbst schon erwähnt habe. Da habe ich gedacht, ja, ich nehme doch an dieser typischen Linzer Bands und dann ist mir plötzlich eingefallen, irgendwie zuerst Yes und dann plötzlich dann in die David Bowie Changes. Also
2: Yes war aber keine Linzer Band.
3: Nein, aber Yes. Rick Wakeman hat bei der Nummer von Changes nämlich ein Klavier gespielt, interessanterweise. Okay. Der Keeper von die Yes und
0: anders. Ich glaube, da gibt es auch relativ langes Vorspiel. Spiel das einmal einfach an.
2: Und wieso bist du auf die Nummer gekommen?
0: Weiterreden.
3: Einfach vom Titel. Ich war bei Changes zuerst bei Yes und dann bin ich auf Changes gekommen, weil ich mir gedacht habe, Bo ist damals von New York zurückgekommen und hat in 71er Jahren in London aufgenommen. Hat in der auch gerade eine Veränderung gehabt und das mit Veränderung, das hat mir immer so irgendwie so taugt, dass einfach Veränderungen sein müssen. Und das lange Intro bespreche ich jetzt, glaube ich.
1: Das kannst du besprechen, weil es wird ein kürzeres Intro werden, weil die Technik ist manchmal nicht so einfach. Das war früher auch leichter, da hast du einfach einen Plattenspieler genommen.
2: Genau. Wie beim Fernsehen, hast du da nur zwei Sender
1: gehabt. Genau, hast du umgeschaltet, hast du aufstehen müssen.
2: Anschalten, umschalten.
1: Natürlich.

0: Ja, also mir hat die Nummer immer schon taugt, das ist lustig, weil ich habe dann nachgelesen, dass es auch mit dieses Chitcha bei My Generation auch damals dann die Who das aufgebracht haben, also dieses der Stottergesang, so irgendwie, dass sie es mit dem verglichen haben. Und der Rick Wakeman eben vorher bei Space oder die mitgespielt hat, also bei David Bowie, und das hat ihm so taugt, dann habe ich gesagt, den möchte ich als Klavierspieler da dabei haben, und der ist dann später zu dann zu Yes und so weiter gegangen. Und Change ist eben von dieser Veränderungen, wo es statt sich etwas zu trauen, Veränderungen zuzulassen, etwas zu verändern und auch zu tun. Und
1: das aber da muss man Linz was mir jetzt gerade eingefallen ist, schon auch Tribut zollen, dass sie da teilweise sehr, sehr fortschrittlich waren. Also ich erinnere mich daran, wie die Klangwolke aufgekommen ist. Wo die erste Klangwolke, das war so eine...
0: 79,
1: so eine, ja, ich glaube, es war 79. Ja. Und was kastet, und die Leute sollen auf jeden Fall auch nur die Radios und die Fenster stellen, dass man über ganz Linz so eine Klangwolke macht. Und wir sind damals am Schlossberg oben gewesen und haben das von dort oben aber nur beobachtet. Und das war ja schon so beeindruckend, was die damals für wahnsinnige Lautsprechertürme aufgebaut haben.
2: Und die sind in den ganzen Bezirken gestanden, nur dazu. Da sind die Boxentürme in Bezirken gestanden.
3: Genau.
2: Im Käferfeld, weiß ich es eben auch noch.
1: Wirklich?
2: Ja.
1: Die haben dort, okay.
2: Das ist alles.
1: Das habe ich nicht mehr gewusst.
2: Ja.
0: Und die haben dann einmal die Stahloper angeschaut, die
2: Daxler.
0: Haben den Hauptplatz aufgeführt.
2: Radio Auftan. Ja.
0: Also. Das war dann Linz nur mit dieser Stahlstadt, also da haben sie mal so mit riesigen Gebilde und da mit so Hubsteiger, war es nur mit Flammen, so auf dem Hauptplatz eine Klangoper, Stahloper aufgeführt, das muss 5 oder 6 gewesen sein. Oder, ja. Nein, ich war nicht in der Schule, ich weiß nicht mehr, aber jedenfalls, und da am Hauptplatz war einfach ein Riesending, also da hat das Linz nur so, wir sind die Stahlstadt oder die Stahlstadtkinder, einmal das zu kasten und eben mit Themen und Luftverschmutzung etc. Und dann haben sie eine moderne, Gottfried von einem oder was nicht, einen modernen Künstler, also eben mit so richtig, wo die Arbeiter der Fürsten einfach mit großen Schlägeln auf diese Stahlplatten geschlagen haben. Das waren auch, das haben sie zulassen. Also am Hauptplatz einfach da so im, wir haben später am Hauptplatz auch gespielt, muss sagen,
2: die
0: Hauptplatzkonzerte sind auch dann entstanden. Die gibt es
2: nicht mehr. Hauptplatz hat das
0: geheißen. Ja, genau, damals Hauptplatz, so waren eben mit Smartenbad und so.
2: Und da ist aber natürlich auch noch viel Möglichkeit drin gewesen, weil nach der visualisierten Klangwolken war ja eine Woche lang Zeit bis zur klassischen Klangwolke, und in dieser ganzen Woche ist ja der Donaupark bespült worden. Also da ist diese ganze Top-Anlage stehen geblieben, und das waren natürlich Installationen, moderne Installationen, ja, das hat natürlich nicht allen getaugt, eh klar, nun auch, ist ja okay gewesen, aber da waren schon noch ein Mittel da dafür, ja. Und das ist ja dann im Laufe der Zeit einfach immer weniger geworden, aber das war dann schon spannend, und dann ist halt jeden Tag, nach dieser visualisierten Klangwolken, ist jeden Tag irgendwas im Donaupark passiert, und der Abschluss war dann die klassische Klangwolken, die dann übertragen worden ist, hinaus, also das war schon ein steiles Konzept.
0: Nee, aber es war schon die Sinica, Peter Gabriel,
2: mit der Ass.
0: Peter Gabriel ist nach Linz hergekommen und hat sich da den ersten Ars Electronica Preis geholt für seine Computermusik damals.
2: Und dann, 1988, die erste Kinderklangwolken, also die dann dran gehängt worden
1: ist. Ja, das ist super.
2: Also,
1: super
2: Geschichte. Das war alles in Summe eine runde Sache.
3: Aber ich glaube, da ist man dann mitten in dieser Transformation, sagt man heute dazu gern, dass wir transformieren uns dann immer in der neuen Zeitalter, dass das Linz, und das muss man der Stadt bei aller Kritik, die man an dem einen oder anderen durchaus haben kann, schon auch den Regierenden damals zugute halten, dass du das Image der dreckigen Industriestadt, die außer Grau nichts ist und praktisch keine Zukunft hat, extrem, erstens einmal eine sauberere Stadt gemacht haben, wo sie schon eine großartige Leistung finde vom Herrn Bürgermeister Scharnowski, der ja ein Dichter war und der damals plakatiert hat, Linz soll die sauberste Industriestadt Österreichs werden, und die Leute haben den ausgelacht. Aber das ist gelungen, also dieser Smog, den wir in unseren Kinderjahren noch in Linz erlebt haben, die Glocken, die da drüber gehängt ist, und wenn du die Sonne sehen wolltest, musstest du ins Mühlviertel fahren.
1: Ganz arg war es im November, wenn dann furchtbar. Quasi dieser extreme Nöbel war, das weiß ich nicht, das haben wir oft, da hat man nur Schritt.
2: Aber man muss ja dazu sagen, dass in dieser Zeit einfach Chance so gut wie alle, sagen wir es jetzt einmal pauschal, so alle miteinander wollten. und erkennen.
3: Ja, ja, nein, aber ich will damit nur sagen, das ist dass
2: es ein wichtiger
3: natürlich, Punkt von dem aber Ganzen. Eine Stadt hätte auch in seinen Strukturen einfach sagen können, ob das mal so ist. Wir sind Industrie, wir leben ja gut davon. Linz hat ja seinen Wohlstand natürlich auch durch das Faktum Wirtschafts- oder Industriestadt zu sein. Aber dass es gelungen ist, praktisch dieses Image wegzutun, und das waren halt diese kulturellen Geschichten, für die Linz schon bemerkenswert war. Also das Ars Electronica Center, nur mit, sage ich nur mit, für das sind wir weltweit bekannt, für das Ars Fest. Du hast ja völlig recht mit Peter Gabriel, da waren ja die Top-Künstler da, und auf der ganzen Welt kennt man Linz für die Ars. Dass die Klangwolke passiert ist, das war, das kann ich mich wirklich noch als Jugendlicher erinnern, das war für mich ein Meilenstein. Das war wirklich ein Meilenstein. Wo du vielleicht gemerkt hast, dass die Generationen gegangen sind, Pink Floyd wird dort gespielt. Das war Musik, die hat meine Eltern gar nichts gesagt, aber plötzlich sind sie gestanden, das ist eigentlich cool. Also es war so ein moderner Zug, der Linz einfach transformiert hat in eine kulturelle Stadt, und das haben wir ja heute nicht nur mit den Dingen wie Brucknerhaus, Musik, der alles das, was jetzt vielleicht nur institutionalisiert ist. Wir haben es auch durch die Kulturhauptstadt dann irgendwie geschafft, dass sowas wie der Merle Haber, und den sage ich immer wieder, ja, das ist dringend. was wirklich Leute, die zu mir auf Besuch kommen aus anderen Städten, aus Deutschland und so sagen, sowas gibt es nicht wirklich oft.
2: Und da ist noch so viel Potenzial drin
3: nebenbei. Natürlich, und da ist aber auch so, dass es eine Ermöglichungskultur gibt, die muss man auch wiederum dort handeln, am Haufen, einer Haufenleitung Verantwortlichen geben, die sagen, okay, da kommen ein paar Verrückte, die sagen, die Wand ist so schier, das halte ich nicht aus, können wir da mal was draufsprayen? Und die sagen, ja, ihr müsst halt nur damit leben, dass das nicht lang Schnee bleibt, aber macht es halt. Und aus dem ist in Linz was geschaffen worden, was schon sehr bemerkenswert ist und was viele Linzer selber gar nicht oft kennen. Also ich kenne nur Leute, die sagen, kann man sich das anschauen.
2: Und ich weiß ja nur auch aus der früheren Zeit, ist ja egal, auch wie wir da nach Wien gegangen sind und überhaupt, also Leute, die keine Linzer waren, die immer das Gleiche gesagt haben, Linz kenne ich schon, aber ich bin da nur durchgefahren. Genau. Und durchgefahren hat geheißen, du bist bei der Autobahn vorbeiblasen und hast keine Ahnung gehabt, was da eigentlich
1: rundherum war. Bevor man da jetzt quasi nur auf diese Gegend im Hafen eingingen, nämlich auch musikalisch. Diese Stadt im Wandel, muss ich auch sagen, hat auch sehr viel, also die FÖS zum Beispiel als Leitbetrieb hat sie wirklich von diesem Schwerindustrie-Image zu einem hoch geachteten, wirklich fast grünen, also zumindest sehr, sehr, sehr grünen Betrieb oder in die Richtung gehend und Leitbetrieb, was jetzt grünen Stahl und so weiter anbelangt, gemausert, das ist einer der wichtigsten Arbeitgeber, den wir in ganz Österreich haben. Und das ist da und die machen diesen Wandel auch mit. Ja?
2: Also, und da, weil ich vorher gesagt habe, Zusammenarbeit, Festival in dem Sinn, ja, wie das entstanden ist, einer der steilsten Geschichten ever super. Für mich.
1: Ja, voll schade, also, dass das nicht mehr gibt.
2: Das war eine geniale Sache. Diese Industrie mit einzubauen und da drinnen einen Raum zu schaffen, wo man Hochkultur natürlich auch, okay, warum auch nicht, aber anbietet und ja.
1: Ich musste jetzt noch auf dem Rhein seine Hafengegend eingeben. Es gibt den Felix Schobesberger alias Blonder Engel, der für diese Gegend da, der auch in unmittelbarer Gegend ist vom Kulturhof mehr oder minder wohnt. Aber und dort auch gern obi spazieren geht und ein wunderbares Lied geschrieben hat mit dem Titel Schönste schiere Gegend.

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1: Super Song. Jungmeister ist ein Radl, sollte man dazu sagen.
2: Ein Radl.
3: Ein Radl, ja, genau.
2: Puchjungmeister.
3: Puchjungmeister, genau. Aber es ist im Prinzip lustig, weil wir, und das ist ein schöner Moment gewesen in den vielen Jahren, die wir als Feine Mischung, dank der beiden Mitdiskutanten da, und da Wolfi dann natürlich da als Hofverantwortlicher, auch verantwortlich Homebase. Dafür, unser Homebase hier geschaffen hat. Das war einer der schönsten Momente mit dem blonden Engel, diese Nummer zu spielen, weil jetzt mal, wann ich es her, es ist mein Hut, da bin ich aufgewachsen, die Galanderstraßen, alle diese Handelshofen, da war ich mit dem Roller unterwegs, da war ich mit dem Radl unterwegs. Ich kenne das alles, und das mit dem Felix gemeinsam spielen zu dürfen, finde ich immer, das ist so ein Privileg und so cool. Ein Geschenk gewesen. Und er ist einfach ein großartiger Beobachter, ein großartiger Texter und ein unpackbar lieber Kerl, liebe Grüße.
4: Cool arrangiert, coole Sounds.
2: Für mich ist es halt, entschuldige, auch so wie für die, meine Großeltern haben wir im Hafenviertel gewohnt und daher habe ich da auch eine besondere Beziehung dazu. Und ja, ich finde es total gelungen und ich mag es immer sehr, wenn er die Nummer spielt. Und natürlich freue ich mich einfach über den Felix grundsätzlich, weil der in frühen Jahren schon immer im Kulturhof gespielt hat und dem Haus nach wie vor verbunden ist und bleibt. Und daher freuen wir uns schon auf das nächste Tun von ihrem im neuen Kulturhof.
1: Wobei, wenn wir jetzt gerade
2: hoffen. Müssen wir uns aber ein bisschen spuken.
1: Hoffen reden, das ist mir nur ein Anliegen. Weil was mich bei allem Lob, was wir jetzt immer schon alles gelobt haben, ist ja auch viel passiert. Das Einzige, was ich immer wieder her und sehe und mir irgendwie anhören lassen muss von anderen, die da irgendwie sind, von draußen kommen und schauen und so sagen, das ist eine Stadt am Fluss. Und wenn ich mir das überlege, welche Städte ich kenne, die am Fluss leben, die sind viel kleiner, viel enger, viel was immer, was da viel mehr möglich ist als in Linz am Fluss.
2: Ja.
1: Also das muss man einfach schon auch sagen.
2: Viel Optimierungspotenzial, was dieses Thema anbelangt.
4: Haben wir, glaube ich, schon mal auch kurz darüber gesprochen, wobei man sagen muss, Steyr liegt am Fluss und Steyr zum Beispiel, so in erster Linie, da passiert viel, aber es gibt da immer das Hochwasser.
3: Das ist in erster Linie das Hochwasser.
1: Naja, das ist alles nicht der Punkt.
4: Aber ich habe zwei Sachen gesagt, wegen der Uni, Bruckner Uni oder JKU. Ich über müßig reden, die Sachen, was nicht passiert sind, aber Theater im Berg zum Beispiel. Aus dem kann man lernen, dass das nicht passiert ist, aber aus dem kann man lernen, man darf sich auch in Zukunft was trauen. Man darf sich einfach trauen, nach Sachen Sachen zu finden, Sachen zu neu wieder. Vielleicht gibt es andere Ideen einfach, die dort passieren können. Und ich finde, nur Theatenberg war.
1: Ich kenne halt auch diese Situation so mit den riesigen Schiffen, die da landen und anlegen und aber nur anlegen und dann wieder weiterfahren. Ist halt auch so eine Sache, da kriegt man ein bisschen eine Gebühr rein, aber also es sind ein paar Sachen einfach mit dem Fluss verbunden.
3: Das stimmt, dass Linz an der Donau einfach das wirkliche Problem hat, dass an der Donau einfach nicht genutzt wird. Der Donaupark wird schon ganz genutzt. Ich habe es als Journalist ja relativ lang begleitet, oder du hast immer noch diese Geschichte mit dem Ufermarkt, mit dem Jahrmarktgelände, das halt der größte Pendlerparkplatz war über Jahrzehnte, bis man sich da nicht geschlossen hat.
2: Jetzt ist es eine Gestätten
3: und man traut sich einfach, es gibt ja die Projekte und es traut sich einfach niemand mehr, das zu machen mit irgendwelchen fadenscheinigen Gründen. Da haben wir auch Hochwasser, ich glaube, sie haben Angst, wenn sie da reingraben, dass da so viel Dreck wahrscheinlich irgendwann einmal zum Vorschein kommt, dass das alles sanieren müsste. Also Linz nutzt diesen Platz an der Donau viel zu wenig und wenn man ein bisschen weiter runter geht Richtung Eisenbahnbrücken, dort wird jetzt dieser Skaterplatz neu gemacht, das wo die Beachvolleyballen dann sind, dann sieht man, welches Potenzial dieses Linz hätte. Und dort Beiseln hinstellen, das sieht man der Copacabana in Wien, das kann jetzt Problem, die haben auch Hochwasser und die sind auch überschwemmt. Also da ist Linz sicher,
1: auf der
3: Urveraner Seite hat es da ganz großen Nachholbedarf. Man muss dazu aber dann auch noch sagen, mein Alt-Ufer wurde regelrecht hingerichtet. Letztlich, das war ein Fischerdorf mit einem Schaben, wie du es wahrscheinlich anderswo sagst, dort gehe ich genau dorthin. Das hat man bei uns halt auch so verkummern lassen mit vielen, vielen Dingen. Und jetzt macht man eigentlich auf der anderen Seite gar nichts. Also da lässt man dann einfach irgendwas brach liegen. Das ist halt leider schade.
1: Ja. Und zusammenarbeiten. Dass man will, miteinander, let's stick together, eigentlich let's... Ja, stickt aus dem 1962 Wilbert Harrison. Aber jetzt der Brian Ferry. Let's work together, kurz zur Zeit. Dabei gehasst jetzt, let's dig durch. Da mal miteinander.

0: Der Ferry-Brian. Sehr schön, gell? Wir haben leider nur mal ganz, ganz kurz, Jackie hat berechtigterweise eingeworfen, was wir jetzt von dieser Linz im Wandel reden, das ist natürlich zu der Zeit, wo wir dann viel unterwegs und viel, sich viel getan hat und. Die letzten Jahre ist es dann durchaus zu einer, sagen wir mal, Stagnation gekommen, wo man glauben konnte, die Stadt konnte sich durchaus ein bisschen mehr weiterentwickeln, mehr trauen und. Das liegt halt auch daran, dass vielleicht Linz jetzt gerade nicht so wahnsinnig viel Geld hat. Umgekehrt darf man aber auch nicht vergessen, wir haben da gleich nebenan die Chickbude, wo absolut sich auch wirklich viel tut und.
1: Absolut.
0: Vielleicht ist unsere Sicht ja auch nicht ganz die man einnehmen sollte.
1: Aber irgendwann passiert was, weil du sagst, von puncto Trauen, wir haben so jahrelang über 2 Brücken gesprochen, jetzt sind es 4 Brücken da. Mhm. Also das Trauen ist immer so eine Sache, auch politisch oder einfach ein Vertreter und einfach die Leute selber sagen, wir trauen uns einfach was zu sagen, was zu planen, neue Dinge.
2: So, genau. Ja, und dass halt einzelne oder wenige nicht das ganze Kulturleben auch dran kennen.
3: Ja, jegliche Form von Leben.
2: Genau.
0: Jegliche Form von
2: das
0: Leben
2: abdran. Leben abdran.
0: Meine Damen und Herren, herzlichen Dank fürs Zuhören. Da gab es offensichtlich nur ein bisschen
3: Gesprächsbedarf. Da hört man ein bisschen an Redebedarf.
0: Vielleicht sollten wir da mal eine zweite Sendung dran machen. Passt. Vielen Dank fürs Zuhören.
3: Lasst euch gut gehen und besucht Linz.
2: Ciao. Vierte. Ciao. In Linz beginnt. Ciao.

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2: Hallihallo und herzlich willkommen zur mittlerweile fünften Ausgabe von Kompetent und Kritisch. Bevor wir in die Folge reinstarten, erkläre ich einmal ganz kurz, was dieser Podcast eigentlich ist. Wir vom Forum Medienbildung haben uns gemeinsam mit dem Radio Froh das Ziel gesetzt, dass wir einen Podcast machen zum Thema Medienbildung. Insgesamt werden wir zwischen 12 und 14 Episoden ausbringen und konkret geht es um das Thema, wie kann man sich in der heutigen Gesellschaft zurechtfinden im Umgang mit Desinformation, Fake News, Plattformlogiken, Demokratiebildung, auch mit der Rolle von KI. Und ja, es ist ein sehr zukunftsgerichteter Podcast und wir schauen, dass wir sehr viele Lösungen bieten und auch das Thema von unterschiedlichsten Seiten beleuchten. Ich moderiere das immer abwechselnd mit meinem Kollegen, mit Michael Diesenreiter von Radio Froh. Mein Name ist Simon Moser, ich bin vom Forum Medienbildung. Und der Modus ist immer dasselbe. Wir diskutieren bzw. führen ein freundschaftliches Gespräch mit Expertinnen und Experten aus dem Thema Journalismus, Zivilgesellschaft, Schule oder auch Medienpädagogik. Und alle Episoden gibt es wie immer zu hören auf entweder im CBA-Archiv, auf der Radio Froh Sendungsseite findet man da alle Links oder auf Spotify. Und ja, dann starten wir direkt rein. Heute habe ich nämlich einen ganz besonderen Gast und ein ganz besonderes Thema mitgebracht. Und zwar ist unser Thema heute Medienbildung im Film. Dazu habe ich heute einen ganz besonderen Gast, die Julia De Francesco. Sie ist bei Wien Extra eine Filmvermittlerin und zuständig für einen Jugendbereich. Und außerdem beschäftigst du dich so auch sehr viel mit Film und Medienbildung und auch deren Bedeutung für unsere Kultur. Du bist ausgebildete Theaterdramaturgin, bist zuständig auch für Filmfestivals wie zum Beispiel das Wiener Kinderfilmfestival und betreust dort auch die Bereiche Social Media. Außerdem Psychotherapeutin in Ausbildung und wie ich vorher auch schon erfahren habe, mit dem Ziel, einmal Jugend- und Kindertherapeutin zu werden. Danke, dass du heute Zeit genommen hast für das Ganze.
3: Hallo und danke auch für die Einladung.

0: Wir haben sie im Vorhinein ein bisschen schon abgesprochen, was so die Ziele der Folge sein sollen. Und zwar, ja, man hat oft diese Annahme, dass Medienbildung heutzutage so gedacht wird, dass es geht um Social Media, es geht um TikTok und es geht um KI. Und das war's dann. Und es war ehrlich gesagt ein bisschen mein Eindruck, wie ich mich öfter auf die Podcast-Folgen vorbereitet habe. Oder ich habe jetzt da mittlerweile einige Jahre an Erfahrung als Medienpädagoge. Und in Wirklichkeit muss man das Ganze breiter denken. Und das habe ich lange nicht realisiert, dass Medienbildung eigentlich auch ganz, ganz viel connected ist mit der Kunstszene. Ich habe selber auch einen Kunstszene-Hintergrund eigentlich und war da aber ein bisschen blind auf dem Auge. Und darum ist das heute auch ein bisschen unser Ziel, dass wir mal verstärkt hinschauen, welche Themen gibt es denn noch außer TikTok in der Medienbildung. Und da ist halt Film ein ganz, ganz ein großes zentrales Thema. Also wir werden uns ein bisschen darauf konzentrieren, warum ist Film eigentlich mehr wie Unterhaltung? Wie schaut Filmvermittlung eigentlich genau aus heutzutage und welche Kompetenzen können Jugendliche oder auch natürlich Erwachsene dadurch gewinnen? Und genau, ich möchte zuerst einmal allen voran fragen, erinnerst du dich an einen Film oder vielleicht sogar den ersten Film, der dich nachhaltig verändert hat in deinem Leben?
1: Also ich glaube, was mich nachhaltig verändert hat, sind mehrere Filme, aber die mit einer Person zusammenhängen vor allem. Und es war Robin Williams in so gut wie allen seinen Rollen, die er in Filmen eingenommen hat. Und ich erinnere mich schon von Kindheit an, dass mich das wirklich sehr geprägt hat. Die Art, wie er spielt, die Themen, die Rollen, die er einnimmt, im Positiven auch. Also da erinnere ich mich gern dran. Habe auch letztens gerade einen Artikel gelesen, wieder über ihn, und habe mich dann auch wieder erinnert, wie wichtig die Person eigentlich im Film für mich in der Kindheit war.
0: Ja, ich erinnere mich auch so ein bisschen, also jetzt heute, wie ich im Zug nach Wien war, habe ich mich auch ein bisschen zurückerinnert drauf, was waren eigentlich die ersten prägenden Filme, die ich gesehen habe. Und ich muss sagen, das allererste war Ossi California. Also
1: Die
0: das war
1: Serie
0: die
1: eigentlich.
0: Serie, ja genau. Also das hat sicher geprägt, wie ich in meiner Jugend über Liebe gedacht habe und sowas. Also ich weiß nicht, ob das alles so ganz gesund war, was ich da geprägt worden bin. Aber es ist mal schauen, im Nachhinein klar war natürlich, dass in diesem Sinne das damals zu sehen, als Kind oder als Jugendlicher, viel mehr war als nur Unterhaltung. Es war prägend.
1: Genau.
0: Und hast du das auch eigentlich schon gemerkt, ganz bald einmal, dass Filme auf die eigentlich mehr Einfluss haben, wie dass die nur unterhalten?
1: Extrem. Also ich glaube, das allererste Mal habe ich es gemerkt, tatsächlich bei meinem allerersten Kinobesuch mit meiner Mutter. Ich erinnere mich nur vage, aber ich erinnere mich, wir haben König der Löwen gesehen. Ich war sehr jung, viel zu jung für König der Löwen. Empfehle ich nicht für jegliches Alter unter 7, 8. Aufgrund der Themen und wie sie behandelt werden. Aber ich erinnere mich genau an das, dass die Todesszene von Mufasa mich sehr geprägt hat, nachhaltig. Das war sehr traumatisierend, unter Anführungsstrichen traumatisierend natürlich. Aber eben im Positiven geprägt haben mich Filme wie Miss Doubtfire oder Hook. Die habe ich extrem toll gefunden.
0: Und du bist ja dann, also du hast dir quasi dir das Medium Film fasziniert. Sehr, sehr bald wahrscheinlich schon. Und dann hast du ja zuerst einmal quasi in die Rolle der Protagonistin oder der eigentlich Film- oder Theaterproduzentin getrieben. Also der erste Weg war ja gar nicht die Pädagogik, sondern eher quasi der Weg auf die Bühne. Kannst du uns da ein bisschen erzählen, wie du zum Beispiel, denn viele Leute zieht dir das Thema an, aber wenige finden den Schritt, den es dann wirklich dorthin machen.
1: Das ist wirklich wahr. Ich glaube, es ist auch gar nicht leicht. Auch mein Weg ist gespickt von ganz vielen Experimenten, würde ich sagen. Also ich glaube, meine 20er waren ein Haufen von beruflicher Experimente. Von den Anfängen von, ich möchte gern Schauspielerin werden, weil ich in der AHS-Zeit und in meiner Schulzeit so viel Theater gespielt habe und das immer geliebt habe, hin zu, das ist nicht mein Job, weil ich mich nicht diesen Urteilen bei Castings aussetzen will eigentlich und in dieses Prekariat rein möchte, beruflich auch, das auf die meisten wartet. So groß war die Leidenschaft dann doch nicht. Hin zu einer, ich möchte gern Theaterdramaturgin werden, wo ich auch dann eine Ausbildung gemacht habe, einige Praktika, auch am Kinder- und Jugendtheater am Dschungel Wien. hin zu auch da das stetige Wechseln von Verträgen und prekäre Gehaltsschemata, die es dort gibt, irgendwie auch nicht meins. Und bin eigentlich dann durch Zufall ins Cinemagic gestolpert, über eine Karenzvertretung damals, 2019, die mich eben dann wieder reconnected hat, nicht nur als Hobby, ich gehe gerne ins Kino und ich mache mir Gedanken über Film, sondern auch wissenschaftlich, aber auch Peter, und dann eben drauf zu kommen, dieses, ich beschäftige mich mit einem Medium, Film, und ich tue aber auch was, ich vermittle, ich bin in Berührung mit der nächsten Generation und kann denen was sagen drüber. Das war mein Weg und begeistert mich seit 7 Jahren.
0: Und gehen wir mal ein bisschen ein in das Thema. Erklär vielleicht einmal unseren Hörerinnen und Hörern, was ist denn genau das Angebot Cinemagic von Wien Extra? Das ist ja quasi dein täglicher Beruf.
1: Ja, das ist mein täglicher Beruf, das stimmt. Ich bin jetzt seit einem Jahr, ich war dann kurz auf Bildungskarenz und war zwischenzeitlich auch mehr im Kinobetriebsteam als im inhaltlichen Pädagogikteam, bin aber inzwischen vertraglich eben als medienpädagogische Mitarbeiterin beim Wien Extra Cinemagic angestellt und mit Fokus auf Jugendliche. Das bedeutet, dass ich im letzten Jahr vor allem 2 große Projekte übernommen habe. Das eine war, wieder eine Jugendschiene zu etablieren im Freizeitkino von Wien Extra Cinemagic. Ein Unterfangen, das uns immer noch sehr viel beschäftigt. Es ist gar nicht so leicht, Jugendliche zu erreichen und auch an eine Institution zu binden. Genau. Und andererseits aber dann auch das große Open-Air-Kino zu übernehmen, das von Jugendlichen eingereicht wurde über die Kino- und Jugendmillion. Das Sunset Cinema haben wir es dann getauft, auf Wunsch von Jugendlichen auch, das wir letztes Jahr gemeinsam mit Jugendlichen kuratiert haben und dieses Jahr eine Teilkuration mit Jugendlichen über Social Media wieder hatten beim Programm. Genau, also ich bin zuständig für alles, was Jugend ist. Das ist das eine im Freizeitkino und bin aber auch im ganz normalen Schulkino, das wir während Schulzeiten Montag bis Freitag haben, für Filmvermittlung auch da. Das sind vor allem Filmgespräche mit Gästen, ohne Gästen und Filmworkshops zum Thema Filmanalyse. Es kommt jetzt auch im Wintersemester ein Vampir-Workshop, den ich konzipiert habe. Mal schauen, wie das wird. Genau. Also das sind so meine Tätigkeitsbereiche im Kino.
0: Okay, das heißt, das Kerngeschäft ist wirklich Filmvermittlung und quasi die pädagogische Begleitung dessen. Und wenn jetzt so ein bisschen das raus her ist, Ich finde das als Pädagoge natürlich hochinteressant, wie genau Filmpädagogik funktioniert. Also ich habe natürlich auch schon mit meinen Jugendlichen öfter mal quasi Filme pädagogisch begleitet und habe das eher immer so gemacht, wie man eine Exkursion quasi pädagogisch begleitet. Also mit einer guten Vorbereitung. Ich bin Geschichtelehrer, da liebe ich natürlich Exkursionen. Und da muss man das halt quasi zuerst einmal thematisch einbetten, dann machen wir wirklich die Exkursion und dann gibt es halt wirklich immer eine Form der Reflexion. Wie genau funktioniert Filmvermittlung? Also gibt es da dann zum Beispiel einen Reflexionsbogen oder läuft es eben, wie du sagst, über persönliche Gäste, die dann eben bei der Filmvorführung sind? Was für verschiedene Methoden gibt es da, um die Jugendlichen anzusprechen?
1: Ganz, ganz unterschiedlich tatsächlich. Es kommt wirklich aufs Format an, das man bei uns buchen kann sozusagen. Wir haben eben pro Semester im Schulkino Filmveranstaltungen mit Filmgesprächen, wo wir Experten, Expertinnen entweder von den Themen, die in den Filmen behandelt werden, einladen und dann entweder ich oder eine meiner Kolleginnen im Redaktionsteam moderieren das Ganze und bereiten vor und begleiten durch das Filmgespräch. Das ist eine Möglichkeit. Die andere Möglichkeit ist, dass wir auch immer jedes Semester Filmgespräche anbieten, die dann maximal 1 bis 2 Klassen buchen können im Anschluss an den Film direkt im Kinosaal, wo wir dann Präsentationen vorbereiten und uns zum Thema Filmsprache, die im Film vielleicht besonders ist, den Sie gesehen haben gerade, oder zu Themen, die im Film behandelt werden, eine Nachbesprechung beziehungsweise Arbeit mit den Jugendlichen oder auch Kindern. Also wir haben ja im Schulkino von 6 bis 18 teilweise SchülerInnen bei uns.
0: Ich möchte da vielleicht eine persönliche Anekdote dazu teilen. Ich habe in meinem Lehramtsstudium eine wunderbare Lehrveranstaltung gehabt, die hat geheißen Lehrerinnenrollen im Film. Und wir sind quasi ein ganzes Semester da gesessen. Jeder hat quasi aus einer Liste einen Film auswählen dürfen und hat dann wirklich einmal zerlegt. Und da ist ein bisschen reinschnuppern können in die Methodik, also dass man wirklich, weil ich übrigens gelernt, Lehrerinnen sind eine der meist dargestelltesten Figuren, die es gibt im Film.
1: Vor allem im Coming-of-Age-Film, ja.
0: Neben Polizisten. Also wenn man überlegt, sind sogar Harry Potter ist ein Lehrer-Lehrerin, ein Film in Wirklichkeit. Ja. Also es ist eigentlich ein total präsentes Thema. Und da haben wir halt wirklich so ein bisschen gelernt, dass man einfach Perspektiven einnehmen können und auch nicht nur quasi uns in die Protagonisten und Protagonistinnen einzuversetzen, sondern auch in die Art und Weise, wie Lehrer und Lehrerinnen in diesem Film dargestellt werden. Also ja, quasi die Figur des Bösen, des teuflischen Diktator oder halt auch zum Beispiel des verständnisvollen Ansprechpersonen. Es gibt ja ganz, ganz unterschiedliche. Ist das jetzt zum Beispiel auch eine Methode, was mit Jugendlichen angewandt wird, dass sie halt wirklich über diese Rollen und die Darstellungen, die da stattfinden, kritisch reflektieren?
1: Absolut. Also es gibt mannigfaltige Themen, die in Filmen behandelt werden. Zum Thema Lehrer würde ich zum Beispiel, einen meiner Lieblingsfilme in dem Bereich ist Dead Poets Society.
0: Ah ja, der war dabei.
1: Club der Toten Dichter auf Deutsch. Ja. Einer meiner absoluten Favoriten, wenn es um positive Lehrpersonendarstellung geht, aber auch ambivalent, weil es gibt ja auch die anderen Lehrpersonen, die das gar, oder Mona Lisas Lächeln mit Julia Roberts. Also so, das sind so Filme, die ich ganz, ganz schön dann finde, als Beispiel, wenn es um Lehrpersonen geht. Kleine Side-Note, auch Therapeuten und Therapeutinnen werden gern dargestellt im Medienfilm und die Regel ist mehr schlecht als recht, aber es gibt so ganz wenige wie, und dann komme ich immer wieder zurück eben auch zu Robin Williams, wenn man Good Will Hunting nimmt, großartige Darstellungen von Therapeuten. Nicht perfekt, ganz klar, aber very good.
0: Ja, das ist wirklich spannend, wenn man sich da mal Gedanken drüber macht, welche Rollen eigentlich häufig porträtiert werden in Filmen.

0: dass die, also ich muss aus meiner Warte sagen, mir hat schon immer die Kunst des Geschichtenerzählens fasziniert. Ich glaube auch, dass das was ist, was alle von uns eint. Egal, ob man es in der letzten Folge ist zum Beispiel ins Wirtshaus gegangen, egal, ob man dort seine Geschichten erzählt oder durch Musik das macht oder durch Film. Aber trotzdem die audiovisuelle Form der Geschichtendarstellung hat in den letzten 10 Jahren maßgeblichen Wandel durchzogen. Wie hast du das quasi von deinen Anfängen oder halt von den Anfängen der sozialen Medien bis jetzt erlebt? Wie hat sich das verändert?
1: Extrem, glaube ich, tatsächlich. Aber bevor ich da weiterrede, noch ganz kurz, weil ich finde, das hast du so schön gesagt gerade, das, was uns Menschen alle eint, ist, dass wir seit Anbeginn der Zeit, wie wir archäologisch glauben, nachgewiesen zu haben, und ich würde dem jetzt mal als Nicht-Expertin zustimmen, von was man liest, Geschichten erzählen ist etwas, was uns die Menschheit immer schon vereint hat. Also die Liebe auch, Geschichten zu erfinden, Geschichten zu dokumentieren, großartig. Und der Film macht nichts anderes natürlich, egal in welchem Genre oder in welcher Filmgattung auch. Es sind immer Geschichten am Ende des Tages, ob fiktiv oder nicht fiktiv. Genau. Und zu deiner Frage. Ich glaube, wir sehen es vor allem in der Dauer, von wie lang Sequenzen dauern bei sozialen Medien. Ich meine, wir haben angefangen von YouTube, wo es immer schon auch ein bisschen Abstufungen gegeben hat. Du hast längere Beiträge gehabt, du hast kürzere gehabt, aber es war immer so ein bisschen im 5 bis 20 Minuten Bereich, also ein bisschen kurzfilmmäßig, könnte man sich das vorstellen, bis hin zu heute, wo man bei TikTok sind, wo die 30-Sekunden-Spanne eigentlich schon lang ist. Wenn man von Videos, die auf TikTok sind ja nur Videos, genau. Instagram hat noch diese eine Minute bis teilweise, man kann auch längere Videos posten, aber wir wissen auch, dass die Zielgruppe eine andere ist auf Instagram, zumindest in Österreich, also ist ein bisschen älter schon. TikTok ist ja wirklich, wird ja von so gut wie allen Jugendlichen mit Social Media Zugang wird's verwendet, was zumindest meine Wahrnehmung, was ich mitbekommen habe. Und die Übergänge zwischen den Videos sind auch so krass. Du schaust ein Video zu einem Thema und dann swipest weiter oder scrollst runter und du kommst zu einem komplett anderen Ding. Und das, was bedeutet das? Auch auf neurologischer Ebene, du bist in sehr, sehr kurzer Zeit mit extrem viel Input konfrontiert. Das macht ja auch was mit dir. Ich glaube, unser eins, ich kann von mir reden, mich stresst es. Deswegen findet man mich auch nicht auf TikTok. Aber ich kriege auch mit bei vielen Jugendlichen, dass die das konsumieren. Da wird auch nicht viel drüber nachgedacht danach, sondern aha, okay, aha, okay, aha, okay, cool, lustig, cringe, whatever. Und aber ansonsten viel Reflexion oder sich zu überlegen, wer ist es, der das gepostet hat? Warum hat die Person das gepostet? Und wie ist es gemacht? Wird nicht angestellt, weil es so teilweise auf natürlich gemacht wird. Und wir leben so im Alltag damit, dass man keine 2 Sekunden oft drüber nachdenkt, dass die Person, die das hochgeladen hat, diesen Inhalt an Gedanken dabei gehabt hat. Nicht nur einen, sondern viele. Weil alles, was wir sehen, ist inszeniert und gewollt. Sonst wird es nicht hochgeladen.
0: Ja, also das, ich bin da ganz bei dir. Ich habe letztens zum Beispiel herausgefunden, also ich bin selber immer wieder interessiert und schaue, wie quasi Meta-Ads und also quasi dieser Hybrid aus Facebook und Instagram-Marketing funktioniert. Und eine 10 Sekunden lange Durchschnittsverweildauer bei einem Video ist ein absoluter Erfolg. Also da wirst du vom Algorithmus quasi schon absolut als der heilige Gral. Krass. Und das ist ein erschreckender Wert für mich. Ich sehe das alles, ich sehe natürlich in meiner Arbeit mit Jugendlichen, dass natürlich eine gewisse Dopaminabhängigkeit dazu kommt, eine gewisse, natürlich löst das Stress aus, gleichzeitig auch Dopamin, durch das werden die Kinder natürlich ein bisschen instabiler und unruhiger. Also das macht sich jetzt sehr verallgemeinert, aber diese allgemeinen Tendenzen kann ich zumindest ganz unwissenschaftlich in meinem Alltag beobachten. Aber andererseits finde ich es auch zu einem gewissen Grad also, dass sich wirklich ein Medium so radikal schnell verbreitet hat auf der Welt, nämlich auch von einer Creator-Seite, extrem spannend, weil ich glaube, dass trotzdem das Medium TikTok zum Beispiel, das Medium Kurzvideo

0: noch nicht auserzählt. Also ich glaube, dass da noch ganz, ganz viel spannende Formate gibt und ganz, ganz viel spannende Art und Weisen, wie man Geschichten erzählen kann, die noch nicht da waren. Darum verfolge ich das auch wirklich mit einer gewissen Spannung. Also hin und wieder kommt es mir auch so vor, wenn man es mit dem Film vergleicht, die absolute Durchbrechung der dritten Wand war. Also wenn jetzt auf einmal früher zum Beispiel, was weiß ich, waren die Dinge, die ich kennt habe von Musiker und Musikerinnen, Konzertfilme, Dokumentationen, Magazine und das, was auf der CDs draufgestanden ist. Das war es eigentlich. Und mittlerweile ist ja diese Wand komplett durchbrochen. Also es nimmt natürlich auch was weg von dieser übermenschlichen Inszenierung, die Musiker und Musikerinnen gehabt haben. Aber trotzdem ist es eine ganz neue und coole Art, das irgendwie darzustellen. Aber denkst du, dass durch das, dass sich das so stark verändert, die Filmvermittlung, also die klassische Filmpädagogik, jetzt so ein bisschen an ihre Grenzen stoßt? Weil quasi die Kriterien noch gar nicht geschaffen sind. Du sagst ja selber, Kinder denken nicht über das nach, wie das gemacht wird.
1: Ich glaube, Kinder haben noch nie groß über Sachen nachgedacht, wenn sie konsumiert haben. Weil wenn Kinder Geschichten schauen, dann leben sie die ja oft auch mit. Also da reden wir jetzt von Kindern vor allem. Mhm. Und dann geht es ja auch oft darum, dass Erwachsene sie begleiten und ihnen auch mal, wenn es gruselig ist oder eine Auflösung länger auf sich warten lässt in einem Film, dass man sie ein bisschen runterholt, dass man sagt, entweder ihnen schon vor die Lösung gibt, wie es ausgehen wird, oder ihnen eben auch sagt, das ist ein Film, das ist nicht echt. Also immer wieder auch so ein bisschen die Grenze zu ziehen, zu sagen, das ist ein Medium, das ist eine Geschichte, die erzählt wird, das ist nicht echt. Der Hund ist nicht im richtigen Leben gestorben. Oder das Pferd hat sich nicht wirklich die Beine gebrochen. Ich habe gerade eine 7-Jährige daheim, die viel Pferdefilme schaut, deswegen kommt daher meine Referenz auf sterbende Haustiere und gebrochene Beine bei ganz dramatisch. Also das ist gerade das Level am Drama bei ungefähr 7-Jährigen. Zumindest bei der, die ich bei meinem Partner daheim habe. Genau. Aber bei Jugendlichen natürlich und ist es dann schon ein bisschen anders, weil die haben natürlich schon ein bisschen mehr Fähigkeiten, wenn sie denn Bücher lesen oder sich mit Geschichten ein bisschen schon beschäftigt haben im Leben, ist es leichter, sich auch ein bisschen zu distanzieren und es auch zu wissen, was ich da sehe, ist nicht echt, das und das ist gemacht worden, um den und den Effekt zu erhaschen. Aber tatsächlich in meiner Erfahrung ist es etwas, was extrem auch von daheim entweder mitgegeben wird oder nicht. Und es wird sehr selten mitgegeben, weil die wenigsten Leute, auch Erwachsene, beschäftigen sich aktiv mit dem, was sie audiovisuell konsumieren. Ich glaube nicht, dass die Filmpädagogik per se an ihre Grenzen stößt. Ich glaube eher, dass es einfach sehr, sehr wenig Filmpädagogik gibt im Alltag, in der Schulbildung. Ich meine, in Wien gibt es Wien Extra und es gibt das Cinemagic. Und da kommen viele Schulen und Dinge und so, das ist klar. Aber im Schulalltag ist es ja gerade erst, wenn ich das richtig, korrigiere mich, wenn ich was Falsches sage, im Kommen Medienbildung und überhaupt sich auch als Lehrperson damit auseinanderzusetzen. Das wird einem im Studium ja auch nicht beigebracht. Dass das, was wir da tagtäglich vielleicht konsumieren, eine eigene Sprache hat und eine Bedeutung hat.
0: Ja, also ich kann das definitiv bestätigen. Ich meine, es ist grundsätzlich die Medienbildung ein übergeordnetes Unterrichtsprinzip im Lehrplan in Österreich. Das heißt, selbst wenn ich nicht in irgendeiner Form ein Fach habe, was jetzt direkt mit Medienbildung zum Tor hat, muss ich das in meinen Unterricht implementieren. Also es gibt diese 12 quasi Bereiche, okay. Da gehört auch zum Beispiel, was weiß ich, Gesundheitsbildung dazu. Ich sollte nicht sagen, was weiß ich, weil ich bin selber Lehrer. Also ich habe das natürlich alles am Schirm, die 12 übergeordneten Prinzipien. Und eines davon ist eben Medienbildung. Und eigentlich sollte das quasi im Unterricht implementiert sein. Und es gibt da ganz eine große Bewegung, die im Moment entsteht. Ganz, ganz viel Lern-Apps, Anbieter, eben auch wie wir vom Forum Medienbildung das machen. Und ganz, ganz viel auch wirklich Zusammenschlüsse von der Basis, wo die Lehrkräfte sagen, so, es ist so viel von außen gekommen, was nicht wirklich brauchbar ist, jetzt machen wir das selber. Aber das Thema Filmpädagogik hat trotzdem nach wie vor, also ist das nicht ganz connected mit dem Thema Medienbildung im Unterrichtsbereich. Also das, man kennt das eh noch, weißt du, das Filmschauen ist quasi da irgendwie der letzte Notnagel, den man halt macht in der letzten Ferienwoche und bla bla. Also es ist allgemein gesprochen, gilt natürlich nicht für jeden, für jede Lehrperson. Aber das Handwerk der wirklichen Filmpädagogik ist leider was, was wirklich unter die Lehrpersonen wenige Leute beherrschen. Also auch inklusive mir.
1: Gut für uns in Wien natürlich, weil wir haben einen Job in dem Bereich. Schlecht natürlich für SchülerInnen und auch für die Lehrpersonen. Und auch schade natürlich, weil ich finde, wie es beim Sprachenlernen generell auch ist, so auch mit Filmsprache, die kannst du überall anwenden, sobald du es mit audiovisuellen Medien zu tun hast. Das heißt, wenn ich verstehe, wie Filmsprache funktioniert, dann habe ich auch mehr Bewusstsein, wie Videos auf Social Media funktionieren und kann auch automatisch viel kompetenter kritisch hinschauen.

0: Vielleicht nehmen wir mal genau das jetzt einmal zum Anlass und stellen uns mal die Frage, was kann Film Jugendliche vermitteln, was andere Medien oder anderer Unterricht vielleicht nicht kann?
1: Eben, die Antwort ist für mich zumindest relativ leicht, wenn ich eine Filmsprache verstehe. Und dann, wenn ich von Filmsprache spreche, das muss man vielleicht auch ein bisschen erklären, oder ich, dann rede ich von, wie wird ein Film gemacht? Und es fängt an von, wer schreibt was, was er filmen will? Warum? Was sind die Themen? Wie ist die Präsentation? Und welche Tools, das heißt von Kameraeinstellungen, über Musikeinsatz, über Farben, über welche Dialoge, Monologe, was zum Kuckuck verwendet wird, wird warum eingesetzt? Und wenn ich also die Filmsprache verstehe, dann kann ich viel besser auch wissen, warum gewisse Videos, Filme,
2: oder auch die Realität.
1: Oder auch die Realität gewisse Gefühle in mir auslösen. Weil was macht Film am allerbesten? Gefühle in uns auslösen. Selbst wenn wir den Film kacke finden. Es tut mir leid, dass ich das Wort gerade verwendet habe.
2: Ja, das braucht es immer wieder.
1: Aber ja, dann sind das auch Gefühle, die was mit uns machen. Dann hat es einen Grund. Aber viel wichtiger ist es, was machen Filme mit mir, die mich irgendwo abholen. Sowohl im Konstruktiven als auch im Destruktiven. Und wenn ich da Bewusstsein habe, dann fällt es viel leichter, selber auf den Gedanken zu kommen, hö, was passiert da gerade mit mir? Und warum? Und dann kann man auch besser hinschauen.
0: Gibt es vielleicht da von der Filmproduktionsseite her oder für dich als Medienpädagogik, was macht einen Film pädagogisch interessant? Welche Merkmale?
1: Ganz unterschiedlich. Es gibt wahnsinnig tolle Animationstechnologien natürlich. Ich finde, ich persönlich bin ein Fan von Pixar-Filmen. Ich bin kein Fan natürlich von Disney Corporation, Ekta. Aber tatsächlich, Pixar macht tolle Filme, auch wenn es um psychosoziale Themen geht und Figurenpsychologie, was für mich auch ein zentrales Thema ist. Nicht immer, aber oft auch bei Filmen. Aber vielleicht auch genau da. Ich finde, Figurenpsychologie macht extrem viel. Wenn das Skript schlecht ist, das Drehbuch, selbst wenn du großartige Schauspielende hast, es wird was machen. Der Film wird nicht, vielleicht ist er Kassenschlager, wenn es vom Thematischen her wie Marvel oder so, da gibt es ein paar Ausreißer, wo ich sage, aber okay, es funktioniert halt, weil eine große Marke dahinter steht. Aber vom Qualitätsanspruch vom Film her, was macht Filme pädagogisch spannend, ist, finde ich, auch immer, wenn die Figurenpsychologie wirklich gut ist, genau wie es in Büchern auch der Fall ist, wenn die im Film gut übersetzt ist, von entweder Buch zu Drehbuch zu Film oder von Drehbuch zu Film, dann macht das extrem viel. Und dann zumindest habe ich das wahrgenommen von Bekannten von mir, die in der Regie arbeiten, relativ leicht mit Farben, Musik und Szenen, Mise-en-Scène und Co. und beim Casting, dann tue ich mal relativ leicht, das zusammenzustellen. Also leicht ist es nie, einen Film zu produzieren natürlich, aber man kann es auch unnötig erschweren, wenn die Vorlage nicht stimmt.
0: Und hat Ich meine, für mich, wenn ich mir jetzt aus deiner Perspektive das vorstelle, du hast ein wahnsinniges Background-Wissen und ein wahnsinniges und eigentlich sogar ein zweischneidiges Background-Wissen. Das eine ist natürlich die Liebe zu der Kunst, die du hast, das Know-how, was du als Darstellerin hast, auf Produzentenseite hast. Das andere ist die pädagogische Ebene und du hast da so viele verschiedene Blickwinkel und so viele verschiedene Brillen auf, wenn du einen Film anschaust. Macht dir das eigentlich, wenn du am Abend am Film schaust, ist das nicht wahnsinnig anstrengend?
1: Überhaupt nicht. Ich glaube, am Anfang meines Studiums der Theater-, Film- und Medienwissenschaft schon, weil ich glaube, ich nehme mal an, dass ich aus ganz vielen Theater-, Film- und Medienwissenschaftsstudierendenherzen spreche, wenn ich sage, wenn man mal reingeht in das Lernen von Filmanalyse und Sprache und so und dann beginnt, Sachen zu sehen, dann ist es manchmal sogar belastend, weil man sich denkt, oh Gott, ich kann nichts mehr genießen, aber inzwischen mit ganz, ganz viel zeitlichem Abstand und Praxis, und ich sichte ja auch regelmäßig Filme, kann ich sagen, wenn ein Film gut gemacht ist, dann ist es magisch. Und es ist umso magischer, indem man weiß, warum. was den Film magisch macht.
0: Das verstehe ich ganz gut. Also ich vergleiche das immer wieder aus der musikalischen Perspektive und ich meine, witzigerweise, also vielleicht begegnet dir das auch hin und wieder, dass dann die Annahme von anderen Personen, wenn es dir begegnen, die ist, dass die jetzt unbedingt die komplexesten und artsy Movies unbedingt am besten gefallen müssen, weil das ist ja handwerklich. Und ich erwische mich da auch selber hin und wieder, dass viele Leute glauben, ich höre jetzt irgendwie Jazz oder so. Aber das stimmt überhaupt nicht. Also ich höre eigentlich die absolute Popmusik. Was mich am meisten fasziniert ist nicht, wie irgendwie Zwölftonmusik funktionieren kann, wenn man es in verschiedene Polyrhythmen aufteilt, sondern was mich fasziniert, ist ein Typ, der mit einer Akustikgitarre ohne Band mit 3 Akkorde 80.000 Leute besingen kann und die 1,5 Stunden emotional berührt sind. Also für mich, also begegnet dir das auch hin und wieder, dass die Leute dann irgendwie dass du dann irgendwie den Ansprüchen genügen musst jetzt von den Leuten und da ist irgendwie die Arthouse-Filme am meisten mögen musst?
1: Also ich habe das Glück, dass ich mit Jugendlichen arbeite die relativ oft sehr mainstreamig sind. Das heißt natürlich nicht, dass es nicht auch Jugendliche gibt, die Arthouse interessiert sind. Ich liebe Arthouse auch. Es gibt ganz tolle Arthouse-Filme, aber es gibt auch großartige Filme im Mainstream-Bereich. Also Arthouse allein ist kein Label für großartig. Es gibt auch schreckliche Arthouse-Filme. aber es gibt, vor allem im europäischen Film, sind wir ja tendenziell mehr arthausig unterwegs. Und da gibt großartige Filme auch im Jugendbereich. Ich glaube, im Studium ja, da habe ich hin und wieder das Gefühl gehabt, man darf das gar nicht sagen, wenn man sich im Kino einen Blockbuster anschaut oder einen Mainstream-Film, weil das ist nicht cool. Ich würde aber jetzt sagen, jetzt habe ich doch schon genug Berufserfahrung und Praxis, um zu sagen, jo, die können auch was. Nur weil es ein Mainstream-Label hat, ist es nicht automatisch doof oder schlecht. Genauso wie umgekehrt. Nur weil es ein Arthouse-Label hat oder ein Nischenfilm ist, ist es nicht automatisch gut.
0: Weil du sagst, dass das natürlich einfacher ist, weil du mit Jugendlichen arbeitest. Darf ich mal fragen, gibt es... Was für Ort oder also, klingt mal blöd, was für Jugendliche kommen zu dir? Was ist die Zielgruppe von Wien Extra?
1: Naja, das ist unterschiedlich. Im Schulkino kommen Jugendliche, die per se das mal nicht planen, dass sie kommen, das machen die Lehrpersonen.
0: Mhm. Das heißt, Entschuldigung, als Zwischenfrage, in Linz ist zum Beispiel das Movimento der Anlaufpartner. Das heißt, das läuft so ab, wenn ich Lehrperson bin in Wien, kann ich mich bei dir melden und sagen, hey, hallo, ich möchte bitte mit meiner Jugendlichen zu einer Filmvorstellung gehen, die quasi medienpädagogisch begleitet ist.
1: Genau, also wir haben bei uns Semesterprogramm aus Filmen, mit die auch zu Terminen zugeteilt sind, verschiedenste Schulstufen. Es gibt auch immer medienpädagogische Empfehlungen dabei für die Lehrpersonen, wo auch die Themen dann textuell auf der Webseite auch kommuniziert sind. Manchmal gibt es auch Unterrichtsmaterial bei den Filmen ganz oft, das aber in der Regel nicht wir selber machen, weil es viel zu umfangreich ist. Da gibt es nämlich einen ganz tollen Verein in Deutschland, Vision Kino oder Vision Kino. Und die machen fast nur das, Unterrichtsmaterial erstellen für Schulkino, Filme, die qualitätsvoll sind, auf welcher Ebene auch immer, und stellen es bereit und das können wir dann sozusagen auch verlinken. Genau. Unser Teil ist dann eben, dass wir das Ganze programmieren, zusammensuchen, kuratieren, uns überlegen, bei welchen Filmen, welche Filme begleiten wir als Team, als Redaktionsteam, die teilen wir uns dann auf. Das hat dann auch oft mit den Themen zu tun, die in einem Film behandelt werden, wer wo Stärken hat. Und dann gibt es das ganz normale Reservierungsmanagement, Schulen schreiben uns eine Mail, rufen an, reservieren bei den Terminen zu den einzelnen Filmen. Und wenn es eben ein Filmvermittlungsangebot gibt mit Gästen, dann betrifft das immer alle, die in die Vorstellung gehen, ohne dass sie einen Aufpreis haben zum Kinoticket. Und wenn es um Filmgespräche geht, die nur für 1 bis 2 Klassen da sind, dann gibt es einen kleinen Aufpreis. Und die buchen auch ganz normal über unser Reservierungssystem. Und das Redaktionsteam, das bin ich und meine Kolleginnen, kriegen dann Bescheid.
0: Und hat es in dem, nehmen wir mal das letzte Jahr her, hat es einen Film gegeben, der für ganz besondere Momente gesorgt hat? Also wenn wir vielleicht ein bisschen eintauchen in das Leben der Schüler oder Schüler und Schülerinnen und Lehrpersonen, gibt es eine besondere Erinnerung, die passiert ist letztlich?
1: Ich Tatsächlich einige, weil ich habe echt tatsächlich einige schöne Filmvermittlungsmomente gehabt mit Jugendlichen gerade. Ich glaube, einer meiner Lieblingsmomente war zum Thema Internationaler Frauenkampftag. Im März hatten wir den Film am Freitag vor dem Internationalen Frauentag, den Film Girls and Gods. Toller Dokumentarfilm, trauen sich wenige Lehrpersonen drüber. Warum? Weil es um feministischen Aktivismus geht und Weltreligionen. Und es ist ein ganz happiges Thema. Wir haben es uns trotzdem getraut, den zu programmieren und ich habe ein Filmgespräch dazu angeboten. Und ich habe tatsächlich eine Gruppe gehabt, eine Klasse, wo auch sehr viel erste, zweite, dritte Generation Migrationshintergrund da war. Viele Jungs auch. Einige Mädels auch, sehr schüchtern, am Anfang zumindest. Und für mich war der schönste Moment, als vor allem die Jungs rausgegangen sind aus dem Filmgespräch und ich sie gehört habe, okay, jetzt googeln mal, was es am Sonntag für Aktionen in Wien gibt für Frauenrechte und dann gehen wir hin. Und die waren 14, 15 Jahre alt und ich war schwer begeistert. Die Lehrerin auch. Also das war, würde ich sagen, ein sehr schöner Erfolg, wo ich das Gefühl gehabt habe, dass auch beim männlichen Geschlecht viel mitgenommen wurde.
0: Und du hast ja gesagt, dass man, du bist ja dann hin und wieder vor bzw. nach auf der Bühne und moderierst das. Was sind denn so gängige Fragen, die Jugendliche dir stellen?
1: Kommt ganz auf den Film an. Ich habe letztens ein Filmgespräch gehabt zum Film 22 Bahnen, von das auf einer Literaturvorlage von Caroline Wahl beruht, und habe dann ein Filmgespräch mit einer Klasse gehabt, wo natürlich das Thema Alkoholerkrankung der Mutter sehr zentral war und der Ärger von den Jugendlichen sehr spürbar war, dass die überhaupt nicht ihren elterlichen Tätigkeiten nachgehen kann und dass die ältere Tochter, die zwar schon erwachsen ist, unter Anführungsstrichen, aber die Aufgaben, wo eine Parentifizierung stattfindet, also die von euch, die 22 Bahnen noch nicht kennen, eine Empfehlung sowohl für den Film als auch fürs Buch. Und das war also auch sehr viel in der Filmvermittlung, ist dann auch reingeflossen in das Thema. Genau. Und das aufzuarbeiten, sie da abzuholen auch und sowohl einen Realitätscheck zu machen, als auch ein, was ist jetzt fiktiv im Film. Tatsächlich hat der Film das aber gar nicht so unrealistisch gehalten. Also
0: basiert auf einer wahren Geschichte? Oder ist
1: es basiert auf einer Literaturvorlage. Das Buch heißt auch 22 Bahnen. Ich habe das Buch auch gelesen, es ist aber schon Jahre her. Ich könnte jetzt aber nicht sagen, ob es auf wahre Begebenheiten beruht. Mhm. Würde mal sagen, ich glaube nicht.
0: Okay, aber das heißt, es ist wirklich so, dass Jugendliche dann quasi, die vielleicht selber in einem Leben Berührungspunkte haben mit der Thematik, die beschäftigt, also die, mit der sich der Film beschäftigt, über das wird dann auch geredet.
1: Über
0: das Kino
1: Genau. Ja. Also ich würde sagen, unabhängig von, ob sie Berührungspunkte haben, weil die Berührungspunkte entstehen beim Schauen des Films auch. Ja. Das heißt, es passiert auch irgendwo eine Meinungsbildung. Sowohl zum Film als auch zu den Figuren, als auch zu dem, was passiert im Film. Mhm. Und ich unterstütze sie eigentlich dann dabei, indem ich mit ihnen, also in dem Fall war das Thema des Filmgesprächs Care-Arbeit, sowohl die unbezahlte als auch die bezahlte, aber vor allem Fokus auf unbezahlte dann auch, weil darum geht es im Film ganz viel, und um Parentifizierung. Und dementsprechend lenke ich natürlich dann also ein bisschen den Fokus, eh klar. Mhm. Aber versuche auch immer natürlich eine Offenheit zu haben, wenn gewisse Themen aufkommen, die im Film behandelt worden sind. Selbst wenn ich da vielleicht keinen Fokus hinlege, wenn ich merke, das beschäftigt jetzt alle, wird es natürlich spontan integriert, weil das wichtig ist dann.
0: Ich denke jetzt immer so ein bisschen aus Lehrerbrille und denke ein bisschen an meine Jugendlichen auch, wie die quasi das Ganze abholen würde und ich kann mir das wirklich, wirklich gut vorstellen, dass da extrem schöne Momente passieren. Und umso trauriger macht es mir, dass ich eigentlich bis jetzt das, also in meinen Jugendlichen noch gar nicht gemacht habe, aber auch im Umfeld merke, dass das relativ wenig passiert. Was würdest denn du wünschen, was für eine Rolle Film in der Schule spielen sollte?
1: Ich finde, es sollte eine viel weniger passive Rolle spielen. Es sollte weniger ein, wir haben jetzt Zeit, jetzt schauen wir Film sein. Ich kenne es aus meiner Schulzeit auch so. Und mehr ein, wir schauen jetzt einen Film und danach, erstens schauen wir nicht irgendeinen Film, sondern das muss irgendwie einen Grund haben, warum dieser Film und zu welchem Zeitpunkt. Und dann muss es auch die Bereitschaft geben, da noch drüber zu reden und aufzuarbeiten. Und das drüber zu reden, ich weiß es bei Jugendlichen immer gar nicht so leicht, weil ich habe das auch ganz oft am Anfang eines Filmgesprächs, dass die sitzen halt da und die sind jetzt freiwillig da. Mhm. Und sind oft dann so, oh, und dann idealerweise schafft man es, sie zu catchen. Und dann interessiert sie es ja doch und dann kommen Beiträge. Und es funktioniert aber umso besser, umso mehr man weiß, welche Fragen man stellt. Und dann muss man halt selber eine zumindest oberflächliche Expertise haben, warum der Film wertvoll ist. Und das hilft dann auch, wenn man weiß, okay, der Film hat das und das Thema, aber warum funktioniert der Film oder die Szene?

0: Ich habe leider gerade mit absolutem Schock festgestellt, dass man und dass sich das Gespräch leider schon am Ende zuneigt. Also ich glaube, ich konnte noch den ganzen Abend zuhören. Aber ich habe mir genau auf das bezogen, was du gerade gesagt hast, eine sehr konkrete Abschlussfrage vorbereitet. Stell dir vor, jede Lehrperson in Österreich hätte morgen in der Früh eine Doppelstunde Zeit, um mit der Klasse einen Film zu zeigen oder einen Film zu schauen. Welchen würdest du auswählen? Das ist eine gemeine Frage.
1: Das ist voll gemein.
0: Aber muss sein.
1: Wie alt sind die Kinder oder die Jugendlichen?
0: Na gut, das ist aber ein berechtigter Einwand. Nehmen wir mal einen Mittelwert von einer Mittelschule und sagen 12 Jahre bis 13 Jahre.
1: 12 Jahre bis 13 Jahre, dann sage ich Malala.
0: Kannst du uns ganz in kurzen Worten erklären, um was es geht und warum das wichtig ist?
1: Malala ist ein toller Film. Viele von euch, die das hören, kennen vielleicht auch Malala, die jetzt Frau inzwischen, die aufgrund eines Attentats, weil sie für Bildung für Mädchen eingestanden ist, fast umgekommen wäre und dann eben in die nach Großbritannien geflohen ist mit ihrer Familie. Und die aber nie aufgehört hat, Aktivismus zu betreiben und Aktivismus vor allem im Bereich Bildung für Mädchen global dafür sozusagen einzustehen und sagen, wie wichtig das ist und dass Gleichberechtigung und Bildung für Frauen ein wichtiger Schritt für auch wirtschaftlichen Erfolg in Ländern ist, mal abgesehen davon, dass es Frauen unabhängiger macht. Und das allein für sich schon extrem wertvoll ist und die nach wie vor auch Advokatin ist in dem Bereich. Und ich glaube, das ist ein großartiger Film, wo viele Interviews mit ihr sind, wo ihre Lebensgeschichte beschrieben wird, wo ich sagen würde, wenn es um einen Bildungsfilm geht mit Anspruch, finde ich Malala schön.

0: Nothing.
1: Julia, vielen lieben Dank. Danke für die konkrete Empfehlung und vor allem danke, dass du heute Zeit genommen hast extra, dass wir uns da treffen können und die Folgen aufgezeichnet haben.
2: Sehr gern.
1: Und es ist wirklich, wirklich spannend, über das Thema zu sprechen, weil ich einfach ganz, ganz viele persönliche Bezugspunkte habe und weil es wirklich meiner Meinung nach ein Thema ist, was man viel, viel mehr fokussieren soll. Ein entschleunigendes Thema in einer sehr, sehr rapiden Medienwelt. Und vielen lieben Dank, dass du uns da heute Einblicke ermöglicht hast. Und danke natürlich an euch fürs Zuhören. Wir sind immer wieder froh über die Rückmeldungen, über die Nachrichten, die wir kriegen. Ich wünsche euch noch einen schönen Abend. Mittlerweile kann man das ja gar nicht mehr sagen, weil durch Streaming weiß ich ja gar nicht, ob Abend ist. Im Radio würde ich jetzt sagen, schönen Abend oder schönen Vormittag oder guten Weg in die Arbeit.
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6: Herzlich willkommen zu einer neuen Ausgabe vom Frohsinn. Mehr Selbstbestimmung im Alltag. Das wünschen sich viele Menschen mit Behinderungen. Das kann mit verschiedenen technischen Hilfsmitteln geschehen. Darüber ist schon im letzten Beitrag zu Integra berichtet worden. Heute hören Sie von meiner Kollegin Eileen Jilmaz, wie vor allem persönliche Assistenz- und auch Selbsthilfegruppen dabei helfen, behinderten Menschen Teilhabe zu ermöglichen.
7: Die Integra ist eine Fachmesse für Pflege, Rehabilitation und Therapie und hat vom 10. bis 12. Juni in Wels stattgefunden. Wir haben im Frohsinn bereits über verschiedene AusstellerInnen berichtet. Jetzt hören Sie den zweiten Teil unserer Integra-Berichterstattung. Der Fokus liegt auf dem Thema persönliche Assistenz. Sie hören jetzt von einer Petition, die erreichen möchte, dass die Kostenbeiträge aus Einkommen von Menschen mit Behinderungen zu Unterstützungsleistungen des oberösterreichischen Chancengleichheitsgesetzes abgeschafft werden. Der österreichische Behindertenrat schreibt auf seiner Website: Erzielen betroffene Personen ein Einkommen oberhalb der jeweiligen Grenzen, werden sie zur Kasse gebeten, denn sie benötigen Unterstützung in Form einer Hauptleistung, wie sie im oberösterreichischen Chancengleichheitsgesetz bezeichnet wird. Betroffene Menschen mit Behinderungen bezahlen gewissermaßen für ihr Engagement in Studium, Fortbildung oder am Arbeitsmarkt, wodurch sich ja erst ein höheres Einkommen ergibt, das dann bis zur Höhe des jeweiligen Schoneinkommens abgeschöpft wird. Betroffene Personen sind seit 2024 verpflichtet, bei Bezug einer Leistung nach dem oberösterreichischen Chancengleichheitsgesetzes eine Arbeitnehmerveranlagung einzureichen. Ergibt sich aufgrund dieser Veranlagung eine Gutschrift, zählt diese als zusätzliches Einkommen und wird ebenfalls abgeschöpft. Gegen diese Regelung macht sich nun die Vereinigung der Interessensvertretungen der Menschen mit Beeinträchtigungen in Oberösterreich stark.
8: Michael Bräumel vom Vorstand vom IVMB. Wir haben eine Petition für die Abschaffung der Einkommensgrenzen, dass die für die Behinderten abgeschafft werden, dass sie nur weniger verdienen dürfen und wenn sie mehr verdienen, das bezahlen müssen.
9: Warum gibt es diese Grenze überhaupt?
8: Diese Grenze existiert, weil wir ja eben eine Leistung bekommen und deswegen meint das Land Oberösterreich, wenn du mehr verdienst als die Grenze ist, musst du das selbst bezahlen.
9: Was ist diese Grenze derzeit?
8: Die Grenze ist derzeit, wenn du in einer vollbetreuten Wohngruppe lebst, darfst du nur 1.350 Euro verdienen. Und wenn du selbstständig lebst mit weniger Unterstützung, also mobiler Betreuung oder persönliche Assistenz, darfst du nur 2.000 Euro verdienen.
9: Aber was macht das da für einen Unterschied, ob man behindert ist oder nicht behindert? Warum darf
8: ja,
9: man nicht verdienen, was man will?
8: Da kann kein Unterschied gemacht werden. Und das Problem ist auch, diese Grenze, vor 15 Jahren war diese Grenze bei 1.500 Euro. Und sie wurde viel zu wenig angehoben. Das ist auch ein großes Problem.
9: Gilt das für jede Person mit Behinderung oder Personen, die in Betreuung sind.
8: Eine Leistung vom oberösterreichischen Chancengleichheitsgesetz bekommt.
9: Wie lange läuft die Petition? Wo kann man die unterschreiben?
8: Unterschreiben kann man, glaube ich, online auf der Homepage beim IVMB, oder? Online oder auch hier beim Stand vom IVMB kann man direkt vor Ort unterschreiben.
7: Bei der persönlichen Assistenz werden Menschen mit Behinderungen bei der Bewältigung von Alltagssituationen unterstützt. Entweder im privaten Bereich oder auch am Arbeitsplatz. Damit soll ein selbstbestimmtes Leben gewährleistet werden. Im nächsten Interview hören Sie einen Mann, der diesen Beruf ausübt.
0: Mein Name ist Andreas Krieger. Ich bin Assistent seit 2009 schon bei der persönlichen Assistenz GmbH. Inzwischen unter anderem, weil auch noch beim Auftraggebermodell und auch bei Miteinander. Erstaunt ist auch da drüben schon, weil jetzt haben wir auf der Integra. Ich bin die Arbeitsassistent oder Assistent am Arbeitsplatz. Ja.
9: Kannst du kurz erklären, was ein Arbeitsassistent macht für Leute, die diesen Beruf nicht kennen?
0: Naja, es gibt da eine strikte Trennung zwischen persönlicher Assistenz und eben Assistenz am Arbeitsplatz. Nämlich genauso wie der Name schon sagt, also Assistenz am Arbeitsplatz ist rein nur für Arbeit, für Schule, für Schulausbildung, auch eben für natürlich Berufsausbildung. Und der Geldgeber ist neben der Bund. Und bei allen anderen Formen, die gerade genannt sind, ist eben das Land der Geldgeber. Ja.
9: Wie viele Stunden bekommt eine behinderte Person die Arbeitsassistenz benötigt? Wie schnell funktioniert das? Wie einfach ist oder schwierig ist das?
0: Es ist wie bei allen Sachen schon mal wesentlich einfacher gewesen. Aber ich habe nicht den allumfassenden Eindruck, muss ich dazu sagen, ja, also wie leicht Auftraggeber zu Stunden kommen oder nicht, weil ich ja auf der anderen Seite stehe. Ja. Bedarf an Assistenz ist auf jeden Fall viel da, also das ist sicher. Also ich bin da zwar nur Springer und habe eigentlich ständig immer wieder Anfragen. Also von der Seite kann ich sagen, ja, ist viel Bedarf da. Was ich so als dokumentarisches Wissen kenne, ist eben so, dass schon immer wieder auch der Bedarf nicht gedeckt werden kann bei der Arbeitsassistenz. Ja.
9: Wie wirst du jetzt bezahlt? Also müssen das die AuftraggeberInnen privat zahlen? Zahlt das der Bund, das Land?
0: Nein. Das ist, also auch da gibt es große Unterschiede. Also bei der Assistenz am Arbeitsplatz, ja, ist so, dass das eine ganz normale Fixanstellung ist, die zu 100% vom Bund in dem Fall oder eben in meinem speziellen Fall vom Verein Miteinander oder Miteinander GmbH bezahlt ist. Ja. Bei der Privatassistenz ist es so, also bei der persönlichen Assistenz GmbH oder auch beim Auftraggebermodell, dass bei den jeweiligen Auftraggebern, das ist so der Terminus, der zu verwenden ist bei den Beeinträchtigten, ein gewisser Selbstbehalt da ist. Ja. Und der Rest wird vom Land dann zugeschossen.
9: Gibt es jetzt Leute, die gerne eine persönliche Assistenz hätten, aber sich das einfach nicht leisten können? Gibt es irgendwie eine größere Unterstützung? Oder was kann man tun, wenn man es braucht, aber was gerade im Moment nicht möglich ist vom Finanziellen her?
0: Nein, das Leisten ist weniger das Thema, sondern das Bekommen. Also so, es gibt eine Warteliste, gibt es, die auf persönliche Assistenz warten im Privatbereich. Und es gibt einen wesentlich höheren Bedarf an Stunden, die bereits Assistenzstunden haben oder die bereits im System sind, aber nicht bekommen, weil einfach keine Stunden da sind. Ja. Und das Leisten ist deswegen nicht das große Thema, um die Frage zu beantworten, weil das ja vom Pflegegeld bezahlt wird und auch gedeckelt ist. Das heißt also, die jeweiligen Auftraggeber, in dem Fall auch der Harry, zahlen nur maximal 80% vom Pflegegeld für eben diese Leistung aus dem CHG. Ja. Also der Leistfaktor ist nicht. Das Problem ist, dass man bekommt es einfach nicht. Ja. Das ist wirklich immer schwieriger. Ja.
9: Weißt du, wie das funktioniert? Wie man da wie der Antrag abläuft? Sagt man einfach, ja, ich brauche einfach wen? Zum Beispiel jetzt der Harald, ich muss zu Radio Froh meine Radiosendung machen, da brauche ich Assistenz. Bitte gibt es mir da Stunden dafür. Wie kompliziert ist das in der Realität?
0: Naja, es ist nicht so speziell. Grundsätzlich kann jeder Auftraggeber mit seinen Stunden, die ihm zugeschrieben wird, das gibt es meistens so Dreijahreskontingente oder eben bei anderen Modellen, wie es beim Aral jetzt ist, nur ein Einjahreskontingent. Und was er dann grundsätzlich mit diesen Stunden macht, ja, ist ganz ihm selbst überlassen. Ja. Er muss einfach nur so haushalten, dass es sich ausgeht. Und das ist halt meistens viel zu wenig. Ja. Aber was er damit macht, das geht keinem was an. Er weiß auch keiner, das ist so der große Unterschied von der persönlichen Assistenz zum Beispiel oder auch vom Auftraggebermodell zu anderen, nehmen wir es einmal, Betreuungsformen. Ja. dass die Firma nicht weiß, was, wann, letztendlich auch nicht mit wem dann schon, weil sie noch in einer Forderung, klar, weil das Kontingent natürlich vergeben werden muss, ja, aber vor allem nicht was und wann, ja, sondern eben noch in einer Forderung die Firma, es sind so und so viele Stunden von den jeweiligen Assistenten bei dem jeweiligen Auftraggeber verbraucht worden. Und immer noch nicht was. Also das ist eine sehr große Form von Selbstständigkeit und von Eigeninitiative auch notwendig. Ja, ja.
9: Was für Ausbildung oder braucht man Ausbildung, um persönlicher Assistent zu werden? Wie bist du da dazu gekommen?
0: Nein, man braucht keine. Das ist eine sogenannte Laienhilfe. Wobei wir nennen uns die Experten vor Ort. Ja. Also wir sind nicht die hingehen und sagen, lehne ich zurück, ich weiß genau, was du brauchst, ich habe das gelernt. Ja. Sondern wir fragen, was brauchst du, wie willst du es und bekommen unsere Einschulung dann eigentlich vor Ort von den Kollegen, von den jeweiligen Auftraggebern selber. Weil Anleitungskompetenz ist dann schon Voraussetzung, wenn du Auftraggeber sein möchtest, das sind in diesem System. Ja. Und das ist also bestens, muss man sagen. Also muss ich das noch wissen, es gibt ja einen sogenannten Betreuungsschlüssel, der ist 1:1. Das heißt quasi, wenn ich jetzt in dem Fall beim Harald bin, ja, dann bin ich ausschließlich zu 100% dieser Zeit für ihn zuständig. Ja. Und damit natürlich kann ich mich ja ganz anders widmen, den jeweiligen Aufgaben. Ja. Und es funktioniert auch besser. Ich muss sagen, auf diese Frage gebe ich immer gerne die Antwort, wann es meine Auftraggeber, weil mehrere, ins Krankenhaus kommen zum Beispiel. Ja, und es geht um Transfers. Ja. Dann ist das Erste, wenn sie mich kennen oder uns schon kennen, ist das, ist eh ein Assistent, der uns hilft beim Transfer, ja, weil wir das mit Hilfsmitteln alleine locker und schonend für alle Beteiligten, für mich und für den Auftraggeber machen können. Und wenn dann es siehst, wie im Krankenhaus das aufgeschickt, also nichts ins Krankenhaus, um Gottes Willen. Ja. Aber die Methoden, da zehren dann vier Leute mit ihnen an der Matten an dem jeweiligen und reißen ihm herum, ja, und das ist alles andere wie schonend. Ja. Also, Experten vor Ort.
7: Wir haben im letzten Gespräch von Harry geredet. Damit ist Harald Bachelmeier gemeint, ein Radiokollege von mir, der im offenen Zugang eine Sendung auf Radio Froh moderiert. Ich habe mit ihm auf der Integra über die Notwendigkeit von persönlicher Assistenz gesprochen.
2: So, ich bin wie gesagt Bachelmeier Harald und arbeite heute auch für den IVMB. Bin aber eben sonst auch für Radio Froh tätig, unter der Sendung Ready Able, schon wie wir viel kennen. Ja, wie gesagt, ich sage immer, ohne Assistenz wären solche Aktivitäten wie eben Ready Herald oder wie die IVMB ja auch nicht möglich. Und deswegen bin ich froh, dass es gibt. Auch wenn wir als Auftraggeber oder eben Assistenzgeber lang auf solche Assistenzen teilweise warten müssen, aber es ist praktikabel, weil ohne dem wäre es nicht möglich, weil wenn es das nicht geben würde, dann waren wir auf unsere Eltern angewiesen oder eben auf Freundesnetzwerke, sage ich mal. Und das ist nicht so gut. Aber es wird, mal schauen, wie es noch wird die nächsten Jahre, aber wir müssen alle auf der Hut bleiben. Und da sind aber dann auch junge Assistenzen gefordert, egal ob es jetzt, welches Modell das dann ist. Aber je jünger die Leute sind, desto besser ist es. Natürlich ist auch abhängig, wie viel man die Assistenzen dann zahlen können in dem Sinn. Und das wird noch spannend für alle.
9: Setzt sich da die Vereinigung der Interessensvertretung der Menschen mit Beeinträchtigungen ein, also IVMB, dazu ein, dass sie da irgendwie mehr tut im Bereich von der Assistenz, dass da mehr Stunden zur Verfügung gestellt werden?
2: Ja, wir versuchen es immer wieder, aber so richtig durchkommen da wir ja nicht wirklich, bis jetzt zumindest, vom Gefühl her. Und das ist halt, das wird noch spannend.
9: Was sind sonst so die Tätigkeiten von IVMB?
2: Ja, wir sind im Prinzip die Vermittlung zwischen Land und zwischen die anderen drei Leute draußen. Aber ja, wir sind mit vielen Leuten in Verbindung. Aber ob wir durchkommen, ist die andere Frage. Das ist immer eine wirklich Wackel, ob wir mit den Mitteln, die wir haben, bei den Leuten, wo man was wirklich drauf ankommt, Gehör finden. Das ist das Problem, was immer wieder mitspielt oder mitschwingt.
9: Was kann man denn unter einer Interessensvertretung verstehen? Tut sie euch untereinander austauschen oder seid ihr dann rein dafür da, eben dass Politik, Gesundheit, Versicherungen verstehen, was die Bedürfnisse sind?
2: Wir schauen schon, dass wir alle verbinden und dass wir eben für alle da sind. Wir tauschen sie auch aus, aber wir vertreten ja bis zu 800 oder ich glaube 800 oder mehr Leute indirekt dann, ja. Das ist, wir sind quasi Sprachrohr für die ganzen Interessensvertretungen, die es so gibt in Oberösterreich. Und das sind ja nicht wenige. die wir da vertreten, ist für alle ein Geben und Nehmen. Weil wir kümmern sich um alle im Prinzip. Und wenn es uns aber nicht mehr gibt, dann wird es für die anderen problematisch. Und das ist aber das Problem, weil ohne Assistenzen kommen wir auch nicht zum IVMB zum Beispiel. Und das ist dann für alle ein Problem, weil wenn die Assistenzen einmal uns nicht mehr haben als Auftraggeber, dann wird es für alle problematisch. Weil die leben ja auch von was davon.
9: Welche politischen Forderungen sind denn gerade, also eben neben der Assistenz, gerade aktuell, was ist, liegt euch gerade am Herzen, was müsste jetzt umgesetzt werden?
2: Also es gibt viele Sachen, aber im Prinzip einmal, dass die Einkommensgrenzen erhöht werden, also dass man nicht bei den 2000 limitiert sind, sondern vielleicht mehr verdienen darf, dann war es für viele wieder leichter. Ich glaube die. Von dem her, das wird nur spannend werden für alle, wie es weitergeht. Weil am Ende ist ja das so, dass wenn uns das Land das wieder wegnimmt, haben wir ja das Problem, dass wir dann auch keine Kaufkraft in die Wirtschaft pumpen können. Und dann ist das wieder der Kreislauf, dass die Wirtschaft auch schlechter darstellt, als was eh schon ist jetzt.
9: Was bringt denn die Integra, so eine Messe für behinderte Personen, für die Assistenz? Was ist so da der Hauptgrund, warum du jetzt auf die Integra gehst?
2: Naja, erstens, ich arbeite eben für den IVMB und zweitens sage ich, aber es ist auch durchschauen, was gibt es Neues an Hilfsmittel oder solche Sachen. Oder man kann sich dann auch mit den Leuten austauschen, die man schon kennt und schon ewig nicht mehr gesehen hat. Ist das auch ein Erfahrungsaustausch für alle. Im Prinzip, es bringt für jeden was. Integra ist mehr oder weniger ein Treffpunkt für jeden. Für Assistenzen und auch für andere Leute. Es ist nicht nur für uns, weil wir da arbeiten oder weil wir da stehen, sondern es bringt am Ende für jeden was. Und ich sage immer, je besser die Leute über die Hilfsmittel und andere Sachen Bescheid wissen, desto leichter ist es. Weil irgendwann, da wisst du jeden einmal, dass er irgendwann einmal Hilfe braucht, weil im Prinzip braucht man sie nur in zum Beispiel Fußbrechen oder andere Sachen, dann ist man sehr wohl sehr schnell auf Hilfe angewiesen.
7: Harald Bachelmeier hat selbst auch noch ein Interview für diese Sendung zur Verfügung gestellt. Er hat mit der persönlichen Assistenz GmbH gesprochen.
2: So, da ist mal wieder ready für euch. Ich hätte jetzt mal ganz gern gewusst, ja, was ist denn eigentlich die PA GmbH, wenn man so schnell beschreiben müsste, oder persönliche Assistenz?
10: Die PA GmbH ist ein Träger, das vom Land Oberösterreich finanziert wird, und wir bieten die Leistung persönliche Assistenz an. Und das ist eine Leistung, die Menschen mit Behinderung unterstützt, in einem selbstbestimmten und eigenverantwortlichen Leben, zu Hause in den eigenen vier Wänden.
2: So, und wenn ich das jetzt richtig, also ich habe es schon länger gehabt, aber jetzt die andere Zeit oder die andere, bis dass man PA kriegt, das dauert ja Minimum, hätte ich jetzt mal gesagt, 8 Jahre, oder bin ich dann falsch? Wie ich angefangen habe, da war es ja weit kürzer mit der Wartezeit.
10: Die Jahreszeiten kann ich da kein nennen. Es wird eingeschätzt nach einer Dringlichkeit. Das erfolgt auf der Behörde. Das heißt, Betroffene melden sich bei der Bezirkshauptmannschaft, bei der Bedarfskoordinatorin. Die schätzt die Dringlichkeit ein. Wie dringend ist der Bedarf? Gibt es Angehörige oder nicht? Für welche Tätigkeiten braucht man Unterstützung? Und dann wird es nach Punkten eingeschätzt und in der Reihung erfolgt dann die Vergabe. Aber es gibt Wartezeiten.
2: Eben, jetzt ist es leider so, dass wir Wartezeiten haben. Ich selber aus meiner Erfahrung kann sagen, PA ist das Beste, was es gibt. Aber es sollte nach meiner Dafürhalten viel mehr ausgebaut werden. Wie siehst denn du das?
10: Ja, ich fand es auch schön. Vor allem, wenn man sieht, wie sich Menschen damit entwickeln, wie Sachen Dinge im Leben wieder möglich werden, die sonst nicht möglich sind. Und die Betroffenen, die persönliche Assistenz haben, kenne ich persönlich jetzt nicht, ob das wieder hergeben wird.
2: Und außerdem ist es so, weil erstens die Angehörigen werden ja immer öder und irgendwann gibt es es immer nicht mehr und dann sind wir auf euch angewiesen, auf PA GmbH oder auf andere Einrichtungen in dem Sinn. Also ohne Assistenz geht es ja nicht mehr heutzutage.
10: Das nehmen wir auch wahr, dadurch, dass die persönliche Assistenz GmbH seit 25 Jahren gibt, haben wir einfach Auftraggeber, die schon seit Jahrzehnten dabei sind.
2: Dabei waren, leider.
10: Oder genau, in deinem Fall dabei waren, leider. Und einfach auch die gesundheitliche Situation sich verschlechtert, mehr Stunden braucht werden oder auch natürlich die Angehörigen älter werden. Das ist ein Thema, das uns betrifft. Ja.
2: Eben, und irgendwann wird es einmal so sein, dass die PA GmbH das Gesundheitssystem im Endeffekt entlastet, weil ja, es ist ja auch so, dass das Gesundheitssystem ist eh schon am Limit. Und PA GmbH, ohne der wird sich das Gesundheitssystem nur ärger ausschauen. Wie siehst du das?
10: Also das Gesundheitssystem können wir in dem Sinne nicht ersetzen, entlasten, weil das sind ganz andere Dinge, die ein Krankenhaus oder der Pflegedienst abdeckt. Aber
11: nehmen wir jetzt gerade ein Teil.
10: Genau.
11: Von dem.
10: Wir haben jetzt gerade eine große Evaluierung gehabt, haben Auftraggeberinnen und Assistentinnen befragt. Und da ist rausgekommen, bei einer Auftraggeberin 57% haben angegeben, dass sie ohne persönliche Assistenz nicht zu Hause leben könnten. Aber das heißt, das ist definitiv eine Entlastung, was Wohnplätze in Oberösterreich betrifft, weil wenn die alle KBA hätten, wären sie angewiesen auf einen Wohnplatz.
11: Eben, und das waren dann nur mehr Kosten vom System her. Und das können wir ja, wie wir wissen, leider im Moment nicht finanzieren. Weiß nicht, wie siehst du das?
10: Ja, schwieriges Thema. Man hört immer, dass es wenig da ist, ja.
11: Eben, und das ist, leider, es trifft alle, weil im Endeffekt, weil es ist auch die Assistenten, wenn uns Auftraggeber, also wenn es die Auftraggeber nicht mehr gibt oder nicht da sind, dann können auch die Assistenten von nichts leben. Wie siehst du das? Weil es ist für alle ein Geben und Nehmen. Auch für die BA GmbH oder für die anderen.
10: Ja, es ist einfach eine Möglichkeit zu arbeiten. Wir arbeiten mit freien Dienstnehmern. Das ist eine recht flexible Möglichkeit, miteinander zusammenzuarbeiten. Und es ist gerade bei uns für viele einfach ein gutes Zusatzeinkommen.
11: Eben, und für Studenten und für andere ist nebenbei ein guter Nebenverdienst.
10: Und wir haben auch gar nicht so wenig Pensionistinnen.
11: Ja, eben. Wo wir ja gerade wieder beim Thema waren, Zuverdienstgrenzen, wissen Sie jetzt momentan bei irgendwie? Zuverdienstgrenzen sind ja, glaube ich, um die 500 im Moment, dass man dazu verdienen darf.
10: Oder? Bitte bei uns genauso die übliche Geringfügigkeitsgrenze.
11: Ja, genau. Das, also aus meiner Sicht, PA GmbH, also PA GmbH in dem Fall und andere Sachen sollten viel mehr ausgebaut werden. Wie siehst du das? Weil generell viel zu wenig. Ja. Vor 25 Jahren war der Bedarf nur weniger wie jetzt, aber wenn es nach mir geht, sollte viel mehr sein, als was jetzt momentan ist.
10: Ich erlebe es, seitdem ich dabei bin, als Schwanken. Also es hat ja Zeiten gegeben, wo die Wartelisten sehr kurz waren, auch die Wartezeiten sehr kurz waren. Aktuell sind die Wartezeiten länger, die Wartelisten wieder länger. Und das ist natürlich für jede einzelne betroffene Person, die einen Bedarf hat und sich irgendwie dahin wurschtelt, sage ich jetzt einmal, natürlich schwierig.

0: ihre Erkrankung austauschen, Erfahrungen weitergeben, Tipps weitergeben. Genau. Es gibt ganz viele Selbsthilfegruppen in Oberösterreich. Es gibt alkoholfreie Gruppen zu Diabetes, jetzt auch neu zu Long-Covid, zu Parkinson, Muskelerkrankungen und, und. Findet man alle auch auf unserer Homepage.
1: Haben Sie durch Gespräche irgendwie erfahren, was den Leuten, was Ihnen so Selbsthilfegruppen geben? Warum sind die so wichtig für Betroffene?
0: Also ganz wichtig wird immer hervorgehoben der Austausch mit Gleichbetroffenen. Auch wenn die Menschen in der Familie, im Umfeld Unterstützung haben, ist es trotzdem bei Erkrankungen was anderes, wenn man mit Gleichbetroffenen, Gleichgesinnten spricht. Sprich, ob das jetzt eine Krebserkrankung ist. Manche Gruppen laden sich auch immer wieder Experten ein, um auf dem neuesten medizinischen Stand zu sein. Aber der Kern ist ganz einfach der Austausch mit Gleichbetroffenen. Viele sagen, ich brauche mich nicht immer wieder neu erklären. Das Gegenüber weiß genau, wovon ich rede. Und ja, sie unterstützen sich einfach wechselseitig in der Gruppe.
1: Jetzt wird so eine Selbsthilfegruppe von den Betroffenen selbst gegründet, organisiert. Ist das auch eine zusätzliche Belastung, weil es ja eine ehrenamtliche eigentlich wie eine Arbeit ist?
0: Ich würde es nicht als Belastung bezeichnen, weil es soll schon auch Freude machen und was Positives sein. Aber natürlich, gerade die Initiatorinnen haben halt schon die Arbeit, ein Treffen zu organisieren, vielleicht auf Kontakt zu halten zwischendurch und, und. Und da unterstützen wir es halt auch vom Dachverband ein bisschen, speziell in der Anfangsphase, wenn eine Gruppe neu gegründet wird. Ja. Oder auch, wir bieten auch immer wieder Weiterbildungen an, Dynamik in Gruppen, zu Konflikten in Gruppen, so Eintagesworkshops, die dann die Initiatorinnen und die Leiterinnen oder Gruppensprecherinnen, wie immer man das bezeichnen will, kostenlos nutzen können.
1: Ich wollte gerade fragen, was so die Aufgabe von einem Dachverband sind. Können Sie da noch mehr drauf eingehen?
0: Also eine Hauptaufgabe ist natürlich, dass ich Ansprechpartnerin bin für, wenn jemand eine Selbsthilfegruppe gründen möchte. Auch für die laufenden Gruppen oder Vereine, wenn es irgendwelche Fragen gibt oder auch wir in Linz gibt es auch Gruppenräume, wo sie sich treffen können, kostenlos. Dann die Website ist ein ganz wichtiger Part. Da sind alle unsere Gruppen gelistet. Da muss ich natürlich auch die Wartung machen. Generell Öffentlichkeitsarbeit zum Thema Selbsthilfe allgemein. Was bringt Selbsthilfe? Warum? Weshalb? Ja.
1: Haben Sie aus Ihrer Erfahrung Tipps, wie man jetzt eine erfolgreiche Selbsthilfegruppe gründet und dann auch so führt, dass eben diese Regelmäßigkeit da ist, dass dieser Austausch aufrecht bleibt?
0: Also es gibt da kein Patentrezept. Das kommt ganz stark darauf an, welche Erkrankung das ist. Wenn ich eine alkoholfreie Gruppe gründe, ist der Fokus sicher ganz anderer, als wenn es eine Gruppe ist zum Thema Krebs. Das macht die Selbsthilfelandschaft auch so bunt und vielfältig, weil eine alkoholfreie Gruppe trifft sich öfter. Da geht es wirklich um das gegenseitige Stützen, immer wieder dazwischen, Erfahrungsaustausch und, und. Und da ich alleine bin, also sind die Gruppen schon auch gefordert, eine gewisse Eigeninitiative zu haben. Wie gesagt, für Fragen stehe ich zur Verfügung, aber die Gruppe gestaltet sich quasi selber.
1: Wie schaut es denn mit Finanzierungen aus, auch wenn man jetzt irgendwie gratis Räume hat, aber man möchte halt doch irgendwie, ich weiß nicht, Getränke anbieten oder mal sich mal treffen. Gibt es da irgendwelche Unterstützungen vom Land Oberösterreich oder bundesweit?
0: Also für lose Gruppen jetzt nicht wirklich. Vereine kriegen zum Teil schon Unterstützungen. Wir vom Dachverband werden unterstützt, aber nur für den laufenden Aufwand. Es gibt dann noch über die Sozialversicherung Projektförderungen, also jetzt nicht für laufende Treffen, also keine Raummiete oder so, sondern wenn man zum Beispiel einen Folder braucht oder was, solche Sachen. Aber die Finanzierung ist bescheiden.
1: Können Sie jetzt zum Schluss noch sagen,

0: Eben, Sie haben vorher die Website angesprochen. Was ist da jetzt, also was ist die Adresse der Website? Wo können sich Leute informieren? Wo finden Sie alles, was eben gebraucht wird für die Betroffenen?
1: Unsere Website ist www.selbsthilfe-ooe.at. Da sind unter Selbsthilfegruppen finden oder einfach ein Schlagwort ins Suchregister eingeben, unsere Gruppen gelistet, sofern es welche gibt, weil eine Selbsthilfegruppe gibt es ja nur, wenn ein paar Menschen ehrenamtlich eine initiieren. Es sind auch österreichweite Kontaktstellen gelistet, wenn es keine Gruppe gibt, einfach damit die Menschen Hilfe finden. Sofern die Gruppe oder der Verein eine eigene Website hat, ist dann die auch direkt verlinkt, wo man wieder noch zusätzliche Informationen erhält. Wir haben auch einen Social-Media-Kanal, Facebook und Insta. Die Podcasts sind auf unserer Website. Wir haben einen Blog. Genau. Und wenn das alles nicht ausreicht, einfach ein E-Mail schreiben oder bei uns anrufen.
2: Das war Eileen Jelmatz mit einer Rückschau auf die Integra, die Fachmesse für Pflege, Rehabilitation und Therapie. Die nächste Integra wird vom 10. bis 12. Mai 2028 in Wels stattfinden. Und jetzt hören Sie einen Beitrag zur Fête de la Musique, welche am 19. Juni die ganze Stadt Gmunden zu einer Bühne gemacht hat. Wir haben mit Eva Fürthbauer von der Kulturabteilung gesprochen, warum die Fête de la Musique hier wichtig ist. Außerdem haben wir uns mit ein paar KünstlerInnen unterhalten, wie es ihnen an diesem wunderbar heißen Tag und ihren Auftritten gegangen ist und warum sie gerne bei der Fête de la Musique spielen. Mit dabei waren unter anderem Togo and Delivery, Stone Tree and the Tadpoles.
3: Hallo.
4: Wer sind Sie und was machen Sie heute?
3: Also ich bin die Eva Fürthbauer, bin seit Jahrzehnten fast bei der Stadtgemeinde und darf seit 4 Jahren dieses Fest organisieren, die Fête de la Musique, immer am Freitag um die Sommersonnenwende. Und heuer haben wir mittlerweile 45 Bands, 80 Auftritte, 17 Auftrittsorte und von 17 bis 24 Uhr ist in der ganzen Stadt Musik.
4: Das ist ja Wahnsinn. Wie kommt man auf so ein Konzept? Wie setzt man das um? Wie funktioniert das?
3: Also das Konzept haben nicht wir erfunden, sondern die Fête de la Musique ist auf der ganzen Welt eigentlich immer am 21. Juni, in Paris, überall. Und durch die Kulturhauptstadt haben wir dann 23 einmal begonnen, das Fest in den ganzen 23 Gemeinden zu organisieren. Und Gmunden ist übergeblieben und wir werden das Fest sicher in den nächsten Jahren weiterführen.
4: Es sind ja irrsinnig viele Leute da, oder? Die da dazukommen und das anschauen wollen. Die Bands haben eine Fancrowd.
3: Das ist korrekt. Also es sind 270 Mitwirkende, die dann die Eltern mitnehmen, die Verwandten mitnehmen, die Freunde mitnehmen. Also es werden heute tausende Leute in der Innenstadt sein. Und es ist ein traumhaftes Wetter. Das ist der beste Mitarbeiter, sage ich immer. Und ja, ich glaube, durstig werden sie sein. Und es ist das erste Sommerfest jetzt in Gmunden. Und es ist einfach lässig.
4: Ja. Absolut, es ist wirklich ein traumhaftes Wetter heute. Wo sind denn so die ganzen Locations in der Stadt verteilt? Wo kann man da überall Musik halt anschauen?
3: Also wie gesagt, das sind 17 Plätze, die wir dann natürlich überall dort angesiedelt haben, wo auch Gastronomie ist, weil der Durst ist groß. Und es ist am Rathausplatz, es ist in der Kirchengasse, der Graben ist gesperrt. Also die Innenstadt ist überhaupt als ein Ganze gesperrt. Am Museumsplatz, auf der Schiffslände, vor kleinen Geschäften. Also wirklich jede Nische nützen wir aus, um die Musik auftreten zu lassen.
4: Wie schaffen Sie das, dass dann so viele Musikerinnen in Gmunden sind? Wie kommt man dann zu den Bands?
3: Ja, das war wirklich ein Zufall. Also wir haben das ausgeschrieben und es werden jedes Jahr, also es ist die Mundpropaganda. Also die Musiker untereinander erzählen das wieder weiter und es dürfte einfach lässig sein bei uns in Gmunden und darum kommen jetzt neue dazu, genau.
4: Voll schön. Also da kommen jedes Jahr neue Bands auch dazu?
3: Ja, es gibt ein Stammpublikum und es... was immer wieder wächst. Also ab Anfang des Jahres kann man sich bei uns anmelden. Wir machen auch keine Beschränkung. Natürlich kann man jetzt nicht so Riesenbands mit Riesenverstärkern nehmen, aber wir lassen an und für sich alles zu. Jetzt haben da Musikschüler gespielt, glaube ich 10-Jährige, die auf der E-Gitarre Alle meine Entlein spielen, bis zu Profimusiker ist wirklich alles dabei. Oder Salsa-Tänzer, Boogie-Woogie-Tänzer, also wirklich alles. Oder DJs dann, die auftreten, kommen extra aus Wien nach Gmunden. Ja, natürlich mit Wurzeln da in der Heimat, aber wirklich tolle Künstler.
4: Wunderbar. Wir freuen uns auf das Fête de la Musique heute.
3: Ja, ja. Freue mich auch, wenn es wieder vorbei ist, und freue mich auch schon aufs nächste Jahr. Nächstes Jahr am 18. Juni.
4: Super. Ja. Dann vielen Dank fürs Interview.
3: Bitte gern.
4: Togo, Togo and Delivery.
5: Yes.
4: Hallo.
5: Hallo, grüß dich.
6: Servus.
5: Also ich bin der Markus.
6: Ja. Ich bin der Georg.
7: Und ich bin der Mike.
4: Was macht ihr heute in Gmunden?
6: Heute ist Vetterler Musik und wir treten da zum dritten Mal auf. Und es ist so quasi ein bisschen ein Heimspiel für uns jetzt schon. Und ja, es macht riesig Spaß. Ja,
5: ja, ist einfach fesch. Mal auf die Straßen gehen, nicht irgendwie in einen Club oder in einer Bar spielen, sondern mit den Leuten direkt auf Augenhöhe Musik zu machen. Gibt eine ganz spannende Energie jetzt ja. Und wir sind, wie gesagt, das dritte Mal dabei. Und es ist jetzt ja ein Highlight für uns.
6: Cool. Ja, und jetzt ist dann unser zweiter Gig für heute. Und ja, da geht es so richtig ab. Jetzt haben wir dann einen Schwurplatz mitten im Zentrum von Gmunden. Es wird hot, wird hot. Es war halt auch schon hot.
5: Es war wirklich hot, ja.
4: Wie viel Grad hat es heute?
6: Ich glaube 35 oder so irgendwas, keine ja. Ahnung. Gefühlt zumindest.
5: Also zuerst in der Sonne.
6: Ja, du warst schon ziemlich.
5: Kritisch.
6: Ja.
5: Voll.
8: Kritische Hits.
5: Kritische Hits, ja.
4: Marc, wie geht's dir?
7: Gut, danke.
4: Ja. Ja. Du hast die ganze Family auch mit?
7: Ja, die Family von meiner Frau ist dabei, genau.
5: Und deine Kinder.
7: Stimmt, meine Kinder.
4: Die ist eine eigene Familie auch schon mal.
7: Eigene Familie auch dabei, ja genau.
4: Was spürt ihr heute? Was steht am Programm von Togo and Delivery?
6: Also wir haben natürlich unser ein buntes Set geplant, ein Repertoire, das über alle drei Auftritte, die wir haben, einfach sehr abwechslungsreich ist. Und wir spielen Trautrock, das ist unser selbstdefiniertes Genre, wo wir ja, unsere Klassiker von uns, aber auch ein bisschen neuere Nummern einfach heute zum Besten geben und ich hoffentlich die Stadt ein bisschen zum Beben bringen, die kleine Stadt da am See.
4: Ja. Was ist Trautrock?
5: Trautrock leitet sich ab von unserem Wappentier, das ist die Clever Trout, die unsere Fans wissen, dass bekanntlich die Welt besser regieren würde, wie so mancher Mensch oder eigentlich wie alle Menschen, so zumindest der Text von dem Song. Und ja, von dem Tier, der Clever Trout, haben wir uns dann den Namen gegeben, weil wir lauter eigene Sachen spielen, die nicht wirklich in der Schublade passen. Und deshalb haben wir einfach für uns was erfunden, den Trautrock. Und ja, den praktizieren wir jetzt schon seit einigen Jahren gemeinsam.
6: Genau.
5: Kann man so sagen.
4: Finde ich sehr geil. Eigenes Genre gegründet, super. Ja, wie taugt es euch in Gmunden? Wie ist die Stimmung bei euch?
7: Gut. Jetzt gerade war es, wir haben jetzt den ersten Kick gerade gespielt, das war schön zum Warmwerden, würde ich mal sagen, noch nicht so viel Leute. Und jetzt, da wo wir jetzt sind, schaut es aus, es wird gut was weitergehen und ja. Da freuen wir uns drauf, wir sind heiß, ja. Wir machen die Leute heiß und dann wird schon was, die Erde wird beben.
4: Ja. Jetzt wird gerockt. Jetzt wird
6: gerockt. Voll, ja, für uns ist es ja zum Teil halt ein richtiges Heimspiel, kann man sagen.
5: Ja,
6: und so. Und,
5: als Gmundner.
6: Ja, voll. Und,
8: alle drei aus Gmunden?
5: Nein, nicht alle drei.
6: Okay. Nicht alle drei. Deswegen freut es mich, dass der Marc auch so taugt, weil der Marc ist ja...
5: Ja.
4: Ja. Ja, heute ist überhaupt sehr divers, was wir schaffen können.
6: Well, well. Aber ja, darum hoffen wir, dass wir halt mit unserer Mischung aus verschiedenen Rock-Genres und Blues und so weiter und poppigen Nummern und da ein bisschen, und deshalb den Trautrock ein bisschen, ja, für Hooks, gute Hooks und catchy.
5: Genau, stimmt. Wir haben einige einfache Nummern, die Leute, die uns auch nicht kennen, dann irgendwie schnell aufnehmen können. Da kriegen wir oft ganz witzige Rückmeldungen am gleichen Publikum unmittelbar. Das ist eigentlich das Schönste,
6: wenn die
5: eigene Musik irgendwie ankommt, auch bei Leuten, die einen nicht kennen oder noch nie gehört haben.
6: Genau, ja.
5: Das
6: voll.
5: Ist immer ganz witzig. Ja.
6: Voll.
5: Das genau. Macht es ein bisschen aus.
4: Ja, voll schön. Dann wünsche ich euch ein schönes Konzert.
6: Danke.
4: Oder zwei noch, oder?
6: Der dritte, also der zweite nachher dann. Also der letzte wird ziemlich rockig. Also da haben wir nochmal alles raus.
5: Ja.
6: Ja, 22 ja. Uhr am Graben vor dem Kino.
5: Ja.
6: Da ganz theatralisch.
5: Ja. Ja. Weil was man vielleicht noch dazu sagen muss, es ist ja ein Straßenmusikfest, aber viele andere Bands sieht man, kommen mit sehr viel Equipment, was natürlich auch seine Berechtigung hat, aber wir haben es für uns so gesehen, wir spielen eh öfter in irgendwelche Lokale oder so mit einem großen Besteck, sage ich mal. Und darum ist für uns das einfach richtig schön, wenn wir nur ohne Mikrofon mit ganz kleinen Verstärker, die mit Batterie laufen.
6: Es geht dafür ein bisschen auf die Stimme, aber...
5: Es geht ein bisschen auf die Stimme, darum ist mir das gerade eingefallen, weil du den dritten Gig angespielt hast, aber Also beim dritten, da werden wir sie gar nicht mehr zurückreißen. Ja. Da werden wir schauen, was noch im Körper steckt und das dann für die Leute dann am Bloß lassen.
9: Da werden wir alles rausgeben.
5: Ja, ja. Cool. Ein
4: bisschen Kamünde trinken, gell?
5: Ja, ja.
9: War vielleicht gar nicht blöd, ja. Ja. Aber sie teilen deiner Kanne in der Stockgemeinde aus, sonst hätte ich schon genommen.
5: Vielleicht für nächstes Jahr.
9: Vielleicht aber ja, genau, kann man anregen. Dann, ja.
4: Selber mitnehmen.
9: Ne? Ja. Echt, ja.
5: Wobei, die haben es gar nicht. Brauchen es gar keine.
9: Das ist aber für einen Coolness-Faktor ist das halt, weiß nicht.
5: Ja.
9: Ja, wirklich, kein Münde.
5: Da trinkt auch mal eine Tasse Tee auf der Bühne.
9: Okay, warum passt, lass mich überzeugen.
4: So machen es halt die Großen.
9: Ja, ja. Genau, stimmt.
5: Ja.
9: Die Profis.
4: Hey, voll cool, danke fürs Interview.
5: Ja,
4: viel Spaß
5: gern.
4: Noch.
5: Danke.
9: Danke, danke.
8: Amazing.
4: Okay, wer bist du und was machst du heute?
10: Ich bin die Ines, Verena Haas, und ich singe heute mit zwei Formationen, nämlich mit Silver Spurs, unser Akustik-Trio, Duo, und unserer Band The Tadpoles.
4: Super. Mhm. Zum ersten Mal bei Fettbello Musik dabei?
10: Nein, ich war schon ein paar Mal dabei und genieße es jedes Jahr wieder. Und der Wettergott ist uns auch immer hold.
8: Ja.
4: Ist nicht traumhaft so in Gmunden, die Atmosphäre? Wie geht es euch da damit?
10: Da geht es uns super. Ich meine, du hörst das Wasser im Hintergrund plätschern und die Sonne geht hinter dir fast unter. Ja. Und das genießen wir schon. Ist schön. Ja, absolut.
4: Super.
10: Ja.
4: Was seid ihr für ein Kombi? Also musikalisch, was seid ihr da in der Band?
10: Wir haben das Akustikduo Silver Spurs, da machen wir Country, Folk und so Südstaatenmusik. Und mit der Band The Tadpoles, die Kaulquappen, sind wir einfach eine Coverband und wir haben einen Spaß, indem wir uns einfach für Medleys zusammenstellen, auch aber und italienische Medleys und so. Da haben wir einen Spaß dabei und ja, taugt uns.
8: Super.
10: Ja.
4: Das klingt fantastisch, dann wünsche ich euch noch einen schönen Abend.
10: Ja, euch auch, danke.
8: Dankeschön.
10: Ja. Tschüss.
4: Hey, wie geht's euch?
9: Voll gut.
8: Voll gut?
9: Voll gut.
4: Ja, super. Voll. Wie waren eure Auftritte bis jetzt?
11: Unser Auftritt war...
4: Habt ihr erst angehabt?
11: Ja, das war der erste jetzt. Und ich bin jetzt schon super stoked, weil es ist halt super heiß und die Crowd ist super on fire und so übernimmt.
12: Also ja, na, mir geht's auch voll. Ich habe voll Spaß gehabt da jetzt spielen und es war sehr schön, so viele Leute zu sehen.
4: Ja.
12: Ja,
4: das hat. Die sind auch voll mitgegangen mit euch.
12: Ja, na voll, es ist sehr schön. Voll.
8: Super.
4: Wo spielt ihr heute noch?
11: Wir spielen jetzt dann noch am Graben unten beim Kino und das wird dann der krönende Abschluss von der Fetteler Musik.
8: Ja.
11: Genau, Headliner. Sag du nochmal Headliner.
12: Ja, Headliner. Voll cool.
4: Ihr seid Headliner, hey, gratuliere.
11: Ja, voll. Danke.
4: Seit wann gibt es Dontree? Und ja, und die Geschichte ein bisschen.
11: Ja, eigentlich ganz neu. Also in der Besitzung gibt es uns ja eigentlich erst seit nicht einmal ganz einem Jahr. Ja, die Zoe ist seit...
12: Ja, ich bin letztes Jahr gegen Ende so im Sommer dazugekommen. Voll. Und seitdem spiele ich eben Bass und jetzt darf ich auch immer mehr singen. Das ist ganz fun. Voll.
8: Super, ja.
11: Du sollst mehr singen.
8: Yes,
12: ja, voll.
11: Sie
12: genau.
11: Nur, sie soll mehr singen, weil sie ist. Ja.
8: Das ist eine gute Stimme.
12: Dankeschön. Dankeschön.
11: Stonetree gibt es seit Ewigkeiten. 2017, glaube ich, in der ersten Besetzung und dann ist die Besetzung gefallen und dann ist eine andere Besetzung gekommen, dann waren wir ein Duo während der Pandemie, dann waren wir ein Trio, dann waren wir auf einmal zu viert und dann haben sie die Leute geändert und jetzt sind wir in dem Line-Up im Prinzip mit der Zoe am Bass und der Laser an der Lead-Gitarre, der Fipsi nach wie vor an den Drums und ich bin der Christoph, ich singe und spiele Gitarre.
4: Dass du einmal da irgendwie erwähnt wirst. Was sind eure Highlights?
12: Highlights ist auf jeden Fall halt immer, dass wir so oft spielen können und dass auch immer Leute kommen. Und das ist natürlich immer schön, wenn da einfach was passiert und so. Und vor allem dann, wenn wir dann gegen Ende die Heavy-Nummern spielen, das macht sehr Spaß. Also das mag ich sehr gern. Voll. Ja.
4: Was sind gerade so eure neuesten Nummern?
12: Die neueste Nummer ist Wait It Out, da darf ich den Chorus singen und davor ist Let It Ride rausgekommen. Genau, das sind die zwei in der neuen Besetzung, sind das die aktuellsten Songs.
4: Ja. Was sind eure Lieblingsbands, die drei wichtigsten Bands in eurem Leben?
12: Bei mir, ja, Radiohead. Jeff Buckley ist mir auch sehr wichtig, ich glaube dir auch. Ja, voll. Und Mitski mag ich gern. Mitski ist super. Ist jetzt vielleicht eben nicht die Richtung, wo es mit tun, aber das sind so die drei, die was, auf die ich immer zurückgreifen kann. Voll.
11: Okay, super. Ich mag Pearl Jam und ich mag Stone Temple Pilots. Wegen denen heißen wir nicht so Zufall.
12: Ja, natürlich.
11: Und sagen wir noch, Nine Inch Nails. Nine Inch Nails.
12: Okay. Leibend.
4: Ja, was erwartet das Publikum heute noch von euch? Was gibt's noch von Stone Tree? Was kann ich noch mal toppen jetzt?
12: Ja, also ich hoffe, dass wenn es jetzt dunkler ist, dass irgendwie dann die Crowd noch einmal ein bisschen mehr mitvibet. Das wäre natürlich cool, vor allem an so einem schönen Sommerabend. Und ich hoffe, dass wir noch einmal gleich Gas geben können wie vorhin.
8: Fix.
12: Ja.
11: Die Stimme ist noch da.
8: Ja, sie ist noch da.
11: Ja, okay. Ja, jetzt geben wir noch mal alles. Und dann... Der Mut steigt mit dem Abend bestimmt auch. Mal schauen, was noch passiert, ob es Eskalationen gibt oder sonst was.
4: Crowdsurfing oder
11: ja,
4: so.
11: Ja, das hat es ja vor 3 Jahren tatsächlich gegeben mit einer älteren Dame, die da crowdgesurft ist oder so. Ja, mal schauen, ob wir das auch toppen können mit irgendwas anderem. Mal schauen, was passiert.
4: Hey, danke fürs Interview. Ich wünsche euch noch einen schönen Abend.
11: Danke dir, Melli. Ja.
12: Dankeschön. Danke.

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1: Schönen Nachmittag bei den Philosophischen Brocken. Begrüßt Sie Herbert Rachowitz. Zurzeit sind in Wien Festwochen im Gang und eine Performance, ziemlich am Anfang, da nennt sich The Day Before, spielt an darauf, dass am Tag nachher ein Krieg ausbrechen kann oder wird. Der Text, der dem zugrunde gelegt wird, stammt von einer französischen Philosophin, Simone Weil, die ihn schon 1940, 41, also mitten im Krieg, verfasst hat, die in diesem Text sich zurückbezogen hat auf die Ilias, das große antikgriechische Drama von Homer, und einen Text verfasst hat, der sich nennt Die Ilias oder das Poem der Gewalt. Es wird jetzt in dieser Sendung von mir in Schwerpunkten dargestellt werden. Die Lesung, die jedem dieser Texte vorangeht, stammt aus einer Veranstaltung in der Katholischen Akademie Limburg, und gelesen werden diese Texte von Birgit Häuser.
2: Menin avedete a peleviadeo Achilleus, ulomenen he myria caivois alge vetege, polas diptimus psychas avidi proiapsen heroon, autus de veloria teuce cunessin, hoia nuis ite, passi divos de teleiet obule, exude da prota diastete nerisante, atrevides de vanax andron, cae divos Achilleus.
3: Die Ilias oder das Poem der Gewalt, 1940, 41 geschrieben. Der eigentliche Held, der eigentliche Gegenstand und das Zentrum der Ilias ist die Gewalt. Die Gewalt, die von den Menschen ausgeübt wird, die Gewalt, der die Menschen ausgesetzt sind, die Gewalt, vor der die Menschen zusammenzucken. Unaufhörlich wird darin die menschliche Seele durch ihr Verhältnis zur Gewalt verändert, mitgerissen und geblendet von der Gewalt, die sie zu beherrschen glaubt, gebeugt unter dem Zwang der Gewalt, den sie erleidet. Wer davon geträumt hatte, dass die Gewalt dank des Fortschritts der Vergangenheit angehört, konnte in dieser Dichtung einen Beweis dafür sehen. Wer sie damals wie heute im Zentrum aller menschlichen Geschichte auszumachen verstand, fand darin ihr schönstes und reinstes Spiegelbild. Die Gewalt macht jeden, der sie erleidet, zum Ding. Wird sie bis zur letzten Konsequenz ausgeübt, macht sie den Menschen zum Ding im wortwörtlichsten Sinne. Sie macht ihn zum Leichnam. Da war jemand, und mit einem Mal ist da niemand. Dieses Bild führt uns die Ilias unablässig vor Augen. Pferde rasselten mit leeren Wagen dahin auf den Brücken des Krieges, der Zügelhalter entbehrend der Untadeligen. Die aber lagen auf der Erde, den Geiern weit lieber als ihren Frauen. Der Held ist ein Ding, das hinter einem Wagen durch den Staub geschleift wird. Seine blauschwarzen Haare fielen auseinander und das Haupt lag ganz im Staube, das einst so liebliche. Damals aber hatte es Zeus seinen Feinden gegeben zu schänden in der eigenen väterlichen Erde.
1: In diesem gedrängten ersten Absatz des Texts von Simon Weil wird die Breite des Problems sehr knapp zusammengefasst. Und man könnte es damit vielleicht am besten charakterisieren, dass hier gleich zu Beginn eine doppelte Betrachtungsweise auf das Thema Gewalt artikuliert wird. Nämlich, es heißt einerseits, es gibt einen Helden und dieser Held der Ilias, der Hauptheld der Ilias ist die Gewalt. Die Gewalt, also ein Abstraktum. Und gleichzeitig wird darauf gesagt, es ist aber die Gewalt, die von den Menschen ausgeübt wird und die den Menschen angetan wird. Das ist auf der einen Seite natürlich ziemlich was Verschiedenes. Das eine ein gedankliches Konstrukt, das man verwendet, um ganz allgemein Geschehnisse, Gewaltausübung zu beschreiben. Und auf der anderen Seite wird dazu gesagt, aber diese Geschehnisse sind keine Naturgewalten, sondern sind menschliche Gewalten. Menschen führen sie aus, Menschen erleiden sie. Menschen glauben, dass sie in der Lage sind, diese Gewalt anderen anzutun, und Menschen sprechen das Ausüben der Gewalt anderen Menschen zu. Mit dieser Spannung umzugehen, heißt einerseits, das Thema zu konzeptualisieren, von sich weiter weg zu schieben und es als ein rational diskutierbares Phänomen zu nehmen. Und zweitens aber, es in Beziehung zu setzen mit der greifbaren Geschehnissen der Verletzung, der Vernichtung auch. Und im ersten Absatz kommt diese Vernichtung ganz direkt in der brutalsten Art und Weise zum Ausdruck, nämlich dass die vernichtende Kraft der Gewalt im Maximalzustand darin besteht, dass Menschen ausgelöscht werden, dass man das Auslöschen des Menschen auch betrachten kann als die Reduktion eines Lebewesens, eines denkenden Lebewesens auf ein Ding. Und dieses Ding ist ein Leichnam. Der Leichnam, der in der Ilias in hunderten verschiedenen Ausfertigungen beschrieben wird und der beschrieben werden kann als etwas, was eine Folge des Kampfgeschehens ist und etwas, was jemand getan hat, weil es eben Menschen sind, die den Krieg führen.
3: Die Gewalt, die tötet, ist eine punktuelle, rohe Gewalt. Wie viel reicher in ihren Methoden, wie viel überraschender in ihren Wirkungen ist jene andere Gewalt, die nicht tötet. Oder besser gesagt noch nicht. Sie wird ganz gewiss töten oder sie wird vielleicht töten oder sie schwebt nur über dem Menschen, den sie jederzeit töten kann. In jedem Fall aber versteinert sie ihn. Aus der Macht, einen Menschen zum Ding zu machen, geht eine andere, noch viel erstaunlichere Gewalt hervor, die einen Menschen bei lebendigem Leibe zum Ding zu machen. Er lebt, hat eine Seele, ist aber ein Ding. Ein merkwürdiges Wesen, ein derart beseeltes Ding, ein merkwürdiger Zustand für die Seele. Wie muss sie sich immer zu krümmen, sich verbiegen, um sich ihm anzupassen? Sie ist nicht dazu geschaffen, in einem Ding zu wohnen. Wenn sie dazu gezwungen ist, gibt es nichts in ihr, das nicht Gewalt erleidet.
1: Mit dieser Grobcharakterisierung der Maximalgewalt ist es aber nicht geschehen, sondern in einem daran anschließenden Teil weist Simon Weil darauf hin, dass diese prinzipielle Gewalt eine rohe, einmalige Gewalt ist, die aber noch eine Modifikation hat. Und diese Modifikation wird sie beschäftigen, in dem Text weiterhin, nämlich nicht die Gewalt, die zum Beispiel durch eine Bombe, durch eine Drohne erzeugt wird, indem Menschen vernichtet werden, sondern eine Gewalt, die darin besteht, dass die Menschen nicht direkt getötet werden, nicht instantan verschwinden, sondern in einen Zustand der Schwebe gebracht werden. Letztlich kann und wird die Gewalt töten, aber gleichzeitig ist sie eine Bedrohung. Sie wirkt sich aus in einem Zustand, in dem Menschen andere Menschen mit dem Tod bedrohen. Und das ist nun insofern eine wichtige weitere Betrachtung, weil Menschen an dieser Stelle unter dem Zeichen der Todesdrohung zum Ding gemacht werden. Ein Ding, das nicht einfach da liegt und nichts mehr kann und nichts mehr will, sondern ein Ding, das noch gekennzeichnet ist durch menschliche Fähigkeiten, welche menschlichen Fähigkeiten aber erstarrt sind, beherrscht sind, eingefroren sind und nur mehr ein Zwecksetzung folgen können, die ihnen aufgezwungen wird von außen.
3: Nicht aus Gefühllosigkeit stieß Achill den Greis, der seine Knie umfasste, zu Boden. Priamos Worte, die ihn an seinen alten Vater erinnern, haben ihn zu Tränen bewegt. Es ist einfach so, dass er in seiner Haltung und seinen Bewegungen so frei ist, als berührte kein Flehender seine Knie, sondern ein lebloses Objekt. Die Menschen um uns herum haben die eigentümliche Fähigkeit, durch ihre bloße Anwesenheit jede Regung unseres Körpers aufhalten, unterdrücken oder verändern zu können. Ein Passant, dem wir auf der Straße begegnen, verändert die Richtung unserer Schritte nicht auf dieselbe Art wie ein Hinweisschild. Wer Besuch hat, wird in seinem Zimmer anders aufstehen, umhergehen und Platz nehmen, als wenn er alleine wäre. Dieser undefinierbare Einfluss menschlicher Präsenz geht aber nicht von Menschen aus, die durch eine unbeherrschte Regung des anderen schon das Leben verlieren können, noch bevor man daran denken könnte, sie zum Tode zu verurteilen. Die anderen verhalten sich vor ihnen so, als gäbe es sie nicht. Und sie selbst machen sich angesichts der Gefahr, mit einem Schlag vernichtet zu werden, zu einem Nichts. Weggestoßen, fallen sie zu Boden gefallen, bleiben sie liegen, bis es zufällig irgendwem in den Sinn kommt, ihnen aufzuhelfen. Doch hat man sie endlich erhoben, sie freundlicher Worte für würdig befunden, können sie an diese Auferstehung nicht ernstlich glauben, wagen keinen Wunsch zu äußern. Eine verärgerte Stimme könnte sie sofort wieder zum Schweigen bringen.
1: Simon Weil beginnt mit dem Hinweis darauf, dass das bei Menschen in sozialen Umständen immer so ist. Wenn jemand den Raum betritt, ändert das etwas an der Verteilung der Menschen und an der Aufmerksamkeit der Menschen. Die Ausgerichtetheit von Menschen auf soziale Zusammenhänge führt dazu, dass es hier eine Sensibilität gibt. Wenn mich jemand besucht, stehe ich auf und biete ihm einen Sitzplatz an. Und diese Normalverhältnisse setzt sie jetzt in Verbindung mit dem, was passiert, wenn Gewalt in den Raum tritt, wenn Gewalt stattfindet, und beschreibt das als einen drastischen Eingriff in die räumliche Verteilung, in die menschlichen Interaktionen, die dazu führt, dass Menschen verstummen und andererseits Menschen sich aufblähen, sich aufplustern, und dass in diesem Verhältnis zwischen der Eingeschüchtertheit und der Machtausübung eine Situation eintritt, in der man quasi zum Tod verurteilt ist, nur noch nicht weiß, wann das Urteil gesprochen werden kann. Die Menschen verhalten sich so von sich selbst her, als gäbe es sie gar nicht hoffen, übersehen zu werden, was aber nur ein Zwischenzustand sein kann zu der weiteren Abfolge davon, dass es ihnen an den Kragen geht. Man wird devot, man wird zurückgedrängt und wird damit ein lebendes Ding, ein Ausfall des Menschen, ein Zustand von Menschen, die sich schon als willenlos hingestellt fühlen. Ihr Wille zählt nicht mehr und dennoch haben sie einen Willen. Das ist eine Zerrissenheit in der Seele, nennt sie das. Diese lebendigen Leichen sind ein Widerspruch. In der Seele sind sie zerrissen und diese Erstarrung ist eine Folge des Eintretens der Gewalt, des Gewaltverhältnisses, in dem es nur mehr eher zufällig ist, ob sie hier wieder rauskommen oder nicht.
3: So unerbittlich wie die Gewalt vernichtet, so unerbittlich berauscht sie den, der sie besitzt oder zu besitzen glaubt. Keiner besitzt sie wirklich. Die Ilias teilt die Menschen nicht in Besiegte, Sklaven und Flehende einerseits, Sieger und Herren andererseits ein. Es gibt keinen, der sich der Gewalt nicht irgendwann beugen müsste. Auch die Soldaten, die frei und bewaffnet sind, müssen Befehle und Schmähungen ertragen. Auch Achill. Den stolzen, unbesiegten Helden zeigt uns die Dichtung gleich zu Beginn, weinend vor Demütigung und ohnmächtigem Schmerz. Als man ihm vor seinen Augen die Frau wegnahm, die er zur Gattin begehrte, ohne dass er sich zu widersetzen wagte. Aber Achilleus setzte sich weinend alsbald abseits von den Gefährten an den Strand der grauen Salzflut und blickte auf das grenzenlose Meer.
1: Es gibt nicht nur eine Art von Opfern in Simon Weils Poem. Es ist geschildert worden, wie die gewöhnlich als Opfer betrachteten Menschen dem Tod entgegensehen und ausgeliefert sind. Aber allein schon diese Formulierung in einem Kriegsdrama weist doch darauf hin, dass es eine zweite Art von Opfern gibt. Das sind die Kämpfer, die Soldaten, die man als die dominanten Herren und Auslöser von Gewalt gerne sieht, gehen dem Tod entgegen und aus anderen Gründen, das ist anders zu beschreiben, wie sie dem Tod entgegengehen, anders als dass es ihnen von übermächtigen Gewalten aufgezwungen ist, steigern sie sich in ihre Gewalttaten hinein, an dem sie dann schlussendlich ihrerseits zugrunde gehen. Das ist eine Vernichtung innerhalb der Berauschung, die trifft sogar Achill, aber alle anderen sind, wie Simon Weil bemerkt, auch Unterlegene. Und diese Unterlegenheit führt dazu, dass auch die Helden zittern, die Trojaner vor den Griechen, die Griechen vor den Trojanern, und dass es in diesem wechselseitigen Kampf- und Todesverhältnis noch eine übergeordnete Ebene gibt. Diese übergeordnete Ebene ist die der griechischen Götterwelt. Es wird von Simon Weil zitiert, eine Passage, in der Zeus mit seiner Waage abwägt das kommende Schicksal der Kampfparteien. Und diese Waagschale ist nicht in diesem Fall ein Zeichen der Gerechtigkeit, sondern ein Zeichen des Schicksals, in dem Zeus der Waage folgt, um den Ausgang des Krieges zu bestimmen. Das heißt, die Sieger in diesem Krieg sind selbst Verlierer in dem Sinn, dass sie nicht aus eigener Kraft etwas letztlich gewinnen, sondern als Marionetten des Schicksals. Es wird ein weiteres Zitat aus der Ilias gebracht. Ares, der Kriegsgott, ist gerecht. Er tötet jene, die töten. Das ist ein Thema, das aus der griechischen Dramatik natürlich bekannt ist. Man denke Antigone, Kreon, der Antigone in den Tod schickt und damit ein Massensterben in seiner Verwandtschaft auslöst. Man denke an die allgemeine Einschätzung des Übermuts, die sich durch die Jahrhunderte nachvollziehen lässt, über Napoleon bis zu heute, Firmenpleiten und überhitzte und überhebliche Formen, die zeigen, dass es hier nicht einfach ein Herrscher- und Opfergefälle gibt, sondern dass sich das, wenn man die Blickwinkel ein wenig ändert, dass sich das dann auch gerade umkehrt und ein gemeinsames Unterstehen des Schicksals in unterschiedlichen Abschattierungen dabei herauskommt.
3: Wenn es allen von Geburt an beschieden ist, Gewalt zu erleiden, so ist dies eine Wahrheit, vor der die Macht der Umstände den Menschen die Augen verschließt. Der Starke ist nie ganz und gar stark, der Schwache nie ganz und gar schwach.

0: kann es weder Umsicht noch Gerechtigkeit geben. So agieren diese Waffenträger mit sinnloser Härte. Ihre Waffe bohrt sich in einen wehrlosen Feind, der ihre Knie umfasst. Sie triumphieren über einen Sterbenden, indem sie ihm die Schändungen seines Körpers ausmalen. Achill erwürgt auf Patroklos Verbrennungsstätte 12 trojanische Jünglinge, als würde er für sein Grab Blumen pflücken. Bei der Anwendung ihrer Gewalt ist ihnen nie klar, dass die Folgen ihres Handelns sie selber treffen. So gehen jene zugrunde, denen das Schicksal Gewalt verlieh, weil sie ihr zu sehr vertrauen. Denn sie müssen zugrunde gehen. Sie sehen weder, dass ihre Kraft begrenzt ist, noch betrachten sie ihr Verhältnis zu anderen als ein Gleichgewicht ungleicher Kräfte. Da andere ihnen nicht den Einhalt gebieten, den die Rücksicht auf unsere Mitmenschen verlangt, kommen sie zu dem Schluss, dass ihnen das Schicksal alle Rechte verlieh und den ihnen Unterlegenen keine. So überschätzen sie ihre Kräfte. Sie müssen sie überschätzen, weil sie ihre Grenzen nicht kennen. Das liefert sie unwiderruflich dem Zufall aus. Und sie sind nicht mehr Herr der Lage. Mal kommt ihnen der Zufall zu Hilfe. Mal führt er sie ins Verderben. So stehen sie dem Unglück nackt gegenüber, ohne die Rüstung der Macht, die ihre Seele schützte. Nichts trennt sie mehr von den Tränen.
1: Simon Weil ist mit den sogenannten Helden und Herrschern genauso konsequent, wie sie mit dem Zustand der Opfer ist. Sie zeichnet nach, dass diese Helden zugrunde gehen müssen. Sie sehen weder, dass ihre Kraft begrenzt ist, noch betrachten sie ihr Verhältnis zu anderen als eine Überlegenheit. Sie kommen zu dem Schluss, dass ihnen das Schicksal alle Rechte verliehen hat und die ihnen Unterlegenen Pech gehabt haben. Sie müssen sich überschätzen, die Helden, sagt sie, weil sie ihre Grenzen nicht erkennen. Das gibt eine Pendelbewegung, die für Simon Weil in der Ilias eine wichtige eigene Qualität hat, nämlich der momentane Sieger hält sich für unbezwingbar, vergisst in seinem Sieg auf seine Gebrechlichkeit und fällt seinem eigenen Hochmut zum Opfer. Die Gewalt, das ist das Resümee, das man ziehen könnte, vernichtet alle, die mit ihr in Berührung kommen, beide Parteien. Am Ende, der Besiegte verursacht das Unglück des Siegers genau so, wie die Sieger das Unglück des Besiegten verursachen. In dieser Sichtweise, das sagt sie dann noch extra, ist nicht vorgesehen, ein Kompromiss ist nicht vorgesehen, eine maßvolle Anwendung von Gewalt, also kein Waffenstillstand oder vielleicht gerade noch ein Waffenstillstand, aber kein Friedensschluss. Denn diese doppelte Dynamik des Todes, des Zufügens und des Erleidens von Tod von beiden Seiten macht nicht Halt vor konzilianten Versuchen, das Leben zu retten. Die Mäßigung ist auch nicht ohne Gefahr, sagt sie. Sieger und Besiegte sind Brüder im gleichen Elend.
0: Es kommt der Tag, wo sich durch die Angst, die Niederlage oder den Tod teurer Kameraden die Seele des Kämpfenden der Notwendigkeit beugt. Der Krieg ist da nicht länger Spiel oder Traum. Der Krieger begreift endlich, dass er Wirklichkeit ist. Er ist eine harte Wirklichkeit, die viel zu hart ist, um erträglich zu sein, weil sie den Tod einschließt. Der Gedanke des Todes lässt sich nicht aushalten, nur blitzartig, sobald man seine Möglichkeiten spürt. Dass Menschen im Tod ihre Zukunft sehen, ist wieder die Natur.

0: Wenn das Handwerk des Krieges in jeder Minute die Möglichkeit des Todes bewusst macht, kann für das Denken kein Tag vergehen, ohne sein Bild vor sich zu sehen. Das Bewusstsein ist dann in einer Form angespannt, die es nicht lange erträgt. Doch jeder neue Tag setzt es derselben Notwendigkeit aus und die Tage werden zu Jahren. Die Seele erleidet alle Tage Gewalt. Morgens ist sie unfähig, nach etwas zu streben, weil sich der Gedanke nicht auf den Weg machen kann, ohne dem Tod zu begegnen.
1: Simon Weils Poem hat begonnen damit, dass der Held in der Ilias die Gewalt ist. Und sie hat gleich dazu gesagt, dass die Gewalt ausgeübt wird von Menschen. Da gibt es nun eine Schwierigkeit. Und die Schwierigkeit ist die, dass diese ausgeübte Gewalttätigkeit durch Menschen stattfindet, die Leiden zufügen können und Leiden erleiden, was aber nicht der Fall ist mit dem Helden der Ilias, nämlich der Gewalt. Das ist genau die Pointe des Unterschieds zwischen Abstraktum und Implementierung, dass die Gewalt keine Gewalt ausübt, sondern die Gewalt, die ausgeübt wird von Menschen, das ist diejenige, die für die Menschen aktiv ist. Und man kann das auch gut sehen daran, dass die Gewalt, die durch die Natur ausgeübt wird, im letzten Fall, dass Menschen sterben müssen, vorher aber, dass es so Tsunamis gibt und Lawinen und Überschwemmungen, dass das eine andere Konstellation ist und nicht die Gewalt, die in der Ilias dargestellt wird als von Menschen Menschen zugefügte Gewalt. Das zeigt sich nun darin, dass Simone Weil im Laufe ihrer Überlegungen dazu gekommen ist, zu sagen, es geht um die Krieger und um die Bekriegten und diese folgen zwar der Gewalt, aber sie sind auch Menschen, die Gefühle haben, und zwar auf beiden Seiten, das haben wir gehört, als diejenigen, die töten und die getötet werden. Und nun lässt sie sich aber ein auf eine Beschreibung von Menschen, von Kriegern, und zwar psychologischer Art und Weise, wie sie im Krieg psychisch verfahren. Und sie zeichnet einen Weg, dass es zwar richtig ist, dass alle Menschen sterben müssen, dass aber Krieger, die ständig konfrontiert sind mit dem Krieg und mit dem Unheil, das sie anrichten, dieses Unheil letztlich nicht aushalten. Die Seele, sagt sie, erleidet alle Tage Gewalt. Morgens ist sie unfähig, nach etwas zu streben, weil sich der Gedanke nicht auf den Weg machen kann, ohne dem Tod zu begegnen. Das heißt, das ist eine psychologische Konstruktion, die davon ausgeht, dass es nicht den Abnutzungseffekt gibt, dass es nicht die Insensibilität der Seele gibt und dass darum das Vorhandensein von Gewalt im allgemeinen Sinn gleich aufzusehen ist mit dem schreienden Unheils- und Unglücksbewusstsein der Menschen, die den Gewaltakt auch auslösen. Und das führt sie zu einem sehr markanten Spruch, und zwar: So drängt dieselbe Verzweiflung zum Sterben und zum Töten. Dass sie verzweifelt sind an ihrer Ausweglosigkeit in der Gewaltspirale und gleichzeitig diese Gewaltspirale immer weiter drehen, gerade wegen der Ausweglosigkeit. So dass Simone Weil sagt, Menschen, die von diesem doppelten Todesdrang erfüllt sind, sind ein besonderer Schlag. Das ist ein Dead End. Und um dieses Dead End zu durchbrechen, ist nochmal eine andere Betrachtungsweise notwendig, in der die Unglücklichkeit, in die das Ganze hineinsteuert, durch ein extra Ereignis aufgehoben wird.
0: Das ist das Wesen der Gewalt. Ihre Macht, die Menschen zu Dingen zu machen, ist eine doppelte und vollzieht sich auf beiden Seiten. Sie versteinert auf unterschiedliche Weise, aber in gleichem Maße die Seelen der sie Erleidenden und der sie Ausübenden. Das ist das letzte Geheimnis des Krieges, das die Ilias zum Ausdruck bringt, wenn sie die Krieger mit einer Feuersbrunst, einer Flut, einem Sturm, wilden Bestien oder einer anderen blinden Ursache der Katastrophe vergleicht, die über ängstliche Tiere, Bäume, das Wasser, den Sand und alles hereinstürzt, was von der Gewalt äußerer Kräfte ergriffen wird.
1: Der Gedankengang Simon Weils, der läuft darauf hinaus, dass wer das Leben eines anderen achten will, wenn er in sich selber jeden Lebensdrang abtöten muss, der bräuchte einen herzergreifenden Edelmut, wie sie das ausdrückt. Die Soldaten, die dazu nicht in der Lage sind, werden, wenn ihnen dieser Edelmut fehlt, eine Geißel der Natur. Damit wird die zerrissene Seele echt auseinandergerissen zwischen dem Naturteil und dem Geistteil. Die Formulierung Geißel der Natur bringt etwas zusammen, was konzeptuell auseinanderzuhalten ist, nämlich Natur geißelt nicht. Natur ist ein Abstraktum, so ähnlich wie Gewalt. Und wenn man Menschen Geißeln der Natur nennt, dann hat man darin eine Wesensbeschreibung, die sich hinwegsetzt über die Tatsache, dass Geißel der Natur eine Kunstformulierung ist, die zusammenbringt, dass die Menschen Tiere sind und denkende Wesen gleichzeitig und dass es hier um ein Monster geht, das sich nicht der Gewaltsamkeit entziehen kann. Und auf diese Art und Weise wird das andere Ufer, um es so auszudrücken, auch angesteuert oder sichtbar, nämlich ein Ufer, das nur erreicht werden kann, wenn man einen Sprung von der Art von Lebewesen, die wir hier betrachten, zu einem Status von Lebewesen und einer Qualität von Lebewesen, die sich dessen entzieht, die sich davon befreit oder noch viel besser gesagt, die davon befreit wird.
0: Die Kunst des Krieges ist nichts anderes als die Kunst, solche Verwandlungen zu bewirken. Das Material, die Methoden, ja selbst der dem Feind bereitete Tod sind nur Mittel zu diesem Zweck. Ihr eigentliches Objekt ist die Seele der Kämpfenden. Doch stellen diese Verwandlungen stets ein Mysterium dar, und sie werden von den Göttern herbeigeführt, die die Fantasie der Menschen beflügeln. Was immer es auch sei, diese doppelte Kraft der Versteinerung ist das Wesen der Gewalt. Und die Seele, die mit ihr in Berührung kommt, kann ihr nur durch ein Wunder entgehen. Solche Wunder sind selten und kurz. Es wäre von düsterer Monotonie, gäbe es nicht hier und da lichte Momente, kurze und göttliche Augenblicke, in denen die Menschen eine Seele haben. Die Seele, die sich so für einen kurzen Moment zeigt, um bald darauf die Herrschaft der Gewalt zu erliegen, offenbart sich in ungebrochener Reinheit. Es gibt in ihr nichts Zwiespältiges, Verwickeltes oder Dunkles, nur den Mut und die Liebe.
1: Simone Weil spricht in ihrer abstraktiv-symbolischen, auch metaphysischen Sprache von der Kunst des Krieges sowie davon, dass die Gewalt der Held des Ilias-Epos ist. Und es wird von ihr dieser Kunst des Krieges zugeschrieben, dass die menschliche Seele zerrissen wird. Damit gibt es quasi einen Anhaltspunkt, einen systematischen Anhaltspunkt der Bedrohung und Bedrückung durch Gewalt und Krieg einen Namen zu geben in ihrer ganzen Universalität. Und damit ist ein Feld definiert, das durchgängig bestimmt ist von diesem Grauen, und wiederum damit legt sich eine Grenze nahe. Die Grenze ist die, dass das doch nicht alles gewesen sein kann, um es alltagssprachlich auszudrücken. Simone Weil sagt es so: Es wäre von düsterer Monotonie, gäbe es nicht hier und da lichte Momente, kurze und göttliche Augenblicke, in denen der Mensch eine Seele hat. Dahinter steckt von der Veranlassungskette her zunächst einmal die Gottesvorstellung, die griechische Gottesvorstellung. An einer anderen Stelle sagt sie, dass sich doch im Ernstfall immer ein Gott findet, der den Menschen zur Unvernunft dreht. Also die Verwandlung des Krieges in eine Trümmerlandschaft von Menschen ist getriggert von göttlichen und dann wiederum schicksalshaften Ereignissen. Entscheidungen wird man wohl nicht sagen wollen. Und die Parallele dazu, die Aussicht, die es an der Grenze gibt, wenn man die Monotonie nicht das letzte Wort sein lässt, ist ein Wunder, ist der Mut und die Liebe, die kurzzeitig auftauchen, göttliche Augenblicke, die jetzt genauso wie das Wunder der Versteinerung der Menschen ein Wunder sind und man kann sagen, ein Wunder der Entsteinerung in Liebe und Mut. Wenn die Sache so gefasst wird, schließt sich die Frage an, welcher Typus von Aussicht das ist, ob nicht, um diese Frage doch hier zumindest anzudeuten, die Radikalität, mit der Simone Weil dieses Geschehen skizziert und dass die Ablehnung von Kompromissen enthält, das kann es nicht geben dazwischen. Die Seele wird zerrissen. Es gibt nicht eine halb zerrissene Seele, sondern sie ist einfach zerrissen. Und diese zerrissene Seele hat nur mehr die Aussicht, dass sich das Ganze ändert, dass sich das Ganze ändert und dass sich das Ganze ändert. Und das allerdings in Einzelmomenten, die sich ergeben durch das Ausbrechen aus dem Teufelskreis. Ich habe jetzt Ausbrechen gesagt und Ausbrechen kann zweifach gelesen werden, dass etwas rausbricht aus dem Teufelskreis, weil der Teufelskreis es nicht halten kann, weil die Anlage des Teufelskreises so ist, dass auch etwas ausbricht, so wie Zähne ausbrechen, oder aber es ist ein Ausbruch aus menschlichem Vermögen, ein Ausbruch einer Befreiungsaktion. Das ist allerdings in dem, was die Ilias betrifft, nicht die Perspektive. Die Perspektive wird aber natürlich denkbar, sagbar in einem mehr auf das Christentum ausgerichteten Betrachtungsstrang.
0: Doch der reinste Triumph der Liebe, die höchste Gnade, die dem Krieg widerfährt, ist die Freundschaft, die im Herzen von Todfeinden erwacht. Sie löscht den Durst nach Rache für den getöteten Sohn, für den getöteten Freund. Sie hebt durch ein noch größeres Wunder die Distanz zwischen dem Wohltäter und dem Flehenden, dem Sieger und dem Besiegten auf. Doch als sie das Verlangen nach Trank und Speise vertrieben hatten, ja, da staunte der Dardanide Priamos über Achilleus, wie groß und wie schön er war. Den Göttern glich er von Angesicht. Aber über den Dardaniden Priamos staunte Achilleus, als er sah sein edles Gesicht und seine Rede hörte. Aber als sie sich ergötzt hatten, aufeinander blickend, diese Momente der Gnade sind in der Ilias selten, aber genug, um uns mit größter Trauer verspüren zu lassen, was die Gewalt zunichte macht und vernichten wird.
1: Die Peripetie zu dem kurzzeitigen Wunder, die von Simon Weil gezeichnet wird, springt aber nicht direkt raus aus ihrer Darstellung der Ilias, sondern sie hat da einen wichtigen Verbindungsschritt dazwischen eingebaut. Sie sagt, die Ilias, und das ist ihr Lob, ihr Zweck dieser Darstellung scheint es, ist der literarische Höhepunkt des Epos und auch einer klarsichtigen Darstellung darüber, wie Menschen in der Welt dastehen, prächristlich. Die Gerechtigkeit, von der schon die Rede war, wird in der Ilias, und das ist nach ihrer Darstellung einzigartig, nicht in Worten, sondern in der ganzen Tonalität von einer Bitterkeit begleitet. Das ist die Bitterkeit, die darin liegt, dass die Seele unterworfen wird der Gewalt, dass das Schicksal doch siegt, und das wird gefolgt von mit einem Ausblick auf die weitere literarische Geschichte von Epen und von großen Erzählungen. Sie nennt die Römer und die Hebräer, und sie sagt, diese beiden Träger antiker Nachrichten, antiker Mythologien, antiker Weltdeutungsmodelle kommen nicht heran an diese Gerechtigkeit in Bitterkeit der Ilias. Die Römer, weil sie ihren Nationalismus über alles erhaben betrachteten, und die Hebräer deswegen, weil sie ihr Bündnis mit Gott als ein nationales, beschränkt auf dieses bestimmte Volk ausgerichtetes Verfahren betrachtet haben, das nicht in dem Sinn globalisierbar ist. So bleibt die Ernsthaftigkeit der Ilias und trifft dann auf die christliche Vorstellung der Auferstehung. Und in diesem Zusammenhang hat sie auch einen ganz bemerkenswerten Gedanken. Sie wendet sich gegen den Triumphalismus der Auferstehung, dass also am Ende alles gut ist und auf dem rechten Weg zum himmlischen Reich, sondern sie kehrt sich an dieser Stelle genau gegen Heilige, und zwar insbesondere gegen die heiligen Märtyrer, und ich zitiere das jetzt, schon in den Anfängen geglaubt haben, es sei ein Zeichen der Gnade darin zu sehen, dass sie ihre Leiden und den Tod freudig ertrugen, als könnte deren Wirkung bei den Menschen noch weiter gehen als bei Christus selbst. Wer glaubt, dass Gott, nachdem er Mensch geworden ist, die Härte des Schicksals vor Augen haben konnte, ohne vor Angst zu zittern, hätte zu begreifen, dass sich über das menschliche Elend nur jene scheinbar erheben können, die mit Hilfe der Illusion des Rausches oder des Fanatismus die Härte des Schicksals vor ihren eigenen Augen verbergen. Man könnte mit diesem Tadel an die Märtyrer und dem Verweis auf die Ölberg-Szene im Neuen Testament sagen, dass das, was Simon Weil in der Ilias herausarbeitet, einen Kern des Christentums, eine Erschütterung durch die drohende Gewalt, die Christus angetan wird, verbunden mit einem Wunder, das den Weg öffnet, über die Charakteristik dieses Weges zu sprechen, wird schwierig sein, weil wir zunächst mal gehört haben, dass das nur ganz kurze Momente sind und dass es im Verständnis des Christentums aber keine Kurzzeitangelegenheit ist, sondern ein langer Weg bis zum guten Ende.

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1: Hallo, willkommen zu unserer etwas improvisierten Sendung, heute beim Radio Froh. Wir sind heute hier versammelt, wir sind ein paar mehr Leute. Wir durften nämlich alle den tollen Audio-Basiskurs-Workshop vom Radio Froh besuchen und sind heute auch mit der Dorota da. Wir sind sehr gespannt. Ich bin die Lotta und ich habe heute die Ehre, das Ganze etwas moderieren zu dürfen. Ja, als Thema haben wir uns vorhin überlegt, spielen wir die Lieder, die uns gerade irgendwie in den Kopf gefallen sind oder berühren oder die wir gern in der Dusche singen? Wir schauen gerade noch mit der Technik. Wir müssen alles noch ein bisschen ausprobieren. Genau, wir hatten jetzt noch kein Jingle vorbereitet, das ist sich zeitlich nicht mehr ausgegangen, aber es werden noch genug musikalische Werke heute gespielt werden. Als erstes hat sich Lundi ein Lied ausgesucht und Lundi, willst du dich noch näher vorstellen?
2: Ja, hallo, mein Name ist Lundi. Ich habe einen Workshop jetzt mitgemacht, weil ich und zwei Freunde wollen später Fußballspiele kommentieren. Ja, und auf das freue ich mich schon besonders. Ne? Und das Lied, was ich also gewünscht habe, ist von Mos Def, Lifetime. Ist einer meiner Lieblings-Hip-Hop-Künstler. Der lebt jetzt, glaube ich, in Südafrika. Der wurde von den Amerikanern verbannt, weil er die Tortur, was die mit den Gefangenen in Guantanamo Bay, hat er mal ausprobiert. Ja, und nur um zu erfahren, was die alles da durchmachen müssen. Und ja, und seitdem wurde er halt von den Amerikanern entamerikanisiert, sagen wir es so. Ne? Und ja, ist einer meiner Lieblingslieder, weil es hat auch einen Zusammenhang mit der Geburt meiner Kinder. Also es heißt Lifetime. Ne? Und ja. Deswegen habe ich den Song ausgesucht.
1: Na, jetzt habe ich eigentlich gerade gar keine Fragen mehr. Ich würde sagen, wir hören mal rein.

0: Ja, danke schön für das tolle Lied. Ein, zwei Fragen hätte ich noch. Wie bist du und wann bist du zu den KünstlerInnen gekommen?
1: Wann? Das war Anfang der 2000er. Ja, da ist er halt so durchgestartet, Mos Def. Und ja, zu dem Lied, ja, da wo mein Sohn geboren wurde, ne, im Kreissaal, ist das halt 4 Stunden lang durchgelaufen. Bei der Tochter genauso. Bei ihr war es anstrengender, weil es war Kaiserschnitt, ne. Habe ich mich gefühlt wie ein Gefangener. Ja, aber ist halt, hat gut dazu gepasst zu die Ge Geburt von den Kindern, ja, und auch noch Lieblingskünstler. Also finde ich. Wenig hat es perfekt gepasst damals, ne? Und höre es bis heute noch immer, ne? Und ja.
0: Also deine Aufgabe im Kreissaal war dann quasi die des Disc-Jockeys.
1: Ja, nicht nur das, aber ja.
0: Aber
1: Nein.
0: finde ich schön, passendes Lied. Und ist das auch das Genre, was du generell gern
1: Ja,
0: hörst?
1: Hip-Hop, Reggae. Mittlerweile gibt es ja auch noch Amapiano und Afro House, ja, das gefällt mir auch ziemlich gut. Ja, beim Hip-Hop ist halt nicht mehr so, also die Künstler, die gefallen mir nicht mehr so wie früher, ne? Also ist ein bisschen anders geworden, aber ja, trotzdem höre ich noch immer weiter in Hip-Hop und Reggae. Ist eigentlich einer meiner Lieblingsgenres, ne?
0: Ja, super Beitrag. Dann würde ich übergehen zum nächsten Gast, das ist der Wenzo. Magst du dich vorstellen?
2: Ja, hallo, ich bin der Wenzo, ja, auch ein Teil von dem Dreiergespann heute. Einer davon, den habt ihr ja schon kennengelernt, das ist der Lundi. Der dritte im Bunde, der sitzt da an der Technik, das ist der Said. Also da auch nochmal Hallo an den Said. Vielleicht konnte er auch mal Hallo sagen.
3: Hi.
2: ja, eh, führt mich natürlich genau derselbe Grund zu Radio Froh wie den Lundi. Wir sind halt eben gute Freunde, die gerne Fußball schauen und ja, uns regt halt dann teilweise halt dann die Kommentation, also die Kommentatoren regen uns halt da auf im Fernsehen. Und da haben wir uns gedacht, naja, man könnte eigentlich dazu eigentlich Alternative bieten und das eben auf unsere Art und Weise halt, wie wir das halt dann eben machen. Ja.
0: Und so seid ihr zum Basiskurs
2: So
0: gekommen.
2: ist es, genau.
0: Und welches Lied bzw. von wem hast du heute ausgesucht?
2: Von Mr. Robert Nesta Marley, Redemption Song, ist ein alter Schinken. Meiner Meinung nach hat er aber nichts an Aktualität hat eingebüßt. Ja. Und ja, können wir vielleicht halt reinhören.
0: Ja, ich finde, für mich ist schon ein Klassiker. Ich freue mich schon drauf.

0: Ja, wenn so, weißt du rein zufällig noch, wann du zum ersten Mal das Lied gehört hast?
1: Circa mit 12 Jahren oder so. Ja, tut mir auch immer zurückversetzen in die Vergangenheit. Ich bin ja kroatischer Staatsbürger und für mich bedeutet das Black Music halt generell sehr, sehr viel. Also auch eben Hip-Hop, wo ich sozusagen auch meinen Platz gefunden habe. War sehr, sehr wichtig für die Identitätsbildung, würde ich mal behaupten. Und zum Reggae bin ich aber eigentlich viel früher gekommen. Und warum eben Bob Marley, man ist eigentlich selbsterklärend, ist eine Legende, aber war für mich persönlich halt eben musikalischer Ziehvater. Also ich bin ohne Vater aufgewachsen. Und ich habe eigentlich sehr viel über die Philosophie oder Ideologie hat Rastafari gelernt hat. Und da war er sicher heute halt der erste Zugang zu dem Ganzen. Hat natürlich mein Leben dann auch geprägt, was meinen Beruf anbelangt. Also ich bin Sozialarbeiter. Und ja.
0: Ja, und das ist lustig. Ich habe auch Mitbewohner, die sind Sozialarbeiter und die hören auch viel Bob Marley. Bei mir war das auch so. Meine Mama hat mir das auch gezeigt, wo ich ganz klein war und war so, das Lied musst du kennen. Also da gab es immer mal wieder solche Lieder. Jetzt hattest du noch Hip-Hop erwähnt. Ist ja auch so, dass du selber, was ich überhören durfte, Musik machst. Wenn du dann theoretisch in der Zukunft hier eine Sendung hast, wird man die dann auch mal hören?
1: Ja, ich meine, es gibt es halt auf YouTube, aber eher sehr begrenzt, weil mir das ja halt da sehr wichtig war. Bei Hip-Hop ist es halt so, ich bin sehr, sehr schreibfaul. Also ich rappe nicht so gerne, zu viel lieber singen. Muss man nicht so viel Text schreiben und auswendig lernen. Und ja, grundsätzlich ist halt so, dass ich bei sehr vielen österreichischen Künstlern halt die Hook einsinge. Und ja, kann jetzt böse Zungen könnten jetzt sagen, das ist die Hook-Bitch. Aber nichtsdestotrotz, ja, war es immer coole Sache, halt immer zusammen zu jammen, war immer Ehre, eben mit denen zusammenzuarbeiten, mit den Künstlern und Künstlerinnen, hat mir immer getaugt halt. Und ja, und eben Bob Marley war unter anderem ein Grund, wieso ich mich halt eben für diesen Weg entschieden habe.
0: Cool, vielleicht gibt es ja mal live im Radio Froh dann Rap-Battle.
1: Rap-Battle da. Oh mein Said.
0: Passt. Ja, auch vielen Dank an Said für die ganze Technik. Ich finde, du machst es super. Und dann würde ich weiterspringen zum Dominik. Du hast hier vorhin noch gemultitaskt und musstest noch arbeiten am Laptop, aber du bist aktiv jetzt da und auch schon am Mikrofon.
2: Nein, nein, ich bin im Kopf definitiv noch bei der Arbeit und habe jetzt da keine Zeit. Nein, aber jetzt Scherz beiseite, es gibt wirklich etwas, was mich gerade an die Arbeitssituation erinnert. Und zwar kann ich, glücklicherweise muss ich sagen, das hat mir immer sehr taugt, viel Homeoffice machen. Und da habe ich dann auch immer Kopfhörer auf und genau, spreche in ein Mikro ein. Das ist dann in dem Fall jetzt nicht so professionell wie hier. Das ist dann in den Kopfhörer integriert. Aber ja, aber es gibt dann definitiv einen Bezug. Ja, nein, also ich habe mein, ich Es ist jetzt nicht so, dass ich jetzt so ein stressiges Leben habe, aber ich habe wirklich im Vorfeld nicht das beste Time-Management gehabt. Und deswegen habe ich jetzt noch schnell was tun müssen, aber ich glaube, ich schaue jetzt in die Runde. Es ist mir verziehen, es sind jetzt nicht so zu offensichtlich böse Mienen da. Also, ja.
0: Was bringt dich denn zum Radio Froh Basisworkshop?
2: Ja, nein, ich wollte ganz offensichtlich Sendung machen und das hat mich interessiert, aber. Ich habe das jetzt, also ich habe auch wirklich schon konkrete Ideen gehabt. Die werde ich jetzt nicht ausführen, das ist jetzt noch ein bisschen geheim. Wenn es soweit ist. Die habe ich jetzt ein bisschen nach hinten verschoben, weil, ja, wir sind ja nicht bei der Polizei. seit letztem Monat ist leider etwas wirklich, es ist leider wirklich was Trauriges passiert. Also mein Hund ist leider verstorben, unerwartet. Den ich sehr gern gehabt habe, das war ein Straßenhund und das war fast so ein bisschen mein Schatten, also. Ja, nein, tut schon weh. Und das hat dazu geführt, also dass ich ein anderes Projekt gestartet habe. Also ich rede ganz kurz drüber. Ich mache jetzt gerade eine App, die so Tierschutzorganisationen und Menschen, die halt Tiere wirklich gern haben, vor allem jetzt mal mit Hunde fange ich an, helfen soll, Straßenhunde zu vermitteln und einfach solche Sachen auf Social Media, also so wirklich Social Media mit zu bedenken und die Dynamiken, die da reinspielen und so. Und ich bin gerade wirklich happy, weil es echt meiner Empfindung nach gut vorangeht. Also es ist besser sogar, als ich mir gedacht habe. Ja, genau.
0: Das ist sehr, sehr schön, wenn auch manchmal traurige Situationen dann trotzdem wieder einen bereichern können.
2: Ja, voll. Ich bin schon wehmütig, aber ja, ich habe mich da noch ein bisschen ablenken müssen. Also ich war wirklich sehr traurig.
0: Und ich glaub, man kriegt das mit. Ja. Welches Lied hast du dann für uns mitgebracht?
2: Thematisch war es ja Lieder, die man eigentlich sehr gern hat und die man auch, also die man vielleicht sogar beim Duschen hören würde und so. Ich habe absichtlich eins genommen, was ich gar nicht am besten kenne selber. Also ich denke, es ist bekannt. Es passt auch zufälligerweise ganz gut in die Runde. Es hat einen thematischen Bezug. Meiner Meinung nach, und das deswegen meine ich das, also deswegen habe ich das auch gepickt. Also ich mir ist Bedeutung von Dingen sehr wichtig und von Lyrics und von Liedern und so. Aber ich mag das jetzt nicht gern so nachschauen, was heißt es oder was hat sich der Künstler dabei gedacht oder wie das allgemein aufgefasst ist. Als erstes versuche ich mir immer so selber Meinung zu bilden, was das heißen könnte oder was die Bedeutung dahinter ist. Und deswegen habe ich jetzt von Billy Talent, Fallen Leaves, gewählt. Und für mich ist das ein Anti-Kriegs-Song. Für mich sind die Fallen Leaves so die Soldaten, die ja leider versterben. Ja, genau.
0: Okay, also auch zum Grieven vielleicht ganz schön. Und dann können wir ja schauen, wie sich andere damit identifizieren. Freue mich drauf.

0: Okay, genau. Du bist hier echt nicht bei der Polizei. Ich glaube, ich bin am weitesten davon entfernt
1: Ach, das
0: mit
1: ist gut zu hören.
0: meinen Freizeitaktivitäten. Aber ist das das Genre, was du immer gerne hörst? Oder bist du da sehr vielfältig aufgestellt?
1: Mittlerweile bin ich sehr vielfältig aufgestellt. Ich habe früher definitiv mehr Punk, Hardcore-Punk, sowas in die Richtung gehört. Ich meine, ich habe auch immer schon Hip-Hop und Reggae. Also das ist wirklich, also ich bin sehr froh über die Musik, die ich da höre. Es gefällt mir sehr bis jetzt auch. Aber ich glaube, mittlerweile bin ich auch so, was elektronische Musik betrifft, offener geworden. Die habe ich früher weniger gehört und so. Mittlerweile schon mehr, ja. Bin ich da offener.
0: Ja, sehr vielen Dank für deinen Beitrag und dann würde ich weiterrutschen. Es sitzen hier nämlich alle super nebeneinander, so wie die Reihenfolge auch ist. Werner, du bist heute auch da und was hat dich zum Radio Froh gebracht oder wer bist du?
2: Ja, zuerst einmal hallo, ich bin eben der Werner. Was hat mich zum Radio gebracht? Ich habe in meiner Studentenzeit schon beim Freien Radio Helsinki, damals bei der Gründungsphase, mitgearbeitet und habe das dann die freien Radios aus den Augen verloren. Und vor kurzem habe ich mir gedacht, ich möchte eigentlich wieder mal was machen in Richtung Musiksendung. Und darum habe ich mich jetzt angemeldet zu diesem Kurs hier.
0: Und wie gefällt's dir?
2: Für mich ist total überraschend, weil damals war die Szene so, wir sind eher von der Post verfolgt worden. Und dann haben wir uns beworben um eine Lizenz. Und wir haben praktisch nicht gewusst, wie macht man Radio. Keine Idee, aber wir wollten es halt unbedingt haben und haben dann also wenn ich mir jetzt so umschaue, wie dieses Radio funktioniert, dann ist es total professionell durchgeplant. Wie gesagt, es gibt den Kurs zum Einstieg. Und ja, diese Professionalität, das gefällt mir schon sehr gut.
0: Ja, ist sicher auch interessant, weil du hast den Vergleich zu damals und da wurde vielleicht auch das Medium nochmal viel öfters verwendet, weil jetzt gibt es ja so viele verschiedene Medien, die uns teilweise auch überfluten. Da finde ich dieses Audio-Teil ganz angenehm.

0: Welches Lied hast du denn für uns mitgebracht?
1: Ja, Justice ist ein alter Bob Marley Hodan, der neu aufgenommen wurde von einem anderen Künstler. Und das habe ich mitgebracht.
0: Hör mal rein.

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1: Danke für das tolle Lied. Vielleicht erstmal, wie bist du dann auf die Version gekommen oder wer hat dir das gezeigt? Oder hast du selber ein bisschen recherchiert einfach?
2: Ja, das ist Teil meiner Plattensammlung. Ich habe das Lied deshalb ausgewählt, im Hinblick auf meine Sendung. Meine Sendung soll mal verschiedene Gene verbinden und soll alte und neue Musik verbinden. So, ich kenne jüngere Leute, die kennen nur die neue Musik, aber nicht die alte. Und umgekehrt ältere Leute, die kennen nicht die neue Musik. Und so möchte ich mischen, einerseits über die verschiedenen Zeitetappen sozusagen und dann auch ganz verschiedene Musikstile mischen. Und das ist der Reiz an der Sache. Und darum habe ich das genommen, weil es ist eine alte Musik auf neu sozusagen.
1: Ich bin sehr gespannt, weil ich kann mir vorstellen, also mich würde es sehr interessieren und ich weiß auch, dass Befreundete von mir aus verschiedenen Generationen genau sowas suchen und dann freuen die sich umso mehr, wenn sich wer da gut drauf vorbereitet. Und vielleicht nochmal, das war so interessant vorhin, zu den Anfängen in Graz, wie war das damals, was waren so die größten Unterschiede oder Auffälligkeiten jetzt im Vergleich?
2: Naja, begonnen hat das Ganze so, dass damals die Radiosender verboten wurden. Und das war ein Piratenradio. Da haben sich Studenten zusammengetan, die Techniker haben den Sender gebaut. Und wir sind dann die Berge, also Graz ist umgeben von so Hügeln. Und da sind wir raufgefahren auf diese Hügeln und haben dann den Sender auf den Bäumen platziert, damit wir gut nach Graz senden können haben. Und gleichzeitig hat man gesehen, wo die Straßen rübergehen zu uns. Man hat also gesehen, wann die Post gekommen ist, die auf die Jagd nach uns gegangen sind. Und immer, wenn wir unten die Postwagen gesehen haben, haben wir dann den Sender runtergenommen und irgendwo versteckt und erwischt haben sie uns nie. Und dann ist die Phase gekommen mit den Lizenzen, wobei das schwierig war, weil eigentlich war ja das eh schon vorausgemacht, wer die Lizenzen bekommt. Und wir haben auch einen gewissen Rechtsanspruch gehabt, weil wir uns gemeldet haben und haben dann auf Radio Antenne Steiermark eine Sendeleiste bekommen. Ein Abend, zwei Jahre lang und nachher ist dann das größer geworden mit den freien Radios in ganz Österreich. Und dann ist die Entwicklung gegangen, dass wir einen Sender bekommen haben, also einen Platz.
1: Aber richtig gut eigentlich, weil Vororganisation, dann hattet ihr schon ein bisschen Übung. Und irgendwie mich persönlich wird zum so Pirated Radio Workshop würde mich eigentlich auch interessieren. Also naja, das hört sich sehr spannend an.
2: Piratensender braucht man immer, weil wir jetzt die freien Radios haben.
1: Falls sich Zeiten mal wieder ändern, ich hoffe eh nie, dass das passiert, aber ich finde das sehr spannend. Ja, vielen Dank, Werner.
2: Gerne.
1: Dann gehen wir eins weiter rüber. Georg, du und Werner, ihr wart, glaube ich, jedes Mal da und ihr wart jedes Mal pünktlich. Also ihr seid eigentlich die Experten der Experten. Wer bist du genauer, Georg?
3: Hallo, ich bin der Georg. Jeden Tag im Kurs, immer, wenn man pünktlich ist, Vorstellrunde, also jetzt wieder. Ich bin beim Kurs, also ich habe damals noch als Teenager vor über 20 Jahren Radio Froh schon gehört. Da hat es irgend so eine Mitternachtssendung gegeben, also die immer noch heimlich gehorcht, bevor man dann ins Bett gegangen ist. Also so. Und dann Radio Froh irgendwie auch aus den Augen verloren, aber doch dann auch immer wieder da im Haus gewesen, in der Stadtwerkstatt und dann erinnert worden. Und eigentlich seit heuer im Frühjahr hat eine Freundin eine Sendung damals bei Radio Froh, das ist das Lido Sound. Für viele Jüngere ganz absurdes Konzept, da werden auf Grammophonen Schellackplatten gespielt, also das sind noch nicht einmal die Vinylplatten. Und die Lieder kennt man alle so gut wie nimmer. Das war eine ganz andere Zeit. Ja.
1: Schöne Geschichte, also richtig schöne Geschichte, das mit dem heimlich Anhören auch. Ich freue mich auf das Lied, was du mitgebracht hast, welches ist es denn?
3: Das ist aus dem Jahr, ich glaube, 1979 veröffentlicht worden von der Band Sun Ra und es heißt UFO.
1: Dann spielen wir's.

0: Ja, das war jetzt das längste Lied und auch eine schöne Pause für uns. Ich fand es sehr cool. Es ist ja fast sehr variierend in Genre, oder wie würdest du es beschreiben?
1: Das Lied an sich, Jazz. Also, es ist ein bisschen für mich, ich habe es zwar in der Playlist drin, aber es ist quasi schwer verdaulich hier und da. Also da, man braucht einfach die richtige Gemütslage, dass das voll groovt.
0: Also hier finde ich, also von den Gemüten hier im Raum hat es sehr gut gepasst. Wie bist du auf das gekommen? Das war jetzt wirklich nicht so bekannt wie die anderen Werke.
1: Man sammelt immer von irgendwo über Freunde Musikstücke auf. Das ist von einer Ex-Freundin von damals. Also die hat in diese Richtung viel so, ich sage jetzt, klassische und Jazz-Sachen gehört. Und ja, eine Geschichte kann ich dazu erzählen, wie das dann quasi zu meinem Lieblingslied geworden ist. Also normal höre ich eben ja elektronische Sachen. Aber irgendwann mal so mitten in der Nacht beim Heimradeln irgendwo vom Volke oder so geregnet hat und das Lied ist in der Playlist und auf einmal hat es Klick gemacht und ich war, also und das hat ideal passt, genau mit der Drehtanzeige und alles und dann, also auch, ich glaube, das ist ja ganz cool, dass dann eben auch so lang ist, das Lied, das dann kann man sich auch aufs Radfahren konzentrieren, weil man quasi eh schon müde ist und nur mehr noch heim will und ja.
0: Und dann vergeht die Zeit auch schneller, weil das Lied länger dauert. Dann muss man nicht dauernd noch ein Lied und noch ein Lied.
1: Es gibt dann auch Motivation, also dann, dass man gibt dann Power beim Radfahren, ja, wenn man das richtige Lied hört.
0: Ja, schön, kann ich mir vorstellen. Vor allem so nachts und Lichter leuchten noch und ja, die Brise, die warme Sommerbrise.
1: Ja, in dem Fall hat es geschüttet.
0: Dann auch gut. Ja, danke schön.
2: Ja, gut. Also, ich übernehme jetzt das Wort jetzt. Denn in der illustren Herrenrunde haben wir ja eine junge Dame. Ja, unsere Moderatorin für heute, das ist die Lotta. Und da eben auch dieselbe Frage, weil ich glaube, die Zuhörer und Zuhörerinnen wollen sich auch wissen, was dich zu Radio vor uns und Basiskurs gebracht hat.
0: Ja, danke. Das ist sehr lustig, weil ich wohne eben in der Herrenstraße und das wohne ich in der WG mit quasi sechs anderen Herren. Und da haben wir auch einen Kunst- und Kulturverein und der heißt DH5 und es steht für Damen- und Herrenstraße 5.
2: Okay.
0: Und da gab es jetzt schon länger einen Sender und also eine Show und der. Wir wollten aber ein bisschen mehr Arbeitsaufteilung machen und jetzt haben wir beschlossen, dass ich die mit anderen übernehmen werde, aber ich mache den Audio-Basiskurs, dass ich Bescheid weiß und komme dann mit den anderen Leuten her. Und da freue ich mich schon sehr drauf und ich bin auch dankbar für die Möglichkeit.
2: Das heißt, ihr spart euch die Beiträge, das heißt, es zählt nur einer und.
0: Naja, ich glaube, also ich mal andere überreden kann, auch mehr zu machen. Ich kenne halt mich schon ein bisschen aus mit Schneiden so und die anderen haben andere Arbeiten, die sie machen können, aber können halt vielleicht mal jeweils für eine Sendung herkommen. Aber ich kann mir vorstellen, dass wenn sie das hier alles sehen und wie professionell das abläuft, dass sie dann sicher auch intrigued sind, den Audiobasiskurs auch zu machen. Und dann würde ich mich freuen, weil dann habe ich wieder ein bisschen weniger Verantwortung.
2: Okay, das heißt, du hast eine schöne Arbeitsaufteilung, wie ich höre. Ja, du hast uns sicher auch ein Lied mitgebracht. Vielleicht sagst du ja kurz was dazu.
0: Ja, ich habe von Baz Luhrmann Sunscreen mitgebracht. Das hat mich irgendwie mein ganzes Leben begleitet. Wenn es mir gut ging, habe ich das angehört. Wenn es mir schlecht ging und mir wurde das auch sehr früh gezeigt. Das war eben auch eins der Lieder, wo meine Mom so war. Das ist wichtig, das Lied, und es berührt mich auch sehr. Und erst dachte ich, jetzt in der Herrenrunde muss ich, eigentlich würde ich gern vielleicht ein Lied von einer Flinterperson aussuchen, aber ich dachte, ich nutze jetzt die Chance, weil es ist mein Lieblingslied und ich habe dann eben erfahren, und ich glaube, manche kennen das Lied, aber wissen das nicht. Das war eine quasi hypothetische Rede, die als Gedicht verfasst worden ist von einer Frau. genau, von Mary Schmich. Und ich finde das eine sehr tolle Rede. Und Baz Luhrmann hat dann eben dieses Werk daraus gemacht. Aber der ursprüngliche Text ist von einer Frau und es ist eine hypothetische Graduation Speech für eine Highschool-Class. Genau, ganz lustig eigentlich. Ja.
2: Klingt auf jeden Fall sehr, sehr spannend. Nur nicht die Flinte ins Korn werfen. Bitte.
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1: Danke nochmal für die schöne Sendung. Danke ans Radio Froh. Dieser Workshop-Basiskurs, falls ihr das jetzt interessant fandet, ist sehr zu empfehlen. Man lernt viele verschiedene Leute kennen, man lernt alles von Medienrecht bis hin zu so einer praktischen Sendung und man lernt auch die ganze Technik, Interviewkuration. Genau, ich bin sehr dankbar auch an Dorota, dass sie mit uns da war. Nochmal danke an Said. Und vielleicht wollen sich ja alle nochmal einzeln verabschieden. Das war's von mir. Ja, Lotta verabschiedet sich.
2: Ja, danke Lotta. Ja, wenn so, kann sich auch dem nur anschließen halt. Ja, vielleicht für Berufstätige wäre es vielleicht nicht schlecht, dass man um 18 Uhr anfängt halt mit diesen Workshops. Muss ich an dieser Stelle auch nochmal loswerden. Sonst kann ich halt, ja, wie schon gesagt, mir nur anschließen, war sehr kurzweilig heute halt. Ja, ist sehr, sehr schnell gegangen, sehr schnell vergangen. War halt eben sehr viel Input halt in den letzten Veranstaltungen. Und ja, Wiedersehen.
3: Ja, ich werde es wieder Prohaska machen. Nicht ganz so berühmt, aber ich werde es kurz halten. Und gute Nacht.
4: Ja, das ist nochmal der Werner. Auch für mich eine interessante Sache, der Kurs. Ich freue mich schon auf die erste Sendung. Muss mir jetzt genau überlegen, wie das alles planen und so. Aber da haben wir eh was gemacht. In diesem Sinne, ciao.
5: Und ein Zitat vom vorletzten Kaiser oder so. Es war so schön, es hat mich sehr gefreut.
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10: Ja, hallo und herzlich willkommen zu einer weiteren Folge der Kapu Radio Show. Ihr habt gerade das Intro gehört und ihr habt vielleicht einen kleinen Fehler bemerkt. Nicht jeden zweiten und vierten Mittwoch im Monat um 11 Uhr, sondern um 9 Uhr. Für alle, die jetzt gerade auf die Uhr schauen und sich wundern, wer es zufällig auf Radio Froh mit mir dabei sein. Meine Wenigkeit, der Ralf. Wie gesagt, bei einer weiteren Folge der großartigen Kapu Radio Show auf Radio Froh. Ja, oder auch für alle, die on demand dabei sind, welche Sendung steht euch da jetzt bevor? Es geht wie immer um einen Rückblick und auch um eine kleine Vorschau, was sie in den nächsten Tagen, Wochen so tut in der Kapu oder was sie da hat. Ein kleines Coup-Special, andere kennen das auch unter Wikinger-Schach, haben wir ein kleines Interview für euch vorbereitet, nämlich gerade erst letztes Wochenende ist die Cup-Europameisterschaft in Linz über die Bühne gegangen und auch ja, einen sehr traurigen Beigeschmack hat diese Sendung. Wir sagen gemeinsam Rest in Peace, Sabina Schöberl. Ja, im Radio geht eine Schweigeminute bekanntlich nicht so gut, ist auch nicht dafür da, aber in dieser Sendung wird das Thema oder die Sabina immer wieder mal vorkommen. Und wenn man gleich zu Beginn der Sendung ein paar Tage in die Zukunft blickt, nämlich in Richtung Samstag, für alle, die eine Einladung bekommen haben, eigentlich eine geschlossene Gesellschaft, die Trauerfeier für ja, unsere Tontechnikerin und für viele gute Freundin, Wegbegleiterin Sabina Schöberl in der Kapu eben. Ja, wir starten aber mit einem anderen, mit einem Song heute von Judas Priest, nämlich mit Hell Patrol.

Hell Patrol von Judas Priest aus dem Album Painkiller aus den frühesten 90ern oder ganz genau gesagt 1990 erschienen. Ja, hallo für alle, die jetzt gerade in unserem Intro-Song dazu gekommen sind. Hallo zur Capo Radio Show auf Radio Froh auf 105,0 MHz. Wir starten somit in den Rückblick, in den Konzertrückblick mit der Frage, was denn in den letzten oder vor allem in der letzten Woche in der Capo los war. Eigentlich genau vor einer Woche der großartige Abend mit Deployed und Psycho Mosher. Und wir starten gleich mit einer Hörprobe von Psycho Mosher und dem Song Forgotten Memories aus dem Album Trapped into the Madness of Vortex.

Ja, wir sind wieder zurück in der Kapu Radio Show. Forgotten Memories von Psycho Mosher aus dem Album Trapped into the Madness Vortex. Ja, das war mehr oder weniger Support für Deployed vom letzten Mittwoch. Und von Deployed hören wir uns auch noch was an. Für alle, die dabei waren, wissen es eh. Für alle, die gesagt haben, hey Scheiße, geht sich nicht aus unter dem Wochenende, unter der Woche, weil es mal nicht am Wochenende ist, das Konzert, wie so oft, gibt es jetzt auch noch mal einen kleinen Schmecker. Nämlich auch vom Deployed aus dem Album Mantra, und zwar Trust the Process.

0: Ja, deployed. Von der härteren, schreienden Sorte. Trust the process war das Lied, das ihr gerade eben gehört habt. Und ja, das war es auch schon mit dem Mittwochabend von vor einer Woche. Und wir schauen weiter im Programm und finden etwas, was nichts ausnahmsweise mit Musik zu tun hat. Und auch sonst nicht klassisch oder keine klassische künstlerische Aktivität ist in unserem Umfeld. Nämlich hat sie da was getan. Und zwar hat es ja, die sogenannte CUP-EM. Andere kennen das auch unter Wikinger-Schach oder da gibt es nur noch Knitteln. Genau, Knitteln, so kann man es auch nennen. Alles eine sehr ähnliche, bis hin zu fast selbe Sportart. Ähnliche Sportarten oder verschiedene Bezeichnungen dafür. Und ich habe mich ein bisschen umgehört im Hausumfeld und der Buhne aus der BG mit Kollegen hat sich da angeboten, mir ein paar Fragen zu beantworten und die möchte ich natürlich nicht vorenthalten.
1: Bei mir sitzen da jetzt zwei Personen aus dem Organisationsteam von der CUP-EM oder von der CUP European Championship, so wie es auf der Website steht. Vielleicht wollt ihr euch jetzt zwar mal kurz vorstellen.
2: Ja, hallo, ich bin der Bernhard Forstenlechner oder der Buhne.
3: Ja, hallo, Richard Schwarz, gern Richie.
1: Ja, danke, dass ihr euch Zeit genommen habt heute, um einmal über eine Sportart zu sprechen, die man anhand der Abkürzung so einmal nicht gleich erkennt. Oder zumindest die meisten Leute, die man ja, so fragt, stichprobenartig. Also hoffentlich steigert sich auch demnächst die Popularität noch. Das hängt wahrscheinlich auch davon ab, wie viele Personen, Mannschaften, Teams teilnehmen und wie sehr man das verbreitet. Wenn man jetzt CUP hört, wie kann man es einmal auf schnell beschreiben. Was ist das für Sportart?
2: Ja, vielleicht kennen es einige unter dem umgangssprachlichen Namen Wikinger-Schach. Das haben sicher ein paar schon mal gehört. Der Originalname ist CUP und kommt wie die Wikinger aus Schweden. Und CUP heißt nichts anderes wie Holzblock auf Schwedisch. Und zum Punkt der Popularität, es stimmt, es ist aber speziell, würde ich sagen, österreichisches Phänomen, dass hierzulande CUP kaum bekannt ist. Wenn man in den umliegenden Ländern schaut, Schweiz, Deutschland, Belgien, Schweden natürlich, dann ist diese Sportart eigentlich schon recht bekannt. Dort gibt es einfach total viele Vereine, total viele Mannschaften. Dort gibt es eigene Ranglisten. Da kannst du wahrscheinlich, wenn du magst, von Mai bis September jedes Wochenende irgendwo ein Turnier spielen. In Österreich ist leider noch nicht so bekannt, aber das ändert sich hoffentlich nach der Europameisterschaft.
1: Okay, da hast du mich gleich auf eine Frage gebracht, weil wir bei einem anderen Groß-Event, das gerade stattfindet, immer wieder die Norweger sieht, wie die Freuden taumeln und rudern. Und da wird auch auf die Wikinger Bezug genommen. Ist das ein Streit zwischen Schweden und Norwegen, wem es gehört? Das Wikinger-Dasein und auf der anderen Seite dann auch das Wikinger-Schach?
3: Ja, gute Frage. Ich hätte noch nicht wahrgenommen, dass bei dem Sport CUP ein Streit zwischen Norwegen und Schweden besteht. Es ist eindeutig, kommt es aus Schweden und norwegische Teams, soweit ich jetzt weiß, haben wir gerade aktuell bei der Europameisterschaft sogar keine, obwohl 17 verschiedene Nationen anwesend sein werden, sind leider keine Norweger nur vertreten.
2: Vielleicht, weil es mir gerade auch noch einfällt, ein bisschen zur Geschichte des CUP. Von wo kommt CUP? Weil das ja auch eine Frage war. Und das ist jetzt eine Legende, aber der Legende nach und darum auch Wikinger-Schach, haben die Wikinger das früher auf Gotland mit Schädeln und Knochen gespielt. Seitdem gibt es dieses Spiel.
1: Ja, das führt mich dann direkt zur nächsten Frage. Mit Schädeln und Knochen, heutzutage eher mit Holz oder mit Wurfgegenständen und sonstigen aus Holz, aber was ist denn genau die Aufgabe des Spiels? Wie wird denn gespielt? Also was ist das Ziel? Wie viele Leute sind da beteiligt? Was ist gut im Spiel, was ist schlecht im Spiel?
3: Ja, also wie gesagt, Holzwurfelemente werden verwendet. Da haben wir Holzblöcke, die sogenannten Cubes, und 6 Wurfstöcke. Es wird gespielt auf einem 5x8 Meter Feld und auf jeder Seite stehen 5 von den Holzblöcke. Es stehen sie bis zu 6 Personen, ein Team gegenüber und versuchen mit den 6 Wurfhölzer die 5 Blocks vom Gegner umzuwerfen. Wenn sie es geschafft haben, dass die 5 Blocks umwerfen und nur einen Stock übrig haben, dann dürfen sie auf den König schmeißen. Ziel ist es, den König zu killen, umzuschmeißen. Das ist gut, wenn man das geschafft hat, hat man gewonnen. Wenn blöderweise der König fällt, bevor die ganzen Cubs oder Bauern umgeschossen sind, dann hat man das Spiel leider verloren.
1: Okay, jetzt habe ich ein bisschen geschummelt und habe mich auf der Website ein bisschen informiert. Da gibt es verschiedene Modi. Die Teams variieren von der Größe her. Wie geht das? Und wie funktioniert das?

0: gespielt wird und so quasi der oder die beste Einzelspielerin dann gesucht wird. Dann gibt es den Mannschaftsbewerb. Der ist 3-3. Da besteht eine Mannschaft aus 3 Personen. Und dann gibt es zu guter Letzt dann noch den sogenannten Nationencup. Da wird dann 6-6 gespielt. Genau.
1: Genau, die besten 6 vom Einzel qualifizieren sich quasi für das Nationalteam, für 6-6. Und was auch Besonderheit ist auch noch, wir wollen natürlich alle, die Cup ist ein verbindender Sport, wo es um Spaß geht, und wir wollen auch die Menschen ansprechen, die nicht so leistungsorientiert sind. Deswegen gibt es auch noch den Freshman Cup, der für alle Gelegenheitsspaßspieler da ist, damit man Cup einfach genießen kann, wenn man jetzt nicht drauf aus ist, unbedingt Medaillen und Pokale zu gewinnen.
2: Okay, interessant. Also sehr niederschwelliger Zugang. Also einerseits können Leute spielen, die es noch nie gespielt haben. Richtig. Und aber, so hat es für mich angehört, gibt es eigentlich in der laufenden Europameisterschaft unter die Einzelspieler eines Landes dann sowas auch wie eine Qualifikation, wer dann in dieses Nationalteam kommt. Habe ich das richtig verstanden? So?
0: Ja? Ja, genau. Das ist ganz richtig. Das Nationalteam besteht dann aus den besten 6 Platzierten pro Nation vom Einzelbewerb. Genau, also die besten 6 Österreicherinnen oder besten 6 Spanierinnen bilden dann das jeweilige Nationalteam.
2: Weiß man, seit wann es das dann auch gibt, in Form von Turnieren zumindest? Also es muss jetzt nicht gleich kontinental sein oder wirklich global, sondern seit wann wird das auch so austragen, wenn, sagen wir von mir aus, auch Einzelspielen als Teamsport?
1: Also die Cup-Weltmeisterschaft ist jedes Jahr auf Gotland. Die gibt es schon seit einigen Jahren. Ganz genau kann ich es nicht sagen, wann da die erste Cup-WM ausgetragen worden ist. Was ich sagen kann, ist, dass der erste Verein in Linz sie 2011 gegründet hat. Wir in Österreich seitdem Turniere austragen und auch seit 2011 nach und nach festgestellt haben, hey, da ist in Tschechien ein Turnier, da fahren wir hin, in der Schweiz, in Deutschland, und so ist man dann immer mehr drauf gekommen, dass es eigentlich ganz Europa Turniere gibt, und die erste Cup-Europameisterschaft, wie wir es jetzt spielen, die European Cup Championships, sind zum ersten Mal in der Schweiz ausgetragen worden, damals in Baden in der Schweiz.
2: Okay. Ich habe auch zuerst vernommen, du hast von Spielern und Spielerinnen geredet. Jetzt interessiert mich ganz besonders, ist es dann, sagen wir, nach dem biologischen Geschlecht getrennt, oder sind es wirklich Teams, wo du sagst, nein, das geht es eigentlich gar nicht und man würfelt zusammen?
0: Das finde ich ja mitunter das Schöne und Geniale am Cup-Sport oder am Cup-Spiel, dass es keine Vorteile gibt, keine körperlichen Vorteile. Es ist ganz egal, ob du stark bist, ob du groß bist, ob du schlank bist, ob du klar bist, ob du Mann oder Frau oder je nachdem, wie man sie definiert, es kann jeder spielen, es kann jeder auf einem guten Niveau spielen und es kann jeder miteinander spielen. Sprich, es gibt keine getrennten Mannschaften, es gibt durchmischte Teams, man kann Cup einfach durch Übung und durch Spielen lernen und da kann man dann auch gut werden und man hat keinen Vorteil, wenn man jetzt irgendwie mehr Muskelmasse hat wie wer anderer. Genau. Das ist, finde ich, eines der total schönen Sachen am Cup-Sport, dass das einfach ein total durchmischter Sport oder Spiel ist.
2: Ja, jetzt haben wir schon die nächste Frage ein bisschen vorweggenommen. Abseits davon, von dem Zugang und auch dem Hintergrund, dass man sagt, es macht keine großen Unterschiede, woher man kommt, wie groß klar man ist, welches Geschlechtsorgan du hast. Was ist aber, würdet ihr sagen, das Einzigartige an der Sportart, die vielleicht auch dem anderen einen Grund liefert, zu sagen, hey, das will ich jetzt aber einmal ausprobieren in der nächsten Woche. Das nehme ich schon mal vorweg.

0: das ganz Besondere an Coop für mich ist, es braucht nur dieses Coop-Set und Fleckelwiesen. Meine Liebsten, sei es Freunde, sei es Familie, und ich kann sofort loslegen und habe eine gute Zeit, habe ein herausforderndes, lustiges Spiel, was ich in einer geselligen Runde spielen kann. Und dadurch, dass eben das Motto von Coop ist, Coop brings peace to earth and unites people, Coop unites people and brings peace to earth, ist einfach der Spirit wirklich sehr inklusiv und kann Coop zum Ausprobieren wirklich jedem nur ans Herz legen.
1: Das heißt, man bewirbt das auch so, sprich, das Ganze ist bewusst eigentlich dann nicht politikfrei. Natürlich, wie bei fast jeder Sportart, gibt es sicher den Anspruch, dass es parteipolitikfrei ist, aber es ist definitiv nicht unpolitisch, so klingt das jetzt einmal für mich. Also man macht eigentlich das Gegenteil von dem, was kommerzielle Sportarten machen. Habe ich das so richtig verstanden? So ein wenig als Nebeneffekt oder von mir aus vielleicht sogar als gleichwichtiger Faktor wie der Sport selber?
2: Also so wie Coop momentan funktioniert, ist es genau das. Und natürlich ist, so wie alles im Leben, alles ist politisch, aber es ist definitiv nicht parteipolitisch. Und eben das ist auch das Schöne dran, weil es was Verbindendes ist, weil es ist was Integratives. Es kann jeder mitmachen, der Zugang ist total niederschwellig. Eben wie der Ritschi schon gesagt hat, man braucht nur ein Coop-Set. Und ich habe mir sogar aus ganz den Anfangszeiten auf Reisen ein Coop-Set aus Sperrholz selber rausgeschnürzt und dann auf einem Parkplatz gespielt. Also es geht einfach alles und es kann einfach jeder, man lernt es schnell und man kann es schnell einmal spielen. Wenn man natürlich dann irgendwie ein Turnier gewinnen will, dann braucht es schon ein bisschen Übung und Technik dazu, aber anfangen und mitspielen kann gleich mal jeder und jede.
1: Jetzt ist es ja eine Europameisterschaft, wie ihr gesagt habt. Und es gibt bei jeder Europameisterschaft, Weltmeisterschaft immer wieder Nerds in unterschiedlichen Bereichen. Das eine sind die Analysen-Nerds, da gibt es immer wieder Tools dahinter. Das andere sind die Tippspiel-Nerds, die wetten da drauf und haben auch irgendeine Software im Hintergrund. Weiß ich nicht, dann wird das ganze Ding populär und du brauchst eine besondere Technologie für eine Art Fernsehübertragung. Immer geht es irgendwo um eine Software, eine Hardware. Und ich habe dann auf der Website von Coop Europe gefunden, dass es eine ganz besondere Open-Source-Software für Turniere oder besonders für das Turnier auch gibt. Kann man dazu auch was sagen? Was ist da das Besondere dran?
0: Also der österreichische Coop-Verband, bei dem wir dabei sind, wir organisieren das gemeinsam mit der European Coop Association und da gibt es den Lukas Huser, der hat sich die Mühe gemacht, dass er da eine eigene Turniersoftware programmiert. Und das Besondere an dem Turniermodus ist, je nachdem, gegen welchen Spieler, Spielerin du vorher angetreten bist, wenn du deine Runde gewonnen hast, triffst du auf jemanden, der seine Vorrunde auch gewonnen hat. Wenn du verloren hast, triffst du auf jemanden, der seine Vorrunde auch verloren hat. Und somit ist es garantiert, dass man in der nächsten Runde jemanden auf eher Augenhöhe zum Spielen treffen wird in seiner Runde.
1: Okay, voll interessant. Das klingt alles eher nach nicht so viel Übung, Technik dafür, mehr gemeinsamen Spaß am Spiel, was einfach ein schöner Gegenentwurf ist durch die ganzen, im Vergleich zu den ganzen kommerzialisierten Sportarten. Nur mal zum Thema Leute abholen oder Interessierte abholen. Wenn sie Leute dazu entscheiden, weil sie irgendwie auf euch aufmerksam worden sind, wo müssen die Leute nächste Woche dann eigentlich hingehen, damit sie dem irgendwie folgen können? Ob jetzt das Zuseherinnen, Zuseher oder vielleicht sogar direkt am Mitmachen, sofern das noch geht.
2: Ja, also der Turnierort wird sein auf der Donaulände, uferseitig, zwischen Autobahnbrücke und...
3: Ja, und an dieser Stelle lassen wir dann das Interview auch ausklingen, wie ihr mitgekriegt habt. Vom Timing her haben wir etwas Pech gehabt. Das war direkt nach der Ausstrahlung der letzten Capo Radio Show. Da haben wir dieses Interview zu dritt geführt. es hat zwar Spaß gemacht, aber wir können nicht zeitreisen. Von dem her geht es natürlich jetzt nicht mehr, dass man irgendwie teilnimmt, sondern es ist halt eben wirklich jetzt im Rahmen des Rückblicks mir und uns nur ein Anliegen gewesen, dass wir uns auch nochmal anschauen, genau, was da der Zugang ist. Und er ist sehr niederschwellig. Und wir schauen uns auch noch kurz das Einzelergebnis an. Gewonnen hat ein Belgier, John Hofland, wenn ich es richtig ausspricht, knapp vor einem Schweden und einem Tschechen. Und das Nation Ranking gibt es auch noch. Und da hat sie doch relativ deutlich die Schweiz durchgesetzt vor Deutschland und wiederum Belgien. Also Europameisterinnen sind dann die Schweizerinnen geworden als gesamtes Team. Ja, soviel zum Thema Coupe EM. Für alle, die an, jetzt bin ich gemein, an Nerdsport interessiert sind, aber es fällt ein bisschen eher in diese Kategorie und es ist angenehm, weil es nicht so durchkommerzialisiert ist. Wie ja, ein anderes Thema, das man leider auch immer wieder jetzt nennen muss. Ihr wisst, wir zeigen das ja in der Capo, dieses Groß-Event, wo es um das runde Leder geht, das ja mittlerweile zum Millionen- oder eigentlich Milliardengeschäft worden ist, vor allem unter dieser Führung oder diesem ganzen FIFA-Apparat, der natürlich eigentlich dem Fußball nichts Gutes mehr tut. Wir zeigen das im Kastanienstadion. Ihr schaut einfach auf kapu.at und dann kommt man bei den Bar-Events sehr schnell zu den Public-Viewing-Terminen. Und nichtsdestotrotz sind wir eigentlich jetzt irgendwo an dem Punkt zu sagen, wir machen da Kohle damit, also auch die Bar muss irgendwie laufen und geht sich somit auf einen guten Nuller aus im Jahr. Aber eigentlich ist die FIFA, so wie sie jetzt gerade agiert, in Verbindung mit Donald Trump, der sich scheinbar leisten kann, von außen Dinge rein zu reklamieren und die dann werden da sogar noch umgesetzt, also wettbewerbsverzerrender Akteur zusätzlich. Ja, diese Kombination ist eigentlich irgendwie der Totengräber des Fußballs für die Massen oder zumindest für die kritisch denkende Masse, sofern es in dieser Form gibt, und eigentlich gehört die FIFA aufgelöst. Und das ist unsere Meinung von all jenen, die in der Capo auch Fußball interessiert sind. Gut, wir schauen aber weiter im Rückblick. Und da haben wir am letzten Freitag Kalte Hand und Decht gehabt, ein Punk-Abend, vor allem Creative Post oder Garage Punk bis zu Post-D-Punk, Wohlstands-Wave oder auch Puschier-Punk aus Augsburg, was Kalte Hand betrifft. Und bei Decht sind wir eher bei Creative Post und Garage Punk, genau. Ja, und wir starten eine mit Decht, mit ja, dem Song Maybe Later aus dem Album Crying Houses.

Maybe Later von Decht aus dem Album Crying Houses. Ja, dem Abend auch noch Kalte Hand in der Kapo, wie gesagt. Und ohne da jetzt viel herumzuquatschen, auch nochmal ein Eindruck aus dem Song Klebstoff.

Ja, und dann geben wir uns, glaube ich, gleich noch eines. Man merkt auch, das ist brandaktuell. Auf der Straße kleben Kinder, war das? Also der Song heißt eigentlich Klebstoff. Und wir schießen uns nach und horchen Agentur.

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Ja, und das war der zweite Song aus Agentur. Aus dem Album Sankt von Kalte Hand übrigens. Jo, das war Rückblick auf den Freitagabend, auf den letzten, und es geht gleich weiter mit dem Samstag und auch da eine eigentlich sehr coole Kombi aus King Joseph und Arthur and Punisher. Und wir starten mit King Joseph aus dem Album Spire of Fear. Gibt's jetzt den Song Molting Fear.

King Joseph. King Joseph mit Spire of Fear. Ja, ein spannender Genre-Mix. Also irgendwo Metal, ganz klar, also mit Metal unterlegt. Aber auch irgendwie Hip-Hop-Elemente drinnen und sehr experimentell kombiniert. Vielleicht kann man das so zusammenfassen. King Joseph. Ja, wir haben da auch noch Todesstern, da spielen wir jetzt aber nichts. Stattdessen vom Headliner des Abends, wenn man es so nennen will, nämlich von Arthur and Punisher, den Song Incinerator aus dem Album Krüller.

finde ich persönlich ja creepy, diese Musik. Aber ich bin kein Gradmesser, hey, da gibt's echt Fans, viel Fans, und es war ein geiler Abend. Arthur and Punisher mit dem Song Incinerator. Ja, und somit sind wir auch schon bei der Vorschau, wenn ich mich nicht ganz täusche. Ja, so ist es auch. Nämlich erst am Mittwoch in einer Woche geht's wieder weiter mit Konzertprogramm. Warum? Das liegt einfach, wie gesagt, an unserem Sterbefall, an wunderbaren Menschen aus unserem Umfeld, der uns leider verlassen hat. Sabina Sloth Schöberl. Noch einmal vor allem an alle Angehörigen und an alle, die sie wirklich sehr gut kennt haben und Freunde oder Freundinnen von ihr waren. Rest in peace, Sabina. Ja, wir machen weiter. Streuen wieder einen Song von Judas Priest aus dem Album British Steel ein, nämlich Metal Gods.

Metal Gods von Judas Priest aus dem Album British Steel, das 10 Jahre vor dem Album, das wir zuletzt oder in dieser Sendung zumindest vorher gespielt haben, erschienen ist, 10 Jahre früher, British Steel 1980. Und damit ich da vollständig bin, das Album Painkiller 1990, genau so ist es, damit wir da keinen Blödsinn verzapfen. Jo, für alle, die trotz aller Peinlichkeiten, Skandale und Unsäglichkeiten im globalen Fußball trotzdem Fußball schauen wollen bei uns, weiter geht's da morgen Donnerstag, ein Match um 22 Uhr, dann am Freitag ist das zweite Viertelfinale um 21 Uhr. Genau. Und sage ich gleich noch dazu, wer da spielt. Genau, morgen 22 Uhr Frankreich gegen Marokko und am Freitag um 21 Uhr Spanien gegen Belgien. Ja, und das sind natürlich die 4 Teams. Oder aus den 4 Teams kommen natürlich dann auch 2 weiter ins Halbfinale. Und das haben wir dann am Dienstag, am 14. Da geht es dann weiter. Mal ein paar Tage Verschnaufpause. Aber wie gesagt, Dienstag, 14.07. dann um 21 Uhr das erste Halbfinale. Und am Mittwoch, 21 Uhr, das zweite Halbfinale. Und das bringt uns auch schon zu jenem Abend mit dem nächsten Konzert, nämlich ein DIY-Konzert mit Escuria, wenn ich es richtig ausspreche. Gegründet 1996 im Süden von Brasilien. Crustpunk-Sound ist es. Und ich erzähle gar nicht recht viel weiter, außer dass sie antikapitalistisch, antiklerikal und Iconoclastic, so nennen sie es, unterwegs sind. Und ja, Escuria mit dem neuesten Album Novos Tempos, eben letztes Jahr erst erschienen. Und da rauchen wir uns, glaube ich, einfach gleich mal 2 Songs an und starten eine mit Undomesticades.

Ja, das war der erste Song, Domesticades, und einen schnellen zweiten geben wir uns auch noch. Umberti Sacsayhuatl, wenn ich es richtig ausspricht, wahrscheinlich nicht, leider kann ich nicht Spanisch, aber ich bemühe mich zumindest, ein schneller 2-Minuten-Song. Und

Eskeria. Ja, wird sicher ein geiler Abend und ist übrigens zum 30-jährigen Jubiläum die Jaguar European Tour von Eskeria. Ja, also Mittwoch in einer Woche. Ja, so ab circa halb neun geht's los. Ja, wir schauen auch noch mal in Richtung Kapu Bar Events weiter. Da gibt es auch noch kommenden Sonntag, sondern dann, 4 Tage später, also Sonntag in einer Woche oder anders gesagt in 11 Tagen, dann auch das Finale. Sonntag, 19.07. auch das Finale der Fußballweltmeisterschaft um 21 Uhr im Kastanienstadion zu sehen. Ja, ansonsten, genau, da haben wir dann in der Bar die 2 Tage, 3 Tage vorher zu, wegen der ganzen Fußballveranstaltungen. Nur mal kurz auf den Kalender geblickt. Genau, Donnerstag 16., Freitag 17. und Samstag 18. ist die Bar geschlossen. Dann, wie gesagt, das Finale am Mittwoch vorher eben, Eskeria, genau. Ja, und dann haben wir eine bereits ausverkaufte Show, das Steel City Sorcery, organisiert wieder einmal, nämlich Blaze Bailey Iron Maiden Set. Das ist ausverkauft eben schon, aber dann das Highlight, ist jetzt ein bisschen Bass gegenüber allen anderen, aber zumindest der Abschluss der Saison ist wie immer das Kapu Sommerfest. Und da wollen wir uns einmal ein bisschen einhorchen oder ein wenig einstimmen, aber wer ist denn eigentlich da? Das ist die Frage. Also wir haben da unter anderem, ihr wundert euch nicht, ich habe das Fenster im Studio offen und somit hört man jeden Einsatz von Blaulichtorganisationen gut mit. Ja, es ist dabei Jaro und die anonymen Melancholiker, die spielen um 8:30, während um 18 Uhr die Bar öffnet, muss man also dazu sagen, also 8:30 Jaro und die anonymen Melancholiker, und die hören wir uns jetzt gleich mal als Erster an, und von denen gibt es jetzt den Song Altstadtgeschichten, sind auch Linzer Locals.

Stahl statt Poesie heißt das Album. Und Jaro und die anonymen Melancholiker mit dem Song Altstadtgeschichten. Also muss ich sagen, holt mich sogar an, werde ich mir wahrscheinlich beim Sommerfest auch geben. Vor allem, wenn die so bald spielen. Das zusätzlich, je nachdem, wie bald es an dem Abend schon losgeht mit dem Genuss an sich. Ja, und die nächsten sind dann keine Unbekannten, definitiv nicht. Schon eine Geschichte in der Capo, erste Konnexion, immer wieder mal da gewesen, zuletzt 2022 im Sommer. Ja, auch beim Sommerfest, damals haben wir Season Closing genannt. Oder eben dann in einer Top-Besetzung, muss man fast sagen. Anfang 2025 gemeinsam mit Undermort und Topsy Turvy, wer sich erinnern kann. War glaube ich sogar eine Doppelshow, wenn mich jetzt nicht alles täuscht. Aber ja, erst Konnexion als nächster und da machen wir auch etwas Linz-bezogenes Playa du Danube.

heißt Connexion. Also auch am Sommerfest in der Kapu um 9:45. Also Jaro und Tiro und immer Melancholica 8:30. Laut Timetable um 9:45 dann erst Connexion. Und um 11 geht es dann weiter mit Petrol Girls. Und da hören wir uns jetzt auch noch was an. Und zwar aus dem Album Baby, aus dem neueren aus 2022. Das ist kein Blödsinn, nicht? Juni 2022, ja, ganz genau. Den Song Preachers.

Petrol Girls mit Preachers. Jo, und dann gäbe es noch zwei weitere Programmpunkte am Sommerfest, nämlich um 0 Uhr dann Annika Stein und um 2 Uhr Ronit Ramon. Und den beiden widmen wir uns aber dann in 14 Tagen, also am 22. Juli. Da gibt es dann auch nochmal verstärkt die beiden auch zu hören in der sehr vorschaulastigen Sendung eben in 14 Tagen mit Fokus auf Sommerfest. Jo, das war's somit eigentlich von uns. Nochmal die nächsten Termine. Ja, in einer Woche das nächste Konzert am kommenden Samstag für alle, die bereits eingeladen wurden, die Trauerfeier zu Ehren Sabina Sloth-Schöberl. Rest in Peace nochmal an dieser Stelle. Ja, wir haben auch morgen und übermorgen eben Fußball im Angebot im Kastanienstadion und dann auch nochmal am Dienstag in 6 Tagen. Also, wie gesagt, das Konzert, das DIY-Konzert ist Chöria, dann am Mittwoch in einer Woche, dann ist die Bar 3 Tag zu, dann haben wir das WM-Finale am Sonntag in gut 10 Tagen, also ja, und dann haben wir schon wieder ein auditives Get-Together, nämlich hier auf Radio Froh auf 105,0 MHz. Oder ja, für alle, die sagen, naja, Radio horchen, ist mir schon ein bisschen zu verstaubt. Ich mache das dann, wenn es mir eine passt. Dann natürlich geht es auch immer on demand, nämlich auf cba.media. Einfach Kapu, Radio und Show ergeben, also die 3 kurzen Worte, und ihr kommt direkt zum Podcast, so heißt das, das heißt diese Sendereihe auf der CBA im Cultural Broadcasting Archive, so ja der ganze Name dieses ersten On-Demand, dieser ersten On-Demand-Plattform, da hört sie uns eben auch, genau. Ansonsten, wie gesagt, am 22. wieder ab 21 Uhr hier auf Radio Froh auf 105,0 MHz im Großraum Linz und auf 102,4 MHz

im Raum Everding. Und somit sind wir, wie gesagt, am Ende der Sendung und es bleibt mir wiederum nur zu sagen, bis bald und stay punk.

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